sollen die Wellen doch toben und schäumen und die Berge vor seiner Majestät beben. Frisches Wasser strömt durch die Kanäle zur Freude der Menschen in Gottes Stadt. Dort hat der Höchste seine heilige Wohnung. Gott ist in ihrer Mitte, darum wird sie nicht wanken. Gott wird ihr helfen, wenn der Morgen anbricht. Der Herr der himmlischen Heere ist mit uns. Kommt und schaut die Taten des Herrn.

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1: Herzlich willkommen, sagt Simone Nickel. Mein Gast ist heute der Unternehmer Manfred Wader. Seine Firma hat Kunststoffprodukte hergestellt, die bei vielen Kindern für strahlende Augen gesorgt haben. Bunte Eimerchen, Schippchen und kleine Bagger für den Sandkasten und vieles mehr. Angefangen hat alles 1956. Damals brachte sein Vater die ersten Spielsachen auf den Markt. Über Jahrzehnte lief das Geschäft gut. Doch 2012 musste die Traditionsfirma Insolvenz anmelden. Wie ging es für Manfred Wader danach weiter? Wie lebt er mit COPD, einer chronischen Lungenerkrankung? Und wie schafft er es trotzdem mit großer Leidenschaft zu singen? Und warum hat er sogar Songs aufgenommen? Über all das sprechen wir in dieser Sendung. Ich freue mich sehr, dass Manfred Wader heute bei mir im Studio ist. Herzlich willkommen, Manfred.
2: Ich bedanke mich auch für den Termin, dass ich hier sein darf.
1: Gerne. Manfred, du bist Jahrgang 1956 und in diesem Jahr hat dein Vater die Spielwarenfirma auch gegründet. Hast du in deiner Kindheit immer schöne Spielsachen gehabt?
2: Spielsachen habe ich zu Genüge gehabt. Die standen ja in den Regalen und in den Kartons zu Hunderten und zu Tausenden rum. Deswegen fehlte mir so dieses Spielzeug, wie andere Kinder Spielzeug betrachtet haben. Aber ich konnte den anderen Kindern was erzählen über Hubwagen und Gabelstapler und sowas. Und da hatten die wiederum keine Ahnung von.
1: Haben die sich denn dafür interessiert, für Hubwagen und Gabelstapler, Kinder? Konntest du die begeistern?
2: Erst als die bei mir dann zu Hause war und ich denen in der Firma das zeigen konnte, wie ein Hubwagen oder ein Gabelstapler funktioniert. Und dann waren die auch ganz begeistert.
1: Feuer und Flamme, besonders die Jungs wahrscheinlich, ne?
2: Ganz genau, ja.
1: Wie muss man sich das denn vorstellen? Aufwachsen in einer Unternehmerfamilie, wie war das für dich?
2: Das Unternehmertum und die Firma, die wir hatten oder haben, die begleitet einen ja durch seinen ganzen Tag, durch sein ganzes Leben, kann man sagen. Und sie spielt immer eine Rolle. Egal wann es ist, ob man zum Frühstück zusammensitzt, dann hat man sich über die Firma unterhalten oder Mittag. Die Firma war immer präsent.
1: Welche Werte haben deine Eltern dir mitgegeben? Was war ihnen wichtig?
2: Meine Eltern haben mir mitgegeben, Bitte zu sagen und Danke zu sagen. Sie haben mich jeden Sonntag mitgenommen, als ich dann alt genug war, in die Freie Evangelische Gemeinde. Und ich bin dann immer um 11 Uhr in der Kinderstunde gewesen. Damals habe ich immer gedacht, naja, muss das wirklich sein? Und jetzt schon wieder und so. Und heutzutage, muss ich sagen, bin ich meinen Eltern sehr, sehr dankbar, dass sie da manchmal auch mich mitgezerrt haben.
1: Mhm. Wenn man als Kind christlich geprägt wird, heißt das ja nicht unbedingt, dass man das als Erwachsener auch so übernimmt. Wie war das denn bei dir?
2: Das gehörte auch irgendwie mit dazu, dass Gottes Wort irgendwo zumindest dreimal am Tag bei den Mahlzeiten immer mit bei war, bei einem Gebet. Und insofern muss ich sagen, gehört Jesus und gehört die Botschaft immer zu meinem Leben dazu. Ob ich sie dann wirklich auch ausgelebt habe oder danach gelebt habe, das war eine andere Frage. Ja.
1: Du hast schon sehr früh geheiratet, mit Anfang 20, und warst damals auch schon im Familienunternehmen tätig. War das für dich von Anfang an klar, dass du dort einsteigst, oder hattest du eigentlich andere Vorstellungen vom Leben?
2: Nein, es gehörte, wie gesagt, auch mit dazu. Mein Vater hatte eine zweite Firma noch gegründet bzw. übernommen, die Werkzeuge hergestellt hat, wie Schraubendreher, Hämmer und so weiter. Die war für mich als jüngeren Sohn vorgesehen. Und mein Bruder Karl Hermann, der hätte die Firma mit Spielwaren machen sollen. Mein Bruder hat sich dann aber anders entschieden, indem er in den Spielwaren-Einzelhandel eingeheiratet hat und war demzufolge nicht mehr verfügbar. Und da war für mich der Weg vorgezeichnet, Spielwaren zu machen, was mir auch am Ende mehr gelegen hat.
1: Was fasziniert dich an den Spielwaren?
2: Spielwaren ist man so herrlich frei, was zu machen, weil die eigentliche Passion, die ich immer gehabt habe, war, Spielwaren zu entwickeln, Spielwaren zu verbessern, meine Ideen einzubringen. Und das habe ich dann ab spätestens 1980 auch dann gemacht. und habe dann zusammen mit einem Freund in Frankreich, in Straßburg, sämtliche Produkte alle selbst entwickelt. Und da entstand auch eine Liebe dazu, wie Kinder.
1: Im Jahr 2000 hast du die Firma von deinem Vater abgekauft. Der Hauptsitz war im Rade vorm Wald und ihr habt dann noch eine weitere Niederlassung in Sachsen gehabt. Ich glaube, so rund 170 Mitarbeitende waren das zu Spitzenzeiten. Das ist ja ganz schön viel Verantwortung. Wie war das für dich, jetzt im Chefsessel zu sitzen?
2: Also die Verantwortung, das haben mir immer nur Leute von außen erzählt, dass man Verantwortung hat. Für mich war das einfach das tägliche Leben, zusammen mit den Leuten Dinge nach vorne zu bringen, Spielwaren zu entwickeln, zum einen die Werkzeuge zu bauen, zum anderen die auf die Maschinen zu bringen und zu produzieren und dann auch noch zum Kunden zu bringen. Dazu brauchst du Leute. Und dann haben wir es einfach so gemacht. Aber dass ich jetzt sage, ich hätte die große Verantwortung empfunden, die mich belastet hätte, davon kann ich nicht reden.
1: Das hat dir also auch richtig gelegen. Du bist da aufgegangen als Chef.
2: Kann man so sagen,
1: ja. Die Firma WADA gehörte zur Spitzengruppe damals der deutschen Spielwarenindustrie. Was würdest du sagen, warum wart ihr so erfolgreich?
2: Also es lag an den Produkten. Wenn du ein gutes Produkt hast, dann kannst du heute in jedem Bereich viel machen. Und die Produkte, die wir für den Sand- und den Gartenbereich gemacht haben, die waren einfach besonders gut, besonders haltbar. Die sahen auch noch gut aus und deswegen gehörte man dann auch mit in die Spitzengruppe rein, ja.
1: Für Kunststoffspielwaren für Kinder gibt es ja bestimmt auch besondere Vorgaben. Was war euch wichtig bei der Auswahl des Materials und bei der Herstellung?
2: Also wir haben zumeist die Massenkunststoffe wie Polyethylen und Polypropylen verwendet, zusammen mit Farbstoffen natürlich. Es gab dann früher eine Zeit, wenn man ein gutes Rot machen wollte, dann war da natürlich Cadmium mit drin. Und dann kam die Sicherheitsbestimmung, dass das alles verboten wurde. Und wir waren einer mit der Ersten, die das dann also aus den Rohmaterialien verbannt hatten. Und ich sage immer spaßhalber, unsere Spielwaren hätte man essen können. Schmecken zwar nicht richtig, aber da wäre nichts passiert.
1: Wie hast du das hingekriegt, dass die besonders stabil waren?
2: Ist wie bei einem guten Haus, ein gutes Fundament und eine gute Statik und dann kriegt man auch ein gutes Spielzeugauto hin oder eine gute Parkgarage, die ja auch durch ihre Stockwerke eine Statik braucht. Auf unsere Parkgarage Nummer 1, ich habe da Kataloge mitgebracht, konnte man sich draufstellen als Erwachsener mit 100 Kilo. Das war nicht das Problem.
1: Mhm. Hast du das auch mit deinen eigenen Kindern dann ausprobiert? Haben die auch mal die Sachen dann getestet sozusagen?
2: Ja, die waren auch, wie gesagt, meine Kinder immer dabei und die haben natürlich dann auch mal auf ein Laufband ein Rutscherauto gestellt und haben das laufen lassen, dann 24 Stunden und haben gesehen, ob das jetzt funktioniert oder nicht oder ob man irgendwas verbessern musste.
1: Ja, in der Firma lief es gut, aber privat war es nicht ganz so. Deine erste Ehe ist zerbrochen. Magst du erzählen, was damals passiert ist?
2: Ja, das war ein ganz großer Fehler, den ich gemacht habe. Mein Leben ist geprägt von einigen Dingen, die ich aus dem Bauch heraus gemacht habe. Viele sind gut gelaufen und das war ein Ding, das ist mir total daneben gegangen. Ich suchte eine Kraft für den Betrieb, die Export machte und es stellte sich eine Dame vor, die ich gesehen habe und wo ich gedacht habe, das ist auf jeden Fall das, was du jetzt möchtest. Hab das dann auch forciert und bevor irgendwas war, bin ich nach Hause gegangen und habe gesagt, ich stehe hier vor einem Problem, ich möchte mich anders orientieren und ich ziehe heute und jetzt hier aus. Und habe das dann auch gemacht und am Ende ist dann die Scheidung dabei rausgekommen und ich muss sagen, das belastet mich heute. Na, ich will es so sagen, ich habe da den größten Fehler meines Lebens insofern gemacht, dass ich meinen Kindern und damals auch meiner Frau einen großen Schaden zugefügt habe. Mein Sohn oder meine Söhne waren 8 und 12 und die haben mit Sicherheit einen großen Schaden davon getragen. Und für meine Frau war das natürlich auch ein Schlag ins Kontor. Ich habe mich nachher auch dann dafür entschuldigt, auch nochmal schriftlich und so weiter. Aber es ist ja nun mal passiert und ich kann es auch nicht mehr ändern. Auf der anderen Seite muss ich sagen, bin ich sehr, sehr dankbar, dem lieben Gott auch sehr dankbar, dass ich heute eine neue Familie habe mit einer wunderbaren Frau und einer wunderbaren Tochter.
1: Das war dann, nachdem die Beziehung mit der anderen Partnerin zerbrochen ist. Später hast du deine jetzige Frau, kennengelernt und geheiratet. In deiner neuen Familie hast du Schönes erlebt, aber nicht nur. Ihr hattet auch besondere Herausforderungen zu bewältigen. Welche waren das?
2: Ja, als unsere Tochter Vanessa dann 2 Jahre alt war, bekam meine Frau dann zum wiederholten Mal eine Krebsdiagnose. Und das war natürlich mit Chemotherapie und all diesen ganzen Sachen und Haarausfall und Schmerzen und sowas, alles wurde das begleitet. Und das war natürlich auch eine schwere Zeit, wo man dann versucht hatte, da durchzukommen. Das ist dann auch noch mehrfach passiert. Und heute ist es so, dass durch eine gute Immuntherapie heute der Krebs stillgesetzt ist und wir alle 3 Monate eine Prüfung haben und sind dem lieben Gott dankbar, dass es bis heute gesund geblieben ist.
1: Was hat das alles mit deinem Glauben gemacht? Hat sich dein Glaube verändert? Also du bist ja aus der Ehe ausgebrochen, kanntest wahrscheinlich die 10 Gebote auch. Du sollst nicht Ehe brechen und trotzdem, es war dir wichtiger, diesen Weg zu gehen. Jetzt in der Rückschau hast du erkannt, das war nicht gut. Und jetzt diese neue Familie und diese Herausforderung mit der Erkrankung. Was hat das alles mit deinem Glauben gemacht?
2: Also mit meinem Glauben hat das nicht so richtig merklich was gemacht, weil der Glaube war ja immer da. Der wurde vielleicht nicht immer so praktiziert, aber der war immer da. Und wir haben angefangen dann mit meiner Frau jetzt, dass wir jeden Sonntag in die Kirche gegangen sind, weil uns irgendwas gefühlt hat, ja, wir müssen Danke dafür sagen, dass es jetzt gerade gut ist und dass wir so bewahrt geblieben sind. Und dadurch habe ich ja dann durch einen Zufall auch meinen Chor, in dem ich heute singe, kennengelernt.
1: Da kommen wir später noch drauf zu sprechen. Aber zuerst gab es ja noch eine ganz andere Geschichte. Du warst ja auch Firmenchef, da warst du auch gefordert. Und nach den erfolgreichen Jahren ging es dann bergab. 2012 musste die Firma Insolvenz anmelden. Was hat dazu geführt?
2: Also wir haben wirklich erfolgreiche Jahre gehabt, aber wie so alles, hat alles seine Zeit und ist auch irgendwann mal am Ende. Wir haben expandiert und mit der Firma dann in Ostdeutschland bis zu 170 Angestellte gehabt. Und irgendwann hat der Markt sich verändert, indem der Markt voller geworden ist und es begannen Preiskämpfe. Und ich habe einen Fehler gemacht, dass ich gedacht habe, ich kann alles weitermachen unter dem Made in Germany Logo. Alles in Deutschland fertigen und alles in Deutschland tun, obwohl andere von meinen Wettbewerbern schon längst in Asien im Ausland waren, haben von da aus geliefert, habe ich das eben nicht gemacht und konnte dann dem Kostendruck nicht mehr standhalten. Und die Kunden haben auch gesagt, du bist ein guter Mann und beschäftigst viele Leute in Deutschland, aber wir können deine Preise nicht mehr bezahlen, weil die zu hoch sind. Und dann begab sich das, dass die Umsätze gefallen sind. Und da wir alles bankfinanziert hatten, konnten wir unserer Bank bei Expansion alles verkaufen. Jede Investition war gut. Aber wenn du einmal stagnierst, dann kommen die ersten Fragen. Und wenn du kippst, ist keine Frage mehr da, dann wird dir der Hahn abgedreht.
1: Du hast dann doch noch alle Hebel versucht in Bewegung zu setzen, um das mit der Insolvenz zu verhindern. Was hast du probiert?
2: Man hat versucht, Aufträge noch zu bekommen unter Möglichkeiten, irgendwie weiterzumachen. Ich habe einen Freund angerufen und gebeten, also der wirklich sehr solvent ist. Da kannst du mir 1 Million leihen, damit ich hier weitermachen kann. Zum Glück hat er Nein gesagt. Zum Glück hat auch die Bank Nein gesagt, muss ich heute sagen. Und wir haben dann Schluss machen müssen, weil ich hätte wahrscheinlich diese 1 Million auch innerhalb der nächsten Woche noch verbrannt, wie man so schön sagt.
1: Zum Glück, das klingt ja erstmal ungewöhnlich, wenn so eine Insolvenz ist, weil das war ja euer Familienunternehmen. Deine Eltern haben da auch mit Herzblut das aufgebaut. Das stelle ich mir auch ziemlich schmerzlich vor, wenn das nun plötzlich auf einmal alles weg ist.
2: Ja, das ist sicherlich sehr schmerzlich, aber das war eben die Realität, in der ich mich befunden habe und ich musste dann auch in den Tagen meine Lösungen dafür finden. Und ich denke grundsätzlich lösungsorientiert und da gab es aber keine andere mehr, als zum Amtsgericht nach Köln zu fahren und zu sagen, ich bin jetzt hier und jetzt ist Feierabend.
1: Was ist aus den Mitarbeitern geworden? Wie viele hattest du damals?
2: Wir hatten dann in Radevormwald, glaube ich, noch 68 oder 67 Mitarbeiter. Und ich muss heute sagen, da bin ich auch sehr dankbar für, innerhalb von Wochen hatten die bei einer ganz großen Firma in Radevormwald, hatten die alles wieder eine neue Anstellung, sodass von da aus dann nicht viel verbrannte Erde hinterlassen wurde.
1: Hast du denn richtig was verloren? Musstest du mit deinen privaten Finanzen haften?
2: Ja, ja. Ich hatte eine Firma, eine EK, eingetragener Kaufmann. Das heißt, du haftest mit 100% von dem, was du hast oder auch nicht hast. Und das war komplett, war alles weg. Ich habe also nie ein Haus gehabt, was ich hätte verlieren können, sondern ich habe immer zur Miete gewohnt. Und die Autos, auch die schnellen Autos, die auf dem Hof gestanden haben, die gehörten letztendlich auch der Bank. Die haben die einfach mitgenommen. Deswegen habe ich den Vorteil gehabt, ich habe nichts verloren, weil ich habe es vorher auch nicht gehabt. Ich habe es nur benutzt, aber ich habe es nie, war nie mein Eigentum.
1: Was wurde aus all euren Maschinen und aus dem, was ihr im Grunde, diese ganzen Entwicklungen, die du vorangetrieben hattest, was ist daraus geworden?
2: Die Werkzeuge, die unter der Markenname Wada Quality Toys, wurde durch den Insolvenzverwalter nach Weißrussland verkauft zu einer Firma Policy, die heute natürlich aufgrund der politischen Entwicklung nicht mehr nach hier liefern kann, aber in Russland eine sehr starke Marke ist. Und Wada war auch damals in Russland eine starke Marke, weil wir viel exportiert haben.
1: Und ich glaube, in Polen gibt es auch noch eine Firma, die eure Produkte auch anbietet.
2: Mein Vater hat 1989 in Polen ein Joint Venture gegründet mit einer Familie Woschnack. Und die beiden haben zusammen ein sehr gutes und solventes Unternehmen aufgebaut, für das wir auch heute noch arbeiten. Mein Sohn arbeitet fast ausschließlich für diese Firma. Und wir haben wirklich eine sehr, sehr gute Unternehmung dort immer noch am Laufen.
1: Was würdest du sagen, was hast du gelernt aus dieser Erfahrung der Insolvenz?
2: Dass man die Dinge sich nicht erträumen kann, sondern dass man in der Realität leben muss, wenn man wirtschaftlich unterwegs ist. Es kann ja sicherlich sein, dass man sagt, es ist nicht schön, dass alle Spielwaren aus Asien kommen. Aber ich kann es auch nicht ändern, dass 85% von dort kommen. Und wenn ich versucht, wie ich es versucht habe, das 100% in Deutschland zu machen, sieht man ja das Ergebnis, nämlich Insolvenz. Insofern muss ich die Gegebenheiten nehmen, wie sie sind, und dann das Beste daraus machen.
1: 2 Jahre nach der Insolvenz hast du neu angefangen. Was hat dir den Mut gegeben, das zu wagen?
2: Was ich konnte, war Spielwaren entwickeln und produzieren und verkaufen. Und das wussten auch meine damaligen Kunden, die auch Selbstproduktionen hatten, wie zum Beispiel eine Firma in der Türkei. Und für diese Leute habe ich weiterentwickelt, die produzieren und ich verkaufe das, die Produkte auch weiterhin weltweit. Und so haben sich noch mehrere Partner ergeben. Und so hatten wir seit 2014 diese neue Agentur am Laufen mit dem Handeln von Spielwaren rund um die ganze Welt.
1: Wada International Sales. Oder war der International Sales, wie man es auch aussprechen mag. Eine kleine Agentur, deine Tochter, dein Sohn sind auch mit am Start. Also du produzierst keine Spielwaren mehr, du vermittelst sozusagen. Aber jetzt hast du auch was gesagt von entwickeln. Also du entwickelst immer noch so ein bisschen, oder?
2: Mit der Erfahrung, die ich hatte und meine Passion, Spielwaren zu entwickeln, kann ich natürlich den Firmen, für die wir heute arbeiten, meine Ideen mitgeben. Ja, wir hatten gestern eine Diskussion mit meinem türkischen Partner, der Spielhäuser macht und der immer noch Produkte sucht für Weihnachten. Und Spielhäuser sind nun mal fürs erste Halbjahr für den Garten geeignet. Und dann haben wir besprochen, wie man Spielhäuser als Weihnachtsgeschenk verkaufen kann und kann sie indoor gebrauchen und braucht dann da auch Küchen rein und Möbel rein und sowas alles. Und ich kann den Leuten dann so damit helfen, dass sie irgendwas investieren, was ich nachher wieder verkaufen kann. Also insofern entwickle ich auch heute.
1: Erzähl mir mal, wie du das machst mit der Entwicklung. Also ich denke, heutzutage wird ja vieles entworfen am PC, also am Computer. Aber zu früheren Zeiten war das sicher anders. Wie machst du das?
2: Also wir haben das früher so gemacht, dass eine Idee da war, ein Produkt zu entwickeln, ist ja mal grundsätzlich etwas zu kombinieren. Das ist so ähnlich wie in der Küche. Ich entwickle eine Mahlzeit auch mit verschiedenen Komponenten und probiere mal ein bisschen Curry und probiere mal ein bisschen davon. Und so ist das mit Produkten auch, bei Spielwaren auch. Und wenn ich irgendwas gemacht habe für den Garten, haben wir gesagt, okay, wir machen jetzt das noch mit dazu oder wir nehmen dieses hier wieder weg. Und so ist das heute auch teilweise und vielfach spanne ich heute die KI damit ein, gebe dir ein Bild und sage, ich hätte das gerne anders und ich hätte das gerne in dieser Richtung. Und am Ende kommt irgendwo schon mal ein Bild oder eine Zeichnung raus und ich kann damit weiter arbeiten.
1: Du verschließt dich also auch nicht der modernen Technik, was es alles so gibt, die Möglichkeiten nutzt du.
2: Alles, was mir hilft, nutze ich, ja.
1: Du hast nun schon gesagt, die Produkte, also ihr vermittelt Produkte aus der Türkei und von welchen Ländern sonst noch?
2: Die produziert werden in China, in Indonesien, in Indien zum Beispiel haben wir Produktion. Und es ist eine englische Firma, die wir haben. Nordmazedonien ist mit dabei. Also eigentlich weltweit sind wir unterwegs.
1: Auf eurer Website habe ich gelesen, dass euch Nachhaltigkeit wichtig ist. Also habt ihr schon früher darauf geachtet, auch wirklich hochwertiges Material zu haben und dass zum Beispiel keine giftigen Weichmacher oder sonst was in diesem Kunststoff drin ist. Worauf achtet ihr heute, wenn ihr so Partnerschaften habt oder wenn ihr Produkte vermittelt?
2: Also die Spielwaren, die müssen sowieso alle sicher sein. Das heißt, dafür muss man Zertifikate haben, die den entsprechenden gesetzlichen Bestimmungen entsprechen. Und von daher ist man da schon mal auf der richtigen Seite. Dann gehören die Partner mit dazu, die man auch als Menschen dann einschätzt und sagen, mit denen können wir was machen. Also die innere Einstellung auch dazu. Dann von den Rohmaterialien ist es so, dass man da nur Sachen verwendet, die wirklich auch genehmigt sind und die man verbrauchen kann. Dann war ein Trend da, alles zu machen mit Bio-Kunststoffe, die man hat. Leider ist es so, seit 1-2 Jahren fragt da eigentlich keiner mehr nach, sondern da ist nur noch der Preis gefragt. Aber wir können in jede Richtung können wir arbeiten mit Bio-Kunststoffen oder anderen Dingen. Ja.
1: Ich stelle mir jetzt vor, in einer immer digitaler werdenden Welt, wie ist das dann mit diesen Produkten, die ihr vermittelt und anpreist, diese Kunststoffprodukte, die doch auch für kleinere Kinder gedacht ist. Denkst du, dass das irgendwann mal gar nicht mehr so gefragt ist?
2: Die Entwicklung, die habe ich ja in meiner ganzen Laufbahn schon erleben müssen. Also, als ich angefangen habe, da spielten Jungs mit Parkgaragen, da waren die 12 Jahre alt und 13 Jahre alt. Da brauchst du heute keinen mehr mitkommen. Bei den Produkten, eben bei dieser besagten Parkgarage, da ist heute bei 5 Jahren Ende. Danach hält das iPhone oder solche Sachen Einzug. Deswegen hat sich das Spielalter für diese normalen Spielwaren schon sehr, sehr, sehr verringert. Hm.
1: Ja. Denkst du, dass das trotzdem Zukunft hat?
2: Ich glaube, dass die Dinge, die haptischen Dinge, die wird ein Mensch nach wie vor brauchen. Wir können nicht nur digital unterwegs sein. Es ändert sich sicherlich einiges, aber ich denke, in Kinderzimmern gibt es nach wie vor noch Spielzeugautos oder Puppen oder sowas. Mhm. Ja, noch lange Zeit.
1: Dein Herz schlägt nicht nur für Spielsachen, sondern auch für schnelle Autos. Du bist sogar Rennen gefahren auf dem Nürburgring. Wie muss ich mir das denn vorstellen?
2: 1964 hat mein Vater mich mitgenommen zum Nürburgring. Da gab es einen Conti-Turm. Und da hatte er Karten für. Und dann habe ich da gesessen während des 1000-Kilometer-Rennens. Und dann habe ich zu meinem Vater gesagt, das mache ich auch. Da hat er gesagt, kommt gar nicht in Frage.
1: Viel zu gefährlich.
2: Kann sein. Wahrscheinlich hat er das gedacht, ja. Und 1974 habe ich den Führerschein bekommen an einem Mittwoch. Und am Samstag habe ich meinen ersten Autoslalom gefahren. Und ich glaube, ein paar Monate später war ich mit meinem Privatauto auf dem Nürburgring und habe mir dort die Strecke eingeprägt. Und in dem Jahr bin ich noch mein erstes Rennen gefahren.
1: Nie was passiert?
2: Ich habe 2 Unfälle gehabt, wo ich wirklich sagen kann, hat ja Jesus das Auto gelenkt oder beim Überschlag so gelenkt, dass mir nichts passiert ist. Aber ansonsten hat es einigermaßen geklappt, ja.
1: Heute bist du auch gerne nicht nur mit schnellen Autos unterwegs, auch mal mit dem E-Scooter. Und dass du den E-Scooter nutzt, das hat auch mit deiner Gesundheit zu tun. Mancher wird es jetzt auch schon gehört haben, dass du manchmal husten musst. Du hast COPD, das ist eine chronische Lungenerkrankung. Das hat sich ja über einen längeren Zeitraum entwickelt. Wann hast du gespürt, dass du ernsthaft krank ist, dass sich da was anbahnt?
2: Ich muss dazu sagen, dass ich in der Schule schon mit 12 Jahren angefangen habe zu rauchen, so wahrscheinlich viele Schüler das tun oder getan haben. Ich habe es dann leider nie aufgehört und ich habe zuletzt über 40, 50 Zigaretten geraucht. Und mein Arzt hat mir immer gesagt, Manfred, wenn du so weitermachst, wirst du diese chronische Krankheit bekommen. Und ich habe das immer abgetan, habe dann aber auch gemerkt, dass ich keine Treppen mehr richtig steigen konnte und meine Leistung total nachgelassen hat. Und dann bin ich zu einem Lungenarzt gegangen und der hat gesagt, Herr Wader, Sie sind gerade jetzt COPD-Patient geworden. Ja.
1: Es gibt ja ganz verschiedene Stadien dieser Erkrankung. Was ist bei dir diagnostiziert worden mittlerweile?
2: Also COPD nach Gold und dann 4B. Da gibt es noch C und D und bei D bist du so gut wie tot.
1: Also bist schon in einem fortgeschrittenen Stadion. Ja. Wie lebst du damit?
2: Der Körper sagt einem schon, wenn er keine Leistung mehr hat, dann wirst du langsamer, gehen oder auf die Treppen langsamer steigen. Wie gesagt, man muss damit leben, indem irgendwie alles langsamer geht natürlich. Und ich habe ja in der Lungenklinik habe ich Ventile implantiert bekommen, die mir dann nochmal geholfen haben, dass die Lunge nicht überbläht. Und so kann ich eben mit dieser Krankheit weiter leben. Wenn man sich darauf einstellt, dann geht es auch.
1: Weil sie ist letztlich nicht heilbar.
2: Sie ist leider nicht heilbar, ja.
1: Wie ist das denn mit dem Rauchen geworden? Konntest du aufhören?
2: Da konnte ich mit aufhören. Das war, glaube ich, 2010. Haben meine Söhne mir einen Gutschein geschenkt für eine Lasertherapie. Und ich bin dort wirklich noch mit einer Zigarette im Mund reingegangen. Und nach einer halben Stunde bin ich rausgegangen. Ich habe in der Tat nicht wieder geraucht, aber es hat nicht an der Therapie gelegen, sondern an meinem Klick im Kopf, an dem Schalter, den ich umgedreht hatte. Und es hat letztendlich wirklich funktioniert.
1: Du hast ja schon gewusst, dass du ernsthaft krank bist und hast gedacht, du musst es tun. Aber manchmal ist die Sucht ja so stark, dass man trotzdem nicht aufhören kann. Ne? Aber ja, da war diese Entscheidung im Kopf.
2: Die Entscheidung war im Kopf ganz klar, es geht nicht so weiter. Es geht nicht so weiter. Ich hatte keine andere Möglichkeit mehr, als einfach aufzuhören. Und es ging.
1: Du hast mir im Vorgespräch erzählt, dass du auch noch Probleme mit Alkohol hattest.
2: Ich habe auch während der Zeit, wo ich geraucht habe, habe ich dann auch gerne mal was getrunken, auch gerne viel getrunken und gerne jeden Tag getrunken. Und das war gleich dann eine Entscheidung, die mir auch meine beiden Söhne abgenommen haben, dass sie gesagt haben, Papa, das geht so nicht weiter. Wir haben da mal was ausgeguckt, wo du vielleicht mal 4 Wochen hingehen solltest und dich mit den Leuten unterhalten solltest. Und ich habe das in der Tat dann gemacht. Und es war wirklich eine wirklich ganz tolle Zeit mit vielen, vielen guten Leuten am Werk, die mir beigebracht haben, dass alles auch ohne geht. Und ich bin dann nach 4 Wochen da rausgegangen und habe seitdem nie wieder einen Tropfen Alkohol angefasst. Obwohl ich nicht insofern abhängig war, als dass ich heute nichts mehr trinken könnte. Also ein Glas Champagner mit meiner Frau und meiner Tochter zu Silvester ist ohne Probleme möglich. Aber ich bin dankbar, dass ich davon ab bin, dass ich frei bin von Nikotin und von Alkohol. Mhm.
1: Wie viel hast du denn getrunken pro Tag ungefähr?
2: Oh, das war gerne schon mal 1-2 Flaschen Wein oder sowas. Mhm. Und das ist dann eben über die Zeit zu viel.
1: Ja. Das ist zu viel, das schadet auch der Leber. Wie schaut es da aus bei dir?
2: Alles top in den Augen.
1: Alles top.
2: Alles wieder regeneriert.
1: Ja, das ist ja schön. Ja, trotz der Lungenerkrankung singst du. Wie ist es denn dazu gekommen? Hast du schon immer gesungen?
2: Nein, ich habe noch nie gesungen. Ich hatte zwar immer, dass wir ein Orgel zu Hause hatten oder ein Klavier und so, dass ich da ein bisschen gespielt habe, obwohl ich es heute auch immer noch nicht richtig kann. Aber wir haben dann in dieser Kirche, wo ich mit meiner Frau war, kam ein Chor zu Gast, der dort einen Song gesungen hat, der mich sowas von mitgenommen hat, sodass ich zu meiner Frau gesagt habe, Anna, die rufe ich an, bei denen will ich mitsingen. Und meine Frau gesagt, du, die kommen aus Düsseldorf in der Nähe Ratingen, das ist weit. Und dann habe ich nur gesagt, ist mir egal.
1: Wie weit ist das von euch?
2: Ich fahre jeden Freitag 100 Kilometer zum Chor, also 50 Kilometer entfernt war dieser Chor. Und ich habe die dann eine Woche darauf angerufen und habe gesagt, kann ich bei euch mal Probe singen oder mitsingen, was auch immer. Und dann hat die Carola, unsere Frau da, gesagt, komm vorbei und dann siehst du das schon. Und seitdem singe ich seit jetzt schon 11 Jahren in diesem Chor mit.
1: Wie muss ich mir das vorstellen? Ich meine, du hast ja nicht so viel Luft wie mancher andere. Wie geht das denn mit dem Singen?
2: Das Singen geht überraschend gut. Aber ich habe mich dann auch weiterentwickelt, indem ich dann später bei unserem Chorleiter dann auch Stunden genommen hat, weil er ist einer, der da wirklich Profi da auch drin ist, um meine Stimme zu trainieren. Und bin dadurch wirklich sehr weit gekommen, dass ich da den Chor gut unterstützen kann. Und später hat sich dann noch ein zweiter Chor angeboten, in dem ich dann dort auch noch Tenorstimme singe, was teilweise eine tragende Stimme ist und sich meine Stimme wirklich sehr, sehr gut entwickelt hat. Mhm. Für meine Verhältnisse gut entwickelt hat.
1: Gibt es denn Lieder, die dir besonders ins Herz fallen? Also die erste Begegnung mit diesem Chor war ja so, dass ein Lied dich besonders berührt hat. Aber gibt es Songs, wo du sagst, das berührt mich besonders?
2: Das gibt es. Dieser Song, der hieß Holy, Holy is a Lamp, hat mich sehr berührt. Dann mal vom Grundsatz her der Oslo Gospel Chor, der mich wirklich sehr stark mitnimmt und mich positiv begleitet. Und dann gibt es verschiedene Songs, die ich gefunden habe auf YouTube, wo einfach die Klänge so eindeutig für mich sind, dass sie mir ins Herz gehen und ich dann versuche, daraus was zu machen.
1: Wie geht's dir nach so einer Chorprobe, wenn du nach Hause kommst, wenn du nach Hause fährst?
2: Ich bin befreit, ich bin relaxed. Manch einer würde sagen, wie nach einem Urlaub oder sowas.
1: Es könnte ja auch sein, dass du mal husten musst während auch eines Auftritts oder so.
2: Das ist Gott sei Dank ja so, dass es in einem Chor mit 50 Leuten nicht so stark auffällt und ich von daher da keine Probleme habe. Und in dem kleinen Chor, in dem ich singe, wo wir mit jeder Stimme mit zwei Leuten besetzt sind, habe ich jetzt vor zwei Wochen aufgehört, weil ich gesagt habe, ich kann es dem Chor nicht zumuten, dass wenn das passiert, und das wird ja mehr, dass ich dann einen Auftritt dann sag mal, nicht positiv begleite. Und deswegen habe ich da dann aufgehört. Ja.
1: Du hast doch einige Gospels im Studio aufgenommen mit dem Musiker-Ehepaar Simone und Gino Riccitelli. Wie hast du die kennengelernt?
2: Beim Stöbern in YouTube fand ich den Song von Simone Riccitelli, Nimm meine Hände. Und das war auch wieder so ein Ding, was mich mitgenommen hat. Und ich habe sofort versucht, mit den beiden Verbindung aufzunehmen und bekam die auch gleich. Und so sind wir zusammengekommen und machen heute einiges zusammen.
1: Ihr habt dann Songs aufgenommen, einfach nur für dich selbst oder für wen?
2: Ich habe die Idee gehabt, nach meinen Klinikaufenthalten, dass ich so dankbar bin für meine Lungenventile, wo ich eben schon von erzählt hatte, dass ich Songs aufgenommen habe und habe die auf einem Stick drauf und habe die meinem Ärzteteam gegeben und habe gesagt, Leute, wenn ihr mal Patienten habt, die aufgeben, die nicht weiter wissen, dann gebt denen doch den Stick und sagt, guck mal hier, da ist einer, der hat das trotz COPD noch drauf und das macht der. Deswegen könnt ihr auch weitermachen. Ich habe denen das einfach geschenkt zur Motivation und insofern habe ich das mit Riccitelli zusammen gemacht. Ja.
1: Und die Ärzte, haben die gestaunt, dass das geht?
2: Also die wissen schon, dass Singen gut ist für die Lunge, das ist nichts Neues für die. Aber dass einer das so weit treibt, das hatten sie bis dahin noch nicht erlebt.
1: Was würdest du einem Menschen sagen, der eben auch COPD hat und es schreitet voran?
2: Ich würde ihm sagen, gib nicht auf, versuch rauszuholen, was geht. Versuch es vielleicht mit Singen, beweg dich auf jeden Fall. Nimm niemals zu, denn jedes Gramm musst du beschleunigen und noch bremsen. Also das ist wie beim Autofahren auch. Deswegen ist Schlanksein da gut für. Nie aufgeben.
1: Du hast jetzt schon erzählt von den Ventilen, die dir in die Lunge eingesetzt worden sind. Das kann, glaube ich, minimalinvasiv gemacht werden. Mit einem Bronchoskop werden die eingesetzt, also keine große Operation. Erklär mal, warum bringt das was?
2: An den Stellen, wo diese Lungenventile eingebracht werden, fällt die Lunge in sich zusammen und gibt Platz in dem Brustraum. Denn bei der COPD ist es so, dass du kein Problem hast mit Luft holen, sondern mit Luft rausbringen. Und wenn du die nicht rausbringst, dann überbläht die Lunge und dann sinkt auch die Leistung. Und insofern helfen die Ventile da enorm, indem sie das Lungenvolumen reduzieren.
1: Du bist Jahrgang 1956. In deinem Alter sind schon viele im Ruhestand. Wie denkst du denn über den Ruhestand?
2: Ich habe einen ständigen Unruhestand und lebe da sehr gut mit.
1: Und deine kleine Agentur, das willst du einfach so lange weitermachen wie möglich? Oder denkst du dran, dass deine Kinder das irgendwann mal übernehmen?
2: Die brauchen nichts zu übernehmen, weil sie machen ja heute dasselbe schon wie ich auch. Jeder auf seine eigene Rechnung. Und insofern mache ich so lange, wie ich denken kann, so lange, wie ich Lust habe, so lange, wie ich akzeptiert werde bei Kunden und Lieferanten. So lange möchte ich gerne weitermachen. So lange mein Herrgott mich lässt.
1: Ja, du bist ein Mensch, der gerne Gas gibt, mutig auch mal Neues anpackt. Hast du noch weitere Zukunftspläne, was du gerne noch bewegen willst?
2: Ich habe jetzt gerade, nachdem ich mit dem kleinen Chor aufgehört habe, die Riccitellis kennengelernt habe und jetzt bei einer Opernsängerin auch lernen darf, meine Stimme weiterzuentwickeln, und habe ihren Mann kennengelernt, der wirklich ein, der war bis vor Corona-Zeit, war der in Wien Dirigent an der Staatsoper, ein absoluter Könner, der auch ein eigenes Orchester hat, das Richard-Strauss-Orchester in Köln ist das, glaube ich. Und dann habe ich gedacht, ich möchte gerne ein Konzert geben. Und so habe ich das alles konkretisiert, dass ich im Oktober 2027 in Ratingen ein Konzert gebe mit dem Chor Talking People, mit dem kleinen Chor Soulful Eight, mit den Riccitellis und mit Christiane Linke, die mir die zwei Finalsongs singen wird. Das wird eine großartige Sache.
1: Mhm. Tolle Pläne. Manfred, wie geht's dir, wenn du zurückschaust auf dein Leben? Da steckte ja so einiges drin, Höhen und Tiefen. Wie siehst du es?
2: Also ich, mit Rückschau bin ich nicht wirklich gut, weil alles, was von einer Stunde war, ist ja schon vergangen und Schnee von gestern. Und ich kann das auch nicht mehr ändern. Was mich viel mehr interessiert, was mich leitet und was mich anspornt, ist morgen. Was passiert gleich, wenn ich nach Hause komme? Was passiert morgen? Was kann ich tun? Und das treibt mich an und da bin ich auch sehr froh mit.
1: Was würdest du sagen, was bedeutet dir der Glaube an Jesus heute im Vergleich, wie das früher war? Was hat sich da verändert?
2: Da hat sich auf jeden Fall verändert, dass ich seit doch einiger Zeit, wie lange kann ich nicht sagen, dass Jesus mein ständiger Begleiter ist, so wie er jetzt hier bei mir ist. Mich denkt, mich redet, mich gefahren hat, mich nach Hause fährt. Alles mit mir macht und ich bin live mit ihm unterwegs. Und er hält mich fest. Und wenn er sagt, jetzt ist Schluss, dann sind wir zusammen im Himmel.
1: Also im Blick aufs Sterben macht dir nicht so große Angst?
2: Nein, das macht mir keine Angst, weil ich weiß ja, wo ich lande. Und das ist auf jeden Fall um Längen besser als das, was wir hier gerade machen. Und das ist ja gut schon, aber danach wird es hundertprozentig gut.
1: Viel schöner im Himmel.
2: Viel schöner.
1: Auf jeden Fall.
2: Da gehe ich mal von aus.
1: Ja. Dankeschön, Manfred, dass du so frei raus aus deinem Leben erzählt hast. Ich wünsche dir weiterhin viel Freude beim Singen, dass deine Konzertpläne wahr werden und Gott dich und deine Familie segnet.
2: Ich bedanke mich für das Gespräch, hat mir Spaß gemacht und vielleicht können wir noch irgendwas anders mal zusammen machen.
1: Das war ERF Plus, das Gespräch mit dem Unternehmer Manfred Wader. Wir haben eben über seine privaten Musikaufnahmen gesprochen und zum Schluss spielen wir einen dieser Songs, den er mit Simone Riccitelli gesungen hat. Damit sage ich Tschüss, mein Name ist Simone Nickel.

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1: Herr Jesus Christus, ich bete heute Nacht für junge Menschen, für Kinder und Jugendliche. Ich danke dir von Herzen dafür, dass es Familien gibt, die ihnen ein liebevolles und wertschätzendes Zuhause bieten. Und wo das nicht der Fall ist, bitte ich dich, dass du den Kindern und Jugendlichen Menschen schenkst, bei denen sie sich geborgen und aufgehoben fühlen. Du siehst jedes Kind und du hast schon deinen Jüngern versucht klarzumachen, wie wertvoll Kinder in deinen Augen sind. Bitte hilf Kindern und Jugendlichen, dich schon früh in ihrem Leben zu erkennen und auf dich zu vertrauen. Bitte stell ihnen Menschen an die Seite, die sie auf einem guten Weg begleiten und denen sie vertrauen können. Danke für Menschen, die sich in Kindergottesdiensten, Teenkreisen und Jugendstunden engagieren und den Kindern und Jugendlichen von dir erzählen. Gib bitte, dass das, was die jungen Leute dort lernen, in ihrem Leben zur guten Entfaltung kommt. Amen.

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1: Nach Golde drängt, am Golde hängt doch alles. Ach, wir Armen. Das lässt der berühmte Dichterfürst Johann Wolfgang von Goethe das Gretchen in seinem Werk Faust sagen. Durch diesen Satz macht Goethe deutlich, dass das liebe Geld schon auch wichtig ist. Und weil es so eine immense Bedeutung hat und wir nicht ohne auskommen, beleuchten wir das Thema jetzt mal aus christlicher Perspektive. Sebastian Kösters von der Evangelischen Bank meint, Geld hat mehrere Funktionen.
2: Erstens braucht man es zum Leben, einmal heute, aber insbesondere auch dann, wenn man kein laufendes Einkommen mehr hat, in der Rente. Das heißt, es hat einen Versorgungs- und Vorsorgeaspekt. Es hat aber auch einen Verantwortungsaspekt. Besitz verpflichtet. Das heißt, wenn man Geld anzulegen hat, sollte man auch darauf achten, dass es sinnvoll angelegt ist, was auch immer für einen selbst sinnvoll ist. Für mich sind das zum Beispiel verschiedene Nachhaltigkeitskriterien, dass ich mit meinem Sparen, mit meinem Kapitalanlegen zumindest nichts Schlechtes tue. Idealerweise tue ich was Gutes, aber es hat für mich auch die Funktion, dass es verpflichtet, etwas Gutes zu tun und Schlechtes zu verhindern.
1: Das Stichwort lautet hier nachhaltige Kapitalanlage.
2: Selbst wenn Ihnen Nachhaltigkeit egal sein sollte, was ich nicht hoffe, aber selbst dann sollten Sie ein Interesse haben, dass der Kapitalanlageanbieter nachhaltig für Sie investiert, weil Sie einfach Risiken damit vermeiden. Nachhaltige Geldanlage heißt, Unternehmen und Anlagemöglichkeiten auszuwählen, die inhaltlich sinnvoll sind und so dauerhaft und ethisch und sozial verträglich ausgerichtet sind, dass es sie auch morgen und übermorgen und in vielen Jahren noch geben wird.
1: Hier kommen für Sebastian Kösters und die Evangelische Bank christliche Werte beim Investment ins Spiel.
2: Wenn wir Kapitalanlageentscheidungen treffen, dann investieren wir in Unternehmen. Am Beispiel einer Aktie, sie sind dann an dem Unternehmen beteiligt. Das heißt, als Unternehmenseigentümer, als Unternehmensmiteigentümer haben sie ja eine Verantwortung, die wahrgenommen werden sollte. Und das meinen wir mit Wirkungsorientierung, dass wir in den aktiven Unternehmensdialog eintreten, im Namen von Ihnen als Kapitalanleger, um dieses ethisch-soziale, christlich geprägte Werteverständnis auch in das Unternehmen hineinzutragen. Dem Unternehmen zu sagen, was verstehen wir denn eigentlich unter ethisch-sozialem Wirtschaften, unter einem christlichen Weltbild und wie kann das Unternehmen seine Geschäftsprozesse, sein Tun und Handeln darauf ausrichten, um diesen Wertvorstellungen möglichst zu entsprechen.
1: Eine Warnung hat der Finanzexperte aber auch. Wenn ich mein Geld anlegen will, ist das natürlich immer mit einem gewissen Risiko verbunden.
2: Das kann ein Kapitalanlageprodukt sein, wie zum Beispiel ein Investmentfonds. Ein Investmentfonds, da sind dann zum Beispiel Aktien drin oder Anleihen drin, irgendwelche Kapitalanlageinstrumente, mit denen Ihr Geld hoffentlich vermehrt wird. An dem Wort hoffentlich merken Sie auch, dass Kapitalanlageprodukte immer mit einem Unsicherheitsaspekt verbunden sind. Ganz sicher wird es bei Kapitalanlage so gut wie nie. Wenn Ihnen jemand verspricht, dass es ganz sicher ist und dass gar nichts passieren kann, dann würde ich ganz schnell da rausrennen, weil vermutlich sagt er Ihnen nicht alle Aspekte, die für diese Kapitalanlage relevant sind.
1: Das sagt Sebastian Kösters von der Evangelischen Bank. Mehr zum Thema nachhaltige Geldanlage hören Sie in Das Gespräch. Ich habe mit Sebastian Kösters über die unterschiedlichen Aspekte der wertorientierten Geldanlage gesprochen. 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
1: Müde, hungrig, gestresst. Wenn schon eines dieser Adjektive auf mich zutrifft, muss ich aufpassen. Aufpassen, was ich sage und sogar was oder wie ich entscheide. Die Zündschnur brennt bei mir dann ziemlich schnell ab und ich reagiere scharf. Und je vertrauter mir Personen sind, desto aggressiver. Beispielgefällig? Wir hatten Knatsch im Familienkreis und fuhren zu einem Schnellrestaurant. Nachdem ich die Bestellung geflötet hatte, meinte meine Tochter nur, warum ich denn gerade so freundlich gewesen sei. Eine sehr gute Frage, auf die es auch keine Antwort gibt, die mir gefallen würde. Der Streit war einfach unnötig. Und ich glaube, ich sollte immer freundlich und wertschätzend bleiben. Damit stehe ich nicht allein. So schreibt zum Beispiel der Apostel Paulus vor ca. 2000 Jahren den christlichen Gemeinden in Galatien. Das ganze Gesetz ist in dem einen Wort erfüllt. Liebe deinen Nächsten wie dich selbst. Wenn ihr euch aber untereinander beißt und fresst, so seht zu, dass ihr nicht einer vom anderen aufgefressen werdet. Diesen Sätzen voran geht eine Erinnerung an die Freiheit, in die der Glaube an Jesus Christus führt. Aber, so geht es dann weiter, es soll eine Freiheit sein, die nicht auf Kosten anderer lebt, sondern Gottes Wesenszüge widerspiegelt, zum Beispiel Güte und Freundlichkeit. Alles andere wirkt zerstörerisch in menschlichen Beziehungen. Und so hoffe ich und bin fest entschlossen, dass ich das üben will. Auch und gerade, wenn mir die Umstände nicht passen.
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1: Von Arndt Herrmann. Sei du mein Ein und Alles, Herr, mein Tröster und mein Teil. Und führe mich je mehr und mehr zu dir, dem wahren Heil. Sei du die Quelle, die mich tränkt, das Brot, das mich ernährt, das Licht, das meine Schritte lenkt und allem dunkel wehrt. Sei du die Brücke, die mich trägt, der Hirte, der mich führt, der Adler, der mich schirmt und hegt und meine Ängste spürt. Sei du mein Fels, auf dem ich steh, der Stecken, der mich stützt, das Rettungsboot auf hoher See, das mich im Sturm beschützt. Sei du der Tau, der mich belebt, der Baum, der Schatten gibt, die Stille, die, wenn's tobt und bebt, mir sagt, dass Gott uns liebt.

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1: 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Herzlich willkommen, wir lesen die Bibel. Heute Johannesevangelium Kapitel 17, die Verse 9 bis 19. Wir belauschen Jesus beim Gebet. So wie das damals war, am Abend vor seiner Hinrichtung. Er betete, die Jünger sind dabei, er hat mit ihnen gesprochen. Sie hören jedes Wort, Johannes berichtet es. Und Jesus will, dass wir hören, was er mit dem Vater bespricht. Wir kapieren da, worum es wirklich geht, auch in unserem Leben, worum es wirklich geht. Und wundern Sie sich nicht, dass das sehr kompakt und konzentriert ist. Und dass Sie vielleicht nicht alles sofort auffassen und behalten können, wenn ich es vorlese, nehmen Sie diesen Text und studieren Sie ihn Satz für Satz. Ich lese von Vers 9 an. Ich bitte für Sie und bitte nicht für die Welt, sondern für die, die du mir gegeben hast, denn sie sind dein. Und alles, was mein ist, das ist dein. Und was dein ist, das ist mein, und ich bin in ihnen verherrlicht. Ich bin nicht mehr in der Welt, sie aber sind in der Welt, und ich komme zu dir, heiliger Vater, erhalte sie in deinem Namen, den du mir gegeben hast, dass sie eins seien wie wir. Solange ich bei ihnen war, erhielt ich sie in deinem Namen, den du mir gegeben hast. Und ich habe sie bewahrt, und keiner von ihnen ist verloren, außer dem Sohn des Verderbens, damit die Schrift erfüllt werde. Nun aber komme ich zu dir und rede dies in der Welt, damit meine Freude in ihnen vollkommen sei. Ich habe ihnen dein Wort gegeben. Und die Welt hat sie gehasst, denn sie sind nicht von der Welt, wie auch ich nicht von der Welt bin. Ich bitte dich nicht, dass du sie aus der Welt nimmst, sondern dass du sie bewahrst vor dem Bösen. Sie sind nicht von der Welt, wie auch ich nicht von der Welt bin. Heilige sie in der Wahrheit, dein Wort ist die Wahrheit. Wie du mich gesandt hast in die Welt, so sende ich sie auch in die Welt. Ich heilige mich selbst für sie, damit auch sie geheiligt seien in der Wahrheit. Es geht um uns. Worum geht's, wenn wir zu Jesus gehören? Und ich wünsche sehr, dass sie ganz fest zu Jesus gehören. Jesus sagt, sie sind mein Eigentum, also des Heiligen. Das heißt, Heiligen heißt ganz und gar zu Gott gehören. Gott ist heilig und Jesus heiligt sich, das heißt in allem, was er sagt und tut, auch in dem, was er leidet und seinem Sterben insbesondere, ist er ganz Gott, ganz bei ihm. Und er möchte, dass wir geheiligt werden, das heißt, dass wir ganz und gar sein Eigentum sind, das schafft er, weil er für uns ans Kreuz geht und stirbt. Er erträgt das Gericht. Er nimmt die Sünde weg, die uns vor Gott trennt, sodass wir ganz und gar heilig sind. Und wenn wir so zu ihm gehören, aus Gnaden, geschenkt durch Vergebung der Sünden, dann möchte er diesen Lebensprozess in uns in Gang bringen, dass wir ihm ähnlich sind. Heiligen heißt es. Heiligen. Also das beides gehört zusammen. Heilig sein heißt Eigentum Gottes sein. Und das ist nicht etwas, was wir tun können. Sie werden nicht Eigentum Gottes dadurch, dass sie sich bemühen, frömmer, besser, moralischer zu werden, religiöser zu werden, sondern das ist etwas, was Jesus ganz alleine tut. Er, Gott selbst, geht ans Kreuz. Er nimmt alles weg, was uns von Gott trennt und verbindet uns, versöhnt uns mit Gott. Das kriegt man geschenkt und deshalb darf man total gewiss sein. Ich gehöre ihm. Ich bin sein Eigentum. Ich bin geheiligt, bin heilig. Das hört sich für unsere Ohren fremd an, weil wir immer meinen, heilig, das muss ich machen. Wer kann das schon? Und ich bemühe mich, aber man ist natürlich nie. Und so. Das ist alles Quatsch. Das ist eine moralinsaure Soße, mit der wir das Evangelium verderben. Es ist ein Geschenk, Vergebung, Gnade. Ich habe es nicht verdient, aber Jesus tut alles für mich. Und so bin ich heilig, ich gehöre zu ihm. Ich wünsche, dass diese Gewissheit in ihrem Leben so stark ist, dass sie froh darüber sind. Jesus betet darum, er will, dass sie diese, hier heißt es ausdrücklich, dass sie Freude in, damit meine Freude in ihnen vollkommen sei. Ich meine, wenn man sich anstrengen muss, heiliger zu werden, dass dann trieft der Schweiß und die Krampf ist, den Menschen anzusehen. Religion ist eine anstrengende Sache, eine triste Angelegenheit. Die Freude soll vollkommen sein, weil Jesus alles für uns getan hat. Und dann möchte er, dass wir auch ganz und gar eingetaucht werden in seine Wahrheit, in seine Wirklichkeit, in sein Wort. So heißt es hier, heilige sie, Vers 17, heilige sie in der Wahrheit, dein Wort ist die Wahrheit. Das ist dann der Prozess, der beginnt, wenn wir Eigentum von Jesus sind, wenn wir Vergebung angenommen haben. Und wie soll ich mir das vorstellen? Heilige sie in der Wahrheit, dein Wort ist die Wahrheit. Er taucht uns ein in sein Wort. Wir haben es in der Bibel. Das ist Gottes Wort. Und so wie man nass wird und auch sauber wird, wenn man ins Wasser eingetaucht wird. Und wenn man warm, wie man warm wird, wenn man ins Sonnenlicht eingetaucht wird, so werden wir geheiligt, wenn wir in Gottes Wort eingetaucht werden. Und deshalb lassen Sie sich das gefallen. Lassen Sie das zu. Ich bitte Sie darum. Geben Sie Ihrem Leben Raum für das Wichtigste, was es gibt, dass Sie mit Haut und Haaren, mit Leben, Gedanken, Taten eingetaucht werden in Gottes Wort. Deshalb lesen wir hier miteinander die Bibel, deshalb buchstabieren wir sie. Jesus möchte, dass wir eingetaucht werden in seine Wahrheit. Mein Wort ist die Wahrheit, sagt er. Ha? Klarer geht's doch nicht. Und er sagt dann auch gleich etwas, was am Ende bei der Auferstehung er noch einmal sagen wird. Wie du mich gesandt hast in die Welt, so sende ich sie in die Welt. Er hat vorher gesagt, die Welt hasst sie, weil sie nicht entstanden sind. Das ist kein Produkt dieser Gesellschaft. Deshalb sagen die Leute, du bist nicht von uns, du bist nicht wie wir. Und alles, was fremd ist, das wird abgestoßen. Sie hassen sie. Jesus sagt uns das auf den Kopf zu. Sie werden euch wie Fremdkörper behandeln. Wundern Sie sich nicht. Das sagt Jesus alle. Das ist nichts Unnormales. Also das ist das eine. Aber jetzt, damit ihr kein Missverständnis gebt, manche denken jetzt, ja, deshalb muss ich mich von der Welt verabschieden, irgendwo in ein Kämmerlein, in meine Nische, mit ein paar Gleichgesinnten zusammenschließen. Nein, er sagt dir, ich sende sie in die Welt, wie du mich in die Welt gesandt hast. Johannes 20 sagt, der Auferstandene das noch einmal. Wie der Vater den Sohn gesandt hat, damit Menschen gerettet werden, die Liebe Gottes erfahren, die Wahrheit erfahren, dass Gott heilig ist, dass es Vergebung gibt. So sendet er uns in die Welt, wenn wir zu ihm gehören. Also es ist nicht die Endstation, dass es mir gut geht und ich diese Freude in mir zu Hause ist. Ja, das will er. Er will, dass diese Freude vollkommen wird sogar. Wenn wir ihn sehen in Herrlichkeit, dann wird diese Freude durch nichts mehr beeinträchtigt sein. Aber jetzt will Jesus, dass diese Freude aufstrahlt in unserem Leben. Aber es ist nicht die Endstation. Er möchte uns zu Mitarbeitern gewinnen. Er möchte uns senden in diese Welt. Jeder, der zu Jesus gehört, ist ein Teil von seiner Sendung. Er hat es getan, indem er in die Welt kam, ans Kreuz ging, auferstanden ist und uns versöhnte. Aber diese Mission geht weiter bis zum Ende der Geschichte, indem er jeden, der zu Jesus gehört, jedem, der mit ihm verbunden ist, jetzt einsetzt und sagt, du, durch dich möchte ich, dass andere Menschen etwas spüren, etwas hören, etwas erfahren, von meiner Heiligkeit, Liebe, Gerechtigkeit. Ich möchte, dass die Menschen gerettet werden. Du stehst ja ausdrücklich in der Bibel. Gott will, dass alle Menschen gerettet werden und zur Erkenntnis der Wahrheit kommen. So, jetzt beides bitte ich Sie. Nehmen Sie das Geschenk an, das Ihnen die Gewissheit gibt und die Freude. Ich bin Eigentum des Vaters durch Jesus. Und das andere sagen Sie, Herr, hier bin ich, sende mich, setze mich ein, gebrauche mich. Das ist Grund, ihn zu loben. Wir wollen es tun. Herr, wir danken dir, dass du uns so wertvoll ansiehst, uns erlöst uns sendest. Amen. Ich wünsche Ihnen von Herzen Gottes Segen.

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1: 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Herzlich willkommen, wir lesen die Bibel. Heute Johannesevangelium, Kapitel 17, die Verse 20 bis 26. Wir hören mitten hinein in ein Gespräch von Jesus, Sohn mit dem Vater. Wir hören Jesus beten. Und das ist so zentral, so tief innen drin und trotzdem so gleich weit, weit ist der Horizont weltweit. Aber er öffnet auch die Zukunft und sie werden staunen, er hat für sie gebetet. Schon damals. Es erreicht sie heute. Hören Sie. Jesus sagt, ich bitte aber nicht allein für sie, sondern auch für die, die durch ihr Wort an mich glauben werden, damit sie alle eins seien, wie du, Vater, in mir bist und ich in dir, so sollen auch sie in uns sein, damit die Welt glaube, dass du mich gesandt hast. Und ich habe ihnen die Herrlichkeit gegeben, die du mir gegeben hast, damit sie eins seien, wie wir eins sind. Ich in ihnen und du in mir, damit sie vollkommen eins seien und die Welt erkenne, dass du mich gesandt hast und sie liebst, wie du mich liebst. Vater, ich will, dass wo ich bin, auch die bei mir sein, die du mir gegeben hast, damit sie meine Herrlichkeit sehen, die du mir gegeben hast, denn du hast mich geliebt, ehe der Grund Welt gelegt war. Gerechter Vater, die Welt kennt dich nicht. Ich aber kenne dich, und diese haben erkannt, dass du mich gesandt hast. Und ich habe ihnen deinen Namen kundgetan und werde ihn kundtun, damit die Liebe, mit der du mich liebst, in ihnen sei und ich in ihnen. Also, Jesus hat ausdrücklich für seine Jünger gebetet. Das haben wir in den Sätzen davor in Kapitel 17 gelesen. Aber jetzt weitet er den Horizont. Er greift auch in die Zukunft voraus. Er sendet diesen Kreis der Jünger, die da um ihn stehen. Es wird alles noch passieren, die Kreuzigung, die Auferstehung, dann die Aussendung durch den Heiligen Geist. Und er greift vor und sagt, jetzt bete ich für die, die euer Wort von mir hören werden und die durch euch zum Glauben kommen. Das kündigt Jesus an und das passiert. Das passiert bis heute. Und im Vertrauen auf dieses Wort sage ich, lege ich jetzt das Wort von Jesus aus und lade Menschen ein, lade sie ein, diesem Wort nicht nur zuzuhören, sondern ihm Vertrauen zu schenken, es auf ihr Leben wirken zu lassen und Jesus zu folgen. Und ich tu das so gerne und voller Vertrauen auf dieses Versprechen von Jesus, weil er selbst schon für die Hörer gebetet hat. Was ist das für eine Perspektive? Was ist das für ein Weitblick? Nun fragt sich, wofür betet er denn innerlich? Was erbittet er denn für die, die dann das Wort von Jesus hören und ihm glauben und ihm folgen? Und da heißt es hier, damit sie alle eins seien. Das ist auch etwas Kritisches. Denn viele sagen ja, das ist nur das Letzte, was man von der Christenheit heute weltweit sagen kann. Sie eins ist, sie nicht zerrissen. Seit Jahrhunderten spalten in Konfessionen und viele Kirchen. Und immer wieder entstehen neue und einer weiß es besser als der andere. Und manchmal hat man sogar den Eindruck, sie haben viel mehr zu sagen über das, was sie nicht sind und dass sie mit anderen nicht übereinstimmen, als dass sie sagen, warum sie zu Jesus gehören und was an Jesus so wichtig ist und was für alle rettend und gültig ist. Also, wenn man das so liest, kann man schon ein dickes Fragezeichen machen. Wurde Jesus etwa nicht erhört? Das geht nicht. Das kann ich mir nicht vorstellen. Hier redet der Sohn mit dem Vater und er ist der eine und einzige, der garantiert im Herzen des Vaters Resonanz findet, er wird erhört. Umso wichtiger ist das, was er betet hier. Was heißt das jetzt? Also, ich bete, die durch ein Wort an mich glauben werden, dass sie alle eins seien. Und jetzt beschreibt er diese Einheit nicht, dass sie zusammenhalten, irgendwie Einheit in der Vielfalt. Wir sind ja doch immer verschiedener Meinung, aber irgendwie im Prinzip doch. Er beschreibt, worin die Einheit besteht. Wie du, Vater, in mir bist und ich in dir, so sollen auch sie in uns sein. Ich meine, tiefer verwurzelt kann die Einheit natürlich gar nicht mehr sein. Er sagt dir, Vorbild ist die Einheit zwischen dem Vater und Sohn innerhalb des dreieinigen Gottes. Und so sollen sie in mir und in dir sein. Das heißt, jeder, der Vergebung der Sünden empfängt durch Jesus, ihm vertraut, der ist tief eingewurzelt in die Gemeinschaft mit dem dreieinigen Gott. Und deshalb, was wir auch wollen, denken und tun, mit Jesus verbunden sein, mit dem Vater verbunden sein, heißt unweigerlich auch miteinander verbunden sein. Man kann nicht zu Jesus gehören, ohne verbunden zu sein mit all denen, die ihm glauben und ihm folgen. Das haben die Christen halt von Anfang an gewusst und sie halten es fest in vielen Gottesdiensten. In meiner Kirche zum Beispiel sprechen wir in jedem Gottesdienst das apostolische Glaubensbekenntnis. Und da heißt es dann, ich glaube an den Heiligen Geist im dritten Teil, die eine christliche Kirche, Gemeinschaft der Heiligen. Christliche Kirche heißt bei manchen weltweite Kirche, heißt es, wenn es bei anderen übersetzt, steht ein griechisches Wort, das man im deutschen Fremdwort katholisch übersetzt. Das heißt eigentlich Katholengen, das heißt die Gemeinde auf der ganzen Welt. Weltweit, in allen Sprachen, allen Kulturen. Alle, die durch Jesus mit dem Vater verbunden sind, gehören zu der einen Heiligen, nicht weil sie fehlerfrei ist. Also keine, da sind so viel Dreck und so viel Mist, deshalb schimpft die ganze Öffentlichkeit heute über den Mist, den wir in der Kirche bauen. Heilig heißt, wir gehören aufgrund der Vergebung der Sünden zu Jesus. Und alle gehören dazu, die das Geschenk angenommen haben, sind Gemeinschaft der Heiligen, der zu Gott gehörigen. So, sagt er, und ich möchte, dass sie diese Einheit leben und dass sie sich dessen bewusst sind und dass sie deshalb die Unterschiede, die ja da sind, zweit- und drittrangig einstufen. Und die Mitte immer das Wichtigste ist, denn das Ziel ist, die Einheit ist ja kein Selbstzweck. Ja, es ist, damit die Welt glaube, dass du mich gesandt hast. Der Zweck ist eine sozusagen missionarische Zielsetzung. Die Leute, die ohne Jesus leben, das ist hier Welt, ist jetzt die gottvergessene Menschheit. Die denken, wir kommen aus Okla. Die sollen den Haufen der Christen ansehen und sagen, ja, die sind gerettet durch diesen Jesus und so verschieden sie sind und so sehr sie miteinander in Spannungen und Streit leben mögen, sie gehören zusammen. Und diese wunderbare Einheit in Gott und dem Vater, die soll Appetit machen, die soll Geschmack machen, dass sie sagen, da will ich dazugehören. Dass sie kapieren, der Vater hat Jesus gesandt. Er ist der Retter. Das heißt, es geht nicht darum, dass zum Schluss die Leute sagen, wie toll die Kirche ist, wie toll die Christen sind. Ja, möchte ich dazugehören, da fühle ich mich wohl. Nein, sie schauen auf uns und wir weisen weg auf Jesus, sodass sie Jesus sehen und sagen, der ist wirklich von Gott gekommen. Er ist der Retter. Ihm will ich vertrauen. Haben Sie das begriffen? Wollen Sie dabei mitmachen? Jesus, das Gebet von Jesus wird erhört. Seien Sie gewiss, er will uns gemeinsam gebrauchen als Wegweiser auf Jesus hin. Wir wollen ihm dafür danken. Danke, Jesus, dass du das wahr machst und ich bitte dich, dass das stark und stärker passiert, dass Menschen dich erkennen und gerettet werden. Amen. Ich wünsche dir von Herzen Gottes Segen.

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1: Zu Beginn des Tages laden wir Sie ein, das Gebet Martin Luthers aus seinem Morgensegen mitzubeten.
2: Das walte Gott Vater, Sohn und Heiliger Geist. Amen. Ich danke dir, mein himmlischer Vater, durch Jesus Christus, deinen lieben Sohn, dass du mich diese Nacht vor allem Schaden und Gefahr behütet hast. Und bitte dich, du wollest mich diesen Tag auch behüten, vor Sünden und allem Übel, dass dir all mein Tun und Leben gefalle. Denn ich befehle mich, meinen Leib und Seele und alles in deine Hände. Dein heiliger Engel sei mit mir, dass der böse Feind keine Macht an mir finde. Amen.

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1: Ich begrüße Sie zu einer weiteren Folge der Sendereihe Durch die Bibel. Ein herzliches Willkommen. Diesmal steht das vierte und zugleich letzte Kapitel des neutestamentlichen Kolosserbriefes im Mittelpunkt. Im dritten Kapitel hat sich Paulus insbesondere mit der Heiligung im persönlichen Bereich, in der Beziehung zu anderen, daheim und im Berufsleben befasst. Zuletzt folgte ein Appell an diejenigen unter den Christen, die als Sklaven ihren Herren dienen mussten. Paulus hat sie aufgefordert, ihre Arbeit ordentlich zu erledigen und dabei nicht immer auf die Uhr zu schauen, sondern die Gedanken auf Jesus Christus zu richten. Denn letztlich geht es nicht darum, andere Menschen zufriedenzustellen, sondern mit der eigenen Arbeit Gott zu ehren. Am Anfang von Kapitel 4 dreht Paulus sozusagen den Spieß herum. Nun richtet er sich an die Dienstherren unter den Christen und fordert sie auf, mit ihren Sklaven ordentlich umzugehen. Ohne Frage lässt sich das, was Paulus vor rund 2000 Jahren an die Christen in Kolosse geschrieben hat, auch auf das Verhältnis zwischen Knechten und Mägden und ihrem Dienstherren beziehungsweise auf das Verhältnis zwischen Arbeitnehmern und Arbeitgebern übertragen. Dabei sollten wir aber nicht vergessen, dass es hier in erster Linie darum geht, dass Christen, seien sie Herren oder Sklaven, Arbeitgeber oder Arbeitnehmer, dass sie mitten in ihrem Alltag ein geheiligtes Leben führen sollen, ein Leben in Christus.

In der Gemeinde von Kolosse gab es offenbar Christen, die erlebt hatten, wie Jesus sie von aller Schuld befreit hat. Doch was die äußeren Gegebenheiten betraf, da waren diese Christen alles andere als frei. Mit Paulus hätten sie sprechen können: Darum ist jemand in Christus, so ist er eine neue Kreatur, das Alte ist vergangen, siehe, Neues ist geworden. Doch im Arbeitsalltag spürten sie, dass die alten Abhängigkeitsverhältnisse immer noch Bestand hatten. Diese Christen waren Sklaven. Und was Paulus ihnen im Kolosserbrief am Ende von Kapitel 3 mitgeteilt hat, mag manche von ihnen ziemlich ernüchtert haben. Ihr Sklaven, so redet er ihnen ins Gewissen, seid gehorsam in allen Dingen euren irdischen Herren. Nicht mit Dienst vor Augen, um den Menschen zu gefallen, sondern in Einfalt des Herzens und in der Furcht des Herrn. Und nun, am Anfang von Kapitel 4, richtet Paulus ein paar Worte an die Gegenseite, an die Arbeitgeber, an die irdischen Herren der Sklaven. Ich lese Vers 1. Ihr Herren, was recht und billig ist, das gewährt den Sklaven und bedenkt, dass auch ihr einen Herrn im Himmel habt. Gewährt, was recht und billig ist. Das bedeutet nicht nur, dass Löhne nicht gedrückt werden sollen, sondern dass sie gegebenenfalls sogar zu erhöhen sind. Der Herr soll sich seinem Diener gegenüber gerecht verhalten und einen angemessenen Lohn zahlen. Und dann erinnert Paulus die Dienstherren: Bedenkt, dass auch ihr einen Herrn im Himmel habt. Damit will Paulus sagen, dass auch derjenige, der hier auf Erden ein Herr ist, eines Tages vor Gott stehen wird. Sowohl die Herren als auch die Knechte werden vor Gott stehen. Und deshalb gilt: Egal was wir tun, wir sollten es für Gott tun, denn als Christen sind wir seine Kinder. In den nächsten Versen werden drei weitere Verhaltensweisen beschrieben, die Paulus den Christen in Kolosse ans Herz legt und die auch uns gut zu Gesichte stehen. Es geht um das Beten, um das Verhalten in der Öffentlichkeit und um das, was einer mit Worten von sich gibt. Zunächst das Beten. Paulus schreibt in Vers 2: Seid beharrlich im Gebet und wacht in ihm mit Danksagung. Die Worte beten und wachen sind untrennbar miteinander verbunden. Diese Dinge sind sehr wichtig und erinnern uns an die Erfahrung Nehemias. Als ihn der Feind davon abhalten wollte, die Mauern Jerusalems wieder aufzubauen, warf er nicht einfach nur das Handtuch hin und beschwerte sich, dass er es niemals schaffen würde. Er sagte auch nicht: Da hilft wohl nur noch beten, sprach's und machte dann einfach mit seinem alten Leben weiter. Sondern Nehemia berichtet später: Wir aber beteten zu unserem Gott und stellten gegen sie Tag und Nacht Wachen auf zum Schutz vor ihnen. Nehemia und seine Leute taten also zweierlei. Sie beteten und sie stellten Wachen auf, um sich vor dem Feind zu schützen. Auch Paulus sagt, dass wir zwei Dinge tun müssen: Wachen und beten. Ein älterer Pastor aus einer ländlichen Gegend sagte einmal: Wenn ein Bauer für eine reiche Maisernte betet, dann erwartet Gott, dass er schon beim Beten die Hacke in seiner Hand bereithält. Allgemein gesprochen, wenn man um etwas Bestimmtes betet, sollte man danach nicht Däumchen drehen und auf ein Wunder hoffen, sondern sich ohne Umschweife an die Arbeit machen. Einmal erhielt ich einen Brief von einem Pastor, der so wie ich an Krebs erkrankt war. Er schrieb: Ich bin in einer Klinik gewesen. Die Ärzte rieten mir zu einer Operation, aber ich bin wieder nach Hause gegangen und habe mich entschieden, es so zu machen wie Sie. Ich werde nur auf den Herrn vertrauen. Ich schrieb ihm sofort zurück: Lieber Bruder, ich habe auf den Herrn vertraut. Aber das war nicht alles, was ich getan habe. Ich bin zu einem der besten Krebsspezialisten in der Region gegangen. Der hat mich an eine ziemlich weit entfernte Universitätsklinik überwiesen. Und da hat man nach der besten medizinischen Lösung gesucht, die aus wissenschaftlicher Sicht Erfolg versprach. Ich wurde zweimal operiert. Mein lieber Bruder in Christus, Sie sollten schnellstmöglichst in die Klinik zurückkehren und sich dort operieren lassen, wenn das die beste Lösung für Sie ist. Und dabei vertrauen Sie auf den Herrn und er wird Sie führen. Das ist das, was ich getan habe. Liebe Hörer, wachen und beten, gegen den Feind angehen und auf den Herrn vertrauen.
Beides gehört untrennbar zusammen. Also falten Sie die Hände und dann machen Sie sich getrost an die Arbeit. Und das, wie Paulus es in Vers 2 unseres Bibeltextes ausdrückt, mit Danksagung. Danken Sie Gott, denn er wird Ihr Gebet erhören. Vielleicht wird er das nicht so tun, wie Sie es erwartet haben, aber er wird Ihr Gebet erhören. Das ist wie Atmen. Einatmen im Gebet und Ausatmen im Dank. Ich lese nun die Verse 3 und 4. Betet zugleich auch für uns, dass Gott uns eine Tür für das Wort auftue und wir das Geheimnis Christi sagen können, um dessen Willen ich auch in Fesseln bin, damit ich es offenbar mache, wie ich es sagen muss. Betet zugleich auch für uns. Damit will Paulus sagen, vergesst nicht, für uns zu beten. Heute können wir Paulus nicht mehr durch Gebet helfen, aber wir können zum Beispiel unseren Pastoren und den christlichen Gemeinden helfen, wenn wir für sie beten. Weiter heißt es in dem gerade vorgelesenen Vers 3, dass Gott uns eine Tür für das Wort auftue und wir das Geheimnis Christi sagen können, um dessen Willen ich auch in Fesseln bin. Wir erinnern uns, Paulus saß im Gefängnis, vermutlich in Rom, als er diese Worte schrieb. Er wollte freigelassen werden und durch eine offene Tür gehen, um das Evangelium verkündigen zu können. Ich persönlich betrachte jeden Aspekt meines Dienstes als Tür und ich bitte Gott darum, die Türen offen zu halten. Er hat mir versprochen, dass er dies tun wird. Der folgende Vers aus der Offenbarung des Johannes ist für mich der Leitfaden in meinem Amt. Siehe, ich habe vor dir eine Tür aufgetan, und niemand kann sie zuschließen, denn du hast eine kleine Kraft und hast mein Wort bewahrt und hast meinen Namen nicht verleugnet. Er hat mir viele Türen geöffnet, und ich bitte ihn darum, sogar noch mehr Türen aufzutun. Ich komme zu Vers 5. Verhaltet euch weise gegenüber denen, die draußen sind, und kauft die Zeit aus. Verhaltet euch weise. Die Kinder Gottes haben heutzutage eine Verantwortung der Welt gegenüber. Wir dürfen uns nicht töricht verhalten. Man sollte auch nicht sagen, dass man dem Herrn vertraut, wenn unser Verhalten zeigt, dass wir es in Wirklichkeit gar nicht tun. Wir sollen uns nicht töricht, nicht unangemessen, aber auch nicht unehrlich in der Welt verhalten. Vielleicht bringen wir andere Menschen manchmal zum Lächeln, weil sie denken, das Christentum ist schon irgendwie seltsam und töricht. Gerade deshalb müssen wir uns weise gegenüber denen verhalten, die draußen in der Welt sind. Weiter fordert Paulus die Christen auf, kauft die Zeit aus. Will sagen, kauft eure Möglichkeiten aus. Wenn sich eine Möglichkeit bietet, sollte man um die Führung des Herrn bitten und die zur Verfügung stehende Zeit nutzen. Aber man sollte sich den Leuten nicht aufdrängen. Man sollte nur beten und den Herrn darum bitten, die Tür zu öffnen. Und dann wird er sie auch öffnen. Am liebsten würde ich Ihnen mal erzählen, wie oft das bereits in meinem Leben und im Leben anderer Menschen geschehen ist. Und noch ein guter Rat: Lassen Sie ihn die Tür öffnen und passen Sie auf, nicht gleich anschließend in ein Fettnäpfchen zu treten. Als Pastor habe ich schon an viele Türen geklopft, und kaum öffneten mir die Leute, da trat ich auch schon ins Fettnäpfchen. Seitdem bete ich viel mehr, bevor ich ein fremdes Haus betrete. Ich lese Vers 6. Eure Rede sei allezeit freundlich und mit Salz gewürzt, dass ihr wisst, wie ihr einem jeden antworten sollt. Einige Menschen denken, dass diese Aufforderung, eure Rede sei mit Salz gewürzt, bedeuten würde, dass man zum Beispiel sarkastisch sein soll. Doch hier heißt es ausdrücklich, eure Rede sei allezeit freundlich und außerdem mit Salz gewürzt. Salz hat bekanntlich eine konservierende Wirkung. Ein kräftig gesalzenes Lebensmittel verdirbt nicht so schnell. Denken Sie zum Beispiel an einen Salzhering oder an gepökeltes Fleisch. Wenn nun ein Kind Gottes seine Rede, bildlich gesprochen, mit Salz würzt, so dient das dazu, das Böse, das Verderbliche abzuhalten. Das Böse soll nicht noch gefördert werden. Ein gewisser Enthusiasmus gehört auch dazu, wenn Christen Stellung beziehen. Das ist meines Erachtens gemeint, wenn Paulus in Vers 6 schreibt, dass ihr wisst, wie ihr einem jeden antworten sollt.
Nun kommen wir zu einer bemerkenswerten Anzahl von Menschen, die Paulus grüßt und von denen er grüßen lässt. Dies alles sind Menschen, die im ersten Jahrhundert gelebt haben. Sie liefen auf römischen Straßen und lebten unter römischer Herrschaft. Das Heidentum war überall, doch sie waren Kinder des lebendigen Gottes. Viele dieser Menschen, die im letzten Abschnitt des Kolosserbriefes genannt werden, lebten in Ephesus. Als ich mal in Ephesus war, stieg ich zum Theater hinauf und von dort oben konnte ich die lange Marmorstraße sehen. Sie wird auch Hafenstraße genannt, weil sie direkt zu der Stelle führt, an der sich damals der Hafen befand. Ich dachte mir, dass man von hier Paulus hätte sehen können, wie er auf dieser Straße entlang lief. Ich stellte mir auch vor, wie Tychikus dabei war und Onesimus und Aristarch und Epaphras und all die anderen Gefährten. Sie waren alle Christen. Sie waren damals im ersten Jahrhundert Menschen, die Gott dienten. Interessant ist die Tatsache, dass Paulus noch nie vorher in Rom oder Kolosse gewesen ist. Und trotzdem kennt er einige Leute aus diesen beiden Städten. Das zeigt uns, dass Paulus Menschen zum Glauben an Jesus geführt hat und dass diese dann nach Hause zurückgekehrt sind und dort von ihrem Glauben erzählt haben. Auf diese Weise kam das Evangelium auch in Gegenden, die Paulus persönlich nie besucht hat. Sein Dienst als Heidenmissionar hat also weitreichendere Auswirkungen gehabt, als er es sich selbst vorstellen konnte. Ich lese nun die Verse 7 und 8. Paulus schreibt: »Wie es um mich steht, wird euch alles Tychikus berichten, der liebe Bruder und treue Diener und Mitknecht in dem Herrn, den ich darum zu euch sende, dass ihr erfahrt, wie es uns ergeht, und damit er eure Herzen tröste.« Tychikus gehörte zu der christlichen Gemeinde in Ephesus. Er wird im Epheserbrief, in der Apostelgeschichte und im 2. Timotheusbrief erwähnt. Er war ein wunderbarer Bruder im Herrn. Weiter mit Vers 9. Mit ihm sende ich Onesimus, den treuen und lieben Bruder, der einer der euren ist. Alles, wie es hier steht, werden sie euch berichten. Onesimus war ein Sklave, der eigentlich Philemon zu Diensten war. Doch Onesimus war seinem Herrn entflohen, hatte durch das Wirken des Paulus jedoch zum Herrn gefunden und wurde von Paulus zu seinem Herrn zurückgeschickt. Als Paulus Onesimus zurückschickte, schrieb er einen Brief an Philemon, dass Onesimus nun sein lieber Bruder sei. Daran erkennt man, dass man in Christus eine völlig neue Beziehung findet. Herr und Sklave waren nun Brüder in Jesus Christus. In Vers 10 fährt Paulus fort: Es grüßt euch Aristarch, mein Mitgefangener, und Markus, der Vetter des Barnabas. Seinetwegen habt ihr schon Weisungen empfangen. Wenn er zu euch kommt, nehmt ihn auf. Aristarch war ein Glaubensgenosse von Paulus, der mit ihm im Gefängnis saß. Mit Markus ist Johannes Markus gemeint, der wohl das Markus-Evangelium verfasst hat. Markus verließ Paulus und Barnabas auf ihrer ersten Missionsreise, und deshalb hatte Paulus ihn nicht auf die zweite Missionsreise mitnehmen wollen. Doch Paulus hatte sich in Markus getäuscht. Er war ein feiner Mann und bemühte sich, sein Verhalten von damals wieder gut zu machen. Paulus erkennt dies an und bittet die Kolosser gewissermaßen: Weist ihn nicht zurück, wie ich es getan habe, sondern heißt ihn willkommen. Paulus erwähnt Johannes Markus erneut in seinem zweiten Brief an Timotheus. Dort heißt es: Markus, nimm zu dir und bringe ihn mit dir, denn er ist mir nützlich zum Dienst. In unserem Bibeltext erreichen wir nun Vers 11. Zu denen, die gemeinsam mit Paulus Grüße an die Christen in Kolosse senden, gehört auch Jesus mit dem Beinamen Justus. Und dann fügt Paulus hinzu: Von den Juden sind diese allein meine Mitarbeiter am Reich Gottes, und die sind mir ein Trost geworden. Gemeint sind Aristarch und Johannes Markus, die im Vers davor genannt wurden, und eben Jesus mit dem Beinamen Judas. Da sich der Name Jesus vom hebräischen Josua ableitet, mit der Bedeutung Jahwe hilft, kann man daraus schlussfolgern, dass es in der Gemeinde in Kolosse einige Juden gab.
Es waren jedoch nicht viele. Die Gemeinde in Kolosse bestand vorwiegend aus ehemaligen Heiden. Die Menschen dort waren wunderbare Brüder und Helfer von Paulus und selbst große Missionare. Vers 12. Es grüßt euch Epaphras, der einer von den Euren ist, ein Knecht Christi Jesu, der alle Zeit in seinen Gebeten für euch ringt, damit ihr fest steht, vollkommen und erfüllt mit allem, was Gottes Wille ist. Epaphras ist ein Mitarbeiter der Gemeinde in Kolosse gewesen. Jetzt, da er mit Paulus im Gefängnis sitzt, nimmt er sich besonders viel Zeit fürs Beten. Einmal erhielt ich einen Brief von einem jungen Pastor, der gelähmt war und nicht mehr predigen konnte. Sein Brief klang ziemlich hoffnungslos. Ich antwortete ihm: Lieber Bruder, ich habe eine Aufgabe für Sie. Bitte beten Sie für mich. Beten ist auch ein Dienst. Wenn Gott uns aus dem aktiven Dienst herausholt, sollten wir für die Diener Gottes beten. Es bedeutet einfach, dass Gott uns ein neues Amt gegeben hat und wir nun etwas anderes für ihn tun. Vers 13. Ich bezeuge ihm, also Epaphras, dass er viel Mühe hat um euch und um die in Laodicea und in Hierapolis. Epaphras hat also jede Menge zu tun, indem er betet, weil er für so viele Dinge und für so viele Personen in den Gemeinden von Kolosse, Laodicea und Hierapolis betet. Diese drei Städte lagen ziemlich dicht beieinander. Die Entfernung zwischen Hierapolis und Laodicea betrug ungefähr 15 Kilometer und auch Kolosse lag ganz in der Nähe. In allen drei Städten gab es christliche Gemeinden. Wir kommen zu Vers 14. Paulus schreibt: Es grüßt euch Lukas, der Arzt, der Geliebte, und Demas. Paulus und Lukas müssen sich offenbar sehr nahe gestanden haben. Und wer ist Demas? Als Paulus ihn zum ersten Mal erwähnte, bezeichnete er ihn als einen Mitarbeiter. An dieser Stelle sagt er einfach nur: und Demas. Vielleicht bedeutet das, dass Paulus, was ihn anging, gewisse Zweifel hatte. Später stellt sich heraus, dass diese Zweifel berechtigt sind, als Demas Paulus verlässt. Im 2. Timotheusbrief schreibt Paulus sichtlich enttäuscht: Demas hat mich verlassen und diese Welt liebgewonnen. In unserem Bibeltext aus dem Kolosserbrief komme ich nun zu Vers 15. Grüßt die Brüder in Laodicea und die Nympha und die Gemeinde in ihrem Hause. In einigen Städten gab es große Heidentempel, doch die Christen trafen sich bei den Christen zu Hause. So wie bei dieser Frau namens Nympha. Ich persönlich habe übrigens die Vermutung, dass die christlichen Gemeinden irgendwann in der Zukunft wieder wie am Anfang in den Häusern und Wohnungen der Christen zusammenkommen werden. Vers 16. Und wenn der Brief bei euch gelesen ist, so sorgt dafür, dass er auch in der Gemeinde von Laodicea gelesen wird und dass ihr auch den von Laodicea lest. Der uns vorliegende Kolosserbrief soll also auch in der Gemeinde von Laodicea vorgelesen werden und umgekehrt der Brief von Laodicea in der Gemeinde von Kolosse. Es steht hier allerdings nicht, dass Paulus direkt einen Brief an die Gemeinde von Laodicea geschrieben hat. Es könnte durchaus sein, wie einige Theologen vermuten, dass hier der Epheserbrief gemeint ist, der auch in der Gemeinde von Laodicea vorgelesen wurde und jetzt an die Gemeinde in Kolosse weitergereicht werden soll. Wie es auch sei, anscheinend kamen die Briefe von Paulus viel herum und nützten vielen Christen in unterschiedlichen Situationen. Ich lese nun Vers 17. Paulus fordert die Kolosser auf und sagt dem Archippus: Sieh auf das Amt, das du empfangen hast in dem Herrn, dass du es ausfüllst. Archippus ist ein weiterer Mann in dieser Grußliste. Wir wissen allerdings nicht mehr über ihn, als hier preisgegeben wird. Anscheinend ist er ein Mensch mit einer bestimmten Gabe und Paulus drängt ihn dazu, diese Gabe auch zu nutzen. Und wir kommen jetzt zum letzten Vers des Kolosserbriefes. Mein Gruß mit meiner, des Paulus, Hand. Gedenkt meiner Fesseln. Die Gnade sei mit euch.
Wir können davon ausgehen, dass Paulus die meisten seiner Briefe diktiert hat. Von dem Brief an die Galater wissen wir allerdings, dass er ihn selbst niedergeschrieben hat. Hier ist es so, dass er den Brief, den er diktiert hat, zum Schluss unterschreibt. Zum zweiten Mal bittet er: Gedenkt meiner Fesseln. Gemeint ist: Bitte betet für mich. Denkt daran, in was für einer misslichen Lage ich mich befinde. Der Brief endet schließlich mit den Worten: Die Gnade sei mit euch. Was für ein wunderbarer Brief. Paulus hat ihn an eine Gemeinde geschrieben, die er vermutlich nie selbst besucht hat. Aber er kannte viele Menschen dort, die er selbst zum Herrn Jesus Christus gebracht hatte.

Wir sind nun am Ende des Kolosserbriefes angelangt. Und bevor wir uns den beiden darauf folgenden Thessalonicher Briefen zuwenden, kehren wir erst einmal wieder zum Alten Testament zurück. Dort hatten wir uns zuletzt das Hohelied Salomos angeschaut. Nun erreichen wir die Prophetenbücher und als erstes das Buch des Propheten Jesaja. Was dieses Buch für Christen besonders interessant macht, es enthält eine ganze Anzahl von Prophezeiungen, die ziemlich eindeutig auf Jesus Christus hinweisen und die mit ihm in Erfüllung gegangen sind. Ich hoffe nun, Sie sind motiviert, mit mir gemeinsam auf Entdeckungsreise zu gehen durch das Jesaja-Buch. Bis zum nächsten Mal, auf Wiederhören und Gottes Segen mit Ihnen.

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1: Wir hören aus dem Neuen Testament, aus dem Johannesevangelium, Kapitel 9, die Verse 1 bis 12.
2: Und Jesus ging vorüber und sah einen Menschen, der blind geboren war. Und seine Jünger fragten ihn und sprachen:
3: Meister, wer hat gesündigt, dieser oder seine Eltern, dass er blind geboren ist?
2: Jesus antwortete:
4: Es hat weder dieser gesündigt noch seine Eltern, sondern es sollen die Werke Gottes offenbar werden an ihm. Wir müssen die Werke dessen wirken, der mich gesandt hat, solange es Tag ist. Es kommt die Nacht, da niemand wirken kann. Solange ich in der Welt bin, bin ich das Licht der Welt.
2: Als er das gesagt hatte, spuckte er auf die Erde, machte daraus einen Brei und strich den Brei auf die Augen des Blinden. Und er sprach zu ihm:
4: Geh zum Teich Siloa,
2: das heißt übersetzt gesandt,
4: und wasche dich.
2: Da ging er hin und wusch sich und kam sehend wieder. Die Nachbarn nun und die, die ihn früher als Bettler gesehen hatten, sprachen:
5: Ist das nicht der Mann, der da saß und bettelte?
2: Einige sprachen:
6: Er ist's.
2: Andere:
7: Nein, aber er ist ihm ähnlich.
2: Er selbst aber sprach:
6: Ich bin's.
2: Da fragten sie ihn:
5: Wie sind deine Augen aufgetan worden?
2: Er antwortete:
6: Der Mensch, der Jesus heißt, machte einen Brei und strich ihn auf meine Augen und sprach: Geh zum Teich Siloa und wasche dich. Ich ging hin und wusch mich und wurde sehend.
2: Da fragten sie ihn:
8: Wo ist er?
2: Er antwortete:
6: Ich weiß es nicht.
1: Das war der Bibeltext für den heutigen Tag, entnommen aus der großen Hörbibel mit freundlicher Genehmigung der Deutschen Bibelgesellschaft. Hier noch einmal die Bibelstelle. Johannesevangelium Kapitel 9, die Verse 1 bis 12. Gedanken dazu kommen jetzt von Cornelia Gellermann aus Gießen.
9: Von der Dunkelheit ins Licht.

zu sein, gilt damals als Strafe Gottes. Er wird ausgegrenzt, gehört zur Randgruppe. Von Teilhabe am gesellschaftlichen Leben ist er weit entfernt. So sitzt er in Jerusalem am Straßenrand und bettelt um Almosen. Wenig geachtet, wenig beachtet. Das ist seine Lebensrealität. Dunkel und trostlos, Tag ein, Tag aus. Doch dieser Tag verläuft ganz unerwartet. Jesus kommt mit seinen Jüngern vorbei. Er übersieht den blinden Mann nicht, hat ihn im Blick. Bei den Jüngern kommt sofort die Frage nach dem Warum auf. Wer ist hier schuld, er oder seine Eltern? Leid sucht nach Antworten. Krankheit als Folge von Schuld. Dieses Denken ist damals tief verwurzelt in der Tradition. Und auch heute noch höre ich solche Ansichten. Manchmal sind Zusammenhänge von Verhalten und Krankheit offensichtlich. Aber längst nicht immer ist eine persönliche Schuld auszumachen. Schließlich leben wir nicht im Paradies, sondern in einer gefallenen Schöpfung. Krankheit kann hier jeden treffen. Eine neue Welt ohne Leid ist in der Bibel zwar verheißen, aber sie ist noch nicht da. Jesus stellt sofort klar, es geht hier gar nicht um die Schuldfrage, sondern um etwas ganz anderes. Der blinde Mann soll zum lebendigen Beispiel werden für das Wirken Gottes. An ihm soll deutlich werden, wer Jesus ist. Das Licht der Welt, das die Dunkelheit der Menschen erhellt. Die Initiative geht eindeutig von Jesus aus. Der blinde Mann schreit nicht um Hilfe, wie Jesus es in anderen Begegnungen erlebt. Nein, der Blinde ist völlig passiv. Er kann sich nicht selbst aus der Dunkelheit befreien. Und nach so langen Jahren erwartet er wohl kein Wunder. Da macht Jesus den ersten Schritt auf ihn zu. Er mischt einen Brei an aus Speichel und Erde. Woran erinnert das? Adam, wörtlich übersetzt vom Erdboden, wird einst aus Lehm erschaffen. Damals herrschen noch paradiesische Zustände. Die Sicht auf Gott ist frei, wird dort beschrieben. Aber nun, nach dem Sündenfall, ist jeder Mensch von Geburt an geistlich blind für Gott. Jesus stellt an anderer Stelle klar, wenn jemand nicht von Neuem geboren wird, kann er das Reich Gottes nicht sehen. Es braucht also eine Neuschöpfung. Dieses Wunder geschieht hier. Dabei kommt Jesus dem blinden Menschen ganz nah. Er berührt ihn, streicht ihm den Brei auf die Augen. Der lässt es zu, vertraut sich Jesus still an. Was hat er zu verlieren? Dann erst fordert Jesus den Mann auf, selbst aktiv zu werden. Geh zum Teich und wasch den Lehm ab. Dorthin zu kommen, mag eine Herausforderung für den gewesen sein. Aber er vertraut den Worten Jesu. Er wagt diesen Gehorsamsschritt und wäscht den Lehm ab. Und nun? Staunen! Er kann tatsächlich sehen! Dem Geheilten fehlen die Worte. Offenbar ist er innerlich zutiefst berührt von diesem Wunder. Wie verändert nimmt er nun seine Umwelt wahr? Da steht er mitten in Jerusalem am Teich Siloa. Menschen kommen hierher, um sich zu reinigen. Siloa bedeutet der Gesandte und deutet auf den Messias hin. Der von Gott Gesandte reinigt, erneuert, sodass Menschen geistlich sehen können. Die Heilung des blinden Mannes geschieht vor den Augen vieler Menschen. Seine Veränderung ist für das Umfeld offensichtlich. Ist das nicht der Blinde? Warum sieht er plötzlich? Wie kann das sein? Fragen sich Nachbarn und Bekannte. Neugierig und verwirrt versuchen sie zu verstehen, was passiert ist. Noch dazu am Sabbat. Da ist es doch verboten zu heilen. Es sei denn, es besteht Lebensgefahr. Das ist ein ungeschriebenes Gesetz. Diese Heilung fällt ja völlig aus dem Rahmen. Doch das stört den sehenden Mann nicht. Er hat gerade ein großes Wunder erlebt. Davon erzählt er nun mutig. Er bezeugt einfach und klar, was Jesus an ihm getan hat. Dabei spricht er zunächst von Jesus, dem Menschen. Etwas später nennt er ihn Prophet. Und bei einer zweiten Begegnung mit Jesus erkennt er in ihm den verheißenden Messias. Seine körperliche Heilung geschieht plötzlich. Doch seine geistlichen Augen durchlaufen einen Prozess, bis sie Jesus als das Licht der Welt erkennen. Auch heute noch will Jesus Licht ins Dunkel bringen. Gott will, dass alle Menschen gerettet werden und sie zur Erkenntnis der Wahrheit kommen. Was ist nun die Wahrheit? Jesus erhebt den Anspruch, ich bin die Wahrheit.
Er will Menschen begegnen,

0: sie berühren im Herzen, ihnen die geistlichen Augen öffnen. Wann, wo, wie unterliegt seiner Souveränität? Jesus handelt so individuell, wie die Menschen und ihre Lebenssituationen eben sind. Ob das ins gesellschaftliche oder eigene Raster passt oder nicht. Stellt sich die Frage, bin ich offen für Jesu Wirken, vertraue ich ihm, folge ich ihm? Kann ich bezeugen, I was blind, but now I see, ich war blind, aber nun sehe ich, wie es in dem Lied Amazing Grace heißt? In Jesus den Messias, den Erlöser entdecken, das ist Gnade. Doch kein Mensch wird Jesus völlig erkennen, schreibt Paulus. Auf Erden ist alle Erkenntnis Stückwerk, Puzzleteilen gleich. Das vollkommene Bild wird sich erst in der Ewigkeit zeigen. Deshalb tausche ich mich gerne aus über meine Puzzleteile. Geht es Ihnen auch so?
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3: Ich bin Jerome Nussbaum. Es gibt offenbar eine erste konkrete Spur im Fall der Sprengstoffdrohne am Leipziger Flughafen. An der Drohne soll nach Bildinformationen DNA nachgewiesen worden sein, die schon bei dem Brandpaket bei DHL vor 2 Jahren am Drehkreuz Leipzig entdeckt worden war. In Litauen läuft derzeit der Terrorprozess gegen 5 Männer. Damals hatte ein Paket mit Thermit kurz vor dem Verladen Feuer gefangen. Bei den Hintermännern soll es sich mutmaßlich um Offiziere des russischen Geheimdienstes GRU handeln. Die Bundesregierung will morgen eine Reform der Nachrichtendienste beschließen. Nach dem gescheiterten Anschlag am Leipziger Flughafen hält der Vorsitzende des Parlamentarischen Geheimdienstkontrollgremiums Henrich Mann das Gesetz für unumgänglich.
4: Er spricht in der Rheinischen Post von einer neuen Qualität hybrider Bedrohungen. Der jüngste Sicherheitsvorfall mit einer Sprengstoffdrohne am Flughafen von Leipzig zeige dies, so Henrich Mann. BND und Verfassungsschutz bräuchten deshalb die notwendigen und technischen Möglichkeiten, um Bedrohungen frühzeitig zu erkennen. Der Gesetzentwurf sieht unter anderem die Schaffung eines unabhängigen Kontrollrates vor. Er soll Aufgaben etwa zur Genehmigung von Abhörmaßnahmen übernehmen. Ulrike Klein, Redaktion.
3: In Kolumbien ist nach dem schweren Erdbeben gestern ein landesweiter Notstand ausgerufen worden. Inzwischen melden die Behörden mehr als 110 Todesopfer. Es hieß, dass alle institutionellen Kapazitäten mobilisiert würden, um angemessen auf die Katastrophe reagieren zu können.
5: Priorität habe die Rettung der Menschen, die unter den Trümmern begraben seien, erklärte Kolumbiens Präsident de la Espriella. Nach Behördenangaben wurden durch das Beben mit einer Stärke von 7,4 mindestens 1500 Wohnhäuser beschädigt. Etwa 60 Gebäude stürzten vollständig ein. Zahlreiche Menschen werden vermisst. Die Erdstöße waren auch im benachbarten Venezuela zu spüren, das selbst noch unter den Folgen des verheerenden Doppelbebens Ende Juni mit mehr als 6000 Toten leidet. Noah Ulrich, Redaktion.
3: Thüringens langjähriger Ministerpräsident Ramelow hat sich für eine Kooperation seiner Partei, der Linken, mit der CDU ausgesprochen. Der Bundestagsvizepräsident sagte dem Redaktionsnetzwerk Deutschland, dass damit eine AfD-Regierung in Sachsen-Anhalt verhindert werden solle. Was die AfD wolle, habe sie in ihr Regierungsprogramm geschrieben und dies müsse alle Demokraten zusammenbringen, so Ramelow. Wer Schaden abwenden wolle vom Land, der müsse in der Lage sein, über Parteigrenzen hinweg miteinander zu reden. CDU und Linke liegen in Umfragen in Sachsen-Anhalt abgeschlagen hinter der AfD. Die Landtagswahl ist am 6. September. Deutschland hat am ersten Tag der Leichtathletik-EM im britischen Birmingham 2 Medaillen geholt. Kugelstoßerin Mabry holte Bronze. Später konnte sich Läufer Florian Brem über 5000 Meter Silber sichern.
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3: Die Temperaturen liegen im Moment in Köln und in Bonn bei 15 Grad, 13 messen wir in Hamburg und in Bremen, 14 sind es in Berlin, Dresden und Frankfurt am Main 17 Grad, Stuttgart 19, München 20, in Erfurt 16 und in Münster 12 Grad. Heute wird es wieder verbreitet sonnig sein, nur im Norden ziehen einige Wolken durch, es soll aber meist trocken bleiben. An den Alpen kann es dagegen vereinzelt Schauer und auch Gewitter geben. Das Ganze bei Höchstwerten im Norden zwischen 18 und 25 Grad, sonst zwischen 24 und 34 Grad mit den höchsten Werten am Hochrhein.
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6: Ganz entspannt in den neuen Tag. Ich bin Christine Bangel. Guten Morgen am Dienstag. Gut zu wissen, der Himmel ist nicht weit.

Ja, vielleicht haben Sie gerade nochmal die Schlummertaste gedrückt und vielleicht können Sie diesen Tag ganz entspannt angehen. Ich will Sie heute mal mit einem schönen Wortspiel wecken. Ich wünsche Ihnen heute ein Herz für das Wort und ein Wort für Ihr Herz. Und das habe ich gleich für Sie. Das Wort zum Tag. Da geht es um eine Frage, und zwar: Wohin soll ich gehen? Petrus hat da nicht lange überlegt. Mehr dazu gleich hier in Aufgeweckt auf ERF+. Schön, dass Sie dabei sind.

0: 11:06 ist es jetzt. Heute ist Dienstag, der 11. August. Ja, vielleicht haben Sie sich auch schon mit der Frage beschäftigt, wohin kann ich mich wenden, wenn vieles unsicher wird und vertraute Antworten nicht mehr gültig sind? Im Johannesevangelium stellt Jesus diese Frage seinen Jüngern. Und Petrus, der überlegt nicht lange. Seine Antwort hören wir jetzt im Wort zum Tag. Es geht um die Verse aus Johannes 6, Vers 68 und 69. Und die Gedanken kommen von Bärbel Wilde.
1: Es begann mit einer Massenbewegung. 5000 Menschen waren begeistert, weil Jesus sie satt machte. Doch als Jesus sagte, ich bin das Brot des Lebens, schmeckte den Leuten dieser Anspruch nicht. Es bröckelte ab. Schließlich blieben nur noch 12 übrig. Und Jesus, er kämpft nicht gegen den Sog der Abwanderung. Er beschwört nicht die letzten 12, bitte lasst mich wenigstens ihr nicht im Stich. Er zwingt sich keinem auf. Er fragt, wollt ihr auch weggehen? Er gibt den Weg frei. Er steht nicht händeringend da wie ein Vereinsvorsitzender, dem die Mitglieder weglaufen. Er bringt sein Angebot nicht nach dem augenblicklichen Trend auf den kleinsten gemeinsamen Nenner, um möglichst viel Akzeptanz zu bekommen. Er bleibt bei seinem Anspruch. Ich bin das Brot des Lebens. Wer Jesus begegnet, kommt nicht an einer Entscheidung vorbei. An ihm scheiden sich die Geister. Wer bei ihm bleiben will, soll es in ganzer Freiheit tun. Nicht unter seelischem Druck, nicht als Ergebnis von psychologischer Beeinflussung, nicht nur aus bloßer Tradition, sondern aus ganzer Überzeugung. Das tut Jesus nicht, weil wir ihm gleichgültig wären. Nein, er will uns, jeden von uns. Aber er gibt uns die Freiheit zu gehen, weil er uns liebt. Er will unsere Liebe und Liebe kann man nicht erzwingen. Willst du auch weggehen? Heute steht im Lehrtext der Losung die Antwort des Petrus aus dem 6. Kapitel des Johannesevangeliums. Herr, wohin sollen wir gehen? Du hast Worte des ewigen Lebens und wir haben geglaubt und erkannt, du bist der Heilige Gottes. Gehen manche von Jesus weg, ohne darüber nachzudenken, wo sie überhaupt hinwollen? Das Weggehen scheint ihnen wichtiger zu sein als das Wohin. Thea Eichholz-Müller nimmt in einem Lied die Antwort des Petrus auf. Herr, wohin sonst sollen wir gehen? Wo auf der Welt fänden wir Glück? Niemand, kein Mensch kann uns so viel geben wie du. Du führst uns zum Leben zurück. Nur du schenkst uns Lebensglück. An deinem Tisch wird mein Hunger gestillt. Herr, wohin sonst sollten wir gehen? Eigentlich, sagt Petrus, zu wem? Zu wem sollen wir gehen? Er steht vor dem, der die Antwort ist. Jesus braucht keine Konkurrenz zu scheuen. Zu Jesus will ich gehen. Wohin denn sonst? Wir haben in unserem Leben schon manche Wege beschritten, auf der Suche nach dem Sinn des Lebens, auf der Jagd nach Liebe und Ehre, Reichtum und Glück. Aber was ist, wenn die große Liebe Risse bekommt? Wie verkraften wir es, keine Ehrung, sondern massive Kritik zu bekommen? Und Reichtum? Satter Bauch, hungrige Seele ist zu wenig. Und Glück? Wir können es nicht pachten. Holzwege, Sackgassen. Wo finden wir unsere Lebenserfüllung? Wir suchen, was wir nicht finden. Aber wir finden, was wir nicht gesucht haben, denn wer Jesus begegnet, merkt, dass er der ist, den man eigentlich gesucht hat. Die Frage Jesu von damals geht an uns heute. Ich will wie Petrus antworten, Herr, ich möchte bei dir bleiben. Du hast Worte des ewigen Lebens. In meinem langen Dienst als Pastorin habe ich hin und wieder auch Sterbende begleitet. Auf dem Sterbebett wird manches bereut. Aber ich habe noch nie erlebt, dass jemand bereut hätte, eine Entscheidung für Jesus getroffen zu haben. Jesus, der von uns eine Entscheidung erwartet, hat sich schon längst für uns entschieden. Er ist am Kreuz von Golgatha für uns gestorben. Er ist auferstanden und lebt. Herr, wohin sonst sollten wir gehen?
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Thea Eichholz-Müller war das. Wohin sonst? Gleich habe ich einen außergewöhnlichen Vergleich. Gott ist da. Er ist überall. Und Deborah Rosenkranz vergleicht diese Präsenz mit etwas, das wir auch fast überall vorfinden. Was das ist? Also ich gebe zu, es ist ein ungewöhnlicher Vergleich, aber sehr anschaulich. Das alles hören Sie gleich hier in Aufgeweckt auf ERF+. Jetzt ist es 20 nach 6.

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1: Bitte desinfizieren. Vor vielen Jahren bin ich in Kuala Lumpur am Flughafen gestanden und war total überrascht, dass dort so viele Menschen eine Maske getragen haben und überall diese Desinfektionsmittelspender standen. Ich wusste gar nicht, was man damit anfangen soll. Und heute? Heute hat sich das alles verändert. Jeder weiß, spätestens seit Covid, wofür sie da sind. Jeder hat, ob beim Arzt oder einfach nur beim Einkaufen, diese Spender vor Augen und hat sie in den letzten Jahren fleißig benutzt, um dadurch einen Schutz aufzutragen. So oft haben wir auch gehört, trag deinen Teil dazu bei, Leben zu retten. Und das Desinfizieren sollte ein Teil davon sein. Achtung, jetzt mache ich einen großen Sprung. In Psalm 51, 14 steht, lass mich wieder Freude erleben, wenn du mich rettest. Während wir um Vergebung bitten, werden wir automatisch neue Freude finden. Freude ist etwas, das uns unsere Lebensumstände oder eben so eine Pandemie nehmen könnte. Und dort möchte Gott dich retten. Schütze dich davor, dass man dir die Freude nimmt, indem du zu dem gehst, der dir diesen Schutz gibt. Ja, stell dir Gott gerne genauso vor wie solch einen Desinfektionsmittelspender. Überleg mal genau, wie weit verbreitet diese nun sind. Und Gott ist viel präsenter als die Desinfektionsmittelspender. Ach, was für ein Reim. Gott ist überall, wie wir in dem Psalm lesen können. Von allen Seiten umschließt du mich. Psalm 139, 5. Jetzt liegt es nur an dir, ob du Gebrauch von Gottes Schutz, vor Traurigkeit zum Beispiel, machst oder nicht. So wie du dich frei entscheiden kannst, ob du die Desinfektionsmittel nutzt, die man dir vor die Nase stellt oder nicht. Ich weiß, man hat nicht immer Lust darauf. Gerade wenn man voll beladen ist mit Einkaufstaschen, dann ist es aufwendig, diese abzustellen, um sich die Hände zu desinfizieren. Ist das wirklich aufwendiger, diese Lasten, die dich so traurig machen, einen Moment abzustellen, um zur Freude zu greifen? Wirklich? Wenn du wüsstest, dass dieser Moment mit Gott dir Schutz vor Traurigkeit schenken wird, würdest du dann tatsächlich darauf verzichten? Probiere es aus. Greif zu und erlebe, was David erlebte. Als viele Sorgen mich quälten, erfüllte dein Trost mein Herz mit Freude. Psalm 94, 19. Danke für dich.
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Claudia Reichstein-Wellbrock war das hier in Aufgeweckt auf ERF Plus. Jetzt ist es 6:53. So schön, dass Sie mit mir in den Dienstag starten. Gleich geht es hier um Demokratie. Demokratie ist kein Schlafwagen, das sagt Christine Lieberknecht. Die ehemalige Thüringer Ministerpräsidentin hat jetzt ihr erstes Buch veröffentlicht. Wo Werte die Freiheit tragen. Was sie damit meint, gleich sprechen wir drüber.

0: Sie war die erste CDU-Ministerpräsidentin Deutschlands, Christine Lieberknecht. Fast 30 Jahre war sie Mitglied im Thüringer Landtag. Von 2009 bis 2014 war sie Ministerpräsidentin. Vor 7 Jahren ist Christine Lieberknecht aus der aktiven Politik ausgeschieden. Trotzdem, die engagierte Demokratin meldet sich immer wieder mal zu Wort. Diese Woche erscheint ihr Buch »Wo Werte die Freiheit tragen« im Echter Verlag. Eine nüchterne Analyse zum Gemütszustand Deutschlands. Regina König hat die ehemalige Ministerpräsidentin besucht.
1: Demokratie ist kein Sofa, ist kein Schlafwagen. Wir haben es uns jahrelang mit der Demokratie sehr auch bequem gemacht, indem das ja alles lief. In den gewohnten demokratischen Bahnen mit den Parteien, die man kannte. Und jetzt muss man aber richtig etwas tun, wenn einem dieses Land nicht abdriften will.
2: Wo Werte die Freiheit tragen, das erste Buch von Christine Lieberknecht, vielleicht ein Weckruf im Schlafwagen. Sie habe zum Schreiben überredet werden müssen, erzählt sie mir, denn eigentlich sei ihr Leben noch viel zu spannend, um es am Schreibtisch zu verbringen. Doch nun ist der schmale Band entstanden, etwas mehr als 120 Seiten stark, erschienen in der Reihe Spiritualität der Begegnung. Christine Lieberknecht empfängt mich in ihrem Büro zu Hause in dem kleinen Dorf Ramsler bei Weimar. Einen besonderen Sitzplatz bietet sie mir an, ihren ehemaligen Stuhl als Landtagspräsidentin.
1: Wir hatten damals den großen Neubau zu stemmen und haben auch termingerecht den Umzug geschafft. Das war 2003. Und dann konnten die Abgeordneten ihre alten Stühle aus dem alten Plenarsaal käuflich erwerben. Und für mich bedeutete das, dass ich den Präsidentenstuhl kaufen konnte.
2: Mehr der als Stuhl hat also wirklich Geschichte.
1: Und der Stuhl ist noch top und der soll noch lange halten.
2: Denn schließlich sei Nachhaltigkeit auch ein Aspekt der christlichen Soziallehre, so Christine Lieberknecht. Aufgewachsen ist sie in einem evangelischen Pfarrhaus. Die christlichen Werte, die ihr schon als Kind vermittelt wurden, prägen sie bis heute, erzählt sie. Wie Nächstenliebe, Solidarität, die Würde des Menschen als Ebenbild Gottes. Grundwerte, auf denen auch die Bundesrepublik fuße. Doch das religiöse Fundament unseres Staates scheint zu erodieren, schreibt Christine Lieberknecht im Vorwort ihres Buches. Auch die hohen Umfragewerte der AfD machen ihr Sorgen. In ihrem Buch spricht sie sich gegen ein Verbot der Partei aus. Die AfD sei nur politisch zu besiegen, sagt die Pastorin.
1: Man muss den Menschen zuhören. Man muss Sorgen ernst nehmen und versuchen, tatsächlich zurückzuholen. So in der bürgerlichen Mitte, da gibt es ein breites Feld, wo man Menschen mobilisieren kann. Ich sage auch mobilisieren muss.
2: Auf Menschen zugehen, hinhören, das praktiziert die ehemalige Ministerpräsidentin auch ganz praktisch zu Hause am großen Küchentisch. Da kommen nicht nur Freunde, Familie und Nachbarn zusammen, da werden auch schon mal Bauarbeiter bekocht oder Reporterinnen.
1: Wir werden auch noch an dem Tisch sitzen nachher, das gehört zur Gastfreundschaft. Gastfreundschaft ist, wie ich es zu Hause erlebt habe, Küche ist das Herzstück des Hauses.
2: Und natürlich wird am Küchentisch auch über Politik gestritten, sagt Christine Lieberknecht. Für sie steht allerdings fest, die politischen Herausforderungen heute sind sehr komplex.
1: Es ist schwieriger geworden in einer Situation, in der einfach das Modell Deutschland, mit dem wir Erfolg hatten, billige Rohstoffe, also Gas und Öl aus Russland, einen tollen Absatzmarkt in China, für die Sicherheit haben die Amerikaner garantiert. Und alle drei Faktoren stehen uns so nicht mehr zur Verfügung. Also es ist auch eine, muss ich sagen, verdammt harte Zeit jetzt, sich ehrlich zu machen.
2: Zu sorglos hätten Politiker in den vergangenen Jahren agiert, so sei etwa Russlands Präsident Putin unterschätzt worden in seinem Willen zum Krieg. Doch Christine Lieberknecht bleibt zuversichtlich. Unser Land brauche Hoffnungsträger, Mutmacher. Neben bürgerlichen Netzwerken wie Thüringen weltoffen sieht sie dabei auch ihre Kirche in der Pflicht.
1: Eigentlich sollte jeder Gottesdienst ein Mutmachermoment sein. Begegnung unter Christenmenschen, gemeinsame Gebete. Wir sind in einem tollen Land und lasst uns das begreifen, lasst uns das anpacken und nur so geht's.
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0: Timo Langner war das um 6:50 hier auf ERF Plus. Ich wünsche Ihnen so einen richtig guten Start in den Dienstag. Haben Sie denn schon gefrühstückt? Hungrig in den Tag starten, das ist nicht gut. Denn du bist nicht du, wenn du hungrig bist. Vielleicht kennen Sie diesen Werbespruch für einen Schokoriegel. Und der ist mir zum heutigen Anstoß eingefallen. Und der kommt von Claudia Mertens.
1: Müde, hungrig, gestresst. Wenn schon eines dieser Adjektive auf mich zutrifft, muss ich aufpassen. Aufpassen, was ich sage und sogar was oder wie ich entscheide. Die Zündschnur brennt bei mir dann ziemlich schnell ab und ich reagiere scharf. Und je vertrauter mir Personen sind, desto aggressiver. Beispiel gefällig? Wir hatten Knatsch im Familienkreis und fuhren zu einem Schnellrestaurant. Nachdem ich die Bestellung geflötet hatte, meinte meine Tochter nur, warum ich denn gerade so freundlich gewesen sei. Eine sehr gute Frage, auf die es auch keine Antwort gibt, die mir gefallen würde. Der Streit war einfach unnötig. Und ich glaube, ich sollte immer freundlich und wertschätzend bleiben. Damit stehe ich nicht allein. So schreibt zum Beispiel der Apostel Paulus vor circa 2000 Jahren den christlichen Gemeinden in Galatien. Das ganze Gesetz ist in dem einen Wort erfüllt: Liebe deinen Nächsten wie dich selbst. Wenn ihr euch aber untereinander beißt und fresst, so seht zu, dass ihr nicht einer vom anderen aufgefressen werdet. Diesen Sätzen voran geht eine Erinnerung an die Freiheit, in die der Glaube an Jesus Christus führt. Aber, so geht es dann weiter, es soll eine Freiheit sein, die nicht auf Kosten anderer lebt, sondern Gottes Wesenszüge widerspiegelt, zum Beispiel Güte und Freundlichkeit. Alles andere wirkt zerstörerisch in menschlichen Beziehungen. Und so hoffe ich und bin fest entschlossen, dass ich das üben will. Auch und gerade, wenn mir die Umstände nicht passen.
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2: Ich bin Jerome Nussbaum. Es gibt offenbar eine erste konkrete Spur im Fall der Sprengstoffdrohne am Leipziger Flughafen. An der Drohne soll nach Bildinformationen DNA nachgewiesen worden sein, die schon bei dem Brandpaket bei DHL vor 2 Jahren am Drehkreuz Leipzig entdeckt worden war. In Litauen läuft derzeit der Terrorprozess gegen 5 Männer. Damals hatte ein Paket mit Thermit kurz vor dem Verladen Feuer gefangen. Bei den Hintermännern soll es sich mutmaßlich um Offiziere des russischen Geheimdienstes GRU handeln. Die Bundesregierung will morgen eine Reform der Nachrichtendienste beschließen. Nach dem gescheiterten Anschlag am Leipziger Flughafen hält der Vorsitzende des Parlamentarischen Geheimdienstkontrollgremiums Henrich Mann das Gesetz für unumgänglich.
3: Er spricht in der Rheinischen Post von einer neuen Qualität hybrider Bedrohungen. Der jüngste Sicherheitsvorfall mit einer Sprengstoffdrohne am Flughafen von Leipzig zeige dies, so Henrich Mann. BND und Verfassungsschutz bräuchten deshalb die notwendigen und technischen Möglichkeiten, um Bedrohungen frühzeitig zu erkennen. Der Gesetzentwurf sieht unter anderem die Schaffung eines unabhängigen Kontrollrates vor. Er soll Aufgaben etwa zur Genehmigung von Abhörmaßnahmen übernehmen. Ulrike Klein, Redaktion.
2: In Kolumbien ist nach dem schweren Erdbeben gestern ein landesweiter Notstand ausgerufen worden. Inzwischen melden die Behörden mehr als 110 Todesopfer. Es hieß, dass alle institutionellen Kapazitäten mobilisiert würden, um angemessen auf die Katastrophe reagieren zu können.
4: Priorität habe die Rettung der Menschen, die unter den Trümmern begraben seien, erklärte Kolumbiens Präsident de la Espriella. Nach Behördenangaben wurden durch das Beben mit einer Stärke von 7,4 mindestens 1500 Wohnhäuser beschädigt. Etwa 60 Gebäude stürzten vollständig ein. Zahlreiche Menschen werden vermisst. Die Erdstöße waren auch im benachbarten Venezuela zu spüren, das selbst noch unter den Folgen des verheerenden Doppelbebens Ende Juni mit mehr als 6000 Toten leidet. Noah Ulrich, Redaktion.
2: Thüringens langjähriger Ministerpräsident Ramelow hat sich für eine Kooperation seiner Partei, der Linken, mit der CDU ausgesprochen. Der Bundestagsvizepräsident sagte dem Redaktionsnetzwerk Deutschland, dass damit eine AfD-Regierung in Sachsen-Anhalt verhindert werden solle. Was die AfD wolle, habe sie in ihr Regierungsprogramm geschrieben und dies müsse alle Demokraten zusammenbringen, so Ramelow. Wer Schaden abwenden wolle vom Land, der müsse in der Lage sein, über Parteigrenzen hinweg miteinander zu reden. CDU und Linke liegen in Umfragen in Sachsen-Anhalt abgeschlagen hinter der AfD. Die Landtagswahl ist am 6. September. Deutschland hat am ersten Tag der Leichtathletik-EM im britischen Birmingham 2 Medaillen geholt. Kugelstoßerin Mabry holte Bronze. Später konnte sich Läufer Florian Bremm über 5000 Meter Silber sichern.
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2: Die Temperaturen liegen im Moment in Köln und in Bonn bei 15 Grad, 13 messen wir in Hamburg und in Bremen, 14 sind es in Berlin, Dresden und Frankfurt am Main 17 Grad, Stuttgart 19, München 20, in Erfurt 16 und in Münster 12 Grad. Heute wird es wieder verbreitet sonnig sein, nur im Norden ziehen einige Wolken durch, es soll aber meist trocken bleiben. An den Alpen kann es dagegen vereinzelt Schauer und auch Gewitter geben. Das Ganze bei Höchstwerten im Norden zwischen 18 und 25 Grad, sonst zwischen 24 und 34 Grad mit den höchsten Werten am Hochrhein.
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5: Ich bin Christine Bangel. Guten Morgen am Dienstag.
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Es wird wieder hell. Es gibt einen Ausweg. Es gibt Hoffnung. Und davon erzählen die Erlebnisse, die Sie, liebe Hörer, mit unserem Programm haben. Worte, Lieder, Titel, passgenau, auf dem Punkt, zur richtigen Zeit. Ja, und eine Hörergeschichte habe ich in circa einer halben Stunde für Sie. Eine ganz neue.

0: Gleich ist es 7:10. Sie hören Aufgeweckt auf ERF Plus mit Christine Bangel. Ja, vielleicht haben Sie sich diese Frage auch schon gestellt. Wohin kann ich mich wenden, wenn vieles unsicher wird und vertraute Antworten nicht mehr gültig sind? Im Johannesevangelium stellt Jesus diese Frage seinen Jüngern. Und Petrus überlegt nicht lange. Seine Antwort hören wir jetzt im Wort zum Tag. Es geht um die Verse aus Johannes 6, Vers 68 und 69. Und die Gedanken kommen von Bärbel Wilde.
1: Es begann mit einer Massenbewegung. 5000 Menschen waren begeistert, weil Jesus sie satt machte. Doch als Jesus sagte, ich bin das Brot des Lebens, schmeckte den Leuten dieser Anspruch nicht. Es bröckelte ab. Schließlich blieben nur noch 12 übrig. Und Jesus, er kämpft nicht gegen den Sog der Abwanderung. Er beschwört nicht die letzten 12, bitte lasst mich wenigstens ihr nicht im Stich. Er zwingt sich keinem auf. Er fragt, wollt ihr auch weggehen? Er gibt den Weg frei. Er steht nicht händeringend da wie ein Vereinsvorsitzender, dem die Mitglieder weglaufen. Er bringt sein Angebot nicht nach dem augenblicklichen Trend auf den kleinsten gemeinsamen Nenner, um möglichst viel Akzeptanz zu bekommen. Er bleibt bei seinem Anspruch. Ich bin das Brot des Lebens. Wer Jesus begegnet, kommt nicht an einer Entscheidung vorbei. An ihm scheiden sich die Geister. Wer bei ihm bleiben will, soll es in ganzer Freiheit tun. Nicht unter seelischem Druck, nicht als Ergebnis von psychologischer Beeinflussung, nicht nur aus bloßer Tradition, sondern aus ganzer Überzeugung. Das tut Jesus nicht, weil wir ihm gleichgültig wären. Nein, er will uns, jeden von uns. Aber er gibt uns die Freiheit zu gehen, weil er uns liebt. Er will unsere Liebe und Liebe kann man nicht erzwingen. Willst du auch weggehen? Heute steht im Lehrtext der Losung die Antwort des Petrus aus dem 6. Kapitel des Johannesevangeliums. Herr, wohin sollen wir gehen? Du hast Worte des ewigen Lebens und wir haben geglaubt und erkannt, du bist der Heilige Gottes. Gehen manche von Jesus weg, ohne darüber nachzudenken, wo sie überhaupt hinwollen? Das Weggehen scheint ihnen wichtiger zu sein als das Wohin. Thea Eichholz-Müller nimmt in einem Lied die Antwort des Petrus auf. Herr, wohin sonst sollen wir gehen? Wo auf der Welt fänden wir Glück? Niemand, kein Mensch kann uns so viel geben wie du. Du führst uns zum Leben zurück. Nur du schenkst uns Lebensglück. An deinem Tisch wird mein Hunger gestillt. Herr, wohin sonst sollten wir gehen? Eigentlich, sagt Petrus, zu wem? Zu wem sollen wir gehen? Er steht vor dem, der die Antwort ist. Jesus braucht keine Konkurrenz zu scheuen. Zu Jesus will ich gehen. Wohin denn sonst? Wir haben in unserem Leben schon manche Wege beschritten, auf der Suche nach dem Sinn des Lebens, auf der Jagd nach Liebe und Ehre, Reichtum und Glück. Aber was ist, wenn die große Liebe Risse bekommt? Wie verkraften wir es, keine Ehrung, sondern massive Kritik zu bekommen? Und Reichtum? Satter Bauch, hungrige Seele ist zu wenig. Und Glück? Wir können es nicht pachten. Holzwege, Sackgassen, wo finden wir unsere Lebenserfüllung? Wir suchen, was wir nicht finden. Aber wir finden, was wir nicht gesucht haben. Denn wer Jesus begegnet, merkt, dass er der ist, den man eigentlich gesucht hat. Die Frage Jesu von damals geht an uns heute. Ich will wie Petrus antworten. Herr, ich möchte bei dir bleiben. Du hast Worte des ewigen Lebens. In meinem langen Dienst als Pastorin habe ich hin und wieder auch Sterbende begleitet. Auf dem Sterbebett wird manches bereut. Aber ich habe noch nie erlebt, dass jemand bereut hätte, eine Entscheidung für Jesus getroffen zu haben. Jesus, der von uns eine Entscheidung erwartet, hat sich schon längst für uns entschieden. Er ist am Kreuz von Golgatha für uns gestorben. Er ist auferstanden und lebt. Herr, wohin sonst sollten wir gehen?
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Simon Georg war das, hier in Aufgeweckt auf ERF Plus. Du bleibst. Ja, Gott ändert sich nicht und das gilt es zu verstehen. Wir können Gott darum bitten, dass er uns dabei hilft. Und das will ich heute im Morgengebet. Ganz herzliche Einladung an Sie, dabei zu sein und mitzubeten. Gleich nach Albert Frey. Zuflucht bei dem alten Gott.

0: Im Alten Testament, im Buch des Propheten Maleachi in Kapitel 3, Vers 6, da sagt Gott: Ich, der Herr, wandle mich nicht. Ich finde, das ist so eine starke Zusage. Und heute will ich mir das ganz besonders bewusst machen. Ich will immer an das Wesen Gottes denken, immer wieder. An die Unveränderlichkeit seiner Zusagen, dass er ewig ist. Das soll mich heute durch diesen Tag begleiten und das will ich auch heute im Morgengebet aufgreifen. Ich lade Sie ganz herzlich ein, mit mir gemeinsam zu beten.
1: Das Gebet.
0: Lieber Vater im Himmel, ich will diesen neuen Tag mit dir beginnen. Was gestern war, das fühlt sich schon wieder so weit weg an. Und was heute auf mich zukommt, das weiß ich noch nicht. Wird es ein guter Tag oder wird es schwer? Es ändert sich manchmal von einem Augenblick auf den nächsten. Aber du änderst dich nicht. Und deshalb kann ich dir vertrauen. Bitte schenke mir, dass ich das verstehen kann. Ich will mein Leben auf dein unveränderliches Wesen bauen. Amen.

5 nach halb 8 ist es jetzt. Ups, jetzt läuft das hier schon weiter. Egal, gleich hören wir eine wunderbare Hörergeschichte. Freuen Sie sich drauf.

0: Was haben Sie mit ERF Plus erlebt? Das haben wir Sie gefragt, liebe Hörer. Und dabei herausgekommen sind viele, viele, viele Erlebnisse, die mitten ins Herz treffen. Da merkt man, dass Ihre Spenden für das Programm von ERF Plus ganz viel Segen bringen. Und an dieser Stelle möchte ich Danke sagen. Danke, dass Sie unsere Arbeit unterstützen. Ermutigung, Trost, neue Kraft, Antworten auf drängende Fragen, neue Hoffnung. All das findet sich in den Geschichten von den ERF Plus Hörern. Und ich will Ihnen hier in Aufgeweckt natürlich auch ein paar Geschichten präsentieren. Und heute habe ich die Geschichte von Erika für Sie. Erika ist schon seit den 1980ern bei ERF Plus mit dabei. Natürlich hat sie Lieblingssendungen.
1: Musik und mehr finde ich gut, wo dann zwischendurch einfach Beiträge sind und immer wieder Musik und die Lieder, die sprechen mich dann auch an. Und vor kurzem ist dann eben gerade auch wieder so gewesen, dass ich verzweifelt war und dachte, wie soll das weitergehen. Und in dem Moment kam ein Lied und hat mich angesprochen, aber das ganz Tolle ist, dass ich auch immer wieder Gott mir Lieder schenkt, die ich gar nicht kenne. Und dann in der Nacht mir Lieder begegne, wo ich vielleicht nur einen ganz kurzen Satz und morgens wache ich auf und denke, was ist das für ein Lied? Und dann forsche ich nach und mich das dann wirklich dann auch begleitet in meinem Alltag.
0: Lieder begleiten Erika also durch ihr ganzes Leben. Im Moment belasten sie große Sorgen.
1: Ja, also meine Mutter, die hatte Brustkrebs, die ist 83, dement und auch vom Körperlichen sehr eingeschränkt. Und mein Papa, der ist 92 und pflegt meine Mutter. Und ich bin weiters weg. Und dann war eben die Frage, wie geht's weiter? Was macht man von der Operation? Wo und wie und was? Und gleichzeitig eine Nachbarin mit 86, die ich begleite, ihr Schwiegersohn ist verstorben, ihre Tochter ist verstorben und sie hat jetzt keine wirklichen Angehörigen mehr, die sich um sie kümmern können. Wo ich immer denke, wie soll das weitergehen? Ich weiß nicht, wie.
0: Ja, wie soll es weitergehen? Die Antwort findet Erika in einem Lied.
1: Ein Gott, der das Meer teilt.
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1: Das ist gerade das Lied für mich. Und dann habe ich es gehört und denke, boah, das passt ja voll gut in die Situation gerade.
0: Ein Gott, der das Meer teilt. Unmöglich ist keine Option. Ein Lied von Timo Langner. Erika vertraut auf Gott und seine Hilfe. Bei Gott gibt es immer einen Weg. Diese Botschaft will Erika unbedingt weitergeben.
1: Kürzlich habe ich das dann auch im Kindergarten erzählt. Ich arbeite ehrenamtlich im Kindergarten und kann da morgens geistliches Programm für die Kinder machen, also mit Lieder und Geschichten, Impuls, und habe dann also mit den Kindern den Durchzug durchs Rote Meer von Mose erzählt und habe dann mit zwei Gymnastikmatten, die durfte zwei Kinder hochhalten, und es war dann das Rote Meer, wo Mose durchgezogen ist, und da bin ich mit zwei Kindern durchgelaufen und habe gesagt, ach, wer jetzt noch durchlaufen will, die dürfen alle kommen. Und es sind 50 bis 60 Kinder jeden Morgen, der ganze Kindergarten. Und dann sind mindestens 50 Kinder durchs Rote Meer, durch dieses geteilte Meer gelaufen. Da dachte ich, ja, bei einem Gott, der das Meer teilt, da ist immer ein Weg. Und ich konnte ihnen sagen, Gott ist mit dabei.

Bei einem Gott, der das Meer teilt, da ist immer ein Weg. Vielen lieben Dank für diese Geschichte. Ja, und sollten Sie sich jemals gefragt haben, ob es überhaupt was bringt, für den ERF zu spenden? Angelika, Erika und alle anderen Erzählmalstimmen beantworten das mit einem überzeugten Ja. Hören Sie sich auf jeden Fall auch noch die anderen Geschichten an und die finden Sie online auf erfplus.de/erzählmal.

0: Müde, hungrig, gestresst. Wenn schon eines dieser Adjektive auf mich zutrifft, muss ich aufpassen. Aufpassen, was ich sage und sogar was oder wie ich entscheide. Die Zündschnur brennt bei mir dann ziemlich schnell ab und ich reagiere scharf. Und je vertrauter mir Personen sind, desto aggressiver. Beispiel gefällig? Wir hatten Knatsch im Familienkreis und fuhren zu einem Schnellrestaurant. Nachdem ich die Bestellung geflötet hatte, meinte meine Tochter nur, warum ich denn gerade so freundlich gewesen sei. Eine sehr gute Frage, auf die es auch keine Antwort gibt, die mir gefallen würde. Der Streit war einfach unnötig. Und ich glaube, ich sollte immer freundlich und wertschätzend bleiben. Damit stehe ich nicht allein. So schreibt zum Beispiel der Apostel Paulus vor circa 2000 Jahren den christlichen Gemeinden in Galatien. Das ganze Gesetz ist in dem einen Wort erfüllt. Liebe deinen Nächsten wie dich selbst. Wenn ihr euch aber untereinander beißt und fresst, so seht zu, dass ihr nicht einer vom anderen aufgefressen werdet. Diesen Sätzen voran geht eine Erinnerung an die Freiheit, in die der Glaube an Jesus Christus führt. Aber, so geht es dann weiter, es soll eine Freiheit sein, die nicht auf Kosten anderer lebt, sondern Gottes Wesenszüge widerspiegelt, zum Beispiel Güte und Freundlichkeit. Alles andere wirkt zerstörerisch in menschlichen Beziehungen. Und so hoffe ich und bin fest entschlossen, dass ich das üben will. Auch und gerade, wenn mir die Umstände nicht passen.
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1: Ich bin Jerome Nussbaum. Bei der Lufthansa wird es erstmal keine weiteren Pilotenstreiks geben. Laut der Vereinigung Cockpit gab es eine Einigung auf ein Schlichtungsverfahren. Dabei sollen offene Tariffragen auch bei Lufthansa Cargo und Eurowings geklärt werden. Die Gewerkschaft hatte die Lufthansa dieses Jahr schon an 7 Tagen bestreikt. Deutschlandweit fielen hunderte Flüge aus. Kolumbien hat nach dem schweren Erdbeben gestern einen landesweiten Notstand ausgerufen. Die Behörden melden mehr als 110 Tote. Etwa 2000 Menschen werden derzeit noch vermisst. Viele sind verschüttet worden. Es wurden mehr als 1500 Wohngebäude beschädigt. 60 Häuser sind komplett eingestürzt. Das Beben hatte eine Stärke von 7,4 und war auch im Nachbarland Venezuela zu spüren. Durch das Doppelbeben dort Ende Juni sind mehr als 6000 Menschen ums Leben gekommen. Trotz der weiter fallenden Umfragewerte für die SPD stehen jetzt 2 Sozialdemokraten im neuen Insa-Politiker-Ranking für die Bild bei der Beliebtheit in den Top 10. Neu eingestiegen ist Mecklenburg-Vorpommerns Ministerpräsidentin Schwesig.
2: Die SPD-Spitzenkandidatin für die anstehende Landtagswahl kommt auf Platz 4. Damit liegt sie 3 Plätze hinter ihrem Parteikollegen, Verteidigungsminister Pistorius, der unangefochten an der Spitze des Rankings steht. Schwesig komme dabei vor allem bei SPD, aber auch Grünen und linken Wählern gut an. Selbst bei den AfD-Wählern ist sie beliebter als zum Beispiel bei Unionsanhängern. Gestern hat sie ihren ersten Wahlkampfauftritt absolviert. Die Landtagswahl ist am 20. September. Ulrike Klein, Redaktion.
1: Russlands oberstes Gericht hat die liberale Oppositionspartei Jabloko von der Parlamentswahl im kommenden Monat ausgeschlossen. Der Richter begründete sein Urteil mit angeblich zahlreichen Verstößen gegen die russische Wahlgesetzgebung.
3: Die kremltreue Partei Rodina wirft der Oppositionspartei vor, eine vom Westen unterstützte Bewegung zu sein, die den Wahlprozess in Russland und das Land selbst destabilisieren wolle. Die Finanzaufsicht beschuldigt die Partei zudem, über dritte Gelder aus den USA und Deutschland erhalten zu haben. Vor dem Gericht versammelten sich hunderte Unterstützer der Partei, die sich für ein Ende des russischen Angriffskrieges gegen die Ukraine einsetzt. Noah Ulrich, Redaktion.
1: 2 weitere Bundesländer haben das Sonntagsfahrverbot für Lkw vorübergehend gelockert. Neben Bayern auch Mecklenburg-Vorpommern. Hintergrund ist das Niedrigwasser in deutschen Flüssen wie dem Rhein und auch der Elbe. Damit sollen nun mehr Güter auf die Straßen gebracht werden. Die Verkehrsministerien in Schwerin und auch München wollen damit etwa Produktionsstopps in der Industrie verhindern. In Aachen beginnt heute die Reitweltmeisterschaft. Rund 880 Teilnehmer aus mehr als 65 Nationen gehen an den Start. 6 Disziplinen gibt es. Dabei sind insgesamt etwa 800 Pferde im Einsatz. Die Organisatoren rechnen mit 500.000 Besuchern. Damit gehört die Reit-WM zu den größten Sportveranstaltungen des Jahres in Deutschland. Sie geht bis zum 23. August.
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1: Die aktuellen Temperaturen: Köln und Bonn 15 Grad, Hamburg 14, Bremen und Berlin ebenfalls 15, in Dresden und Frankfurt am Main messen wir 18 Grad, in Stuttgart und München 21, Erfurt 16 und Münster 14 Grad. Heute wird es wieder verbreitet sonnig sein, nur im Norden ziehen einige Wolken durch, es soll aber meist trocken bleiben. An den Alpen kann es dagegen vereinzelt Schauer und auch Gewitter geben. Das Ganze bei Höchstwerten im Norden zwischen 18 und 25 Grad, sonst zwischen 24 und 34 Grad mit den höchsten Werten am Hochrhein.
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4: Einen ganz wunderbaren Start in den Dienstag, das wünsche ich Ihnen. Ich bin Christine Bangel. So schön, dass Sie hier auf ERF Plus dabei sind.

0: Chris Madaras war das hier in Aufgeweckt auf ERF Plus. Ich sehne mich. Ja, vielleicht ein Lied, das Ihnen besonders gut gefällt. 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

0: Bald bin ich da. Jan Priemke war das mit der Gruppe Mal angenommen. Bald da. Ja, wo? Wohin kann ich mich denn wenden, wenn vieles unsicher wird und vertraute Antworten nicht mehr gültig sind? Im Johannesevangelium stellt Jesus diese Frage seinen Jüngern. Und Petrus, der überlegt nicht lange. Seine Antwort hören wir jetzt im Wort zum Tag. Es geht um die Verse aus Johannes 6, Vers 68 und 69. Die Gedanken kommen von Bärbel Wilde.
1: Es begann mit einer Massenbewegung. 5000 Menschen waren begeistert, weil Jesus sie satt machte. Doch als Jesus sagte, ich bin das Brot des Lebens, schmeckte den Leuten dieser Anspruch nicht. Es bröckelte ab. Schließlich blieben nur noch 12 übrig. Und Jesus, er kämpft nicht gegen den Sog der Abwanderung. Er beschwört nicht die letzten 12, bitte lasst mich wenigstens ihr nicht im Stich. Er zwingt sich keinem auf. Er fragt, wollt ihr auch weggehen? Er gibt den Weg frei. Er steht nicht händeringend da wie ein Vereinsvorsitzender, dem die Mitglieder weglaufen. Er bringt sein Angebot nicht nach dem augenblicklichen Trend auf den kleinsten gemeinsamen Nenner, um möglichst viel Akzeptanz zu bekommen. Er bleibt bei seinem Anspruch. Ich bin das Brot des Lebens. Wer Jesus begegnet, kommt nicht an einer Entscheidung vorbei. An ihm scheiden sich die Geister. Wer bei ihm bleiben will, soll es in ganzer Freiheit tun. Nicht unter seelischem Druck, nicht als Ergebnis von psychologischer Beeinflussung, nicht nur aus bloßer Tradition, sondern aus ganzer Überzeugung. Das tut Jesus nicht, weil wir ihm gleichgültig wären. Nein, er will uns, jeden von uns. Aber er gibt uns die Freiheit zu gehen, weil er uns liebt. Er will unsere Liebe und Liebe kann man nicht erzwingen. Willst du auch weggehen? Heute steht im Lehrtext der Losung die Antwort des Petrus aus dem 6. Kapitel des Johannesevangeliums. Herr, wohin sollen wir gehen? Du hast Worte des ewigen Lebens und wir haben geglaubt und erkannt, du bist der Heilige Gottes. Gehen manche von Jesus weg, ohne darüber nachzudenken, wo sie überhaupt hinwollen? Das Weggehen scheint ihnen wichtiger zu sein als das Wohin. Thea Eichholz-Müller nimmt in einem Lied die Antwort des Petrus auf. Herr, wohin sonst sollen wir gehen? Wo auf der Welt fänden wir Glück? Niemand, kein Mensch kann uns so viel geben wie du. Du führst uns zum Leben zurück. Nur du schenkst uns Lebensglück. An deinem Tisch wird mein Hunger gestillt. Herr, wohin sonst sollten wir gehen? Eigentlich, sagt Petrus, zu wem? Zu wem sollen wir gehen? Er steht vor dem, der die Antwort ist. Jesus braucht keine Konkurrenz zu scheuen. Zu Jesus will ich gehen. Wohin denn sonst? Wir haben in unserem Leben schon manche Wege beschritten, auf der Suche nach dem Sinn des Lebens, auf der Jagd nach Liebe und Ehre, Reichtum und Glück. Aber was ist, wenn die große Liebe Risse bekommt? Wie verkraften wir es, keine Ehrung, sondern massive Kritik zu bekommen? Und Reichtum? Satter Bauch, hungrige Seele ist zu wenig. Und Glück? Wir können es nicht pachten. Holzwege, Sackgassen, wo finden wir unsere Lebenserfüllung? Wir suchen, was wir nicht finden. Aber wir finden, was wir nicht gesucht haben, denn wer Jesus begegnet, merkt, dass er der ist, den man eigentlich gesucht hat. Die Frage Jesu von damals geht an uns heute. Ich will wie Petrus antworten, Herr, ich möchte bei dir bleiben. Du hast Worte des ewigen Lebens. In meinem langen Dienst als Pastorin habe ich hin und wieder auch Sterbende begleitet. Auf dem Sterbebett wird manches bereut. Aber ich habe noch nie erlebt, dass jemand bereut hätte, eine Entscheidung für Jesus getroffen zu haben. Jesus, der von uns eine Entscheidung erwartet, hat sich schon längst für uns entschieden. Er ist am Kreuz von Golgatha für uns gestorben. Er ist auferstanden und lebt. Herr, wohin sonst sollten wir gehen?
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8:05 ist es gleich. Sie hören Aufgeweckt auf ERF Plus mit Christine Bangel. So schön, dass Sie dabei sind. Ja, und jetzt geht's hier um Demokratie. Demokratie ist kein Schlafwagen, das sagt Christine Lieberknecht. Die ehemalige Thüringer Ministerpräsidentin hat ihr erstes Buch veröffentlicht. Wo Werte die Freiheit tragen. Was sie genau damit meint, gleich sprechen wir drüber.

0: Sie war die erste CDU-Ministerpräsidentin Deutschlands, Christine Lieberknecht. Fast 30 Jahre lang war sie Mitglied im Thüringer Landtag und von 2009 bis 2014 war sie Ministerpräsidentin. Vor 7 Jahren ist Christine Lieberknecht aus der aktiven Politik ausgeschieden. Trotzdem, die engagierte Demokratin meldet sich immer wieder mal zu Wort. Diese Woche erscheint ihr Buch »Wo Werte die Freiheit tragen«, erschienen im Echter Verlag. Eine nüchterne Analyse zum Gemütszustand Deutschlands. Meine Kollegin Regina König hat die ehemalige Ministerpräsidentin besucht.
1: Demokratie ist kein Sofa, ist kein Schlafwagen. Wir haben es uns jahrelang mit der Demokratie sehr auch bequem gemacht, indem das ja alles lief in den gewohnten demokratischen Bahnen mit den Parteien, die man kannte. Und jetzt muss man aber richtig etwas tun, wenn einem dieses Land nicht abdriften will.
2: Wo Werte die Freiheit tragen, das erste Buch von Christine Lieberknecht, vielleicht ein Weckruf im Schlafwagen. Sie habe zum Schreiben überredet werden müssen, erzählt sie mir, denn eigentlich sei ihr Leben noch viel zu spannend, um es am Schreibtisch zu verbringen. Doch nun ist der schmale Band entstanden, etwas mehr als 120 Seiten stark, erschienen in der Reihe Spiritualität der Begegnung. Christine Lieberknecht empfängt mich in ihrem Büro zu Hause in dem kleinen Dorf Ramsler bei Weimar. Einen besonderen Sitzplatz bietet sie mir an, ihren ehemaligen Stuhl als Landtagspräsidentin.
1: Wir hatten damals den großen Neubau zu stemmen und haben auch termingerecht den Umzug geschafft. Das war 2003 und dann konnten die Abgeordneten ihre alten Stühle aus dem alten Plenarsaal käuflich erwerben. Und für mich bedeutete das, dass ich den Präsidentenstuhl kaufen konnte.
2: Mehr der als Stuhl eine hat also wirklich Geschichte.
1: Und der Stuhl ist noch top und der soll noch lange halten.
2: Denn schließlich sei Nachhaltigkeit auch ein Aspekt der christlichen Soziallehre, so Christine Lieberknecht. Aufgewachsen ist sie in einem evangelischen Pfarrhaus. Die christlichen Werte, die ihr schon als Kind vermittelt wurden, prägen sie bis heute, erzählt sie. Wie Nächstenliebe, Solidarität, die Würde des Menschen als Ebenbild Gottes. Grundwerte, auf denen auch die Bundesrepublik fuße. Doch das religiöse Fundament unseres Staates scheint zu erodieren, schreibt Christine Lieberknecht im Vorwort ihres Buches. Auch die hohen Umfragewerte der AfD machen ihr Sorgen. In ihrem Buch spricht sie sich gegen ein Verbot der Partei aus. Die AfD sei nur politisch zu besiegen, sagt die Pastorin.
1: Man muss den Menschen zuhören. Man muss Sorgen ernst nehmen und versuchen, tatsächlich zurückzuholen. So in der bürgerlichen Mitte, da gibt es ein breites Feld, wo man Menschen mobilisieren kann. Ich sage auch mobilisieren muss.
2: Auf Menschen zugehen, hinhören, das praktiziert die ehemalige Ministerpräsidentin auch ganz praktisch zu Hause am großen Küchentisch. Da kommen nicht nur Freunde, Familie und Nachbarn zusammen, da werden auch schon mal Bauarbeiter bekocht oder Reporterinnen.
1: Wir werden auch noch an dem Tisch sitzen nachher, das gehört zur Gastfreundschaft. Gastfreundschaft ist, wie ich es zu Hause erlebt habe, Küche ist das Herzstück des Hauses.
2: Und natürlich wird am Küchentisch auch über Politik gestritten, sagt Christine Lieberknecht. Für sie steht allerdings fest, die politischen Herausforderungen heute sind sehr komplex.
1: Es ist schwieriger geworden in einer Situation, in der einfach das Modell Deutschland, mit dem wir Erfolg hatten, billige Rohstoffe, also Gas und Öl aus Russland, einen tollen Absatzmarkt in China, für die Sicherheit haben die Amerikaner garantiert, und alle drei Faktoren stehen uns so nicht mehr zur Verfügung. Also es ist auch eine, muss ich sagen, verdammt harte Zeit jetzt, sich ehrlich zu machen.
2: Zu sorglos hätten Politiker in den vergangenen Jahren agiert, so sei etwa Russlands Präsident Putin unterschätzt worden in seinem Willen zum Krieg. Doch Christine Lieberknecht bleibt zuversichtlich. Unser Land brauche Hoffnungsträger, Mutmacher. Neben bürgerlichen Netzwerken wie Thüringen weltoffen sieht sie dabei auch ihre Kirche in der Pflicht.
1: Eigentlich sollte jeder Gottesdienst ein Mutmachermoment sein. Begegnung unter Christenmenschen, gemeinsame Gebete. Wir sind in einem tollen Land und lasst uns das begreifen, lasst uns das anpacken und nur so geht's.
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0: Das war Clemens Bittlinger. 20 vor 9 war es gerade. Vielleicht haben Sie Urlaub, sind in den Ferien und vielleicht haben Sie Lust auf eine schöne Liebesgeschichte. Im Lesezeichen hören Sie in dieser Woche die Geschichte von Miri und Max, einem jungen Liebespaar, das sich trennt und unter dramatischen Umständen neu zusammenfindet. 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
1: 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Die Stimme am anderen Ende der Leitung war eine Mischung aus Flüstern und Krächzen. Miri drehte sich um und presste das Handy an ihr Ohr, während ihr Kopf im Kissen versank. Durch die Gardinen drang lediglich das Licht der Straßenlaternen und sie spielte mit dem Gedanken, sich die Bettdecke einfach wieder über den Kopf zu ziehen. Vielleicht träumte sie noch?
0: Am anderen Ende der Leitung ist eine an Grippe erkrankte Freundin. Sie bittet Miri, an ihrer Stelle mit auf einen Hilfseinsatz zu fahren. Als Miri zusagt, ahnt sie noch nicht, dass Max ebenfalls im Team ist. Simona Brande-Busemeyer liest aus dem Roman Unless You Trust von Maya Knodel. 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
1: So schön, dass Sie mit EF Plus in den Dienstag starten. Haben Sie schon gefrühstückt? Hungrig in den Tag starten, das ist nicht so gut. Du bist nicht du, wenn du hungrig bist. Vielleicht kennen Sie diesen Werbespruch für einen Schokoriegel. Und der ist mir zum heutigen Anstoß eingefallen. Und der kommt von Claudia Mertens.
2: Müde, hungrig, gestresst. Wenn schon eines dieser Adjektive auf mich zutrifft, muss ich aufpassen. Aufpassen, was ich sage und sogar was oder wie ich entscheide. Die Zündschnur brennt bei mir dann ziemlich schnell ab und ich reagiere scharf. Und je vertrauter mir Personen sind, desto aggressiver. Beispiel gefällig? Wir hatten Knatsch im Familienkreis und fuhren zu einem Schnellrestaurant. Nachdem ich die Bestellung geflötet hatte, meinte meine Tochter nur, warum ich denn gerade so freundlich gewesen sei. Eine sehr gute Frage, auf die es auch keine Antwort gibt, die mir gefallen würde. Der Streit war einfach unnötig. Und ich glaube, ich sollte immer freundlich und wertschätzend bleiben. Damit stehe ich nicht allein. So schreibt zum Beispiel der Apostel Paulus vor ca. 2000 Jahren den christlichen Gemeinden in Galatien. Das ganze Gesetz ist in dem einen Wort erfüllt: Liebe deinen Nächsten wie dich selbst. Wenn ihr euch aber untereinander beißt und fresst, so seht zu, dass ihr nicht einer vom anderen aufgefressen werdet. Diesen Sätzen voran geht eine Erinnerung an die Freiheit, in die der Glaube an Jesus Christus führt. Aber, so geht es dann weiter, es soll eine Freiheit sein, die nicht auf Kosten anderer lebt, sondern Gottes Wesenszüge widerspiegelt, zum Beispiel Güte und Freundlichkeit. Alles andere wirkt zerstörerisch in menschlichen Beziehungen. Und so hoffe ich und bin fest entschlossen, dass ich das üben will. Auch und gerade, wenn mir die Umstände nicht passen.
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Aufgeweckt am Dienstag, ist schon wieder auf der Zielgeraden. Gleich kommt mein Kollege Tobias Schuffenhauer hier ins Studio. Von 9 bis 11 ist wieder unser Wunschkonzert, gern gehört hier auf ERF Plus. Bleiben Sie sehr, sehr gern noch dabei. Ich bin Christine Bangel. Ich wünsche Ihnen Gottes reichen Segen und seinen Frieden.

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2: Ich bin Jerome Nussbaum. Bei der Lufthansa wird es erstmal keine weiteren Pilotenstreiks geben. Laut der Vereinigung Cockpit gab es eine Einigung auf ein Schlichtungsverfahren. Dabei sollen offene Tariffragen auch bei Lufthansa Cargo und Eurowings geklärt werden. Die Gewerkschaft hatte die Lufthansa dieses Jahr schon an 7 Tagen bestreikt. Deutschlandweit fielen hunderte Flüge aus. Kolumbien hat nach dem schweren Erdbeben gestern einen landesweiten Notstand ausgerufen. Die Behörden melden mehr als 110 Tote. Etwa 2000 Menschen werden derzeit noch vermisst. Viele sind verschüttet worden. Es wurden mehr als 1500 Wohngebäude beschädigt. 60 Häuser sind komplett eingestürzt. Das Beben hatte eine Stärke von 7,4 und war auch im Nachbarland Venezuela zu spüren. Durch das Doppelbeben dort Ende Juni sind mehr als 6000 Menschen ums Leben gekommen. Trotz der weiter fallenden Umfragewerte für die SPD stehen jetzt 2 Sozialdemokraten im neuen Insa-Politiker-Ranking für die Bild bei der Beliebtheit in den Top 10. Neu eingestiegen ist Mecklenburg-Vorpommerns Ministerpräsidentin Schwesig.
3: Die SPD-Spitzenkandidatin für die anstehende Landtagswahl kommt auf Platz 4. Damit liegt sie 3 Plätze hinter ihrem Parteikollegen, Verteidigungsminister Pistorius, der unangefochten an der Spitze des Rankings steht. Schwesig komme dabei vor allem bei SPD, aber auch Grünen und linken Wählern gut an. Selbst bei den AfD-Wählern ist sie beliebter als zum Beispiel bei Unionsanhängern. Gestern hat sie ihren ersten Wahlkampfauftritt absolviert. Die Landtagswahl ist am 20. September. Ulrike Klein, Redaktion.
2: Russlands oberstes Gericht hat die liberale Oppositionspartei Jabloko von der Parlamentswahl im kommenden Monat ausgeschlossen. Der Richter begründete sein Urteil mit angeblich zahlreichen Verstößen gegen die russische Wahlgesetzgebung.
4: Die kremltreue Partei Rodina wirft der Oppositionspartei vor, eine vom Westen unterstützte Bewegung zu sein, die den Wahlprozess in Russland und das Land selbst destabilisieren wolle. Die Finanzaufsicht beschuldigt die Partei zudem, über dritte Gelder aus den USA und Deutschland erhalten zu haben. Vor dem Gericht versammelten sich hunderte Unterstützer der Partei, die sich für ein Ende des russischen Angriffskrieges gegen die Ukraine einsetzt. Noah Ulrich, Redaktion.
2: 2 weitere Bundesländer haben das Sonntagsfahrverbot für Lkw vorübergehend gelockert. Neben Bayern auch Mecklenburg-Vorpommern. Hintergrund ist das Niedrigwasser in deutschen Flüssen wie dem Rhein und auch der Elbe. Damit sollen nun mehr Güter auf die Straßen gebracht werden. Die Verkehrsministerien in Schwerin und auch München wollen damit etwa Produktionsstopps in der Industrie verhindern. In Aachen beginnt heute die Reitweltmeisterschaft. Rund 880 Teilnehmer aus mehr als 65 Nationen gehen an den Start. 6 Disziplinen gibt es. Dabei sind insgesamt etwa 800 Pferde im Einsatz. Die Organisatoren rechnen mit 500.000 Besuchern. Damit gehört die Reit-WM zu den größten Sportveranstaltungen des Jahres in Deutschland. Sie geht bis zum 23. August.
1: Die Nachrichten wurden bereitgestellt von Radio Aktuell. 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
2: Die aktuellen Temperaturen: Köln und Bonn 15 Grad, Hamburg 14, Bremen und Berlin ebenfalls 15, in Dresden und Frankfurt am Main messen wir 18 Grad, in Stuttgart und München 21, Erfurt 16 und Münster 14 Grad. Heute wird es wieder verbreitet sonnig sein, nur im Norden ziehen einige Wolken durch, es soll aber meist trocken bleiben. An den Alpen kann es dagegen vereinzelt Schauer und auch Gewitter geben. Das Ganze bei Höchstwerten im Norden zwischen 18 und 25 Grad, sonst zwischen 24 und 34 Grad mit den höchsten Werten am Hochrhein.
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5: Ein ganz herzliches Hallo am Mikrofon begrüßt Sie Tobias Schuffenhauer. Auch heute gibt es wieder wunderbare Liedwünsche von Ihnen. Ich freue mich richtig, wenn ich jetzt hier so auf die Liste gucke, welche Lieder hier alle dabei sind. Das wird ganz, ganz, ganz, ganz wundervoll. Und ich freue mich über Sie, dass Sie eingeschaltet haben, dass Sie uns so treu verbunden sind und auch richtig Freude haben an der Musik, die heute hier gewünscht wird. Und Esther Gruber möchte diese Sendung starten. Und mit dem Vater Unser von Hanna Haller. Sie schickt Grüße an alle, die die Sendung gern gehört heute hören. Und das sind Sie alle. Und ich auch. Wie schön, dass Sie an uns denken, liebe Esther. Und hier kommt Hanna Haller mit dem Vater Unser.

das Gebet Vater Unser von Han Haller vertont. Bei Gern gehört auf ERF Plus. Und einen schönen Wunsch hat uns heute auch Corinne Schillhahn aus Bad Schandau geschickt. Eine der schönsten Städte im Elbsandsteingebirge, direkt am Nationalpark Sächsische Schweiz gelegen. Corinne grüßt damit ihre Freundin Gudrun Weigold ganz herzlich zum Geburtstag und das auch noch im Urlaub. Alles Gute, liebe Gudrun, auf diesem besonderen Weg. Und natürlich gilt der Gruß auch allen Hörerinnen und Hörern von ERF Plus. Corinne wünscht Ihnen einen wunderschönen Tag mit dem Lied Licht und Heil von Joy und Markus. Ein Licht, das zu einem Geburtstag wie auch einfach einem sonnigen Tag wunderbar passt. Hier sind die beiden mit Licht und Heil.

Ja, hier ist Margret Schnauz aus Siegen und die möchte den Paul Stahl aus Schutzbach zum Geburtstag mit dem Lied "Er weckt mich alle Morgen, er öffnet mir das Ohr". Ich denke, das ist ein Lieblingslied bei euch. Nun wünsche ich dir einen frohen Tag und Gottes Führung im neuen Jahr. Grüße auch an Karin und Markus. Eure Margret Schnauz. Tschüss.

Ja, heute möchte ich Liedwünsche nach in den Schwarzwald schicken, nach Villingen-Schwenningen, zu Margret Hanstein, die am 11. Geburtstag hat, und ihr alles Liebe, Gottes Shalom wünschen und viel Kraft für jeden neuen Tag. Mit dem Lied "Du bist ein starker Turm". Dem ERF-Team herzlichen Dank und allen Hörern und Hörerinnen einen gesegneten Tag. Hier ist die Monika aus Großzimmern. Dankeschön.

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1: Haben Sie gemerkt, ne? War ein bisschen anders irgendwie, aber auch eine schöne Version. Hat er sein eigenes Lied nochmal neu aufgenommen und ganz schön gemixt, finde ich. War ein bisschen anders verteilt von den Worten, Mill of the Melodie. Ganz interessant. Finde ich toll, dass Künstler da auch so kreativ bleiben und sich nicht zufrieden geben mit der einen Version. Und ich hoffe, Sie hatten Freude an dem Lied. Von Köln erreicht uns der nächste Wunsch, geschickt von Cornelia Wahl. Und die Domstadt am Rhein, die ist ja bekannt dafür, dass Menschen aus allen Himmelsrichtungen dort ein neues Zuhause finden. Und auch Cornelia Wahl ist schon weit gereist. Sie hat im Bergischen Land, ist sie geboren worden, ist dann nach Nordhessen, Marburg, Lörrach. Und jetzt ist sie irgendwie nach Köln gekommen. Und ich als geborener Leverkusener finde das Rheinland ja sehr sympathisch, muss ich sagen. Da kommt schon ein bisschen gleich schon wieder der Dialekt raus. Sie hören das, ja, das liegt irgendwie ganz tief in meinem Herzen drin. Und Cornelia schreibt, dass sie heute einfach so einen Wunsch einschickt. Und das ist doch ein ganz wunderbarer Grund. Musik verbindet, macht Freude, lässt uns mitsingen. Auch wenn man nicht mehr in einem Chor stehen kann, wir denken an Sie, liebe Cornelia, und freuen uns, dass ERF Plus für Sie ein Stück Heimat und Gemeinschaft bedeutet, gerade wenn man so viel gereist ist und irgendwo schon überall gewohnt hat. Dazu wünscht sie sich ein Gott, der das Meer teilt. Unmöglich ist keine Option. Ein Titel, der für sich selbst spricht und auch Mut macht. Und das wurde auch noch einmal gewünscht. Hier ist Tobias Schuffenhauer von ERF Plus. Guten Morgen.
2: Guten Morgen, liebes ERF-Team. Hier spricht Tobias Huber aus Bad Liebenzell. Ich wünsche mir für meinen Schwager Jochen aus Lustburg das Lied »Ein Gott, der das Meer teilt«. Mit den herzlichsten Segenwünschen für ihn und alle ERF-Hörer. Danke für Ihre segensreichen Liedbeiträge.

0: Dauerbrenner, hierbei gern gehört. Ein Gott, der das Meer teilt, hat auch einfach einen so wunderbaren Inhalt und eine so große Sicht auf den, dem alles möglich ist. Rauschen im Radio ist ja gar nicht so gut. Viele von Ihnen, die schon lange dabei sind und vielleicht schon über Kurzwelle mit dabei sind, die wissen, was für ein Gerausche das damals war. Schön, wenn Sie uns jetzt über DAB Plus hören können. Im Rauschen dieser Zeit, so heißt aber unser Lied der Woche von Samuel Rösch, Ruth Hintenender hat auch heute wieder für Sie wertvolle Mitbringsel zu dem Lied hier jetzt in unserem Lied der Woche.
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Im Rauschen dieser Zeit. Das Lied der Woche ist im Rahmen des Projekts Herz und Mund entstanden. Der Text ist von Timo Böcking und Sam Samba. Samuel Rösch ist die Hauptstimme. Im Liedtext singt er vom Rauschen um sich herum. Seine Orientierung, klares Denken und Entscheidungen werden dadurch gestört. Und er merkt, gerade jetzt braucht er jemanden. Wenn der Nebel dichter wird, dann nimm mich an die Hand und halt mich fest. Als Jugendliche hatte ich Prüfungsangst. Vor allem in der Nacht vor der nächsten Klausur. Ich konnte dann oft nicht schlafen. Die Gedanken waren durcheinander. Ich kam nicht zur Ruhe. Ich war überfordert. Rauschen. Wenn es ganz schlimm wurde, bin ich aufgestanden und habe an der Zimmertür von meiner Mama geklopft. Sie ist aufgestanden und hat mich in den Arm genommen. Ich habe gespürt, das, was mich überfordert, das überfordert sie nicht. Diese Tatsache hat mir Ruhe geschenkt. Im Lied der Woche sucht der Sänger auch nach jemandem, der ihm Halt gibt. Mitten im Rauschen, mitten in der Orientierungslosigkeit sucht er nach Gottes Nähe und bittet ihn: Halt mich fest.

gibt's nochmal eine neue Version vom Lied der Woche. Also was heißt neue Version, aber neue Gedanken zu unserem Lied der Woche. Bleiben Sie gerne auch da treu. Und falls Sie die bisherigen Folgen verpasst haben, schauen Sie gerne in unsere App hinein. Dort finden Sie alle Beiträge zum Lied der Woche nochmal zum Nachhören. Rainer, Petra und Elfriede Kellermann aus Lindelburg grüßen Georg. Er war der Leiter des Posaunenchors ihrer Gemeinde mit einem besonderen Lied, nämlich Vergiss nicht zu danken dem ewigen Herrn. Und sie schreiben noch persönlich einen Gruß. Liebe Lydia, liebe Georg, wir denken an euch und fühlen uns mit euch verbunden, auch wenn ihr nicht mehr in den Gottesdienst kommen könnt. Seid ihr Teil der Gemeinde. Schön, dass es euch gibt. Und das hat mich sehr berührt. Das ist einfach toll, dass wir so eine Gemeinschaft sein können, auch ja, wenn wir vielleicht nicht mehr vor Ort sein können. Man ist trotzdem miteinander verbunden. Hier ist Markus Ostermann mit Vergiss nicht zu danken dem ewigen Herrn.

Er wirft unsere Sünden ins äußerste Meer, kommt, betet den Ewigen an. Ja, da passt doch diese Meeratmosphäre auch ganz gut zu diesem Lied. Aus Trier, der ältesten Stadt Deutschlands an der Mosel, meldet sich heute Regina Kniesel bei uns mit einem ganz besonderen Wunsch, denn es gibt einen wunderschönen Anlass zu feiern. Paul Stahl aus Schutzbach wird heute 90 Jahre alt. Regina möchte ihn dazu auf Adlers Flügeln getragen wünschen. Ein Lied, das zu einem solchen Jubiläum einfach perfekt passt und von Kraft und Geborgenheit erzählt. Und den spielen wir jetzt natürlich auch sehr gerne hier auf ERF Plus und wünschen Paul Stahl auch alles erdenklich Gute zu seinem 90. Geburtstag. Hier ist das Solistenensemble Gerhard Schnitter auf Adlers Flügeln getragen, bei Gern gehört auf ERF Plus. Tut einfach gut.

Guten Tag, mein Name ist Gertraud Frehry. Ich bin schon 96 Jahre alt und würde sehr gerne noch einmal das Lied hören. Wer von der Liebe singt, der darf vom Kreuz nicht schweigen. Am liebsten höre ich es gesungen von Siegfried Fietz. Vielen Dank im Voraus und Ade. Tschüss.

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1: Hier ist die Susanne Hahn aus Heilbronn-Biberach mit dem Lied Halt mich, grüße ich ganz lieb der Cornelius, und mit Gott zusammen möge er mich halten auf unserem gemeinsamen Lebensweg. Ganz liebe Grüße und ganz viel Danke, deine Susanne.

der Chor. Auftakt! Herr, wohin sollten wir gehen? Ein Wunsch aus Albstadt auf der Schwäbischen Alb ist reingekommen. Albrecht Doro hat uns nämlich heute geschrieben und sein Anlass ist so einfach wie herzlich. Er möchte allen treuen Hörerinnen und Hörern von ERF Plus und dem ganzen Team hier herzliche Grüße und Segenswünsche ausrichten. Vielen Dank, lieber Albrecht, das freut uns sehr. Und dazu wünscht er sich den Klassiker Jesu geh voran. Ein Lied, das Generationen begleitet hat und bis heute nichts von seiner Tiefe verloren hat. Spiele ich gerne hier auf ERF Plus in der Version von Conspirito.

Es gibt Gegenden, da wohnt es sich schlechter als Bietigheim-Bissingen, eine wunderschöne Stadt zwischen Stuttgart und Heilbronn. Dort wohnt Marita Peter. Marita hat einen herzlichen Gruß im Gepäck. Sie denkt nämlich an Hilde Münchinger und möchte ihr mit diesem Lied eine Freude machen. Nämlich mit Gloria sei dir gesungen. Mit viel Lob und Dankbarkeit da drin. Und den spiele ich jetzt sehr gerne hier auf ERF Plus mit herzlichen Grüßen an Hilde Münchinger.

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1: Ich bin Jerome Nussbaum. Die Forderungen, einen besseren Hitzeschutz in der Verfassung zu verankern, mehren sich. Auch der Präsident des Deutschen Städtetages Jung sieht dies als Gemeinschaftsaufgabe.
2: Es wäre gut, Bund und Länder in die Pflicht zu nehmen. Jung sagte dem Redaktionsnetzwerk Deutschland, Hitzeschutz und Klimaanpassung blieben eine Daueraufgabe. Ähnlich äußerte sich der Sozialverband VDK. In einem neuen Maßnahmenkatalog des Verbands steht, die Bundesregierung müsse die Rahmenbedingungen so gestalten, dass alle Menschen wirksam vor Hitze geschützt sind, unabhängig von Einkommen und Wohnsituation. Die Rede ist dabei auch von öffentlichen Kühlräumen. Und der Handelsverband ist für mehr Bäume, Sonnensegel und auch Trinkwasserspender in Innenstädten. Noah Ulrich, Redaktion.
1: Die Feuerwehr kämpft derzeit in Bayern und über der Landesgrenze in Hessen gegen mehrere Waldbrände. Betroffen ist das hessische Rodenbach. Mehrere tausend Quadratmeter Wald haben dort gebrannt. Inzwischen ist das Feuer unter Kontrolle. Der Wasserversorger im Main-Kinzig-Kreis rief die Bevölkerung auf, möglichst nicht zu duschen oder zu baden. Das Löschwasser dürfe nicht knapp werden, heißt es. US-Präsident Trump ist nach dem NATO-Gipfel in Ankara wegen einer Morddrohung offenbar mit einem geheimen Militärflug ausgeflogen worden. Die Washington Post berichtet, dass er vor laufenden Kameras noch die Präsidentenmaschine bestiegen habe, dann aber umgestiegen sei.
3: Das Weiße Haus hatte nach dem Gipfeltreffen im Juli offiziell noch mitgeteilt, er befinde sich an Bord der Air Force One. Auch Reporter waren mitgereist. Die sollten dann die Fensterläden der Pressekabine geschlossen halten, um das Täuschungsmanöver nicht zu sehen. Trump startete dann gleichzeitig mit einer kleinen Militärmaschine. Zusammen mit der Air Force One landete sie schließlich auf einem britischen Luftwaffenstützpunkt. Zu der Morddrohung gegen ihn ist bisher nichts weiter bekannt. Ulrike Klein, Redaktion.
1: Das türkische Parlament hat einer Amnestie für Kämpfer der verbotenen Arbeiterpartei PKK zugestimmt, unter Bedingungen. Vorgesehen ist, Kämpfer zu rehabilitieren. Strafverfolgungen und Haftstrafen sollen demnach teilweise für 5 bis 10 Jahre ausgesetzt werden. Die Regel gilt aber nicht, wenn jemand an Mord oder anderen schweren Straftaten beteiligt war. So könnten etwa 3.500 der fast 10.000 inhaftierten PKK-Anhänger freikommen. Eine ungewöhnliche Schwimm-Challenge hat am frühen Morgen begonnen. Extremschwimmerin Nathalie Pohl will rund 200 Kilometer durch Main und Rhein von Frankfurt bis nach Köln zurücklegen. Sie kault dabei durch das Niedrigwasser. Ihre Aktion nutzt sie, um darauf aufmerksam zu machen, dass viele Kinder nicht sicher schwimmen können. Bei täglichen Stopps sammelt sie Spenden für Schwimmprojekte und die Schwimmausbildung von Kindern. Pohl wird aus Sicherheitsgründen die nächsten 4 Tage von einem Boot begleitet und wechselt sich außerdem mit Patenschwimmern ab.
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1: Die Temperaturen liegen im Moment in Köln und in Bonn bei 19 Grad, Hamburg 16, Bremen und Berlin 18 Grad, Dresden und Frankfurt am Main 21, Stuttgart 24, München 25 Grad, in Erfurt sind es 19 und in Münster 18 Grad. Es ist überwiegend sonnig heute, im Norden und Nordosten ist es etwas wolkiger, meist bleibt es aber trocken. An den Alpen sind im Tagesverlauf dagegen vereinzelt Schauer und auch Gewitter möglich. Das Ganze bei Höchstwerten zwischen 18 und 34 Grad heute mit den höchsten Werten am Hochrhein. Morgen geht es dann im Norden und Nordosten sonnig weiter. An den Alpen bleibt es durchwachsen mit Schauern und Gewittern. Die Höchstwerte reichen dann von 20 bis 35 Grad.
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4: Und es geht weiter mit Ihren Grüßen, Ihren Wünschen und ja, dem Ganzen, was wir hier Schönes zusammen haben. Noch eine Stunde gern gehört geht's weiter. Und ich bin auch weiter im Mikrofon, Tobias Schuffenhauer. Ich grüße Sie ganz herzlich. Ein ganz lieber musikalischer Gruß geht jetzt nach Schleswig-Holstein, genauer gesagt nach Pinneberg. Sephora Nelson singt jetzt für Christine und von einer anderen Christine und von Brigitte kommen ganz viele Segenswünschen. Sie schreiben, liebe Christine, wir wünschen dir viel Freude mit deinem Lieblingslied. Hier ist Sephora Nelson. Segen für deinen neuen Weg.

Aus Herrenberg. Am Rande des Schwarzwaldes meldet sich Helga Buttler mit einem Musikwunsch bei uns. Helga hat keinen besonderen Anlass angegeben, das braucht's manchmal ja auch gar nicht. Gute Musik ist Grund genug. Liebe Helga Buttler, wir freuen uns über Ihren Wunsch, senden Ihnen auf diesem Weg ganz herzliche Grüße und alles Liebe. Für Sie spiele ich jetzt von Anfang an von Lars Peter hier auf ERF+.

Lass Peter von Anfang an in einer wunderschönen Akustikversion hierbei gern gehört. Aus Hamburg erreicht uns ein nachträglicher Geburtstagsgruß. Heiko Frielinghaus hat ihn für uns eingeschickt. Gefeiert wird Diana, eine liebe Glaubensschwester, die gestern Geburtstag hatte. Herzlichen Glückwunsch nachträglich, liebe Diana. Auch wenn der Ehrentag schon einen Tag zurückliegt, die Freude ist doch genauso groß. Die Grüße kommen von Walburga herzlich und liebevoll. Dazu gibt's auch Du bist Gottes Geschenk von Manfred Siebald.

Und so manche Gottesgeschenke kommen aus Ostwestfalen. Aus Löhne kommt der nächste Wunsch. Christine Meyer hat ihn heute für uns eingeschickt und es gibt einen schönen Anlass. Der Chorleiter feiert heute nämlich seinen 60. Geburtstag. Christine wünscht ihm von Herzen Gottes Segen zu diesem besonderen Tag und natürlich auch eine schöne Geste aus der Gemeinschaft des Chores. Dazu wünscht sie sich: Herzlich lieb hab ich dich, o Herr. Das spiele ich jetzt sehr gerne für Sie. Herzlichen Glückwunsch an den Jubilar und Gottes Segen auch für die nächsten Jahre.

Guten Morgen, mein Name ist Andrea, ich komme aus St. Georgen im Schwarzwald und ich wünsche mir das Lied von Timo Langner und Markus Fackler, das Wort, das zum Leben führt. Ich danke dem ERF-Team, vielen Dank fürs Spielen und seid gesegnet für diesen Tag und für die ganze Woche. Dankeschön, tschüss.

Timo Langner und Markus Fackler. Das Wort, das ins Leben führt. Auch ein episches Lied. Ja, und Sie können es natürlich gerne voten bei uns in der Playliste mit Daumen hoch oder Daumen runter, je nachdem, wie es Ihnen gefällt. Und dann schauen wir jede Woche auch hier, welche Lieder denn bei Ihnen ganz besonders gut ankommen. Das machen wir über dieses sogenannte Songvoting. Da können Sie bei jedem Lied, was wir spielen, einen Daumen hoch oder Daumen runter verteilen. Und daraus resultiert dann immer jede Woche eine Liste, wo wir Ihre beliebteste Lieder sehen. Auf Platz 3 ist in dieser Woche Lukas Linder mit dem Lied Am Boden, nicht das Ende. Auf Platz 1, wie schon so oft, die Outbreak Band mit Ewigkeit. Ich glaube, dieses Lied ist wirklich ein Dauerbrenner bei Ihnen. Und auf Platz 2 in dieser Woche ist Judy Bailey gelandet mit ihrem Lied Ich gehe meinen Weg mit dir, das sie gemeinsam mit Detti Hasan singt. Entstanden ist das Lied für das Hoffnungsfestival 2025, wo Judy Bailey es als ein gesungenes Gebet bezeichnet hat. Im Mittelpunkt steht das Vertrauen. Ich gehe meinen Lebensweg nicht allein, sondern mit Jesus. Es geht um seine Liebe, um Segen und darum, die eigene Geschichte in Gottes Hände zu legen. Geschrieben hat es Judy Bailey übrigens gemeinsam mit ihrem damals 13-jährigen Sohn Jacob. Und ich würde sagen, jetzt hören wir das Lied auch nochmal an und Sie dürfen gerne auch wieder Daumen hoch oder Daumen runter verteilen. Hier ist Ich gehe meinen Weg mit dir auf ERF Plus.

Grüß Gott, mein Name ist Erna Krutak aus Heidenheim in Mittelfranken. Ich grüße meinen Engel Elia, der am 10. August seinen 8. Geburtstag hatte, mit dem Lied von Jürgen Werth, Vergiss es nie. Vielen Dank, auf Wiederhören.

aus Niederkassel-Lülsdorf am Rhein schreibt uns heute Veronika Linke. Veronika wünscht allen Hörerinnen und Hörern erstmal einen etwas kühleren, ruhigeren Tag zum Durchatmen. Ganz besonders denkt sie heute an ihre Mutti Edeltraut am Steinhuder Meer und wir senden herzliche Grüße und die allerbesten Wünsche. Schön, dass Sie wieder fit im Alltag sind, liebe Edeltraut. Und auch dem ERF Plus Team richtet Veronika einen herzlichen Gruß aus. Vielen Dank, das freut uns sehr. Und dazu wünscht sie sich, Jesus kommt wieder in Herrlichkeit. Ein Lied voller Hoffnung und Zuversicht, das heute einfach super gut passt und was ich natürlich jetzt sehr gerne auch spiele. Jesus.

aus Potsdam, der Gartenstadt an der Havel mit ihren wunderschönen Schlössern und Parks, erreicht uns jetzt der nächste Wunsch. Ich glaube, das ist sogar UNESCO-Weltkulturerbe oder so. Kann das sein? Ich habe irgendwo sowas im Hinterkopf. Enkelin Judith jedenfalls hat den Wunsch für ihren Opa Herbert Mattes eingeschickt. Denn er wollte sich schon lange mal selbst ein Lied wünschen, hierbei gern gehört. Und das finde ich eine tolle Idee, liebe Judith. Wie schön, dass ERF Plus auch für ihren Opa Herbert ein so treuer Begleiter ist. Und gemeinsam wünschen die beiden allen Hörerinnen und Hörern einen wunderschönen Tag. Herzlichen Dank dafür. Ich fühle mich da einfach mal integriert, weil ich höre ja auch die Sendung, auch wenn ich hier ein bisschen plappere zwischendrin, aber ich genieße das ja genauso. Und dazu wünschen sie sich das Lied »Welch Glück ist's, erlöst zu sein«. Und das singt der Studiochor von Schulte und Gerd. Das Solo kommt von Yukio Imanaka.

Ja, hier ist Ingrid Schmidt aus Güsen. Ich möchte ganz gerne dann nachträglich unserem Schwager zu seinem Geburtstag gratulieren und ihm alles Gute und Gottes Segen wünschen. Mit dem Lied Herr, halte mich nah bei dir jeden Tag. Liebe Grüße von Kurti und Ingrid. Vielen Dank.

Guten Morgen, liebes ERF-Team. Hier ist eine Frau Dorle Durban aus Rheinau-Freistädt und ich möchte heute meine Glaubensschwester Christa herzlich grüßen und ihr Mut zu sprechen, denn sie ist allein. Und ich wünsche ihr Gottes Beistand und seine Gnade. Und deshalb möchte ich das Lied, dass ich das Lied spiele von Danny Blatt, Die Gnade. Vielen Dank für Ihre schöne Sendung. Dankeschön. Auf Wiederhören.

Danny Blatt und Carmen Bode mit Gnade. Ein weiterer Liedwunsch ist reingekommen. Jane Starke aus Werther in OWL, wie die Ostwestfalen das ja abkürzen. Nein, ich weiß schon, das ist Lippe noch mit dabei. Alles klar, alles klar. Aber sie schreibt uns einen ganz persönlichen Gruß, nämlich einfach für mich wünsche ich mir das Lied Offenbarung 21 von Annemarie Stein, weil ich ihre Stimme so wunderschön finde, aber auch für meine liebe Mutter und das Wunder, dass es ihr so viel besser geht. Deswegen hier das Lied von Annemarie Stein.

Da kann man schon das Wasser im Glas mit zum Vibrieren bringen, bei so einer schönen, kristallklaren Stimme. Auch der letzte Wunsch für heute kommt aus Ostwestfalen, genauer gesagt aus Paderborn. Da habe ich so viele schöne Erinnerungen an diese Stadt. Die Ostwestfalen waren heute echt stark vertreten. Sehr gut, gefällt mir, bleiben Sie so. Susanne Michaelis grüßt ihre Freunde im Posaunenchor mit dem Lied Erweckt uns alle Morgen, und das gibt's natürlich gleich. Natürlich können Sie aber auch schon jetzt Liedwünsche für morgen abgeben. Schauen Sie in unserer App unter Mitmachen Liedwunsch oder geben Sie direkt Ihren Wunsch in der Playlist ab. Auch das ist möglich. Oder wenn Ihnen das alles zu modern ist, rufen Sie uns einfach an, hinterlassen Sie Ihren Wunsch ganz persönlich unter der 06441 95 73 73. 06441 95 73 73 ist unsere Hotline, um wunschlos glücklich zu werden. Hier geht's jetzt weiter im Programm mit Durch die Bibel. Es gibt die Einführung ins Jesaja-Buch. Es wird sehr, sehr spannend. Bleiben Sie also bitte, bitte gerne dran und haben Sie einen schönen Tag. Wir hören uns gerne morgen wieder. Ihr Tobias Schuffenhauer.

0: 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Es ist 11 Uhr. 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
1: Ich bin Jerome Nussbaum. Die Forderungen, einen besseren Hitzeschutz in der Verfassung zu verankern, mehren sich. Auch der Präsident des Deutschen Städtetages, Jung, sieht dies als Gemeinschaftsaufgabe.
2: Es wäre gut, Bund und Länder in die Pflicht zu nehmen. Jung sagte dem Redaktionsnetzwerk Deutschland, Hitzeschutz und Klimaanpassung blieben eine Daueraufgabe. Ähnlich äußerte sich der Sozialverband VDK. In einem neuen Maßnahmenkatalog des Verbands steht, die Bundesregierung müsse die Rahmenbedingungen so gestalten, dass alle Menschen wirksam vor Hitze geschützt sind, unabhängig von Einkommen und Wohnsituation. Die Rede ist dabei auch von öffentlichen Kühlräumen. Und der Handelsverband ist für mehr Bäume, Sonnensegel und auch Trinkwasserspender in Innenstädten. Noah Ulrich, Redaktion.
1: Die Feuerwehr kämpft derzeit in Bayern und über der Landesgrenze in Hessen gegen mehrere Waldbrände. Betroffen ist das hessische Rodenbach. Mehrere tausend Quadratmeter Wald haben dort gebrannt. Inzwischen ist das Feuer unter Kontrolle. Der Wasserversorger im Main-Kinzig-Kreis rief die Bevölkerung auf, möglichst nicht zu duschen oder zu baden. Das Löschwasser dürfe nicht knapp werden, heißt es. US-Präsident Trump ist nach dem NATO-Gipfel in Ankara wegen einer Morddrohung offenbar mit einem geheimen Militärflug ausgeflogen worden. Die Washington Post berichtet, dass er vor laufenden Kameras noch die Präsidentenmaschine bestiegen habe, dann aber umgestiegen sei.
3: Das Weiße Haus hatte nach dem Gipfeltreffen im Juli offiziell noch mitgeteilt, er befinde sich an Bord der Air Force One. Auch Reporter waren mitgereist. Die sollten dann die Fensterläden der Pressekabine geschlossen halten, um das Täuschungsmanöver nicht zu sehen. Trump startete dann gleichzeitig mit einer kleinen Militärmaschine. Zusammen mit der Air Force One landete sie schließlich auf einem britischen Luftwaffenstützpunkt. Zu der Morddrohung gegen ihn ist bisher nichts weiter bekannt. Ulrike Klein, Redaktion.
1: Das türkische Parlament hat einer Amnestie für Kämpfer der verbotenen Arbeiterpartei PKK zugestimmt, unter Bedingungen. Vorgesehen ist, Kämpfer zu rehabilitieren. Strafverfolgungen und Haftstrafen sollen demnach teilweise für 5 bis 10 Jahre ausgesetzt werden. Die Regel gilt aber nicht, wenn jemand an Mord oder anderen schweren Straftaten beteiligt war. So könnten etwa 3.500 der fast 10.000 inhaftierten PKK-Anhänger freikommen. Eine ungewöhnliche Schwimm-Challenge hat am frühen Morgen begonnen. Extremschwimmerin Nathalie Pohl will rund 200 Kilometer durch Main und Rhein von Frankfurt bis nach Köln zurücklegen. Sie krault dabei durch das Niedrigwasser. Ihre Aktion nutzt sie, um darauf aufmerksam zu machen, dass viele Kinder nicht sicher schwimmen können. Bei täglichen Stopps sammelt sie Spenden für Schwimmprojekte und die Schwimmausbildung von Kindern. Pohl wird aus Sicherheitsgründen die nächsten 4 Tage von einem Boot begleitet und wechselt sich außerdem mit Patenschwimmern ab.
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1: Die Temperaturen liegen im Moment in Köln und in Bonn bei 19 Grad, Hamburg 16, Bremen und Berlin 18 Grad, Dresden und Frankfurt am Main 21, Stuttgart 24, München 25 Grad, in Erfurt sind es 19 und in Münster 18 Grad. Es ist überwiegend sonnig heute, im Norden und Nordosten ist es etwas wolkiger, meist bleibt es aber trocken. An den Alpen sind im Tagesverlauf dagegen vereinzelt Schauer und auch Gewitter möglich. Das Ganze bei Höchstwerten zwischen 18 und 34 Grad heute mit den höchsten Werten am Hochrhein. Morgen geht es dann im Norden und Nordosten sonnig weiter. An den Alpen bleibt es durchwachsen mit Schauern und Gewittern. Die Höchstwerte reichen dann von 20 bis 35 Grad.
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4: Ein herzliches Willkommen zur Sendereihe Durch die Bibel. Mit einer Einführung in das Buch Jesaja begeben wir uns ab heute wieder ins Alte Testament. Diese Sendung dient dazu, uns einen Eindruck davon zu vermitteln, wie das Leben Jesajas als Prophet vor mehr als 2700 Jahren ausgesehen hat. Das Buch Jesaja eröffnet jenen Teil des Alten Testaments, der aus einer ganzen Reihe von Prophetenbüchern besteht. Das heißt jedoch nicht, dass die Prophezeiungen erst mit Jesaja begonnen haben. Es gab sogar schon in den 5 Büchern Mose Prophezeiungen. Wichtig scheint mir zu sein, dass wir uns die Propheten nicht bloß vorstellen als Vorhersager von etwas, sondern sie standen mutig auf und handelten im Auftrag Gottes, in Zeiten, in denen weder Priester noch Könige würdige Mittler Gottes waren.

So wie es Prophezeiungen nicht nur in den Prophetenbüchern gibt, so sind geschichtliche Fakten, Gesetzestexte oder die Poesie nicht nur den anderen Büchern des Alten Testaments vorbehalten. Es gibt sie auch in den prophetischen Büchern. Doch das Wichtigste sind eben die Prophezeiungen. Jeder Autor, von Jesaja bis hin zu Malachi, ist ein Prophet Gottes gewesen. Heutzutage wird zwischen den kleinen und den großen Propheten unterschieden. Meiner Meinung nach sind sie jedoch alle große Propheten gewesen, da keiner von ihnen wichtiger war als der andere. Diese Aufteilung wurde nur wegen der Länge der Bücher vorgenommen und hat nichts mit dem Inhalt zu tun. Einige der sogenannten kleinen Propheten sind wie Atombomben. Bitte entschuldigen Sie diesen Vergleich, aber sie mögen rein äußerlich betrachtet vielleicht klein sein, aber der Inhalt ihrer Prophezeiungen hatte und hat gewaltige Auswirkungen. Denn diese Propheten sprachen nicht nur von Ereignissen, die in der fernen Zukunft geschehen würden, sondern auch von Ereignissen, die noch zu ihrer Zeit eingetroffen sind. Das Eintreffen solcher Prophezeiungen für die nahe Zukunft war notwendig, um laut dem Gesetz des Mose gewissermaßen die Lizenz als Prophet zu erhalten. Was will ich damit sagen? Nun, im 5. Buch Mose stehen die Gesetze, die für Propheten, Priester und Könige Gültigkeit haben. Den Propheten wird hier gesagt: Wenn ein Prophet so vermessen ist, dass er redet in meinem Namen, was ich ihm nicht geboten habe, und wenn einer redet in dem Namen anderer Götter, dieser Prophet soll sterben. Wenn du aber in deinem Herzen sagen würdest, wie kann ich merken, welches Wort der Herr nicht geredet hat, wenn der Prophet redet in dem Namen des Herrn und es wird nichts daraus und es tritt nicht ein, dann ist das ein Wort, das der Herr nicht geredet hat. Der Prophet hat's aus Vermessenheit geredet, darum scheue dich nicht vor ihm. Wenn also ein Ereignis, das zu der damaligen Zeit eintreffen sollte, nicht so verlief, wie der Prophet es vorhergesagt hatte, dann wurde er als falscher Prophet hingestellt und auch als solcher behandelt. Die Botschaften der falschen Propheten befinden sich natürlich nicht in der biblischen Bibliothek der inspirierten Schriften, sondern die Prophetenbücher der Bibel sind voller Ereignisse, die sich teilweise schon zu Lebzeiten der Propheten erfüllt hatten. Wenn wir in der Zeit von Jesaja gelebt hätten, wie hätten wir dann sicher sein können, dass er wirklich ein Prophet war? Ganz einfach. Wir hätten ihn anhand seiner Prophezeiungen beurteilt, die sich seinen Angaben nach bereits in der damaligen Zeit ereignen sollten. Jesaja sprach nicht nur von Ereignissen in der fernen Zukunft, wie etwa vom Kommen Christi, sondern er erwähnte auch Dinge, die sich zu der damaligen Zeit ereignen sollten. Wenn die Prophezeiungen Jesajas für die nahe Zukunft nicht genau so eingetroffen wären, wie er sie vorausgesagt hatte, dann wäre er als falscher Prophet bezeichnet und gesteinigt worden. Blicken wir zurück auf die Zeit der alttestamentlichen Propheten, so stellen wir fest, dass viele Prophezeiungen inzwischen in Erfüllung gegangen sind. Und einer der größten Beweise, dass diese Männer tatsächlich im Auftrag Gottes tätig waren, ist die Tatsache, dass Hunderte dieser Prophezeiungen erfüllt worden sind. Man kann die Zukunft nicht erraten. Selbst bei Wettervorhersagen fällt es schwer, das Wetter, sagen wir, für die nächste Woche vorherzusagen. Und das mit all den wunderbaren Geräten, die heutzutage dafür verwendet werden. Würde man dieselben strengen Maßstäbe, die damals im alten Israel an einen Propheten angelegt wurden, heute an die Leute vom Wetterdienst anlegen, ich sage Ihnen, sie hätten nichts zu lachen. Haben Sie schon einmal etwas gehört von der sogenannten Verbundwahrscheinlichkeit? Da geht es darum, mit welcher Wahrscheinlichkeit ein bestimmtes Ereignis eintritt, wenn mehrere Unsicherheitsfaktoren, sozusagen im Verbund, aufeinandertreffen. Jede weitere Unsicherheit, die man einkalkulieren muss, macht es extrem unwahrscheinlich, dass dieses bestimmte Ereignis eintreten wird. Doch genau das ist bei vielen biblischen Prophezeiungen der Fall. Erfüllte Prophezeiungen sind deshalb ziemlich eindeutige Beweise für die Inspiration der biblischen Autoren. Lassen Sie mich das an einem Beispiel veranschaulichen.
Stellen Sie sich vor, ich würde prophezeien, dass es morgen regnen wird. Die Chance, dass ich richtig liege, liegt theoretisch bei 50 zu 50. Denn entweder wird es regnen oder nicht. Nun füge ich meiner Prophezeiung aber noch hinzu, dass es um 11 Uhr vormittags anfangen wird zu regnen. Wieder liegt die Chance bei 50%, denn entweder beginnt es um 11 Uhr zu regnen oder nicht. Doch insgesamt verringert sich meine Chance auf 25%, weil ja beide Vorhersagen eintreffen müssen. Aber damit hört mein Beispiel noch nicht auf. Jetzt sage ich nicht nur, dass es um 11 Uhr anfangen wird zu regnen, sondern ich sage außerdem, dass es um 15 Uhr aufhören wird. Dadurch sinkt die Wahrscheinlichkeit für die Erfüllung meiner Vorhersage auf 12,5%. Wenn ich meiner Vorhersage nun noch weitere 300 Elemente hinzufügen würde, wäre die Wahrscheinlichkeit, dass all dies eintreffen wird, praktisch gleich null. Auch durch Raten kommt man bei so einer geringen Wahrscheinlichkeit nicht weiter. Aber der Heilige Geist kann Prophezeiungen in Erfüllung gehen lassen, die nach menschlichen Maßstäben niemals in Erfüllung gehen dürften, weil ihre Erfüllung so extrem unwahrscheinlich ist. So gibt es in der Bibel mehr als 300 Prophezeiungen über das erste Kommen Christi, die sich alle erfüllt haben. Für mich stellt sich in diesem Zusammenhang die Frage, warum hat Gott den Menschen so viele Informationen über das Kommen Christi offenbart? Dafür gibt es eine logische und offensichtliche Antwort. Das Kommen des Herrn Jesus Christus war ein wichtiges Ereignis für diese Erde. Gott wollte nicht, dass sein Volk, die Israeliten, dieses Ereignis verpassen. Gott beschrieb Jesus so deutlich, dass Israel ihn bei seiner Ankunft auf der Erde mit absoluter Sicherheit als den Messias, als den Retter identifizieren konnte. Das möchte ich an einem weiteren Beispiel veranschaulichen. Stellen Sie sich vor, dass man mich in Ihre Heimatstadt eingeladen hat. Sie wollen mich am nächsten größeren Flughafen abholen und fragen mich, woran kann ich Sie erkennen? Ich würde daraufhin sagen, ich komme mit einem bestimmten Flug zu einer bestimmten Zeit am Flughafen an. Ich werde eine grün karierte Hose und eine blau gestreifte Anzugsjacke tragen. Ich werde eine große, gelb gepunktete Krawatte mit einer großen lilafarbenen Blume tragen. Ich werde einen braunen und einen schwarzen Schuh tragen und weiße Socken. Ich werde als Hut eine sogenannte Melone tragen. In der einen Hand werde ich einen Papagei im Käfig und in der anderen einen Jaguar an der Leine halten. Nun frage ich Sie, wären Sie mit dieser Beschreibung in der Lage, mich am Flughafen in der großen Menschenmenge ausfindig zu machen? Sehen Sie, als Jesus vor rund 2000 Jahren auf die Erde kam, hätten eigentlich jene, die das Alte Testament kannten, in einem Gasthaus in Bethlehem auf die Botschaft über seine Geburt warten müssen. Denn sie hatten nun wirklich alle notwendigen Informationen. Als die Weisen aus dem Morgenland nach dem Herrn Jesus suchten, hätten die Israeliten zumindest so interessiert sein müssen, um auf einem der Kamele mitzureiten und sich ihn selbst anzusehen. Sein Kommen war unglaublich wichtig und Gott hatte es so deutlich durch die Propheten ankündigen lassen. Die Propheten, was waren das für Leute? Nun, sie verabscheuten die Sünde und sie warnten das Volk. Sie flehten die stolzen Menschen an, demütig zu sein und zu Gott zurückzukehren. Feuer und Tränen mischten sich in ihren Botschaften. Doch sie sprachen nicht nur vom Unheil, das drohte, sondern auch vom Tag des Herrn und von der Herrlichkeit dieser Zeit. Sie alle blickten durch die Dunkelheit hindurch und sahen in der Ferne den Beginn eines neuen Tages. In der Nacht der Sünde sahen sie das Licht eines kommenden Heilands und Herrschers. Sie sahen das kommende Reich in all seiner Fülle. Ihre Botschaft musste gedeutet werden, bevor das Himmelreich im Neuen Testament erreicht werden konnte. Das Himmelreich musste durch die Augen der alttestamentlichen Propheten gesehen werden. Die Propheten waren keine Superhelden. Sie waren Menschen wie Sie und ich. Aber da sie im Namen Gottes sprachen, ist ihre Botschaft noch immer ein Teil des Wortes Gottes.
Dieses wird von den Autoren des Neuen Testaments untermauert. Petrus zum Beispiel sagt: Nach dieser Seligkeit haben gesucht und geforscht die Propheten, die von der Gnade geweissagt haben, die für euch bestimmt ist, und haben geforscht, auf welche und was für eine Zeit der Geist Christi deutete, der in ihnen war und zuvor bezeugt hat die Leiden, die über Christus kommen sollten, und die Herrlichkeit danach. Soweit ein Zitat aus dem ersten Petrusbrief. In seinem zweiten Brief schreibt Petrus: Ich will mich aber bemühen, dass ihr dies alle Zeit auch nach meinem Hinscheiden im Gedächtnis behalten könnt. Denn wir sind nicht ausgeklügelten Fabeln gefolgt, als wir euch kundgetan haben die Kraft und das Kommen unseres Herrn Jesus Christus, sondern wir haben seine Herrlichkeit selber gesehen. Denn er empfing von Gott, dem Vater, Ehre und Preis durch eine Stimme, die zu ihm kam von der großen Herrlichkeit. Dies ist mein lieber Sohn, an dem ich Wohlgefallen habe. Und diese Stimme haben wir gehört vom Himmel kommen, als wir mit ihm waren auf dem heiligen Berge. Umso fester haben wir das prophetische Wort, und ihr tut gut daran, dass ihr darauf achtet, als auf ein Licht, das da scheint an einem dunklen Ort, bis der Tag anbreche und der Morgenstern aufgehe in euren Herzen. Und das sollt ihr vor allem wissen, dass keine Weissagungen in der Schrift eine Sache eigener Auslegung ist. Denn es ist noch nie eine Weissagung aus menschlichem Willen hervorgebracht worden, sondern getrieben von dem Heiligen Geist haben Menschen im Namen Gottes geredet. Soweit ein längeres Zitat aus dem 2. Petrusbrief, Kapitel 1. Der englische Dichter William Cowper sagte: Süß ist die Harfe der Prophezeiung, zu süß, um von einer sterblichen Berührung verletzt zu werden. Über die Propheten selbst wussten die Menschen meist nur wenig, denn diese sprachen in den Prophezeiungen meist nicht von ihrem persönlichen Leben. Jeremia und Hosea sind Ausnahmen, wie wir später noch sehen werden, wenn wir im Alten Testament zu ihren Büchern kommen. Doch Jesaja gibt nur sehr wenig Auskunft über sich selbst, über sein Leben und Wirken. Ganz am Anfang, im allerersten Vers des Jesaja-Buches, beschreibt er die Zeit, in der er lebte, nämlich während der Herrschaftszeit von Usia, Jotham, Ahas und Hiskia. Sie alle waren Könige von Juda. Und in Kapitel 6 spricht Jesaja von seiner Berufung und seinem Auftrag. Die Zeit, in der Jesaja prophezeite, war nicht die finsterste Zeit in Juda. Usia und Hiskia waren erleuchtete Herrscher, die Gott dienen wollten. Trotzdem war es eine dunkle Zeit, denn das assyrische Reich im Norden war eine ständige Bedrohung für Juda. In den Kapiteln 36 bis 39 hält der Prophet die Geschichte seines Wirkens in der Krisenzeit fest, als die Assyrer Jerusalem umzingelten. Abgesehen von diesen persönlichen Abschnitten hält sich Jesaja mit der Schilderung seiner persönlichen Lebensumstände zurück und zeigt auf einen anderen, der da kommen soll und der das Licht der Welt sein wird. Einige sind der Meinung, dass Jesaja zur königlichen Familie von David gehörte. Das ist eine Vermutung, die nicht bewiesen werden kann. Ebenso wird spekuliert, dass Jesaja im Hebräerbrief, Kapitel 11, Vers 37 gemeint ist. Dort wird erwähnt, dass Menschen um ihres Glaubens willen gesteinigt, zersägt und durchs Schwert getötet worden sind. Einige sind der Meinung, dass das Buch Jesaja von mehreren verschiedenen Personen geschrieben wurde. Doch das Neue Testament zitiert alle Abschnitte des Buches Jesaja mit dem Namen des einen Propheten. Ein Freund von mir, der sich wissenschaftlich mit den Schriftrollen vom Toten Meer befasst hat, erzählte mir, dass sich die Gelehrten am meisten mit der Schriftrolle von Jesaja auseinandersetzen. Ein großer Teil der Jesaja-Schriftrolle sei unbeschädigt und gibt nahezu lückenlos den ganzen Jesaja-Text wieder. Es ist schon interessant, wie diese Schriftrollen in den Jahren zwischen 1947 und 1956 aus 11 Felshöhlen im Westjordanland ans Tageslicht geholt wurden.
Ein Hirtenjunge entdeckte die ersten von insgesamt rund 850 Schriftrollen, die in den Felshöhlen in Tonkrügen die Zeit überdauert hatten. Lassen Sie mich noch einmal auf die Behauptung zu sprechen kommen, das Jesaja-Buch sei von mehreren verschiedenen Personen verfasst worden. Man stelle sich vor, wie einige Archäologen in 1000 Jahren Ausgrabungen auf der ganzen Welt unternehmen. Eine Gruppe gräbt in den USA, eine andere in Asien und eine dritte Gruppe in Europa. Und dann kommen sie zu der Schlussfolgerung, dass es 3 Persönlichkeiten mit dem Namen Dwight Eisenhower gegeben haben muss. Da gab es den General Eisenhower, den militärischen Anführer der siegreichen Alliierten im Zweiten Weltkrieg. Dann gab es noch einen Eisenhower, der von 1953 bis 1961 Präsident der Vereinigten Staaten war. Und dann gab es noch einen dritten Eisenhower, der einen Herzinfarkt erlitten hat und der sich einer komplizierten Operation am Darm unterziehen musste. Wer allerdings einen US-Amerikaner fragen würde, ob es nun einen Dwight Eisenhower gegeben hat oder 3 an der Zahl, der würde von dem anderen erfahren, es gab nur einen, den Präsidenten der Vereinigten Staaten. Doch er war eben auch General gewesen und hatte später gewisse gesundheitliche Probleme. Diese Veranschaulichung mag vielleicht eigenartig erscheinen. Aber genauso eigenartig finde ich es auch, dass man heute über 3 Jesajas spekuliert. Es gibt immerhin 66 Zitate aus dem Jesaja-Buch im Neuen Testament. 20 der 27 Bücher des Neuen Testaments enthalten direkte Zitate aus diesem alttestamentlichen Buch. Jesaja läuft sozusagen wie ein leuchtender Faden durch das Neue Testament. Er ist erkennbar und fällt auf. Jesaja ist mit dem Hochleistungswerkzeug des Heiligen Geistes in den Felsen des Neuen Testaments gemeißelt worden. Er wird oft dazu verwendet, um neutestamentlichen Abschnitten über Jesus Christus Nachdruck zu verleihen und sie zu erweitern. Ich gebe allerdings zu, dass es im Jesaja-Buch verschiedene Abschnitte gibt, die sich vom Schreibstil her deutlich unterscheiden. Aber kann man daraus die Schlussfolgerung ziehen, das Jesaja-Buch sei von verschiedenen Personen verfasst worden? Ich meine nicht. In dem geschichtlichen Abschnitt des Jesaja-Buches zum Beispiel, also in den Kapiteln 36 bis 39, verlässt Jesaja gewissermaßen die Hochebene der Prophezeiungen und begibt sich in die tieferen Täler der Geschichte. Der Schreibstil ist hier anders. Es handelt sich weniger um Poesie als vielmehr um Prosa. Dann, im dritten und größten Abschnitt, in den Kapiteln 40 bis 66, kehrt der Prophet zur poetischen Form zurück. Und doch ist dieser letzte Teil anders als der erste. Im ersten Abschnitt befasste sich Jesaja mit dem Gericht und dem gerechten Urteil Gottes. Im letzten jedoch ist von der Gnade Gottes, vom Leiden und der darauffolgenden Herrlichkeit die Rede. Hier geht es nur um Gnade und Herrlichkeit. Die ersten Worte dieses Abschnitts lauten: Tröstet, tröstet mein Volk. Sie bereiten den Leser auf die Stimmung und das Tempo dieses Abschnitts vor. Gerade wegen dieses Thema- und Stilwechsels vermuten einige Sprachwissenschaftler und Theologen, dass es mehrere Jesajas gegeben haben könnte. Doch ein Themawechsel bedeutet nicht automatisch, dass es einen anderen Autor gibt. Johannes nimmt auf diesen Abschnitt Bezug und sagt in meinen Augen, dass er von Jesaja verfasst worden ist. Auch unser Herr Jesus wies aus meiner Sicht selbst darauf hin, dass Jesaja der Autor dieses Abschnitts ist. Und Philippus nutzt ein Kapitel aus diesem Abschnitt, um einen Äthiopier zu Jesus Christus zu bringen. Jesaja hat vor mehr als 2700 Jahren viele Ereignisse prophezeit, die sich noch zu seinen Lebzeiten erfüllt haben. Als Jerusalem von der assyrischen Armee umzingelt war, machte Jesaja eine sehr gewagte Prophezeiung. Sie lautet: Darum spricht der Herr über den König von Assyrien, er soll nicht in diese Stadt kommen und soll auch keinen Pfeil hineinschießen und mit keinem Schild davor kommen und soll keinen Wall gegen sie aufschütten.
In Jesaja 38, also im Kapitel danach, machte er auch eine Prophezeiung über die Krankheit Hiskias, die in Erfüllung ging. Es gibt aber auch andere Prophezeiungen, die sich nicht zu seinen Lebzeiten erfüllten, sondern die danach eintraten. Man nehme nur seine Prophezeiungen über Babylon. So soll Babel, das schönste unter den Königreichen, die herrliche Pracht der Chaldäer, zerstört werden von Gott wie Sodom und Gomorra, dass man hinfort nicht mehr da wohne, noch jemand da bleibe für und für, dass auch Araber dort keine Zelte aufschlagen, noch Hirten ihre Herden lagern lassen, sondern Wüstentiere werden sich da lagern und ihre Häuser werden voll Eulen sein. Strauße werden da wohnen und Feldgeister werden da hüpfen und wilde Hunde werden in ihren Palästen heulen und Schakale in den Schlössern der Lust. Ihre Zeit wird bald kommen und ihre Tage lassen nicht auf sich warten. Soweit ein Zitat aus Kapitel 13. Weitere Prophezeiungen über Babylon sind in Jesaja 47 zu finden. Ausgrabungen in Babylon haben die Genauigkeit dieser Vorhersagen bewiesen. Mehr als 80 Kilometer der Mauern Babylons sind ausgegraben worden. Die Kultur dieser großen Zivilisation ist noch immer beeindruckend, doch sie liegt im Staub begraben, genau wie es Jesaja prophezeit hat. Das ist eines der vielen Beispiele, die genannt werden können und die Zuverlässigkeit der Prophezeiungen untermauern. Auf unserer Reise durch das Buch Jesaja werden wir noch weiteren Beispielen dieser Art begegnen. Jesus Christus ist das grundlegende Thema des Neuen Testaments. Doch ebenso ist er das Thema im Jesaja-Buch. Jesaja wird manchmal auch als der fünfte Evangelist bezeichnet. Nicht ohne Grund, denn die Jungfrauengeburt Christi, sein Wesen, sein Leben, sein Tod, seine Auferstehung und sein zweites Kommen werden sehr deutlich und unmissverständlich im Buch des Propheten Jesaja beschrieben.

Kein Prophet wie Jesaja musste zu seiner Zeit erst einmal seine Fähigkeiten unter Beweis stellen. Vorhersagen für die nahe Zukunft mussten in Erfüllung gehen, sodass man ihm auch Vertrauen entgegenbrachte, wenn er bestimmte Ereignisse in der ferneren Zukunft vorhersagte. Wie unwahrscheinlich es ist, dass sich eine von uns selbst erfundene Prophezeiung erfüllt, das habe ich am Beispiel der Wettervorhersage deutlich gemacht. Je mehr Bedingungen erfüllt sein müssen, desto geringer die Wahrscheinlichkeit, dass ein bestimmtes Ereignis auch tatsächlich eintritt. Nach menschlichen Maßstäben hätten manche Prophezeiungen aus der Bibel deshalb niemals in Erfüllung gehen dürfen. Doch der Heilige Geist hat dafür gesorgt, dass das völlig Unwahrscheinliche dennoch Realität geworden ist. In der nächsten Ausgabe der Sendereihe Durch die Bibel beginnen wir mit dem ersten Kapitel aus dem Buch Jesaja. Dazu möchte ich Sie herzlich einladen. Bis dahin, auf Wiederhören und Gott befohlen.

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1: Wir hören aus dem Neuen Testament, aus dem Johannesevangelium, Kapitel 9, die Verse 1 bis 12.
2: Und Jesus ging vorüber und sah einen Menschen, der blind geboren war. Und seine Jünger fragten ihn und sprachen:
3: Meister, wer hat gesündigt, dieser oder seine Eltern, dass er blind geboren ist?
2: Jesus antwortete:
4: Es hat weder dieser gesündigt noch seine Eltern, sondern es sollen die Werke Gottes offenbar werden an ihm. Wir müssen die Werke dessen wirken, der mich gesandt hat, solange es Tag ist. Es kommt die Nacht, da niemand wirken kann. Solange ich in der Welt bin, bin ich das Licht der Welt.
2: Als er das gesagt hatte, spuckte er auf die Erde, machte daraus einen Brei und strich den Brei auf die Augen des Blinden. Und er sprach zu ihm:
4: Geh zum Teich Siloa,
2: das heißt übersetzt gesandt,
4: und wasche dich.
2: Da ging er hin und wusch sich und kam sehend wieder. Die Nachbarn nun und die, die ihn früher als Bettler gesehen hatten, sprachen:
5: Ist das nicht der Mann, der da saß und bettelte?
2: Einige sprachen:
6: Er ist's.
2: Andere:
7: Nein, aber er ist ihm ähnlich.
2: Er selbst aber sprach:
6: Ich bin's.
2: Da fragten sie ihn:
5: Wie sind deine Augen aufgetan worden?
2: Er antwortete:
6: Der Mensch, der Jesus heißt, machte einen Brei und strich ihn auf meine Augen und sprach: Geh zum Teich Siloa und wasche dich. Ich ging hin und wusch mich und wurde sehend.
2: Da fragten sie ihn:
8: Wo ist er?
2: Er antwortete:
6: Ich weiß es nicht.
1: Das war der Bibeltext für den heutigen Tag, entnommen aus der großen Hörbibel mit freundlicher Genehmigung der Deutschen Bibelgesellschaft. Hier noch einmal die Bibelstelle. Johannesevangelium Kapitel 9, die Verse 1 bis 12. Gedanken dazu kommen jetzt von Cornelia Gellermann aus Gießen.
9: Von der Dunkelheit ins Licht. In meiner Kindheit gab es im Familienumfeld einen blinden Jungen. Stefan war ein paar Jahre älter als ich und der erste blinde Mensch, den ich kannte. Ich war schon damals ein Augenmensch. Ich liebe Farben und die Natur. Und die Mimik von Menschen ist mir sehr wichtig im Kontakt. Das alles nicht sehen zu können, konnte ich mir nicht vorstellen. Kindlich offen stellte ich Stefan Fragen wie: Wie ist es denn, nie die Sonne zu sehen? Und ebenso offen gab er mir einen Einblick in diese mir fremde Welt. Dafür bin ich sehr dankbar. Der blinde Mann hier im Text hat das Tageslicht auch noch nie gesehen. Blind geboren zu sein gilt damals als Strafe Gottes. Er wird ausgegrenzt, gehört zur Randgruppe. Von Teilhabe am gesellschaftlichen Leben ist er weit entfernt. So sitzt er in Jerusalem am Straßenrand und bettelt um Almosen. Wenig geachtet, wenig beachtet. Das ist seine Lebensrealität. Dunkel und trostlos, Tag ein, Tag aus. Doch dieser Tag verläuft ganz unerwartet. Jesus kommt mit seinen Jüngern vorbei. Er übersieht den blinden Mann nicht, hat ihn im Blick. Bei den Jüngern kommt sofort die Frage nach dem Warum auf. Wer ist hier schuld, er oder seine Eltern? Leid sucht nach Antworten. Krankheit als Folge von Schuld. Dieses Denken ist damals tief verwurzelt in der Tradition. Und auch heute noch höre ich solche Ansichten. Manchmal sind Zusammenhänge von Verhalten und Krankheit offensichtlich. Aber längst nicht immer ist eine persönliche Schuld auszumachen. Schließlich leben wir nicht im Paradies, sondern in einer gefallenen Schöpfung. Krankheit kann hier jeden treffen. Eine neue Welt ohne Leid ist in der Bibel zwar verheißen, aber sie ist noch nicht da. Jesus stellt sofort klar, es geht hier gar nicht um die Schuldfrage, sondern um etwas ganz anderes. Der blinde Mann soll zum lebendigen Beispiel werden für das Wirken Gottes. An ihm soll deutlich werden, wer Jesus ist. Das Licht der Welt, das die Dunkelheit der Menschen erhellt. Die Initiative geht eindeutig von Jesus aus. Der blinde Mann schreit nicht um Hilfe, wie Jesus es in anderen Begegnungen erlebt. Nein, der Blinde ist völlig passiv. Er kann sich nicht selbst aus der Dunkelheit befreien. Und nach so langen Jahren erwartet er wohl kein Wunder. Da macht Jesus den ersten Schritt auf ihn zu. Er mischt einen Brei an aus Speichel und Erde. Woran erinnert das? Adam, wörtlich übersetzt vom Erdboden, wird einst aus Lehm erschaffen. Damals herrschen noch paradiesische Zustände. Die Sicht auf Gott ist frei, wird dort beschrieben. Aber nun, Nach dem Sündenfall ist jeder Mensch von Geburt an geistlich blind für Gott. Jesus stellt an anderer Stelle klar, wenn jemand nicht von Neuem geboren wird, kann er das Reich Gottes nicht sehen. Es braucht also eine Neuschöpfung. Dieses Wunder geschieht hier. Dabei kommt Jesus dem blinden Menschen ganz nah. Er berührt ihn, streicht ihm den Brei auf die Augen. Der lässt es zu, vertraut sich Jesus still an. Was hat er zu verlieren? Dann erst fordert Jesus den Mann auf, selbst aktiv zu werden. Geh zum Teich und wasch den Lehm ab. Dorthin zu kommen, mag eine Herausforderung für den gewesen sein. Aber er vertraut den Worten Jesu. Er wagt diesen gehorsamen Schritt und wäscht den Lehm ab. Und nun? Staunen,

0: Umfeld offensichtlich. Ist das nicht der Blinde? Warum sieht er plötzlich? Wie kann das sein? Fragen sich Nachbarn und Bekannte. Neugierig und verwirrt versuchen sie zu verstehen, was passiert ist. Noch dazu am Sabbat. Da ist es doch verboten zu heilen. Es sei denn, es besteht Lebensgefahr. Das ist ein ungeschriebenes Gesetz. Diese Heilung fällt ja völlig aus dem Rahmen. Doch das stört den sehenden Mann nicht. Er hat gerade ein großes Wunder erlebt. Davon erzählt er nun mutig. Er bezeugt einfach und klar, was Jesus an ihm getan hat. Dabei spricht er zunächst von Jesus, dem Menschen. Etwas später nennt er ihn Prophet. Und bei einer zweiten Begegnung mit Jesus erkennt er in ihm den verheißenen Messias. Seine körperliche Heilung geschieht plötzlich. Doch seine geistlichen Augen durchlaufen einen Prozess, bis sie Jesus als das Licht der Welt erkennen. Auch heute noch will Jesus Licht ins Dunkel bringen. Gott will, dass alle Menschen gerettet werden und sie zur Erkenntnis der Wahrheit kommen. Was ist nun die Wahrheit? Jesus erhebt den Anspruch, ich bin die Wahrheit. Er will Menschen begegnen, sie berühren im Herzen, ihnen die geistlichen Augen öffnen. Wann, wo, wie unterliegt seiner Souveränität? Jesus handelt so individuell, wie die Menschen und ihre Lebenssituationen eben sind. Ob das ins gesellschaftliche oder eigene Raster passt oder nicht. Stellt sich die Frage, bin ich offen für Jesu Wirken? Vertraue ich ihm? Folge ich ihm? Kann ich bezeugen, I was blind, but now I see? Ich war blind, aber nun sehe ich, wie es in dem Lied Amazing Grace heißt. In Jesus den Messias, den Erlöser entdecken, das ist Gnade. Doch kein Mensch wird Jesus völlig erkennen, schreibt Paulus. Auf Erden ist alle Erkenntnis Stückwerk, Puzzleteilen gleich. Das vollkommene Bild wird sich erst in der Ewigkeit zeigen. Deshalb tausche ich mich gerne aus über meine Puzzleteile. Geht es Ihnen auch so?
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1: Ich bin Jerome Nussbaum. In Kolumbien ist nach dem schweren Erdbeben gestern ein landesweiter Notstand ausgerufen worden. Mehr als 110 Todesopfer sind inzwischen bestätigt. Mehr als 2000 Menschen gelten als vermisst. Es hieß, dass alle institutionellen Kapazitäten mobilisiert würden, um auf die Katastrophe reagieren zu können.
2: Priorität habe die Rettung der Menschen, die unter den Trümmern begraben seien, erklärte Kolumbiens Präsident de la Espriella. Nach Behördenangaben wurden durch das Beben mit einer Stärke von 7,4 mindestens 1500 Wohnhäuser beschädigt. Etwa 60 Gebäude stürzten vollständig ein. Die Erdstöße waren auch im benachbarten Venezuela zu spüren, das selbst noch unter den Folgen des verheerenden Doppelbebens Ende Juni mit mehr als 6000 Toten leidet. Noah Ulrich, Redaktion.
1: Die Bundesregierung will morgen eine Reform der Nachrichtendienste beschließen. Nach dem gescheiterten Anschlag am Leipziger Flughafen hält das der Vorsitzende des Parlamentarischen Geheimdienstkontrollgremiums Henrich Mann für unumgänglich. Er sprach in der Rheinischen Post von einer neuen Qualität hybrider Bedrohungen. Der jüngste Sicherheitsvorfall mit einer Sprengstoffdrohne am Flughafen von Leipzig zeige dies, so Henrich Mann. BND und Verfassungsschutz bräuchten deshalb die notwendigen und technischen Möglichkeiten, um Bedrohungen frühzeitig zu erkennen. Das Bundeskriminalamt hat im Mordfall Fabian aus Güstrow hunderte Textnachrichten ausgewertet und dabei 11 Verhaltensmuster bei der Angeklagten gefunden. Die 30-Jährige soll demnach ein verdächtiges Verhalten zeigen, berichtet die Bild.
3: Dies kam auch vergangene Woche vor Gericht zur Sprache. Demnach habe die Angeklagte ein starkes Kontrollbedürfnis gegenüber Fabians Vater gezeigt, geprägt durch Eifersucht und Ängste, verlassen zu werden. In Streitsituationen suchte sie demnach die Schuld bei ihm. Ihr wird vorgeworfen, den 8-jährigen Fabian getötet zu haben, um nach seinem Tod wieder eine Beziehung zu dessen Vater aufbauen zu können. Ulrike Klein, Redaktion.
1: Brandenburgs Landesbauernpräsident Wendorf verschärft den Ton beim neuen Wolfsmanagementplan. Sollte das Land die Förderung für den Herdenschutz kürzen, werde es massive Proteste vor dem Landtag geben, sagte er. Gleichzeitig sprach er sich wegen der hohen Vermehrungsrate bei Wölfen für eine feste Abschussquote aus. Demnach würden 10 Wölfe im Jahr nicht reichen, so Wendorf. In Brandenburg gibt es deutschlandweit die meisten Wölfe. Verdächtige Funde durch das Niedrigwasser am Rhein mehren sich derzeit. In Duisburg wurde ein metallischer Gegenstand entdeckt, der aussah wie eine Granate. Inzwischen konnte aber Entwarnung gegeben werden. Worum es sich genau handelte, blieb noch offen. Laut Kampfmittelbeseitigungsdienst gehen derzeit täglich bis zu 15 Meldungen ein. Gefunden werden unter anderem Munition und auch Artilleriegranaten.
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1: Und hier die aktuellen Temperaturen. Köln und Bonn 25 Grad, Hamburg 22, in Bremen 23 Grad, Berlin 24, Dresden 25, Frankfurt am Main 26 Grad, Stuttgart und München 29, in Erfurt 24 und in Münster 23 Grad. Es ist überwiegend sonnig heute. Im Norden und Nordosten ist es etwas wolkiger, meist bleibt es aber trocken. An den Alpen sind im Tagesverlauf dagegen vereinzelt Schauer und auch Gewitter möglich. Das Ganze bei Höchstwerten zwischen 18 und 34 Grad heute mit den höchsten Werten am Hochrhein. Morgen geht es dann im Norden und Nordosten sonnig weiter. An den Alpen bleibt es durchwachsen mit Schauern und Gewittern. Die Höchstwerte reichen dann von 20 bis 35 Grad.
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4: Herzlich willkommen. Wir lesen die Bibel. Heute Johannesevangelium Kapitel 17, die Verse 9 bis 19. Wir belauschen Jesus beim Gebet. So wie das damals war, am Abend vor seiner Hinrichtung. Er betete, die Jünger sind dabei, er hat mit ihnen gesprochen. Sie hören jedes Wort, Johannes berichtet es. Und Jesus will, dass wir hören, was er mit dem Vater bespricht. Wir kapieren da, worum es wirklich geht, auch in unserem Leben, worum es wirklich geht. Und wundern Sie sich nicht, dass das sehr kompakt und konzentriert ist und dass Sie vielleicht nicht alles sofort auffassen und behalten können, wenn ich es vorlese. Nehmen Sie diesen Text und studieren Sie ihn Satz für Satz. Ich lese von Vers 9 an. Ich bitte für sie und bitte nicht für die Welt, sondern für die, die du mir gegeben hast, denn sie sind dein. Und alles, was mein ist, das ist dein. Und was dein ist, das ist mein, und ich bin in ihnen verherrlicht. Ich bin nicht mehr in der Welt, sie aber sind in der Welt, und ich komme zu dir, heiliger Vater, erhalte sie in deinem Namen, den du mir gegeben hast, dass sie eins seien wie wir. Solange ich bei ihnen war, erhielt ich sie in deinem Namen, den du mir gegeben hast. Und ich habe sie bewahrt, und keiner von ihnen ist verloren, außer dem Sohn des Verderbens, damit die Schrift erfüllt werde. Nun aber komme ich zu dir und rede dies in der Welt, damit meine Freude in ihnen vollkommen sei. Ich habe ihnen dein Wort gegeben, und die Welt hat sie gehasst, denn sie sind nicht von der Welt, wie auch ich nicht von der Welt bin. Ich bitte dich nicht, dass du sie aus der Welt nimmst, sondern dass du sie bewahrst vor dem Bösen. Sie sind nicht von der Welt, wie auch ich nicht von der Welt bin. Heilige sie in der Wahrheit, dein Wort ist die Wahrheit. Wie du mich gesandt hast in die Welt, so sende ich sie auch in die Welt. Ich heilige mich selbst für sie, damit auch sie geheiligt seien in der Wahrheit. Es geht um uns. Worum geht's, wenn wir zu Jesus gehören? Und ich wünsche sehr, dass Sie ganz fest zu Jesus gehören. Jesus sagt, sie sind mein Eigentum. Also des Heiligen, das heißt, Heiligen heißt ganz und gar zu Gott gehören. Gott ist heilig. Und Jesus heiligt sich, das heißt in allem, was er sagt und tut, auch in dem, was er leidet und seinem Sterben insbesondere, ist er ganz Gott, ganz bei ihm. Und er möchte, dass wir geheiligt werden, das heißt, dass wir ganz und gar sein Eigentum sind. Das schafft er, weil er für uns ans Kreuz geht und stirbt. Er erträgt das Gericht. Er nimmt die Sünde weg, die uns von Gott trennt, sodass wir ganz und gar heilig sind. Und wenn wir so zu ihm gehören, aus Gnaden, geschenkt, durch Vergebung der Sünden, dann möchte er diesen Lebensprozess in uns in Gang bringen, dass wir ihm ähnlich sind. Heiligen heißt es. Heiligen. Also das beides gehört zusammen. Heilig sein heißt Eigentum Gottes sein. Und das ist nicht etwas, was wir tun können. Sie werden nicht Eigentum Gottes dadurch, dass sie sich bemühen, frömmer, besser, moralischer zu werden, religiöser zu werden, sondern das ist etwas, was Jesus ganz alleine tut. Er, Gott selbst, geht ans Kreuz. Er nimmt alles weg, was uns von Gott trennt, und verbindet uns, versöhnt uns mit Gott. Das kriegt man geschenkt, und deshalb darf man total gewiss sein. Ich gehöre ihm. Ich bin sein Eigentum. Ich bin geheiligt, bin heilig. Das hört sich für unsere Ohren fremd an, weil wir immer meinen, heilig, das muss ich machen. Wer kann das schon? Und ich bemühe mich, aber man ist natürlich nie. Und so. Das ist alles Quatsch. Das ist eine moralinsaure Soße, mit der wir das Evangelium verderben. Es ist ein Geschenk, Vergebung, Gnade. Ich habe es nicht verdient, aber Jesus tut alles für mich. Und so bin ich heilig, ich gehöre zu ihm. Ich wünsche, dass diese Gewissheit in ihrem Leben so stark ist, dass sie froh darüber sind. Jesus betet darum, er will, dass sie diese, hier heißt es ausdrücklich, dass sie Freude in, damit meine Freude in ihnen vollkommen sei. Ich meine, wenn man sich anstrengen muss, heiliger zu werden, dass dann trieft der Schweiß und der Krampf ist, den Menschen anzusehen. Religion ist eine anstrengende Sache und eine triste Angelegenheit. Die Freude soll vollkommen sein, weil Jesus alles für uns getan hat. Und dann möchte er, dass wir auch ganz und gar eingetaucht werden in seine Wahrheit, in seine Wirklichkeit, in sein Wort. So heißt es hier, heilige sie, Vers 17, heilige sie in der Wahrheit, dein Wort ist die Wahrheit. Das ist dann der Prozess, der beginnt, wenn wir Eigentum von Jesus sind, wenn wir Vergebung angenommen haben. Und wie soll ich mir das vorstellen? Heilige sie in der Wahrheit, dein Wort ist die Wahrheit. Er taucht uns ein in sein Wort. Wir haben es in der Bibel. Das ist Gottes Wort. Und so wie man nass wird und auch sauber wird, wenn man ins Wasser eingetaucht wird. Und wenn man warm, wie man warm wird, wenn man ins Sonnenlicht eingetaucht wird, so werden wir geheiligt, wenn wir in Gottes Wort eingetaucht werden. Und deshalb lassen Sie sich das gefallen. Lassen Sie das zu. Ich bitte Sie darum. Geben Sie Ihrem Leben Raum für das Wichtigste, was es gibt, dass Sie mit Haut und Haaren, mit Leben, Gedanken, Taten eingetaucht werden in Gottes Wort. Deshalb lesen wir hier miteinander die Bibel, deshalb buchstabieren wir sie. Jesus möchte, dass wir eingetaucht werden in seine Wahrheit. Mein Wort ist die Wahrheit, sagt er. Ha? Klarer geht's doch nicht. Und er sagt dann auch gleich etwas, was am Ende bei der Auferstehung er noch einmal sagen wird. Wie du mich gesandt hast in die Welt, so sende ich sie in die Welt. Er hat vorher gesagt, die Welt hasst sie, weil sie nicht entstanden sind. Das ist kein Produkt dieser Gesellschaft. Deshalb sagen die Leute, du bist nicht von uns, du bist nicht wie wir. Und alles, was fremd ist, das wird abgestoßen. Sie hassen sie. Jesus sagt uns das auf den Kopf zu. Sie werden euch wie Fremdkörper behandeln. Wundern Sie sich nicht. Das sagt Jesus alle. Das ist nichts Unnormales. Das ist das eine. Aber jetzt, damit ihr kein Missverständnis gebt, manche denken jetzt, ja, deshalb muss ich mich von der Welt verabschieden, irgendwo in ein Kämmerlein, in meine Nische, mit ein paar Gleichgesinnten zusammenschließen. Nein, er sagt dir, ich sende sie in die Welt, wie du mich in die Welt gesandt hast. Johannes 20 sagt der Auferstandene das noch einmal. Wie der Vater den Sohn gesandt hat, damit Menschen gerettet werden, die Liebe Gottes erfahren, die Wahrheit erfahren, dass Gott heilig ist, dass es Vergebung gibt. So sendet er uns in die Welt, wenn wir zu ihm gehören. Also es ist nicht die Endstation, dass es mir gut geht und ich diese Freude in mir zu Hause ist. Ja, das will er. Er will, dass diese Freude vollkommen wird sogar. Wenn wir ihn sehen in Herrlichkeit, dann wird diese Freude durch nichts mehr beeinträchtigt sein. Aber jetzt will Jesus, dass diese Freude aufstrahlt in unserem Leben. Aber es ist nicht die Endstation. Er möchte uns zu Mitarbeitern gewinnen. Er möchte uns senden in diese Welt. Jeder, der zu Jesus gehört, ist ein Teil von seiner Sendung. Er hat es getan, indem er in die Welt kam, ans Kreuz ging, auferstanden ist und uns versöhnte. Aber diese Mission geht weiter bis zum Ende der Geschichte, indem er jeden, der zu Jesus gehört, jedem, der mit ihm verbunden ist, jetzt einsetzt und sagt, du, durch dich möchte ich, dass andere Menschen etwas spüren, etwas hören, etwas erfahren von meiner Heiligkeit, Liebe, Gerechtigkeit. Ich möchte, dass die Menschen gerettet werden. Du stehst ja ausdrücklich in der Bibel. Gott will, dass alle Menschen gerettet werden und zur Erkenntnis der Wahrheit kommen. So, jetzt beides bitte ich Sie. Nehmen Sie das Geschenk an, das Ihnen die Gewissheit gibt und die Freude. Ich bin Eigentum des Vaters durch Jesus. Und das andere sagen Sie, Herr, hier bin ich, sende mich, setze mich ein, gebrauche mich. Das ist Grund, ihn zu loben. Wir wollen das tun. Herr, wir danken dir, dass du uns so wertvoll ansiehst, uns erlöst und sendest. Amen. Ich wünsche Ihnen von Herzen Gottes Segen.

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1: 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Herzlich willkommen, wir lesen die Bibel. Heute Johannesevangelium, Kapitel 17, die Verse 20 bis 26. Wir hören mitten hinein in ein Gespräch von Jesus, Sohn mit dem Vater. Wir hören Jesus beten. Und das ist so zentral, so tief innen drin und trotzdem so gleich weit, weit ist der Horizont weltweit. Aber er öffnet auch die Zukunft und sie werden staunen, er hat für sie gebetet. Schon damals. Es erreicht sie heute. Hören Sie. Jesus sagt, ich bitte aber nicht allein für sie, sondern auch für die, die durch ihr Wort an mich glauben werden, damit sie alle eins seien, wie du, Vater, in mir bist und ich in dir, so sollen auch sie in uns sein, damit die Welt glaube, dass du mich gesandt hast. Und ich habe ihnen die Herrlichkeit gegeben, die du mir gegeben hast, damit sie eins seien, wie wir eins sind. Ich in ihnen und du in mir, damit sie vollkommen eins seien und die Welt erkenne, dass du mich gesandt hast und sie liebst, wie du mich liebst. Vater, ich will, dass wo ich bin, auch die bei mir sein, die du mir gegeben hast, damit sie meine Herrlichkeit sehen, die du mir gegeben hast, denn du hast mich geliebt, ehe der Grund Welt gelegt war. Gerechter Vater, die Welt kennt dich nicht. Ich aber kenne dich, und diese haben erkannt, dass du mich gesandt hast. Und ich habe ihnen deinen Namen kundgetan und werde ihn kundtun, damit die Liebe, mit der du mich liebst, in ihnen sei und ich in ihnen. Also, Jesus hat ausdrücklich für seine Jünger gebetet. Das haben wir in den Sätzen davor in Kapitel 17 gelesen. Aber jetzt weitet er den Horizont. Er greift auch in die Zukunft voraus. Er sendet diesen Kreis der Jünger, die da um ihn stehen. Es wird alles noch passieren, die Kreuzigung, die Auferstehung, dann die Aussendung durch den Heiligen Geist. Und er greift vor und sagt, jetzt bete ich für die, die euer Wort von mir hören werden und die durch euch zum Glauben kommen. Das kündigt Jesus an und das passiert. Das passiert bis heute. Und im Vertrauen auf dieses Wort sage ich, lege ich jetzt das Wort von Jesus aus und lade Menschen ein, lade sie ein, diesem Wort nicht nur zuzuhören, sondern ihm Vertrauen zu schenken, es auf ihr Leben wirken zu lassen und Jesus zu folgen. Und ich tu das so gerne und voller Vertrauen auf dieses Versprechen von Jesus, weil er selbst schon für die Hörer gebetet hat. Was ist das für eine Perspektive? Was ist das für ein Weitblick? Nun fragt sich, wofür betet er denn inhaltlich? Was erbittet er denn für die, die dann das Wort von Jesus hören und ihm glauben und ihm folgen? Und da heißt es hier, damit sie alle eins seien. Das ist auch etwas Kritisches. Denn viele sagen ja, das ist nur das Letzte, was man von der Christenheit heute weltweit sagen kann. Sie eins ist, sie nicht zerrissen. Seit Jahrhunderten spalten in Konfessionen und viele Kirchen. Und immer wieder entstehen neue und einer weiß es besser als der andere. Und manchmal hat man sogar den Eindruck, sie haben viel mehr zu sagen über das, was sie nicht sind und dass sie mit anderen nicht übereinstimmen, als dass sie sagen, warum sie zu Jesus gehören und was an Jesus so wichtig ist und was für alle rettend und gültig ist. Also, wenn man das so liest, kann man schon ein dickes Fragezeichen machen. Wurde Jesus etwa nicht erhört? Das geht nicht. Das kann ich mir nicht vorstellen. Hier redet der Sohn mit dem Vater und er ist der eine und einzige, der garantiert im Herzen des Vaters Resonanz findet, er wird erhört. Umso wichtiger ist das, was er betet hier. Was heißt das jetzt? Also, ich bete, die durch ein Wort an mich glauben werden, dass sie alle eins seien. Und jetzt beschreibt er diese Einheit nicht, dass sie zusammenhalten, irgendwie Einheit in der Vielfalt. Wir sind ja doch immer verschiedener Meinung, aber irgendwie im Prinzip doch. Er beschreibt, worin die Einheit besteht. Wie du, Vater, in mir bist und ich in dir, so sollen auch sie in uns sein. Ich meine, tiefer verwurzelt kann die Einheit natürlich gar nicht mehr sein. Er sagt dir, Vorbild ist die Einheit zwischen dem Vater und Sohn innerhalb des dreieinigen Gottes. Und so sollen sie in mir und in dir sein. Das heißt, jeder, der Vergebung der Sünden empfängt durch Jesus, ihm vertraut, der ist tief eingewurzelt in die Gemeinschaft mit dem dreieinigen Gott. Und deshalb, was wir auch wollen, denken und tun, mit Jesus verbunden sein, mit dem Vater verbunden sein, heißt unweigerlich auch miteinander verbunden sein. Man kann nicht zu Jesus gehören, ohne verbunden zu sein mit all denen, die ihm glauben und ihm folgen. Das haben die Christen halt von Anfang an gewusst und sie halten es fest in vielen Gottesdiensten. Meiner Kirche zum Beispiel sprechen wir in jedem Gottesdienst das apostolische Glaubensbekenntnis. Und da heißt es dann, ich glaube an den Heiligen Geist im dritten Teil, die eine christliche Kirche, Gemeinschaft der Heiligen. Christliche Kirche heißt bei manchen weltweite Kirche, heißt es, wenn es bei anderen übersetzt, steht ein griechisches Wort, das man im deutschen Fremdwort katholisch übersetzt. Das heißt eigentlich Katholengen, das heißt die Gemeinde auf der ganzen Welt, weltweit in allen Sprachen, allen Kulturen, alle, die durch Jesus mit dem Vater verbunden sind, gehören zu der einen Heiligen. Nicht, weil sie fehlerfrei ist. Also keine, da sind so viel Dreck und so viel Mist, deshalb schimpft die ganze Öffentlichkeit heute über den Mist, den wir in der Kirche bauen. Heilig heißt, wir gehören aufgrund der Vergebung der Sünden zu Jesus. Und alle gehören dazu, die das Geschenk angenommen haben, sind Gemeinschaft der Heiligen, der zu Gott gehörigen. So, sagt er, und ich möchte, dass sie diese Einheit leben und dass sie sich dessen bewusst sind und dass sie deshalb die Unterschiede, die ja da sind, zweit- und drittrangig einstufen. Und die Mitte immer das Wichtigste ist, denn das Ziel ist, die Einheit ist ja kein Selbstzweck. Ja, es ist, damit die Welt glaube, dass du mich gesandt hast. Der Zweck ist eine sozusagen missionarische Zielsetzung. Die Leute, die ohne Jesus leben, das ist hier Welt, ist jetzt die gottvergessene Menschheit. Die denken, wir kommen aus Okla. Die sollen den Haufen der Christen ansehen und sagen, ja, die sind gerettet durch diesen Jesus und so verschieden sie sind und so sehr sie miteinander in Spannungen und Streit leben mögen, sie gehören zusammen. Und diese wunderbare Einheit in Gott und dem Vater, die soll Appetit machen, die soll Geschmack machen, dass sie sagen, da will ich dazugehören. Dass sie kapieren, der Vater hat Jesus gesandt. Er ist der Retter. Das heißt, es geht nicht so darum, dass zum Schluss die Leute sagen, wie toll die Kirche ist, wie toll die Christen sind. Ja, möchte ich dazugehören, da fühle ich mich wohl. Nein, sie schauen auf uns und wir weisen weg auf Jesus, sodass sie Jesus sehen und sagen, der ist wirklich von Gott gekommen. Er ist der Retter. Ihm will ich vertrauen. Haben Sie das begriffen? Wollen Sie dabei mitmachen? Jesus, das Gebet von Jesus wird erhört. Seien Sie gewiss, er will Sie, er will uns gemeinsam gebrauchen als Wegweiser auf Jesus hin. Wir wollen ihm dafür danken. Danke, Jesus, dass du das wahr machst und ich bitte dich, dass das stark und stärker passiert, dass Menschen dich erkennen und gerettet werden. Amen. Ich wünsche Ihnen von Herzen Gottes Segen.

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2: Ich bin Jerome Nussbaum. In Kolumbien ist nach dem schweren Erdbeben gestern ein landesweiter Notstand ausgerufen worden. Mehr als 110 Todesopfer sind inzwischen bestätigt. Mehr als 2000 Menschen gelten als vermisst. Es hieß, dass alle institutionellen Kapazitäten mobilisiert würden, um auf die Katastrophe reagieren zu können.
3: Priorität habe die Rettung der Menschen, die unter den Trümmern begraben seien, erklärte Kolumbiens Präsident de la Espriella. Nach Behördenangaben wurden durch das Beben mit einer Stärke von 7,4 mindestens 1500 Wohnhäuser beschädigt. Etwa 60 Gebäude stürzten vollständig ein. Die Erdstöße waren auch im benachbarten Venezuela zu spüren, das selbst noch unter den Folgen des verheerenden Doppelbebens Ende Juni mit mehr als 6000 Toten leidet. Noah Ulrich, Redaktion.
2: Die Bundesregierung will morgen eine Reform der Nachrichtendienste beschließen. Nach dem gescheiterten Anschlag am Leipziger Flughafen hält das der Vorsitzende des Parlamentarischen Geheimdienstkontrollgremiums Henrich Mann für unumgänglich. Er sprach in der Rheinischen Post von einer neuen Qualität hybrider Bedrohungen. Der jüngste Sicherheitsvorfall mit einer Sprengstoffdrohne am Flughafen von Leipzig zeige dies, so Henrich Mann. BND und Verfassungsschutz bräuchten deshalb die notwendigen und technischen Möglichkeiten, um Bedrohungen frühzeitig zu erkennen. Das Bundeskriminalamt hat im Mordfall Fabian aus Güstrow hunderte Textnachrichten ausgewertet und dabei 11 Verhaltensmuster bei der Angeklagten gefunden. Die 30-Jährige soll demnach ein verdächtiges Verhalten zeigen, berichtet die Bild.
4: Dies kam auch vergangene Woche vor Gericht zur Sprache. Demnach habe die Angeklagte ein starkes Kontrollbedürfnis gegenüber Fabians Vater gezeigt, geprägt durch Eifersucht und Ängste, verlassen zu werden. In Streitsituationen suchte sie demnach die Schuld bei ihm. Ihr wird vorgeworfen, den 8-jährigen Fabian getötet zu haben, um nach seinem Tod wieder eine Beziehung zu dessen Vater aufbauen zu können. Ulrike Klein, Redaktion.
2: Brandenburgs Landesbauernpräsident Wendorf verschärft den Ton beim neuen Wolfsmanagementplan. Sollte das Land die Förderung für den Herdenschutz kürzen, werde es massive Proteste vor dem Landtag geben, sagte er. Gleichzeitig sprach er sich wegen der hohen Vermehrungsrate bei Wölfen für eine feste Abschussquote aus. Demnach würden 10 Wölfe im Jahr nicht reichen, so Wendorf. In Brandenburg gibt es deutschlandweit die meisten Wölfe. Verdächtige Funde durch das Niedrigwasser am Rhein mehren sich derzeit. In Duisburg wurde ein metallischer Gegenstand entdeckt, der aussah wie eine Granate. Inzwischen konnte aber Entwarnung gegeben werden. Worum es sich genau handelte, blieb noch offen. Laut Kampfmittelbeseitigungsdienst gehen derzeit täglich bis zu 15 Meldungen ein. Gefunden werden unter anderem Munition und auch Artilleriegranaten.
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2: Und hier die aktuellen Temperaturen. Köln und Bonn 25 Grad, Hamburg 22, in Bremen 23 Grad, Berlin 24, Dresden 25, Frankfurt am Main 26 Grad, Stuttgart und München 29, in Erfurt 24 und in Münster 23 Grad. Es ist überwiegend sonnig heute. Im Norden und Nordosten ist es etwas wolkiger, meist bleibt es aber trocken. An den Alpen sind im Tagesverlauf dagegen vereinzelt Schauer und auch Gewitter möglich. Das Ganze bei Höchstwerten zwischen 18 und 34 Grad heute mit den höchsten Werten am Hochrhein. Morgen geht es dann im Norden und Nordosten sonnig weiter. An den Alpen bleibt es durchwachsen mit Schauern und Gewittern. Die Höchstwerte reichen dann von 20 bis 35 Grad.
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1: Sie war die erste CDU-Ministerpräsidentin Deutschlands, Christine Lieberknecht. Fast 30 Jahre war sie Mitglied im Thüringer Landtag. Von 2009 bis 2014 war sie Ministerpräsidentin. Vor 7 Jahren ist Christine Lieberknecht aus der aktiven Politik ausgeschieden. Trotzdem, die engagierte Demokratin meldet sich immer wieder mal zu Wort. Diese Woche erscheint ihr Buch »Wo Werte die Freiheit tragen« im Echter Verlag. Eine nüchterne Analyse zum Gemütszustand Deutschlands. Regina König hat die ehemalige Ministerpräsidentin besucht.
2: Demokratie ist kein Sofa, ist kein Schlafwagen. Wir haben es uns jahrelang mit der Demokratie sehr auch bequem gemacht, indem das ja alles lief. In den gewohnten demokratischen Bahnen mit den Parteien, die man kannte. Und jetzt muss man aber richtig etwas tun, wenn einem dieses Land nicht abdriften will.
3: Wo Werte die Freiheit tragen, das erste Buch von Christine Lieberknecht, vielleicht ein Weckruf im Schlafwagen. Sie habe zum Schreiben überredet werden müssen, erzählt sie mir, denn eigentlich sei ihr Leben noch viel zu spannend, um es am Schreibtisch zu verbringen. Doch nun ist der schmale Band entstanden, etwas mehr als 120 Seiten stark, erschienen in der Reihe Spiritualität der Begegnung. Christine Lieberknecht empfängt mich in ihrem Büro zu Hause in dem kleinen Dorf Ramsler bei Weimar. Einen besonderen Sitzplatz bietet sie mir an, ihren ehemaligen Stuhl als Landtagspräsidentin.
2: Wir hatten damals den großen Neubau zu stemmen und haben auch termingerecht den Umzug geschafft. Das war 2003. Und dann konnten die Abgeordneten ihre alten Stühle aus dem alten Plenarsaal käuflich erwerben. Und für mich bedeutete das, dass ich den Präsidentenstuhl kaufen konnte.
3: Mehr der als Stuhl eine hat also wirklich Geschichte.
2: Und der Stuhl ist noch top und der soll noch lange halten.
3: Denn schließlich sei Nachhaltigkeit auch ein Aspekt der christlichen Soziallehre, so Christine Lieberknecht. Aufgewachsen ist sie in einem evangelischen Pfarrhaus. Die christlichen Werte, die ihr schon als Kind vermittelt wurden, prägen sie bis heute, erzählt sie, wie Nächstenliebe, Solidarität, die Würde des Menschen als Ebenbild Gottes. Grundwerte, auf denen auch die Bundesrepublik fuße. Doch das religiöse Fundament unseres Staates scheint zu erodieren, schreibt Christine Lieberknecht im Vorwort ihres Buches. Auch die hohen Umfragewerte der AfD machen ihr Sorgen. In ihrem Buch spricht sie sich gegen ein Verbot der Partei aus. Die AfD sei nur politisch zu besiegen, sagt die Pastorin.
2: Man muss den Menschen zuhören. Man muss Sorgen ernst nehmen und versuchen, tatsächlich zurückzuholen. Also in der bürgerlichen Mitte, da gibt es ein breites Feld, wo man Menschen mobilisieren kann. Ich sage auch mobilisieren muss.
3: Auf Menschen zugehen, hinhören, das praktiziert die ehemalige Ministerpräsidentin auch ganz praktisch. Zu Hause am großen Küchentisch. Da kommen nicht nur Freunde, Familie und Nachbarn zusammen, da werden auch schon mal Bauarbeiter bekocht oder Reporterinnen.
2: Wir werden auch noch an dem Tisch sitzen nachher, das gehört zur Gastfreundschaft. Gastfreundschaft ist, wie ich es zu Hause erlebt habe, Küche ist das Herzstück des Hauses.
3: Und natürlich wird am Küchentisch auch über Politik gestritten, sagt Christine Lieberknecht. Für sie steht allerdings fest, die politischen Herausforderungen heute sind sehr komplex.
2: Es ist schwieriger geworden in einer Situation, in der einfach das Modell Deutschland, mit dem wir Erfolg hatten, billige Rohstoffe, also Gas und Öl aus Russland, einen tollen Absatzmarkt in China, für die Sicherheit haben die Amerikaner garantiert, und alle drei Faktoren stehen uns so nicht mehr zur Verfügung. Also es ist auch eine, muss ich sagen, verdammt harte Zeit jetzt, sich ehrlich zu machen.
3: Zu sorglos hätten Politiker in den vergangenen Jahren agiert, so sei etwa Russlands Präsident Putin unterschätzt worden in seinem Willen zum Krieg. Doch Christine Lieberknecht bleibt zuversichtlich. Unser Land brauche Hoffnungsträger, Mutmacher. Neben bürgerlichen Netzwerken wie Thüringen weltoffen sieht sie dabei auch ihre Kirche in der Pflicht.
2: Eigentlich sollte jeder Gottesdienst ein Mutmachermoment sein. Begegnung unter Christenmenschen, gemeinsame Gebete. Wir sind in einem tollen Land und lasst uns das begreifen, lasst uns das anpacken und nur so geht's.
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1: Müde, hungrig, gestresst. Wenn schon eines dieser Adjektive auf mich zutrifft, muss ich aufpassen. Aufpassen, was ich sage und sogar was oder wie ich entscheide. Die Zündschnur brennt bei mir dann ziemlich schnell ab und ich reagiere scharf. Und je vertrauter mir Personen sind, desto aggressiver. Beispiel gefällig? Wir hatten Knatsch im Familienkreis und fuhren zu einem Schnellrestaurant. Nachdem ich die Bestellung geflötet hatte, meinte meine Tochter nur, warum ich denn gerade so freundlich gewesen sei. Eine sehr gute Frage, auf die es auch keine Antwort gibt, die mir gefallen würde. Der Streit war einfach unnötig. Und ich glaube, ich sollte immer freundlich und wertschätzend bleiben. Damit stehe ich nicht allein. So schreibt zum Beispiel der Apostel Paulus vor ca. 2000 Jahren den christlichen Gemeinden in Galatien. Das ganze Gesetz ist in dem einen Wort erfüllt. Liebe deinen Nächsten wie dich selbst. Wenn ihr euch aber untereinander beißt und fresst, so seht zu, dass ihr nicht einer vom anderen aufgefressen werdet. Diesen Sätzen voran geht eine Erinnerung an die Freiheit, in die der Glaube an Jesus Christus führt. Aber, so geht es dann weiter, es soll eine Freiheit sein, die nicht auf Kosten anderer lebt, sondern Gottes Wesenszüge widerspiegelt, zum Beispiel Güte und Freundlichkeit. Alles andere wirkt zerstörerisch in menschlichen Beziehungen. Und so hoffe ich und bin fest entschlossen, dass ich das üben will. Auch und gerade, wenn mir die Umstände nicht passen.
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3: Ich bin Silke Rech. Der frühere syrische Machthaber Bashar al-Assad ist in Abwesenheit zum Tode verurteilt worden. Ein Gericht in Damaskus sprach ihn wegen Kriegsverbrechen und Verbrechen gegen die Menschlichkeit schuldig.
4: Die Vorwürfe beziehen sich auf die gewaltsame Niederschlagung der Proteste zu Beginn des syrischen Bürgerkriegs im Jahr 2011. Es ist der erste Schuldspruch gegen Assad seit seinem Sturz im Dezember 2024. Seitdem lebt er in Russland. Auch sein Bruder Mahir und ein Cousin wurden zum Tode verurteilt. Der Bürgerkrieg in Syrien kostete rund 500.000 Menschen das Leben. Noah Ulrich, Redaktion.
3: Nach dem schweren Erdbeben in Kolumbien hat Präsident de la Espriella den landesweiten Notstand ausgerufen. Mindestens 111 Menschen kamen ums Leben, zahlreiche weitere werden noch vermisst. Das Beben hatte eine Stärke von 7,4 und traf vor allem den Westen des Landes. Rund 60 Gebäude stürzten vollständig ein, außerdem wurden Strom- und Telefonnetze beschädigt. Die Rettungskräfte suchen weiter nach Verschütteten. Bundesinnenminister Dobrindt will dem Verfassungsschutz deutlich mehr Befugnisse geben. Die Behörde soll künftig nicht mehr nur Informationen sammeln, sondern auch aktiv gegen Terroristen, Saboteure oder ausländische Agenten vorgehen können. Geplant sind unter anderem Online-Durchsuchungen und der Zugriff auf Computer und Smartphones. Dobrindt will die Reform morgen im Bundeskabinett vorstellen. In der Demokratischen Republik Kongo sind inzwischen mehr als 2000 Menschen an Ebola gestorben. Rund 4400 Infektionen wurden bislang bestätigt. Der aktuelle Ausbruch wurde im Mai bekannt und geht auf eine seltene Variante des Virus zurück, gegen die es bislang keinen Impfstoff gibt. Die Weltgesundheitsorganisation geht davon aus, dass der Ausbruch bereits im Februar begonnen hat. Das Niedrigwasser auf deutschen Flüssen sorgt für immer größere Probleme beim Gütertransport. Viele Schiffe können nur noch deutlich weniger Ladung mitnehmen. Auf Lastwagen auszuweichen ist laut dem Bundesverband Spedition und Logistik aber nur begrenzt möglich, weil dafür Fahrzeuge und vor allem Fahrer fehlen. Mehrere Bundesländer haben deshalb bereits das Sonntagsfahrverbot für Lkw gelockert. Auch auf der Schiene reichen die freien Kapazitäten nicht aus.
2: Die Nachrichten wurden bereitgestellt von Radio Aktuell. 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
3: Die aktuellen Temperaturen in Köln, Bonn 23 Grad, in Hamburg, Bremen und Berlin 20, in Dresden 24, in Frankfurt am Main 26, in Stuttgart und München 28, in Erfurt und Münster 22 Grad. Heute gibt es im Norden und Nordosten ein paar Wolken, meist bleibt es aber trocken. Sonst scheint im ganzen Land vielfach die Sonne. Die Höchstwerte erreichen 18 bis 34 Grad. Morgen scheint im Großteil des Landes die Sonne, nachmittags sind direkt an den Alpen einzelne Schauer oder Gewitter möglich. Die Höchstwerte liegen zwischen 20 Grad im Norden und bis zu 35 Grad im Südwesten.
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1: Was haben Sie mit ERF Plus erlebt? Das haben wir Sie gefragt, liebe Hörer. Und dabei herausgekommen sind viele, viele, viele Erlebnisse, die mitten ins Herz treffen. Da merkt man, dass Ihre Spenden für das Programm von ERF Plus ganz viel Segen bringen. Und an dieser Stelle möchte ich Danke sagen. Danke, dass Sie unsere Arbeit unterstützen. Ermutigung, Trost, neue Kraft, Antworten auf drängende Fragen, neue Hoffnung. All das findet sich in den Geschichten von den ERF Plus Hörern. Und ich will Ihnen hier in Aufgeweckt natürlich auch ein paar Geschichten präsentieren. Und heute habe ich die Geschichte von Erika für Sie. Erika ist schon seit den 1980ern bei ERF Plus mit dabei. Natürlich hat sie Lieblingssendungen.
2: Musik und mehr finde ich gut, wo dann zwischendurch einfach Beiträge sind und immer wieder Musik und die Lieder, die sprechen mich dann auch an. Und vor kurzem ist dann eben gerade auch wieder so gewesen, dass ich verzweifelt war und dachte habe, wie soll das weitergehen. Und in dem Moment kam ein Lied und hat mich angesprochen, aber das ganz Tolle ist, dass ich auch immer wieder Gott mir Lieder schenkt, die ich gar nicht kenne. Und dann in der Nacht mir Lieder begegne, wo ich vielleicht nur einen ganz kurzen Satz und morgens wache ich auf und denke, was ist das für ein Lied? Und dann forsche ich nach und mich das dann wirklich dann auch begleitet in meinem Alltag.
1: Lieder begleiten Erika also durch ihr ganzes Leben. Im Moment belasten sie große Sorgen.
2: Ja, also meine Mutter, die hatte Brustkrebs, die ist 83, dement und auch vom Körperlichen sehr eingeschränkt. Und mein Papa, der ist 92 und pflegt meine Mutter. Und ich bin weiters weg. Und dann war eben die Frage, wie geht's weiter? Was macht man von der Operation? Wo und wie und was? Und gleichzeitig eine Nachbarin mit 86, die ich begleite, ihr Schwiegersohn ist verstorben, ihre Tochter ist verstorben und sie hat jetzt keine wirklichen Angehörigen mehr, die sich um sie kümmern können. Wo ich immer denkt habe, wie soll das weitergehen? Ich weiß nicht, wie.
1: Ja, wie soll es weitergehen? Die Antwort findet Erika in einem Lied.
2: Ein Gott, der das Meer teilt.
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2: Das ist gerade das Lied für mich. Und dann habe ich es gehört und denke, boah, das passt ja voll gut in die Situation gerade.
1: Ein Gott, der das Meer teilt. Unmöglich ist keine Option. Ein Lied von Timo Langner. Erika vertraut auf Gott und seine Hilfe. Bei Gott gibt es immer einen Weg. Diese Botschaft will Erika unbedingt weitergeben.
2: Kürzlich habe ich das dann auch im Kindergarten erzählt. Ich arbeite ehrenamtlich im Kindergarten und kann da morgens geistliches Programm für die Kinder machen, also mit Lieder und Geschichten, Impuls, und habe dann also mit den Kindern den Durchzug durchs Rote Meer von Mose erzählt und habe dann mit zwei Gymnastikmatten, die durfte zwei Kinder hochhalten, und es war dann das Rote Meer, wo Mose durchgezogen ist, und da bin ich mit zwei Kindern durchgelaufen und habe gesagt, ach, wer jetzt noch durchlaufen will, die dürfen alle kommen. Und es sind 50 bis 60 Kinder jeden Morgen, der ganze Kindergarten. Und dann sind mindestens 50 Kinder durchs Rote Meer, durch dieses geteilte Meer gelaufen. Und dachte ich, ja, bei einem Gott, der das Meer teilt, da ist immer ein Weg. Und ich konnte ihnen sagen, Gott ist mit dabei.

Bei einem Gott, der das Meer teilt, da ist immer ein Weg. Vielen lieben Dank für diese Geschichte. Ja, und sollten Sie sich jemals gefragt haben, ob es überhaupt was bringt, für den ERF zu spenden? Angelika, Erika und alle anderen Erzählmalstimmen beantworten das mit einem überzeugten Ja. Hören Sie sich auf jeden Fall auch noch die anderen Geschichten an und die finden Sie online auf erfplus.de/erzählmal.

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1: Es begann mit einer Massenbewegung. 5000 Menschen waren begeistert, weil Jesus sie satt machte. Doch als Jesus sagte, ich bin das Brot des Lebens, schmeckte den Leuten dieser Anspruch nicht. Es bröckelte ab. Schließlich blieben nur noch 12 übrig. Und Jesus, er kämpft nicht gegen den Sog der Abwanderung. Er beschwört nicht die letzten 12, bitte lasst mich wenigstens ihr nicht im Stich. Er zwingt sich keinem auf. Er fragt, wollt ihr auch weggehen? Er gibt den Weg frei. Er steht nicht händeringend da wie ein Vereinsvorsitzender, dem die Mitglieder weglaufen. Er bringt sein Angebot nicht nach dem augenblicklichen Trend auf den kleinsten gemeinsamen Nenner, um möglichst viel Akzeptanz zu bekommen. Er bleibt bei seinem Anspruch. Ich bin das Brot des Lebens. Wer Jesus begegnet, kommt nicht an einer Entscheidung vorbei. An ihm scheiden sich die Geister. Wer bei ihm bleiben will, soll es in ganzer Freiheit tun. Nicht unter seelischem Druck, nicht als Ergebnis von psychologischer Beeinflussung, nicht nur aus bloßer Tradition, sondern aus ganzer Überzeugung. Das tut Jesus nicht, weil wir ihm gleichgültig wären. Nein, er will uns, jeden von uns. Aber er gibt uns die Freiheit zu gehen, weil er uns liebt. Er will unsere Liebe und Liebe kann man nicht erzwingen. Willst du auch weggehen? Heute steht im Lehrtext der Losung die Antwort des Petrus aus dem 6. Kapitel des Johannesevangeliums. Herr, wohin sollen wir gehen? Du hast Worte des ewigen Lebens und wir haben geglaubt und erkannt, du bist der Heilige Gottes. Gehen manche von Jesus weg, ohne darüber nachzudenken, wo sie überhaupt hinwollen? Das Weggehen scheint ihnen wichtiger zu sein als das Wohin. Thea Eichholz-Müller nimmt in einem Lied die Antwort des Petrus auf. Herr, wohin sonst sollen wir gehen? Wo auf der Welt fänden wir Glück? Niemand, kein Mensch kann uns so viel geben wie du. Du führst uns zum Leben zurück. Nur du schenkst uns Lebensglück. An deinem Tisch wird mein Hunger gestillt. Herr, wohin sonst sollten wir gehen? Eigentlich sagt Petrus, zu wem? Zu wem sollen wir gehen? Er steht vor dem, der die Antwort ist. Jesus braucht keine Konkurrenz zu scheuen. Zu Jesus will ich gehen. Wohin denn sonst? Wir haben in unserem Leben schon manche Wege beschritten, auf der Suche nach dem Sinn des Lebens, auf der Jagd nach Liebe und Ehre, Reichtum und Glück. Aber was ist, wenn die große Liebe Risse bekommt? Wie verkraften wir es, keine Ehrung, sondern massive Kritik zu bekommen? Und Reichtum? Satter Bauch, hungrige Seele ist zu wenig. Und Glück? Wir können es nicht pachten. Holzwege, Sackgassen, wo finden wir unsere Lebenserfüllung? Wir suchen, was wir nicht finden. Aber wir finden, was wir nicht gesucht haben. Denn wer Jesus begegnet, merkt, dass er der ist, den man eigentlich gesucht hat. Die Frage Jesu von damals geht an uns heute. Ich will wie Petrus antworten. Herr, ich möchte bei dir bleiben. Du hast Worte des ewigen Lebens. In meinem langen Dienst als Pastorin habe ich hin und wieder auch Sterbende begleitet. Auf dem Sterbebett wird manches bereut. Aber ich habe noch nie erlebt, dass jemand bereut hätte, eine Entscheidung für Jesus getroffen zu haben. Jesus, der von uns eine Entscheidung erwartet, hat sich schon längst für uns entschieden. Er ist am Kreuz von Golgatha für uns gestorben. Er ist auferstanden und lebt. Herr, wohin sonst sollten wir gehen?
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Mir ist ein Tisch gedeckt, der sich viel weiter erstreckt, als ich mir in meinen konkretesten Utopiemomenten herbeiahnen kann. Und könnte ich dann nicht erst recht mit einem Geschenk im Gepäck beginnen, eine Tafel zu zimmern, an der alle willkommen sein würden? Und soll sie zu klein sein und die Stühle nicht reichen, lass uns den Kreis gleich erweitern, um das Teilen zu feiern und das Große im Kleinen. Und Mauern einreißen und neugierig bleiben für all die Geschichten und Gesichter und Gegenüber. Heilsam und heimisch, versammelt jetzt hier als Tischgemeinschaft.

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1: Ich bin Silke Reich. Der frühere syrische Machthaber Bashar al-Assad ist in Abwesenheit zum Tode verurteilt worden. Ein Gericht in Damaskus sprach ihn wegen Kriegsverbrechen und Verbrechen gegen die Menschlichkeit schuldig.
2: Die Vorwürfe beziehen sich auf die gewaltsame Niederschlagung der Proteste zu Beginn des syrischen Bürgerkriegs im Jahr 2011. Es ist der erste Schuldspruch gegen Assad seit seinem Sturz im Dezember 2024. Seitdem lebt er in Russland. Auch sein Bruder Mahir und ein Cousin wurden zum Tode verurteilt. Der Bürgerkrieg in Syrien kostete rund 500.000 Menschen das Leben. Noah Ulrich, Redaktion.
1: Nach dem schweren Erdbeben in Kolumbien hat Präsident de la Espriella den landesweiten Notstand ausgerufen. Mindestens 111 Menschen kamen ums Leben, zahlreiche weitere werden noch vermisst. Das Beben hatte eine Stärke von 7,4 und traf vor allem den Westen des Landes. Rund 60 Gebäude stürzten vollständig ein, außerdem wurden Strom- und Telefonnetze beschädigt. Die Rettungskräfte suchen weiter nach Verschütteten. Bundesinnenminister Dobrindt will dem Verfassungsschutz deutlich mehr Befugnisse geben. Die Behörde soll künftig nicht mehr nur Informationen sammeln, sondern auch aktiv gegen Terroristen, Saboteure oder ausländische Agenten vorgehen können. Geplant sind unter anderem Online-Durchsuchungen und der Zugriff auf Computer und Smartphones. Dobrindt will die Reform morgen im Bundeskabinett vorstellen. In der Demokratischen Republik Kongo sind inzwischen mehr als 2000 Menschen an Ebola gestorben. Rund 4400 Infektionen wurden bislang bestätigt. Der aktuelle Ausbruch wurde im Mai bekannt und geht auf eine seltene Variante des Virus zurück, gegen die es bislang keinen Impfstoff gibt. Die Weltgesundheitsorganisation geht davon aus, dass der Ausbruch bereits im Februar begonnen hat. Das Niedrigwasser auf deutschen Flüssen sorgt für immer größere Probleme beim Gütertransport. Viele Schiffe können nur noch deutlich weniger Ladung mitnehmen. Auf Lastwagen auszuweichen ist laut dem Bundesverband Spedition und Logistik aber nur begrenzt möglich, weil dafür Fahrzeuge und vor allem Fahrer fehlen. Mehrere Bundesländer haben deshalb bereits das Sonntagsfahrverbot für Lkw gelockert. Auch auf der Schiene reichen die freien Kapazitäten nicht aus.
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1: Die aktuellen Temperaturen in Köln-Bonn 23 Grad, in Hamburg-Bremen und Berlin 20, in Dresden 24, in Frankfurt am Main 26, in Stuttgart und München 28, in Erfurt und Münster 22 Grad. Heute gibt es im Norden und Nordosten ein paar Wolken, meist bleibt es aber trocken. Sonst scheint im ganzen Land vielfach die Sonne. Die Höchstwerte erreichen 18 bis 34 Grad. Morgen scheint im Großteil des Landes die Sonne. Nachmittags sind direkt an den Alpen einzelne Schauer oder Gewitter möglich. Die Höchstwerte liegen zwischen 20 Grad im Norden und bis zu 35 Grad im Südwesten.
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3: Miris Kirchengemeinde in Malaga organisiert einen Hilfseinsatz für Valencia. Dort hat ein schweres Unwetter verheerende Überschwemmungen ausgelöst. Melody hatte sich auch als Helferin gemeldet, doch eine Grippe zwingt sie dazu, abzusagen. Sie bittet Miri, an ihrer Stelle mitzufahren. Miri sagt zögernd zu, packt das Nötigste zusammen und trifft sich frühmorgens mit den anderen Freiwilligen zur Abfahrt. Zu ihrer Überraschung ist Max auch dabei. Miri hat sich vor kurzem während eines Streits von ihm getrennt und vermeidet seitdem, ihm zu begegnen. Und nun muss sie ein ganzes Wochenende seine Nähe ertragen. Wir lesen heute weitere Passagen aus dem Roman Unless You Trust von Maja Knodel. Herzlich willkommen zu einer spannenden halben Stunde. Ich bin Susanne Pommerin-Weidner.

0: Nach einer mehrstündigen Fahrt kommt das Hilfsteam in Valencia an. Die Spuren der Verwüstung zeigen sich überall. Zerstörte Häuser und schlammige Straßen. Dazwischen Menschen, die versuchen, die Situation unter Kontrolle zu bekommen. Miri packt tatkräftig mit an und versucht, ihre eigenen Sorgen erst einmal hinten anzustellen. Ihr Team hilft in der Essensausgabe und bei der Straßenreinigung. Abends ist Miri völlig erschöpft, aber auch zufrieden, dass sie etwas bewirken kann. Am nächsten Tag machen sich die Freiwilligen auf den Weg zu einer jungen Familie, die dringend praktische Hilfe benötigt. Es liest Simona Brande-Busemeier.
1: Eine braune Landschaft der Verwüstung zog an ihnen vorbei und Miri lehnte ihren Kopf an das Eisengestell. Zerdrückte Autos, als wären es Streichholzschachteln, die jemand zwischen Daumen und Zeigefinger zusammengedrückt und dann auf einen Haufen geworfen hätte. Umgestürzte Ampeln und Kabel. Dazwischen ewige Staus all derjenigen, deren Auto nicht den Fluten zum Opfer gefallen war und die auf dem Weg zur Arbeit waren, um irgendwie wieder an die Normalität anzuknüpfen. Es hatte etwas Meditatives, das sanfte Schaukeln des Trucks, der sich einen Weg durch das Chaos bahnte. Das Chaos, das von außen betrachtet so sehr Miris innerem Zustand ähnelte. Sie hatte gefühlt die Trümmer ihres eigenen Lebens auf einen Haufen geschoben, und obwohl es so riesig und hässlich war, schaffte sie es irgendwie, ihre Tage darum herum zu manövrieren, ohne dem Schutthaufen Beachtung schenken zu müssen. Noch vor wenigen Wochen hatte sie gedacht, dass sie endlich angekommen wäre. In Malaga. Bei Max. Bei Gott. Sie schluckte. Eine ältere Frau vor ihnen zerrte an ihrem Einkaufstrolley, dessen Räder sich im Geröll auf der Straße verfangen hatte. Ihre Rockzipfel waren mit Schlamm bedeckt und die buschigen Augenbrauen zogen sich zusammen, während sie mit aller Kraft am Griff zog. Kurz bevor Miri dem Impuls nachgab und die anderen bat anzuhalten, kam der Trolley wieder frei und die Frau setzte ihren beschwerlichen Weg über den schlammigen Asphalt fort. Beklommenheit und dieses mittlerweile so vertraute Gefühl der Leere breiteten sich in ihrem Inneren aus. Ich beobachtete, was die Menschen auf dieser Welt tun und erkannte, alles ist vergebliche Mühe. Gerade so, als wolle man den Wind einfangen. Der Tagesvers ihrer Bibel-App kam mir in den Sinn. Sie hatte ihn am Morgen beim Zähneputzen gelesen. Prediger 1, Vers 14, wenn sie sich richtig erinnerte. Gott, es fühlt sich alles so sinnlos an. Was soll ich denn mit meinem Leben machen? Wenn alles nur wie eine Jagd nach dem Wind ist, was ist es dann nicht? Stille. Nichts. Darauf beschränkte sich Miris Beziehung zu Gott momentan. Oder ehrlich gesagt, war es noch nie anders gewesen. Sie las den Vers des Tages, schickte ein paar Fragen Richtung Himmel und machte dann weiter wie bisher. Mittlerweile zweifelte sie nicht mehr daran, dass es Gott gab. Dafür hatte sie ihn schon in zu vielen Momenten erlebt. Sie zweifelte eher an sich selbst. Dass sie es jemals schaffen würde, auch nur eine halb so innige Beziehung zu Gott zu haben, wie es bei Max der Fall war. Gott war wahrscheinlich ziemlich enttäuscht von ihr. Doch wie sollte sie ihm das verdenken, wenn es genau das war, was sie selbst fühlte? Ab hier müssen wir zu Fuß weiter. Eds Stimme riss Miri aus ihren Gedanken. Der Truck war zum Stehen gekommen und hektisch fingen alle anderen an, ihre Sachen zusammenzupacken. Miri hatte ohnehin nicht viel dabei. In ihrem kleinen Rucksack befanden sich eine Wasserflasche, ein Wechsel-T-Shirt und ein Pulli, falls es gegen Abend abkühlen würde. Mechanisch, als wäre sie gerade aus einem tiefen Schlaf erwacht, folgte sie den anderen die schmalen Stufen hinunter. Mit Max hatte sie heute noch kein Wort gewechselt und sie gratulierte sich selbst, dass sie ihn bisher noch kein Mal angeschaut hatte. Gut, außer als er mit seinem Instant-Kaffee gedankenverloren am Fenster gestanden hatte, nachdem sie aus der eisigen Dusche gekommen war. Oder als er das Werkzeug in den Truck geladen hatte und seine Muskeln so deutlich hervorgetreten waren, dass Miri all ihre Kraft hatte zusammennehmen müssen, um sich nicht in seine Arme zu kuscheln. Aber Blickkontakt, den hatte sie bisher erfolgreich vermieden. Man muss auch die kleinen Erfolge feiern. Der Geruch nach nasser Erde und Verwesung lag über dem Viertel und war noch um einiges intensiver als gestern. Miri bemühte sich, durch den Mund zu atmen, um die aufsteigende Übelkeit zu vertreiben. Auch hier zeichnete sich die Wassermarke an den Fassaden deutlich ab. Die Gummistiefel, die Miri in weiser Voraussicht wieder angezogen hatte, leisteten ihr gute Dienste, weil sie in der kleinsten Seitenstraße, durch die sie liefen, noch immer bis zu den Waden im Schlamm versank. Stromleitungen hingen von den Häuserwänden. Miri hatte sich eh immer gefragt, warum die Leitungen hier in Spanien meist bündelweise außen um die Häuser gelegt wurden. Sie wollte sich gar nicht ausmalen, wie viel größer nun die Zerstörung durch die Wassermassen gewesen war. Dort vorne ist es. Der schnauzbärtige Leiter der Hilfsorganisation, in deren Räume sie ihr Nachtquartier aufgeschlagen hatten, begleitete sie heute und zeigte nun auf ein weißes Reihenhaus. Die Wassermarke verlief bei der Hälfte des zweiten Stocks und davor türmten sich Berge aus Abfällen, Kisten und Plastikgebilden, deren ursprüngliche Form nicht mehr zu erkennen war. Es erinnerte Miri an die Straße, die sie am Vortag aufgeräumt hatten und wo sie den kleinen Hund gefunden hatte. Nur dass hier der Gestank fast unerträglich war. Der Leiter der Hilfsorganisation klopfte an eine Holztür, von der türkise Fase abblätterte. Es dauerte ein paar Sekunden, bis die Tür unter lautem Zerren und Schieben geöffnet wurde. Ein kleingewachsener Mann in zerrissener Jeans und hochgekrempelten Hemdsärmeln machte ihnen auf. Sein Gesichtsausdruck war freundlich, ja fast erleichtert, aber die Müdigkeit war ihm deutlich anzusehen. Dunkle Schatten lagen unter seinen Augen und seine Wangen wirkten unnatürlich eingefallen. »Papa?« Ein kleines Mädchen tauchte neben dem Mann auf. Ihre Arme umschlangen sein Bein. Der Blick war ängstlich auf die Fremden vor ihrer Haustür gerichtet. Bin aquí, cariño. Der Mann bückte sich und hob seine Tochter auf den Arm. Danke, dass ihr gekommen seid. Das, er strich mit der freien Hand über sein bärtiges Kinn, bedeutet uns wirklich viel. Der Leiter klopfte ihm auf die Schulter und nickte ihm aufmunternd zu. Die beiden betraten das Haus und mit einem Kopfnicken gab er der Gruppe zu verstehen, ihnen zu folgen. Als Miri über die Türschwelle trat, schlug ihr eine feuchte Kälte entgegen. Der Raum war dunkel und es dauerte ein paar Sekunden, bis sich ihre Augen an das dämmerige Licht gewöhnt hatten. Hier musste einmal das Wohnzimmer gewesen sein. Ein großer Sessel war mit Schlamm überzogen, ebenso der Boden. Die Glastüren einer Vitrine waren zersprungen und die Scherben lagen zusammen mit zerbrochenem Geschirr aufgekehrt in einer Ecke. Die Tür zum Nebenraum, offensichtlich die Küche oder das, was von ihr noch übrig war, stand offen. Die Schranktüren hingen zum Teil nur noch halb in ihren Verankerungen. Töpfe, Pfannen und Kochutensilien lagen zusammen mit undefinierbarem Unrat auf dem Boden. Miri? Jorge stand am Treppenaufgang und deutete nach oben. Sie nickte und bemerkte erst jetzt, dass außer ihr niemand mehr im Untergeschoss war. Sie konnte ihren Blick kaum von all dem Chaos losreißen. Die Überbleibsel eines Lebens. Gut, die Menschen hier waren anscheinend ja noch am Leben, aber während sie dieses Bild der Zerstörung auf sich wirken ließ, kam ihr immer wieder der Vers aus Prediger in den Sinn. Die Menschen sammeln und bauen und schaffen sich ein Zuhause und dann... In Sekunden kann alles zerstört werden, was man sich so mühsam aufgebaut hat. Miri dachte an ihr WG-Zimmer in Malaga. Sie hatte bisher nicht das Gefühl, dass sie sich dort besonders heimelig gemacht hatte und dass das wirklich ihr Zuhause war. Aber war es nicht mit Volleyball genauso gewesen? Sie war ihr Leben lang einem Traum nachgejagt und hatte auf einmal gemerkt, dass es nicht das war, wonach sie streben wollte. Plötzlich hatte sich alles in Luft aufgelöst und ihr ganzes Lebensgerüst war weggespült worden. Wie in Trance folgte Miri den anderen die Treppe hinauf. Der Linie an den Wänden nach zu urteilen, war das Wasser auch im Hausinneren bis hier gekommen, allerdings nur wenige Zentimeter hoch. Außer einem Badezimmer und zwei kleinen Schlafzimmern befand sich hier oben nicht viel. Zwei Stühle und eine umgedrehte Holzkiste in einer Nische waren zu einer Essecke umfunktioniert worden. Disculpa. Einer der anderen Helfer, wie war sein Name noch? Victor? schob sich mit einer Entschuldigung an ihr vorbei und stellte einen Karton mit Lebensmitteln, die sie mitgebracht hatten, auf den improvisierten Tisch. «Muchas gracias», sagte eine dünne Stimme. Erst jetzt bemerkte Miri die Frau, die im Nebenzimmer mit einem kleinen Jungen auf dem Arm auf dem Bett kauerte. Sie nickte ihr kurz zu, aber Begrüßungsfloskeln fühlten sich angesichts der Lage dieser Familie irgendwie fehl am Platz an. Die anderen schauten sich wie Miri mit betroffenen Gesichtern um und schienen unschlüssig darauf zu warten, wie es weitergehen würde. Ed stand am Fenster, redete mit dem Mann und drehte sich dann zu ihrer Truppe um. »Okay, Leute, wir wollen dieses Haus etwas auf Vordermann bringen. Jorge, Jari, Max, ihr kümmert euch um die Küche und baut die Schränke aus.« Die drei nickten. Tatendrang blitzte in ihren Augen auf. Miri konnte es gut verstehen. Sie fand die Atmosphäre in diesem Haus so bedrückend, dass auch sie sich sehnlichst wünschte, irgendetwas tun zu können, um dieser Familie zu helfen. »Carlos, Victor, David, ihr räumt das Wohnzimmer aus und fegt den Schlamm aus dem Raum. Der Rest kann euch helfen und anschließend die Fliesen in der Küche abklopfen.« Wieder einmütiges Nicken, bevor sich die Truppe in Bewegung setzte und die Stufen hinunterlief. Gerade als Miri sich auch umdrehen wollte, spürte sie einen leichten Druck auf ihrer Schulter. »Ach, Miri?« Ed trat hinter sie und schaute sie bittend an. »Könntest du dich ein bisschen um Marisa und die Kinder kümmern?« Miri warf einen Seitenblick ins Schlafzimmer, wo die junge Frau noch immer reglos saß, während das Kind auf ihrem Schoß ungeduldig zappelte. »Klar, selbstverständlich.« Miris Stimme war nicht viel mehr als ein Krächzen, weil der Kloß in ihrem Hals es ihr schwer machte, zu sprechen. Sie hatte keine Ahnung, was genau sie tun sollte, aber sie wollte sich irgendwie nützlich machen. Egal wie,

Unschlüssig schaute Miri zwischen dem kleinen Mädchen, das sich wieder an das Bein ihres Vaters geklammert hatte, und der Mutter mit dem kleinen Jungen hin und her. Señorita. Der Vater bemerkte ihren Blick und kam mit einem zaghaften Lächeln auf sie zu, das Mädchen wie ein Klammeräffchen im Schlepptau. Danke für Ihre Hilfe. Wirklich. Miri wusste nicht, ob sie beschämt zu Boden schauen oder dem gerührten Blick des Mannes standhalten sollte. Wo er so nah vor ihr stand, waren seine dunklen Augenringe noch deutlicher zu sehen. Könnten Sie, begann er und schien dann um Fassung zu ringen, bevor er weitersprechen konnte. Könnten Sie dafür sorgen, dass meine Frau etwas isst? Wir hatten seit 5 Tagen nichts zu essen und die wenigen Konserven, die der Flut nicht zum Opfer gefallen sind, haben wir den Kindern gegeben. Aber Marisha geht es nicht gut. Ich bin vorgestern 10 Kilometer zu Fuß gelaufen, um einen Supermarkt zu finden, der nicht dicht machen musste. Doch meine Frau weigert sich zu essen, aus Angst, dass nicht genug für die Kleinen bleibt. Miri hätte schwören können, dass der Kloß in ihrem Hals mittlerweile die Größe eines Volleyballs angenommen hatte und von außen deutlich sichtbar war. Sie erwiderte den Blick des Mannes weiterhin, aber schaffte es nicht, auch nur ein Wort herauszubringen. Wissen Sie, ich... Wieder wanderte sein Blick suchend durch den Raum, bevor er weitersprach. Ich komme klar, aber meine Frau und meine Kinder. Ich möchte, dass es ihnen gut geht. Seine Stimme brach und wieder fuhr er sich mit einer Hand durch den Bart. Miri senkte nun doch den Blick. Sie war noch nie mit so viel persönlicher Not konfrontiert worden und hatte keine Ahnung, wie sie in diese müden und gleichzeitig so dankbaren Augen blicken sollte, ohne selbst in Tränen auszubrechen. Was Sie hier für uns tun, das werden wir Ihnen nie vergessen. Ich danke Ihnen. Er berührte sie sanft an der Schulter. Obwohl er ein Fremder war, hatte diese Geste nichts Unangenehmes oder Aufdringliches, sondern war der verzweifelte Versuch eines gebrochenen Mannes, seine Dankbarkeit auszudrücken. Mit aller Kraft bemühte sich Miri um ein Lächeln und nickte ihm freundlich zu. Die Frau schaute kurz auf, als Miri das Schlafzimmer betrat, reagierte aber sonst kaum. Unschlüssig beäugte Miri die Lebensmittelkiste auf dem Tisch. Durch das Fenster drangen warme Sonnenstrahlen in die Wohnung und hüllten den Raum in eine Wärme, die in einem harten Kontrast zu der düsteren Stimmung stand. Langsam ging Miri zu der Kiste und zog eine Packung Toast und Käse hervor. Sie hatte keine Ahnung, ob das, was sie tat, das Richtige war, aber es war allemal besser, als untätig herumzustehen. Aus dem Augenwinkel nahm sie wahr, wie das Mädchen, das nun im Türrahmen stand, den Kopf gegen die Holzverkleidung gelegt, jede ihrer Bewegungen beobachtete. Es gab keine Teller, und da Miri das zerbrochene Geschirr unten gesehen hatte, wollte sie auch nicht danach fragen. Sie zog ein paar Servietten aus dem Karton und belegte ein paar Brote. Noch immer saß die Frau auf dem Bett und starrte fast apathisch Löcher in die Luft. Als weder sie noch die Kinder Anstalten machten, sich zu bewegen, stand Miri auf, nahm die Serviette mit 2 Toastbroten und reichte sie der Frau. Diese nahm eines davon und machte eine Kopfbewegung in Richtung ihrer Tochter, die immer noch im Türrahmen stand. »Geben Sie es den Kindern!« Miri biss sich auf die Lippe und dachte daran, was der Mann zu ihr gesagt hatte. Sie fühlte sich völlig unfähig, sich richtig zu verhalten, geschweige denn, das Richtige zu sagen. »Es gibt mehr als genug zu essen. Nehmen Sie das hier.« Die Frau schüttelte den Kopf und blieb ansonsten reglos sitzen. Sie war zweifelsohne völlig traumatisiert und brauchte professionelle Hilfe. Aber die Krankenhäuser in der Gegend waren alle völlig überfüllt. Die Polizei, Feuerwehr, das Rote Kreuz und andere Hilfsorganisationen waren nonstop im Einsatz. In dieser Situation war es egal, dass Miri keine ausgebildete Medizinerin oder Seelsorgerin war. Diese Familie brauchte Unterstützung. Und sie war nun mal diejenige, die gerade hier war, um genau die zu leisten. »Hören Sie, Marisa, nicht wahr? Ich bin Miri und ich bin hier, um Ihnen zu helfen.« Wir haben Lebensmittel, Hygieneartikel und Kleidung dabei. Es gibt genug und Ihre Kinder werden versorgt. Aber Sie müssen auch zu Kräften kommen.
Denn was ihre Kinder vor allem brauchen, ist eine Mutter, die genug Kraft hat, um für sie da zu sein. Miri konnte selbst nicht glauben, dass diese Worte gerade aus ihrem Mund kamen. Sie klangen so abgeklärt, so erwachsen. Aber sie spürte, dass sie in der Frau arbeiteten. Ganz langsam hob Marisa den Blick und schaute Miri an. In ihren Augen lagen Leere und Hoffnungslosigkeit. Sie sind doch Christen, nicht wahr? Miri nickte langsam. Die Hilfsorganisation, bei der sie übernachteten, war tatsächlich eine christliche Organisation. Und die meisten Hilfsgüter stammten von Gemeinden im ganzen Land. Können Sie für uns beten? Sie tun sowas doch, oder? Die Frage traf Miri völlig unvorbereitet. Ja, sie hatte angefangen, an Gott zu glauben und würde sich wahrscheinlich selbst mittlerweile als Christin bezeichnen, aber ihre eigenen Schritte im Glauben waren so wackelig und von so vielen Unsicherheiten geprägt, dass sie nicht wusste, wie sie auf diese Bitte reagieren sollte. Okay, sicher. Jetzt? Miri versuchte, die Panik in ihrer Stimme zu unterdrücken. Sie war nicht nur weder Medizinerin noch Seelsorgerin, sondern am allerwenigsten war sie eine Glaubensheldin, die Leuten in Notsituationen mit Gebeten tröstete. Vielleicht sollte sie Ed holen. Er war immerhin Pastor. Marisa nickte und schaute Miri wieder so durchdringend an, dass sie es nicht übers Herz brachte, sie zu vertrösten. Ja, okay, dann wollen wir mal. Miri nahm auf der Bettkante Platz und faltete unsicher die Hände. Gebet bedeutet, mit Gott zu reden, wie mit einem Freund, hatte Max immer gesagt. Ein paar Mal hatte Miri das auch schon gemacht, in ihrem Zimmer, in Gedanken, für sich und auf dem Boot, als sie Yara und Tarek gesucht hatten. Aber das war eine Notsituation gewesen. Andererseits, war das hier nicht auch eine? Gott, wir brauchen dich hier. Diese Familie braucht dich. Du weißt, dass sie durch die Überschwemmungen, nun ja, vieles verloren haben. Miri räusperte sich und blinzelte, weil sie nicht sicher war, ob sie weitermachen sollte. Doch die Frau hatte die Augen geschlossen, den Kopf gesenkt und die Arme fest um ihren kleinen Sohn geschlossen. Eine Welle der Liebe für diese Familie ergriff Miri, sodass ihr die nächsten Worte leichter über die Lippen kamen. Gott, du sagst, dass du wie ein Vater für uns bist, der seine Kinder liebt und versorgt. Ich bitte dich, dass du Marisa, ihren Mann und ihre Kinder das spüren lässt. Lass sie spüren, dass sie nicht alleine sind. Und hilf. Hilf ihnen, neue Kraft und Hoffnung zu bekommen. Hilf ihnen, bis die Infrastruktur wieder aufgebaut ist und ihr Zuhause wieder intakt ist. Und schenk ihnen Mut, nach vorne zu blicken und zu sehen, dass du da bist. Amen. Eine Träne rollte über Marisas Wange, als sie die Augen wieder öffnete. Darin lag ein Glanz und ihre Gesichtszüge wirkten nun weicher, als wäre ein winzig kleiner Funken Hoffnung in ihr entzündet worden. Wieder erhellten die Sonnenstrahlen das Schlafzimmer und diesmal kam es Miri fast so vor, als wolle Gott sie seine Wärme und Liebe spüren lassen, während sie in diesem trostlosen, klammen Raum saßen. Marisa griff nach Miris Hand und drückte sie leicht. Danke. Ihre Stimme war kaum mehr als ein Hauch. Miris Kehle schnürte sich zu und sie musste schon wieder gegen die Tränen ankämpfen. In ihrem Alltag kreiste sie in ihren Gedanken und Gefühlen so viel um sich selbst, dass sie es gar nicht gewohnt war, so viel Mitgefühl und Zuneigung zu einer anderen Person zu fühlen, vor allem nicht zu einer Fremden. Aber dieses Gespräch, ja dieses Gebet, war nicht nur für Marisa ein kleiner Hoffnungsschimmer. Miri selbst fühlte sich auf einmal leichter und von einem Sinn erfüllt, den sie in den letzten Wochen aus den Augen verloren hatte. Und es gibt genug, ja? Die Frau deutete auf die Serviette mit den Toastbroten, die immer noch auf ihrem Schoß lagen. Miri lächelte und nickte. Mit zittrigen Händen nahm Marisa einen kräftigen Bissen und hielt währenddessen das andere Brot ihrem Sohn hin. Miri schaute zu dem Mädchen, das noch immer im Türrahmen stand und die Szene still beobachtet hatte. Sie stand auf, schnappte sich eine weitere Serviette mit Broten vom Tisch und ging vor dem Mädchen in die Hocke. »Hier, das ist für dich.«
Die Kleine schaute sie mit großen Augen an, rührte sich aber keinen Zentimeter. Die langen Wimpern erinnerten Miri an Yara, aber mit den kurzen, glatten Haaren und ihrer schüchternen Art hatte sie sonst wenig mit dem kleinen Energiebündel gemeinsam, das Miri so ins Herz geschlossen hatte. »Ich heiße Miri.« Sie lächelte und legte den Kopf schief. »Und du?« Es dauerte einen Moment, bis das Mädchen eine Reaktion zeigte. Doch dann sagte sie, »Gloria.« Miri nickte. »Das ist ein schöner Name. Hast du Hunger, Gloria?« Ein zaghaftes Nicken und der Anflug eines Lächelns. Was hatte nur das Lächeln von Kindern, dass Miris Herz dabei immer einen kleinen Freudensprung machte? »Das ist für dich.« Miri hielt Gloria das Brot noch näher hin, und diesmal nahm die Kleine es vorsichtig entgegen und biss hinein.

Unless You Trust, so heißt der Roman, aus dem Simona Brande-Busemeyer vorgelesen hat. Maja Knodel ist die Autorin. Das 288-seitige Taschenbuch kostet 16 Euro und kann in jeder Buchhandlung gekauft werden. Erschienen ist es im Verlag Franke Buch. 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In unserer Audiothek unter erfplus.de/lesezeichen haben wir alle Informationen dazu bereitgestellt. Morgen begleiten wir Miri und Max, wie sie an einem halb eingestürzten Gebäude vorbeikommen und einen Hilferuf hören. Offenbar ist dort jemand eingeschlossen. Bei dem Versuch zu helfen, bringen sich die beiden selbst in große Gefahr. Und zum Schluss spielen wir für Sie noch das Lied »You Move Me« von Susan Ashton. Die Künstlerin singt darin von Gottes Liebe, die Menschen in Bewegung bringt. Tschüss und, wenn Sie mögen, bis morgen, sagt Susanne Pommerin-Weidner.

0: 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Es ist 16 Uhr. 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
1: Ich bin Silke Reich. In Syrien ist der frühere Machthaber Bashar al-Assad in Abwesenheit zum Tode verurteilt worden. Ein Gericht macht ihn für Kriegsverbrechen und Verbrechen gegen die Menschlichkeit während des Bürgerkriegs verantwortlich.
2: Assad war 2024 gestürzt worden und lebt seitdem im Exil in Moskau. Auch mehrere frühere Regierungsvertreter erhielten Todesurteile, darunter Assads Bruder Mahir. Vor dem Justizpalast in Damaskus reagierten viele Menschen mit Jubel auf die Urteile. Eine Vollstreckung der Strafen gilt jedoch als unwahrscheinlich, da Assad und weitere Verurteilte in Russland leben. Timo Wiesner, Redaktion.
1: Der Ätna auf Sizilien sorgt derzeit für große Probleme im Reiseverkehr. Europas aktivster Vulkan stößt seit Freitag große Mengen Asche und Lava aus. Am Flughafen Catania mussten deshalb mehr als 200 Flüge gestrichen oder umgeleitet werden. Schätzungen zufolge sind rund 30.000 Reisende betroffen, darunter auch viele Deutsche. Einige Urlauber mussten bereits am Flughafen übernachten. Wann sich die Lage wieder normalisiert, ist noch unklar. Die Deutsche Bahn will ihre geplanten Generalsanierungen neu ordnen. Bis 2036 sollen mehr als 40 stark belastete Strecken modernisiert werden. Künftig will die Bahn aber genauer prüfen, welche Projekte besonders wichtig sind und die Bauarbeiten besser aufeinander abstimmen. Hintergrund sind Verzögerungen und Probleme bei mehreren bereits sanierten Strecken. Das libanesische Parlament hat die Todesstrafe abgeschafft. Eine Mehrheit der 128 Abgeordneten stimmte für die Gesetzesänderung. Gerichte dürfen künftig keine Todesurteile mehr verhängen. Für ältere Fälle gilt lebenslange Haft, für neue Straftaten eine verschärfte lebenslange Haft mit Zwangsarbeit. Der Libanon ist damit das erste arabische Land, das die Todesstrafe komplett aus dem Strafrecht streicht. Der Wasserstand des Rheins in Nordrhein-Westfalen sinkt weiter. In Köln wurde mit 56 Zentimetern ein neuer historischer Tiefstand gemessen. Bis Freitag könnte der Pegel sogar auf 47 Zentimeter fallen. Auch in Düsseldorf und Duisburg werden neue Negativrekorde erwartet. Schiffe können zwar weiterhin fahren, wegen des niedrigen Wassers aber deutlich weniger Fracht transportieren. Bundesverkehrsminister Birger geht davon aus, dass die Probleme den ganzen August andauern werden.
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1: Die aktuellen Temperaturen in Köln-Bonn 28 Grad, in Hamburg 22, in Bremen 23, in Berlin 26, in Dresden 27, in Frankfurt am Main 30, in Stuttgart 32, in München 31, in Erfurt und Münster 27 Grad. Heute gibt es im Norden und Nordosten ein paar Wolken, meist bleibt es aber trocken. Sonst scheint im ganzen Land vielfach die Sonne. Die Höchstwerte erreichen 18 bis 34 Grad. Morgen scheint im Großteil des Landes die Sonne. Nachmittags sind direkt an den Alpen einzelne Schauer oder Gewitter möglich. Die Höchstwerte liegen zwischen 20 Grad im Norden und bis zu 35 Grad im Südwesten.
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3: Am Mikrofon begrüßt sie Hanna Wilhelm. Was passiert, wenn engagierte Menschen nicht nur über die Probleme eines sozialen Brennpunktes sprechen, sondern mitten hineinziehen? Mein heutiger Gast, Markus Lüttke, hat das getan. Er lebt seit über 10 Jahren mit seiner Frau Lena und den beiden Kindern auf dem Dreesch in Schwerin. Gemeinsam mit den Bewohnern des Stadtteils haben sie dort das Patchwork Center aufgebaut. Ein Begegnungszentrum, in dem gekocht, gemalt, gehämmert und Gottesdienst gefeiert wird. Über die Anfangszeit in der Plattenbausiedlung sagt Markus Lüttke: Ich hatte manchmal das Gefühl, als ob ich in einem dritten Weltland leben würde. Ich möchte heute von ihm wissen, warum er trotz aller Schwierigkeiten gerne auf dem Dreesch lebt und was das alles auch mit seinem christlichen Glauben zu tun hat. Herzlich willkommen, Markus.
4: Ja, danke schön. Ich freue mich auch, hier zu sein.
3: Ja, ihr lebt seit Januar 2014 in Schwerin in einer 8 Kilometer langen Plattenbausiedlung, dem Dresch. Was hat dir genau denn in dieser Anfangszeit dort das Gefühl gegeben, in einem dritten Weltland gelandet zu sein?
4: Ich denke mal, das war das Müllproblem. Würde ich jetzt mal sagen, dass wir bei uns, Deutschland ist ja doch sehr sauber. Wir leben ja auch mit anderen Kulturen zusammen und wir mit unserer Mülltrennung und alles. Und dass man dann Fernseher auf dem Boden sieht, dass man überall Müllberge sieht, das war für mich erstmal ganz neu, weil ich sowas eigentlich nicht kannte. Man kannte das von Missionsberichten, wenn die dann so Bilder gezeigt haben. Und das hat mich, glaube ich, zu Anfang ja erstmal herausgefordert. Und das ist bis heute so, dass eigentlich vor unserer Haustür immer ein Müllberg ist, neben so einem. Und wenn der mal abgeräumt wird, dann kommt der ganz schnell wieder, so eine Art Sperrmüllhügel.
3: Also so eine Art richtiger Kulturschock. Ihr habt euch trotzdem als junge Familie dafür entschieden, nicht nur dort zu arbeiten, sondern auch da richtig hinzuziehen. Was war denn eure Motivation, dass ihr mitten dabei sein wolltet?
4: Ja, das ist eine spannende, lustige Geschichte. Wir wollten da gar nicht hinziehen, wir wollten da arbeiten, so wie viele das ja machen, sich für im Brennpunkt engagieren und dann im schönen Schwerin leben. So mutig waren wir gar nicht, aber Gott hat uns ein bisschen ausgetrickst. Wir wussten das gar nicht, dass das eine Bedingung ist, um dort zu arbeiten. Und nachdem wir uns dann entschieden haben zu kommen, haben wir dann gemerkt, ach, wir dürfen gar nicht im schönen Schwerin leben, sondern wir werden herausgefordert, im Plattenbau zu leben. Und dann haben wir das uns drauf eingelassen. Ich bin mir nicht sicher, wenn wir das vorher gewusst hätten, ob wir den Mut gehabt hätten. Wir haben uns dann so ein Jahr gesagt, gut, wir versuchen das mal ein Jahr. Und aus diesem ein Jahr sind jetzt ja mittlerweile 11, 12 Jahre geworden. Genau, aber ich würde sagen, Gott hat uns etwas ausgetrickst, im positiven Sinne. Genau.
3: Er hat euch ausgetrickst, sagst du, und ihr habt euch dann ja auch Bedenkzeit erbeten. Gab es in diesem ersten Jahr auch mal Momente, wo ihr gedacht habt, wir schaffen das nicht, wir brechen unsere Zelte hier wieder ab und suchen uns eine sicherere Arbeit?
4: Also ich glaube, das war nicht so. Also es gab jetzt keinen dramatischen Punkt, wo wir gesagt haben, oh, ich glaube, wir machen das nicht, sondern wir sind dann angefangen, sind reingekommen, wir haben und sind dann einfach da geblieben. Und natürlich erlebe ich und meine Frau das auch unterschiedlich. Für mich ist es so, dass ich sage, ich fühle mich dort sehr wohl, sehr sicher. Es ist meine Heimat, was ich sehr schön finde, auch für meine Kinder. Also wenn wir sagen, wir ziehen um, selbst wenn wir jetzt hier nach Hessen, wo die ganze Verwandtschaft sind und jeder lebt auch im Haus, wo man denken könnte, man könnte ja den ganzen Tag neidisch sein, ist das tatsächlich für meine Kinder Heimat, dass sie gar nicht so sehr umziehen wollen, sondern dass ihre Zuhause ist ihr Zuhause. Das finde ich auch ein Riesengeschenk von Gott. Ich glaube, für meine Frau war es schon noch schwerer, sich drauf einzulassen, aber ich glaube, zu Anfang war das auch die Frage, kann ich als Familie im Brennpunkt leben? Ist das verantwortlich? Ist das gut? Und ein Tipp von anderen, die das gemacht haben, war, wir müssen das annehmen und wir müssen das als normal leben. Wenn wir jetzt dort leben und sagen, hier ist alles so schlimm und so böse und ich fühle mich unwohl und jeden Tag über die Müllberge lästern, sage ich mal, über die ich mich heute dran gewöhnt habe, einfach als normal ansehe, dann wird das für die Kinder schwierig. Aber wenn wir vorleben, dass das ein normales Umfeld ist, dann übernehmen Kinder das normalerweise.
3: Du sagst jetzt, ihr geht damit normal um. Trotzdem könnte ich mir vorstellen, dass gerade in der Anfangszeit das für euch auch nicht ganz leicht war, dass das auch viel eigene Denkarbeit gefordert hat. Was hat denn der Kontakt mit den Menschen aus dem Brennpunkt, was hat das ganz am Anfang mit euch gemacht, emotional, seelisch? Wo seid ihr da vielleicht auch an eure Grenzen gestoßen, weil ihr kommt beide, soweit ich weiß, aus eher, ich sage jetzt mal, stabilen, normalen Verhältnissen. Was sind dann so die Momente, wo man denkt, das hätte ich jetzt so nicht gedacht oder das fordert mich heraus? Kannst du dich da an was erinnern?
4: Also was mich fordert bis heute und vielleicht am meisten Angst habe, ist, dass wir ja im Stadtteil leben, im prekären Stadtteil. Das bedeutet auch Pädagogik, Erziehung ist jetzt nicht so hoch angesetzt, wie ich das kenne und viele doch sehr aggressive Hunde haben. Und da denke ich, also dass da nicht mehr passiert, das ist schon manchmal dramatisch, wenn dann der Besitzer ängstlich schreit und du weißt, okay, der hat selber Angst, wenn der Hund jetzt auf mich zurennt, und dann mit Kindern, Kleinkindern, das ist bis heute, wo ich mich sehr unwohl fühle, weil die Hunde auch keine Erziehung genossen haben in dem Sinne, wie ich das von Hundebesitzern aus anderen Milieus kenne. Und man wirklich merkt, manche haben wirklich auch Angst und Panik, also die Hundebesitzer. Und du merkst, okay, das muss nicht immer gut ausgehen. Und wenn man sich da so ein bisschen einliest, was soll ich machen, wenn ein Hund, ein großer Hund auf mich zuläuft, da gibt es auch eben nicht so viele Tricks, außer zu hoffen, dass es ein Scheinangriff ist. Also ich glaube, das ist bis heute, da merkt man, und dann auch die Hunde sind ja auch teilweise traumatisiert, wenn ich und Gewalt aufwachse, Alkohol, Drogen im Haushalt normal sind, ist das wie ein Kind, leider den Hund ja auch drunter und entwickelt gewisse Schutzmechanismen. Also das finde ich am unwohlsten bis heute. Und Menschen sind ja überall gleich, wir wollen Annahme und Respekt haben. Und wenn ich, und einfach, dass Leute das Gefühl haben, ich begegne ihnen auf Augenhöhe. Und wenn ich das mache, dann kann ich eigentlich überall auskommen. Ich glaube, schwierig wird's, wenn ich sie so ein bisschen von oben herab betrachte. Und das, da haben die, glaube ich, schon sehr schnell, da spüren die auch, wenn ich sie in Schubladen packe, wenn ich sie nicht mit Respekt begegne. Aber da merke ich, dass dann auch Leute, die, vor denen man sonst Angst hat, weil man das so gewohnt ist, ne, weil sie anders aussehen, weil sie sich anders verhalten, es sind einfach ganz normale Menschen, denen es auch gut tut, wenn man ihnen mit Liebe, Respekt und Augenhöhe begegnet.
3: Du hast gerade gesagt, im Blick auf die Hunde, dass die Hundebesitzer manchmal eben Probleme mit Drogen, mit Alkohol, mit Kriminalität haben. Wenn du die Atmosphäre vom Dresch beschreiben müsstest, wie würdest du das machen? Nimm uns mal ein bisschen mit hinein. Also 8 Kilometer lang Plattenbausiedlung. Gibt es da Grünflächen? Wie ist die Stimmung, wenn man da durchfährt oder durchläuft? Wie würdest du das jemanden, der vielleicht noch nie in seinem Leben in so einer Siedlung war, beschreiben?
4: Also Grünflächen haben wir auf jeden Fall super viele. Wir sind umgeben von Wald. Wir haben auf der einen Seite den Schweriner See recht in der Nähe, auf den anderen Wald. Wir gehen also, in einer Minute bin ich im Wald mit meinen Kindern. Das ist jetzt auf jeden Fall sehr gut. Es ist halt nach der Wende so gewesen, dass jeder, der sich es irgendwie leisten kann, sage ich mal, aus der Platte rausgezogen sind. Und da es dann günstigen Wohnraum gab, die Leute reingezogen sind, die wenig zur Verfügung haben. Und dann hat sich das in atemberaubender Schnelligkeit zum Brennpunkt entwickelt und hat auch auf jeden Fall einen sehr schlechten Ruf. Ich kenne also Schweriner, die sind fast schockiert, wenn sie hören, dass wir dort leben. Das ist, glaube ich, schon das Image, das es bei einigen bis heute so ist, wenn du da hinkommst, wirst du irgendwie ausgeraubt und ich übertreibe mal ein bisschen, überlebst das nicht. Was übrigens, finde ich, jeder Brennpunkt hat ja so ein ganz schlechtes Image, aber es sterben ja nicht jeden Tag 100 Leute dort. Es fühlt sich so an für manche, die von außen kommen. Wir sind jetzt ja innen, wir sind der Brennpunkt. Ich bin ein Teil davon. Und ich lebe natürlich jetzt ganz normal dort, wie alle anderen Menschen auch. Und ich glaube, das ist eher, das verändert wirklich viel, wenn ich sage, ich lebe dort und ich komme nicht dorthin. Das ist meine Zuhause. Das sind die Leute natürlich nach 11 Jahren, die ich auch kenne. Deswegen heute in jeder Gruppe würde ich sagen, kenne ich irgendjemanden, dann ist auch schon mal das komplett anders. Manchmal kommt auch jemand, der alkoholkrank ist, psychische Probleme hat, rumschreit und dann sagen meine Kinder, oh, guck mal, Papa, da ist dein Freund. Und dann brauche ich natürlich keine Angst vor ihm haben und sie auch nicht. Und er würde auch nie unseren Kindern was tun. Das ist vielleicht, das wäre eher ein Problem, wenn du auf dem öffentlichen Platz unsere Kinder angreifst, würde ich sagen, weil dann hast du die ganze Meute am Hals. So fühle ich mich eher heutzutage, ne? Glaube ich, wäre eine schlechte Idee für die Person.
3: Also du meinst, dass die Leute dann euch verteidigen,
4: ja,
3: würden?
4: Ja, die uns kennen auf jeden Fall. Die würden uns sofort zur Seite stehen. Ich will dann vielleicht nicht unbedingt immer das, was sie dann wollen, weil das wäre sehr laut und aggressiv und gewaltbereit. Ich würde dann eher dafür sorgen, dass das nicht eskaliert, aber deswegen fühle ich mich natürlich heute auch total sicher dort.
3: Das ist schön, dass du das so sagen kannst. Ich möchte jetzt trotzdem mal an den Anfang zurückgehen von eurer Arbeit, als ihr dort wart. Ihr seid 2014 dorthin gezogen. Ihr hattet so zwei Visionen. Zum einen wolltet ihr den Menschen in ihren Lebensproblemen helfen und sie aber auch wieder mit Gott in Verbindung bringen. Wie habt ihr das angefangen? Also habt ihr gesagt, okay, wir mieten uns jetzt irgendwo ein Gemeindehaus und bieten einfach christliche Veranstaltungen an? Oder was war euer Konzept, das ihr am Anfang hattet?
4: Ja, also wir sind ja nicht die Ersten gewesen, wir sind Teil eines Teams, ein Ehepaar, ein Holländer und seine Frau aus Weißrussland haben dort schon gelebt. Und dann hat sich ein kleines Team entwickelt mit noch einem anderen Ehepaar, die in Russland lange Jahrzehnte Missionare waren, eine junge Frau aus Holland, und wir kamen dann dazu. Und als wir kamen, wir hatten kein Gebäude, wir hatten keinen Raum. Wir haben erst Meetwork gemacht. Ich war zweimal in der Woche auf dem Fußballplatz, habe Fußball gespielt. Jeder hat ein Stück weit das, was er so an Gaben und Fähigkeiten gehabt, versucht einzubringen, aber ganz Streetwork-mäßig. Wir hatten dann zwei Veranstaltungen, einmal ein Open-Air-Event direkt an diesem Platz, wo der Brennpunkt von unserem Brennpunkt ist, der Cap am Stein heißt das, Keplerplatz, wo wir ein Fest gefeiert haben, und einmal in der Kindertafel so ein Kinderfest gefeiert haben. Das waren so zwei Events. Ansonsten waren dann auch für manche Leute, was macht ihr denn den ganzen Tag als so großes Team? Streetwork, Leute kennenlernen, Nachbarn kennenlernen. Und vor allen Dingen, glaube ich, das Beste war, dass wir kein Konzept hatten. Ich glaube, die meisten Gemeindegründungen scheitern im Osten daran, dass sie einfach ein Konzept haben und dass du merkst, es funktioniert einfach nicht nach den üblichen Mustern und Konzepten, die wir haben. Deswegen ist das für viele Gemeinden auch schwierig im Osten. Es ist nicht schwierig für Gott, es ist auch nicht schwierig für die Menschen. Es ist aber nur, wenn wir an unseren Konzepten und sagen, ich weiß schon, wie ein Gottesdienst aussieht, dann hat man eigentlich im Osten verloren. Und ich weiß schon, wie eine Gemeinde aussieht. Für uns war das ein blankes Blatt und sagen, wir wissen das nicht. Wir wissen nicht, wie beten geht in diesem Umfeld. Wir wissen nicht, wie sie Gott feiern werden, wie sie überhaupt feiern. Wir wissen gar nichts und wir wollen das mit unseren Freunden entdecken, um ja wirklich die gute Nachricht zu ihnen bringen, aber so, dass es zu ihnen passt. Und ich glaube, das war unsere größte Stärke, das auch auszuhalten zu Anfang, Fehler zu machen, zu merken, das war zu fromm, das war nicht, passt nicht zu ihnen. Und dann durften wir natürlich auch manches entdecken, wo wir gemerkt haben, okay, so funktioniert das ganz gut. Eine Sache ist, dass wir die Geschichte erzählen, also wenn ich das mal für Christen übersetze, das wäre unsere Verkündigung, die Predigt. Wir erzählen also eine Geschichte mit Theater, meistens eine Jesusgeschichte, und machen das mit Theater, und das ist einfach ein Highlight für Menschen, auch für Menschen, die überhaupt nicht an Gott glauben. Ich werde dann regelmäßig gefragt, wenn wir so eine Veranstaltung machen, erzählst du wieder die Geschichte? Und wenn ich sagen würde, nee, heute fällt die aus, dann wäre man enttäuscht. Es ist also gar nicht so, dass wir sagen, ah, da kommen die Christen und wollen mir jetzt irgendwie was von Gott erzählen, sondern es ist eine spannende Geschichte für sie und ein Highlight in diesem Fest, so was jetzt Übersetzung wäre, was dann für uns eine Art Gottesdienst ist. Allerdings fühlt er sich ganz anders an als ein klassischer Gottesdienst.
3: Du hast gerade erwähnt, dass ihr in eurem Team auch Leute aus Belarus hattet, aus Weißrussland. Und in dem Material, was du mir zur Vorbereitung für diese Sendung geschickt hast, da hast du auch gesagt, dass diese Frau gesagt hat, dass sie war ja selber im Kommunismus aufgewachsen und dass das Leben in Schwerin, dass das ganz stark vom Kommunismus geprägt ist, immer noch. Kannst du mal beschreiben, wo man diese Auswirkungen merkt aus der Zeit von der DDR, vom Kommunismus, vom Sozialismus?
4: Einerseits geistig gesehen, für viele so, also Kirche ist ja ausgestorben, also es gibt keine Christen mehr, und dass Leute eher total überrascht sind, dass wir irgendwie, eigentlich sind wir Dinosaurier, wir sind ja, es gibt's uns nicht, und dass man dann sagt, oh, euch gibt's ja doch noch, aber mal so klar die Perspektive, die sterben ja aus, ne, das war und hat keine Relevanz für die Gesellschaft. Ich würde sagen, das ist so etwas geblieben. Eine andere Sache ist, so ein bisschen im Sozialismus war ja nicht der Kunde König, sondern der jemand, der was hatte, der Material, der im Geschäft, und du warst, musstest froh sein, vielleicht auch Beziehungen, Kontakte haben, wenn du die guten Sachen bekommst. Das finde ich manchmal bis heute noch so, auch wenn man eine Wohnung sucht, es gibt so viel leerstehende Wohnungen. Und manchmal muss man dann, hat man schon den Eindruck, der, der die Wohnung hat, ist eher König. Und ich muss schon dankbar sein, wenn ich eine bekomme. Also so ein bisschen so dieser Kundenservice finde ich bis heute manchmal erstaunlich etwas rustikal. Liegt vielleicht auch am Norden, dass wir, auch der Norden ja generell etwas, ich bin ja selber Hamburger, ne? Also nicht einfach anders ist als der Süden. Und so eine nordische Herzlichkeit, sage ich mal, mischt sich dann da noch. Das sind so Sachen, ja, wo ich manchmal merke, okay, eigentlich möchtest du ja das, möchte ich ja was kaufen. Ich möchte, bin ja Kunde, wäre doch schön, wenn die Wohnung vermietet wird. Und das ist auch manchmal gar nicht klar, warum dann jemand sagt, es gibt keine Wohnung, obwohl du sagst, ich wohne ja hier und drüben wohnt doch keiner. Etwas untransparent.
3: Du hast gerade gesagt, auch das Geistliche, also dass die Leute im Prinzip überhaupt vergessen haben, dass es einen Gott geben könnte und dass der was mit dem eigenen Leben zu tun hat. Wenn man jetzt in so einem Umfeld ist, wo die Frage nach Gott gar nicht mehr gestellt wird, wie bringt man Gott denn dann ins Gespräch bei den Leuten?
4: Ja, das ist ja die große Herausforderung im Osten, in den neuen Bundesländern. Und ich glaube, dass der Irrtum ist, dass wir ja denken, ich gebe ein geistliches Angebot und wenn das geistliche Angebot gut genug ist, dann komme ich als Atheist, als atheistisch aufgewachsener Mensch ja in der oft der zweiten, dritten Generation. Das bedeutet, ich habe mich ja nie mit der Frage nach Gott beschäftigt, sondern ich habe übernommen, es gibt keinen Gott. Das ist, ich habe mich noch nie damit beschäftigt. Und egal wie gut das Angebot ist, egal wie angepasst es ist, die Leute kommen nicht, weil es ist ja ganz klar, es interessiert mich nicht. Und ich glaube, dass das an vielen Gemeindegründungen scheitert, dass du ein geistliches Angebot machst, aber es trifft auf null Interesse. Und bei uns war das so, dass wir dann gesagt haben, was brauchen die Leute in diesem Stadtteil und wo kann ich als Christ ihnen eine Lösung geben? Und das war dann eben zum Beispiel, dass es wenig Gemeinschaft gab, dass viele darunter, unter dem Sozialismus war das schon auch eine starke Gemeinschaft. Man hat in den Häusern zusammen gefeiert, immer wieder Leute gesagt, ja, im Keller haben wir Party gemacht und jetzt ist es so dieser Individualismus. Du wohnst im Hochhaus neben anonym. Dieser Verlust an dieser Gemeinschaft sehr stark war und dass Leute, die langzeitarbeitslos sind, ja, einfach da sagen, keiner braucht mich. Ich bin einfach ein Problemfall. Kriegt da irgendwie vom Staat was, muss dann am besten noch dankbar sein und glücklich sein, dass ich was bekomme. Und dass wir gesagt haben, das wollen wir als Christen durchbrechen. Das ist ja nicht das, wie Gott diese Menschen sieht und sagt, ich habe hier jetzt Problemfälle. Und so haben wir dann angefangen, Gemeinschaft anzubieten eben Aufgaben. Auch schon um diese Events, die wir gemacht haben, zu Anfang haben wir ja nicht gemacht, wir machen das für sie, sondern immer eingeladen, willst du mithelfen beim Kochen, willst du mithelfen bei verschiedenen Sachen, immer sie einzuladen, sagen, du bist wertvoll, wir brauchen dich. Und dann hast du halt mitgemacht, obwohl du mit dem Glauben gar nichts am Hut hattest, aber hast dann ganz langsam entdecken können, das ist ja gar nicht so schlecht, wenn ich die Welt anders sehe, nämlich mit den Augen von Gott. Und das ist jetzt auch im Patchwork Center in der Gemeinde der wichtigste Teil, dass wir sagen, wir leben einfach das vor, wie Gott sich Leben gedacht hat. Und du darfst das einfach für dich erstmal aus der Ferne testen, entdecken, ob das denn ein guter Gedanke ist, dass wir Leute anders beurteilen und anders sehen. Und wenn wir dann gefragt werden, müssen wir natürlich ehrlich sagen, ja, das haben wir uns nicht ausgedacht, das haben wir von Gott, von Jesus gelernt. Und versuchen, das hier umzusetzen. Und diese praktische Sache, also dieses, was Jesus ja auch gemacht hat, er hat geheilt, er hat Leuten Essen gegeben, er hat sich um die Nöte der Menschen gekümmert. Genau diese praktische Sache ist dann so, dass Leute ganz langsam Zugang finden. Auch Leute, die bis heute noch vielleicht sehr rot geprägt sind, weil das ist unsere Überschneidungspunkte. Sie wollen die Situation.
3: Also rot im Sinne von sozialistisch.
4: Ja, genau. Das gibt es ja auch noch. Aber da merke ich, die finden uns eigentlich ganz gut, weil wir eigentlich das tun, wovon sie träumen. Also wir leben in einer Gesellschaft, wo wir sagen, wir laden jeden ein, jeder ist willkommen, ja, die klassenlose Gesellschaft in Anführungsstrichen, als Christ bin ich ja dazu berufen, es ist ja etwas, was Gott auch so sieht, er sieht keine Unterschiede und wir kümmern uns um die Not, die praktischen Nöte der Menschen, wir machen uns einen Kopf, wie können wir ihre Situation verändern und da merke ich, dass dann solche Sprüche kommen wie, naja, wenn Kirche so aussieht, dann bin ich zum ersten Mal in meinem Leben an der Seite der Kirche. Und dann heißt das noch nicht, dass sie sich ernsthaft mit dem Glauben beschäftigen, aber zum ersten Mal ist dieses Kirche und Glauben braucht kein Mensch, ist total unrelevant. Und das ist ja schon, ich würde sagen, dann ist man ja schon einen Riesenschritt weitergekommen.
3: Ich möchte da jetzt noch mal ein bisschen tiefer drauf eingehen, weil ich jetzt mit meinem, ich sage jetzt mal, westlichen Denken würde sagen, aber die Menschen müssen doch irgendwie spüren, dass da ein Vakuum ist. Ja, also dieser bekannte Spruch, im Herz von jedem Menschen gibt es eine Sehnsucht nach Gott und wenn das nicht ausgefüllt ist, dann ist da ein Loch. Ist denn dieses Gespür oder diese Sehnsucht nach Gott, nach was Transzendenten überhaupt nicht da bei den Leuten?
4: Ich kenne natürlich diese Theorie. Ich würde sie schon von unserer Erfahrung schon durchaus hinterfragen, ob das wirklich so ist, weil wir wirklich Menschen kennen, die sich das noch nie gefragt haben. Und es ist ja bei uns bis hin zu zum Beispiel solchen Phänomenen wie, dass ich gehe zum Besprecher, nicht jeder, aber auch, das funktioniert, ich werde also geheilt und ich mache mir aber nie, ich verbinde das gar nicht mit was Übernatürlichem. Also eigentlich müsstest du sagen, jetzt weißt du ja, dass es ja wenigstens was Übernatürliches geben muss, weil es ist wissenschaftlich nicht erklärbar. Aber wenn du denen da Leute das sagst, die fallen, die stellen sich gar nicht die Frage. Also du merkst, diese Frage nach Gott, nach etwas Übernatürlichem, das in meinem Leben eingreift, von der guten oder von schlechten Seite, ist wirklich ausgefiltert. Und es ist manchmal auch lustig, wie unsere Leute dann anfangen, sich zu erklären, zum Beispiel, dass Jesus stirbt und dann wird der Vorhang im Tempel zerrissen. Und wie dann Leute anfangen, sie müssen das jetzt ja logisch erklären. Und jemand dann gesagt hat, ja, vielleicht haben sich seine Anhänger in den Tempel geschlichen und den Vorhang zerrissen. Das heißt, alles, was wir erzählen, auch über die Wunder Gottes, wird versucht, irgendwie in materialistische, logische, erklärbare Bild einzupacken. Und Menschen fällt das ganz schwer, obwohl sie schon mit Jesus angefangen haben, das trotzdem immer wieder einzudenken und kommen dann immer wieder auf diese Erklärungsmodelle. Also ich glaube, das ist für viele wirklich sehr ungewöhnlich und braucht einen langen Weg.
3: Diesen langen Weg, den geht ihr mit den Menschen. Ihr bietet aber auch Gottesdienste, also das, was wir als Gottesdienste bezeichnen würden, an. Und ihr bietet auch Gesprächsabende oder weiß jetzt nicht, wann die Tageszeit ist, aber mit der Bibel an. Wo ist denn für dich so der Zeitpunkt gekommen, wo du merkst, da kann ich jetzt oder da will ich jetzt auch etwas über Jesus erzählen, da darf es jetzt auch um den Glauben gehen. Hast du da so ein Gespür dafür oder wie machst du das? Wann bringst du sozusagen den Glauben oder Jesus ins Spiel?
4: Da muss ich immer ein bisschen zwischen früher und heute, weil tatsächlich, wo wir haben ja davon geträumt, eine Gemeinschaft zu entstehen, wo wir sagen, der Glaube ist so normal wie über Fußball reden oder über die Politik zu meckern. Das wäre vielleicht bei uns passender, wo du sagst, das ist ganz normal, das gehört dazu. Und tatsächlich, Gott sei Dank, ist das jetzt im Patchwork Center kein Problem mehr. Also das ist auch, ich kann das gar nicht so genau erklären. Es ist einfach ein normales Thema geworden. Als wir angefangen haben, wir waren ja, wie viel waren wir denn so, zwischen 6 und 8 Missionare, gab es Wochen und Monate, wo wir nicht einmal über Jesus reden konnten. Und wenn dann einer 2 Zeiler über Jesus hatte, haben wir das gefeiert wie die Helden, als sei das kurz vor
3: einer Erweckung.
4: Ja, genau, hat sich das angefühlt. Und es war jahrelang nicht möglich. Es war verrückt. Wir haben ihnen ja Geschichten von Jesus erzählt. Sie haben also mitgemacht, weil eben das Programm spannend war, weil sie mithelfen durften, weil sie ein Teil davon waren. Und wenn wir dann mal nachher gefragt haben, und wie fandst du die Geschichte über Jesus oder Gott? Dann war wirklich tatsächlich, es kam keine Antwort, so nach dem Motto, ja, das Essen war heute auch nicht so gut. Und du hast richtig gemerkt, sie können, es war gar nicht unhöflich, aber da war überhaupt keine Sprachfähigkeit, über sowas wie Gott zu reden. Und natürlich schon die Frage, wird das irgendwann sich mal ändern? Wird das irgendwann was? Und das hat Gott tatsächlich geändert, dass im Patchwork Center, auch wenn du jetzt neu reinkommst und sagst, ich habe noch nie über Gott nachgedacht, es nicht ungewöhnlich ist, dass du schon nach kurzer Zeit, wir reden hier dann jetzt von Wochen, manchmal Tagen, irgendwie dich anfängst, mit Gott zu beschäftigen. Das ist für mich bis heute einfach ein Wunder, dass es normal ist, weil eben auch Menschen zum Glauben gekommen sind aus ihrem Stadtteil. Da sind genau die, sie kennen sich teilweise. Und es ist eben, glaube ich, eine Atmosphäre, eine Form, die zu den Menschen passt. Und natürlich viel Wirken vom Gottesgeist. Das macht dann irgendwie immer richtig Spaß, wenn neue Leute anfangen, sich für den Glauben zu interessieren, Jesus zu entdecken.
3: Ja, du hast gesagt, ihr habt einen langen Atem gebraucht. Eine wesentliche Rolle, du hast es jetzt ein paar Mal auch schon erwähnt, spielt bei eurer Arbeit das Patchwork Center. Das ist so eine Art Begegnungszentrum. Das habt ihr 2018 eingeweiht. Was bedeutet der Name Patchwork Center und was bietet ihr dort konkret an?
4: Jetzt muss ich natürlich ein bisschen klugscheißerisch entgegnen. Tatsächlich ist das ein großes Vorurteil, dass wir ein Begegnungszentrum, ein soziales Projekt, viele Leute, die uns seit Jahren begleiten, seit Jahrzehnten, manche Pastoren denken das auch. Tatsächlich sind wir sind eine Gemeinde und wir stehen uns als Gemeinde, als ganz vollwertige Gemeinde, wie jede andere FEG auch. Allerdings sehen wir eben so anders aus, dass manche Menschen bis heute das nicht nachvollziehen können, warum wir eine Gemeinde sind. Gerade vor kurzem jemand, der uns über ja fast Jahrzehnte begleitet, sagt, die haben ja nicht mal am Sonntag einen Gottesdienst, so nach dem Motto, das kann doch keine Gemeinde sein. Das ist manchmal etwas frustrierend, wenn Leute bis heute so denken, aber wir machen alles, was eine Gemeinde macht. Also wir gibt eine Bibelstunde, das wäre sowas vergleichbar mit Gottesdienst. Parallel gibt es ein Kinderprogramm, wir haben am Donnerstag eine Veranstaltung für Teens. Wir lesen jeden Dienstag morgens zusammen die Bibel. Jeden Donnerstag beten wir zusammen. Also wir haben vieles, was man im Gottesdienst komprimiert macht, auf die Woche verteilt in kleine Häppchen, weil wir merken, das passt viel mehr zu den Leuten und haben das total in ihren Lebensalltag und Arbeitsalltag im Patchwork Center integriert. Immer dann, wenn die Leute da sind, machen wir das. Also man kommt nicht extra wegen einer geistlichen Veranstaltung. Die einen gehen in die Küche und kochen und die anderen beten. Und dadurch lerne ich das ja überhaupt mal kennen und sehe dann, was machen die denn da eigentlich? Bis hin, dass wir dann regelmäßig in der Gebetszeit begrüßt wird und jeder uns guten Morgen sagen will. Das ist ja dann etwas ungewöhnlich, das kennt man ja aus Gemeinden nicht. Aber da merkt man, es ist natürlich dann auch eine ganz niedere Berührungsfläche, dass ich sage, ich kann erst mal sehen, was machen Christen, wenn sie beten und wie sieht das aus? Und mal zuhören, wenn ich vorbeilaufe. Und ich glaube, das ist eines der Geheimnisse, dass Leute einfach gucken können, wie leben wir unseren Glauben. Und wir leben immer unseren Glauben mitten im Patchwork Center, wenn wir offener sind. Und so, dass jeder, der will oder nicht will, mitgucken kann und sich da so ganz langsam reintasten kann. Dann sieht er da eben Leute, die sagen, ich kenne die doch, wir sind doch in der Schule gewesen, jetzt sitzt die da und betet. Das ist ja natürlich eine super missionarische Herausforderung an ihn. Warum macht die das? Die war doch früher auch normal. Ja.
3: Und der Name Patchwork Center, was habt ihr euch dabei gedacht oder was soll der transportieren?
4: Ich glaube, dass wir aus ganz vielen verrückten Einzelleuten und die nie zusammenkommen würden, eben etwas Schönes Neues machen, wie so eine aus Stoffresten kommt, entsteht etwas total Schönes. Und ich glaube, dass dieses Wort passt so gut zu diesem Center, dass hier wirklich eine unglaublich verrückte Mischung ist, die sich zusammenrafft und wir zusammen etwas ganz Schönes und Gutes sein können. Für uns selber, für die Leute, die kommen, für den Stadtteil. Und eigentlich eine Mischung, die so nicht funktionieren dürfte.
3: Und warum funktioniert sie?
4: Aber wir haben ein Motto und fordern jeden heraus, ob du sagst, ob du jetzt glaubst oder nicht, ist das unser Motto, dass es erstmal jeder ist willkommen. Und das ist ja etwas, das gibt es ja nicht. Wir sind das ja gerade in unserer Gesellschaft. Wir sind extrem polarisiert. Und wenn ich zu weit links bin, dann darf ich bei denen, die zu weit rechts denken, nicht mitmachen. Und wir schließen uns ja gerade permanent aus, wenn ich das falsche Thema nenne und eine andere Meinung habe. Und bei uns ist es wirklich so, dass bei uns darf jeder kommen, ob du links bist oder rechts bist, ob du Ausländer bist, ob du Deutscher bist, ob du arm oder reich bist, ob du psychische Probleme hast, was auch immer. Das ist nicht die Frage, weil bei Gott jeder Mensch willkommen ist. Das ist natürlich eine Riesenherausforderung, dass wir sagen, wir wissen, ohne Gott ist das auch nicht möglich, mit Gott ist es noch schwierig genug, dass wir auch sagen, okay, ihr sollt euch wenigstens nicht an die Gurgel gehen. So, das ist so das Allermindeste, dann geht euch aus dem Weg. Aber nicht diese Frage, warum ist der da? Der ist doch so und so. Also, dass wir sagen, der darf da sein und... Also das ist dann die Herausforderung, dann musst du ihm aus dem Weg gehen und darfst ihn nicht rausmoppen wollen. Das klappt natürlich auch nicht immer, aber das ist die Herausforderung, wo wir sagen, das haben wir von Gott gelernt. Wir können nicht jemanden rausschmeißen. Und das Zweite ist, jeder darf mitmachen. Und hier ist es eben so, dass du dann sagst, nicht nur ich muss ihn aushalten, sondern dass wir ihn auch einladen, auch er darf ein Teil dieser Gemeinschaft sein, sich einbringen, seine Gaben und Fähigkeiten in all diesen verschiedenen Arbeitsbereichen, die wir haben, einsetzen. Und das wollen wir. Das wollen wir erstmal aushalten, dass Leute, die ganz unterschiedlich denken und sind, zusammen sich raffen für eine andere Sache, zum Beispiel in der Werkstatt, dass wir was bauen oder in der Küche, dass wir zusammen kochen oder in der Boutique, dass wir Kleidung ausgeben und sortieren können. Und dann ist ja der dritte Punkt, jeder darf Jesus entdecken, wenn er will. Ich finde das auch, vielleicht das Missionarischste ist, wenn er will, weil für viele von den Leuten, die in unserem Stadtteil wohnen, ist das eine ganz, ganz, sind die ganz sensibel, dass sie sagen, ich will nicht gezwungen werden. Und wenn ich ihnen zu sehr mit Jesus auf den Schwimmer gehe, dann machen die dicht. Dann sagen die, nee, jetzt erst recht nicht, jetzt, dann schalte ich auf stur. Und was viele uns immer wieder sagen, ist sagen, ihr habt mich so angenommen, wie ich bin. Ich musste nicht gläubig sein, ich musste mich nicht interessieren und ich habe das einfach akzeptiert und ich durfte ein Teil dieser Gemeinschaft sein. Und genau das hat sie dann freiwillig irgendwann, wenn sie bereit waren, neugierig gemacht. Und tatsächlich, wir sind ja Missionare und haben auch ein Herz für Jesus, haben das manchmal übertrieben und manchen sind wir zu sehr auf den Schwimmer gegangen, die dann auch sagen, deswegen habe ich mich jahrelang zurückgehalten, das hat mich eigentlich abgehalten, weil der oder die hat mich so unter Druck gesetzt, sage ich mal, oder ich habe mich so unter Druck gesetzt gefühlt. Finde ich das auch was ganz Spannendes, gerade diese große Freiheit, das ist ihnen ganz wichtig. Es muss absolut freiwillig und ohne Druck sein. Und ich glaube, das ist im Patchwork Center gelingt uns meistens, dass du kannst kommen und du musst nicht gläubig werden, um angenommen zu sein oder mitmachen zu dürfen oder ein wichtiger Teil der Gemeinschaft zu sein. Und gerade das macht dann auf Dauer neugierig, dass man dann sagt, jetzt will ich aber mal wissen, worum geht's da.
3: Du hast gerade auch erwähnt, dass ihr eben die Leute auch dazu bringen möchtet oder das ihnen anbietet, dass sie bei verschiedenen Sachen mitarbeitet. Küche, handwerklich, kannst du das nochmal ein bisschen ausführlicher beschreiben, was ihr anbietet im Patchwork Center und warum ihr das auch anbietet?
4: Ja, also warum ist ja diese, dass wir gesagt haben, was ist die Not dieses Stadtteils? Das war ja Gemeinschaft und man hat einfach keine Perspektive, keine Arbeit, keinen Sinn im Leben. Und ist jetzt, sage ich mal, langzeitarbeitslos, hat das Gefühl, der Staat, die Gesellschaft braucht mich nicht. Und ich werde hier, ja, einfach so, dass man sagt, was mache ich jetzt mit meinem Leben? Und dass wir gesagt haben, wir müssen etwas anbieten, was sie können, um das wieder rauszuklitzeln. Du hast Gaben, du hast Fähigkeiten, du bist kein Problemfall. Und dann haben wir verschiedene Arbeitsbereiche gesucht, wo unsere Leute stark sind. Wir sind ein Handwerkerstadtteil, also viele Männer haben handwerklich Erfahrung. Deswegen war klar, dass wenn wir die Männer erreichen wollen, dann müssen wir ihnen etwas geben, um diese handwerklichen Fähigkeiten wieder neu zu wecken und ihnen das auch zuzutrauen. Dann in der Küche auch kochen für unsere Leute einerseits, dass Leute das sehr gut können, aber auch, dass natürlich ein Bedürfnis ist, Gemeinschaft und Essen sind ja auch zwei sehr wichtige Säulen, um sich wohlzufühlen in der Gemeinschaft. Dann ist das so Stück für Stück entwickelt, dass wir Boutique-Arbeit, Kleidung ausgeben für sehr wenig Geld, für Leute, die sich das sonst nicht leisten können, eine Nähwerkstatt. Aber alles immer, der Hauptanliegen war, Menschen zu finden, die sagen, mit dieser Gabe möchte ich mich einbringen und das ist eigentlich fast das Wertvollste für die Menschen. Nicht, dass ihnen geholfen wird, sondern dass sie anfangen zu helfen. Und wer sich darauf einlässt, da merkt man richtig, das macht was mit ihnen. Und das ist richtig schön zu beobachten, wie sie ein wertvoller Teil unserer Gemeinschaft werden. Und das ist nicht fake, so nach dem Motto, so, das ist vielleicht manchmal in der Pädagogik so, dann bastelt man irgendwelche Körbe und wenn ihr nicht bastelt, ist auch egal. Wenn unsere Leute uns nicht mithelfen, ist morgen das Patchwork Center am Eimer. Das ist wirklich echt. Wenn wir keinen mehr haben, der in der Küche ist, dann müssen wir sie dicht machen. Wenn in der Boutique keiner mithilft, dann können wir das nicht. Wir können das nicht kompensieren, sagen, ja, dann machen wir das. Also es ist wirklich eine echte Aufgabe, wo man weiß, es macht einen Unterschied, ob ich morgens aufstehe und komme oder nicht. Und es bringt uns in Probleme, wenn du uns hängen lässt. Und ich glaube, gerade dieses Echte, dieses, du machst wirklich einen Unterschied, das auch zu erleben und zu wissen, dann komme ich raus aus diesem, ja, aus diesem Gefühl, dass ich irgendwie nicht gebraucht werde. Und zu sagen, so sieht Gott euch. Ja, Gott hat euch Gaben, Gott hat euch Fähigkeiten. Im Endeffekt ist es eine, wie eine Schulung für einen christlichen Selbstwert. Nur die würde keiner von uns besuchen, aber du erlebst das eigentlich hier bei uns. Und immer wenn du dann fragst, warum macht ihr das, warum darf auch der mitarbeiten, dann müssen wir natürlich, wenn wir ehrlich sind, mit Gott antworten und sagen, das haben wir von ihm gelernt. Und so können wir auch, müssen wir eigentlich, wenn wir nicht lügen wollen, ganz ehrlich, dann auch immer wieder von unserem Glauben reden.
3: Ein Mitarbeiter-Ehepaar, das mit euch zusammen angefangen hat auf dem Dresch, das hat ihre Vision für den Stadtteil einmal so formuliert: Menschen, die auf der untersten sozialen Skala stehen, sollen sehen, dass es mit Jesus möglich ist, nicht nur ewiges Leben zu bekommen, sondern die eigenen Probleme erfolgreich anzupacken. Du hast das jetzt schon so ein bisschen erwähnt, mit dem Selbstwert. Aber wo erlebst du denn, dass der Glaube für die Menschen dann, wenn sie sich drauf einlassen, tatsächlich auch zu einer Lebenshilfe wird?
4: Also man muss das verstehen bei unseren Leuten, die haben ja ein unglaublich hartes und schlimmes Leben an Schicksalsschlägen, an Verlusten, an biografischen. Also es ist nicht selten, dass jemand im Heim aufgewachsen ist. Ich kenne einen, der sagt, es war mein größtes Glück, dass man mich aus der Familie genommen hat, noch zur Zeit der DDR, und ich im Heim aufwachsen durfte. Dann kann man ja ungefähr erahnen, was er als Kind erlebt hat. Psychische Probleme, ganz verschiedene Erkrankungen, auch der Seele, mit Schicksalsschlägen von Missbrauch. Also das ist ja wirklich, dass ich habe den Eindruck, wir, die wir aus der Mittelschicht kommen, wir wären schon längst unter der Last zerbrochen. Also dass da Leute meinte, Einzelpersonen wegstecken, wenn ich dann merke, was andere Leute für Probleme haben. Ich will das natürlich jetzt auch nicht kleinreden, aber das ist im Vergleich zu dem, was unsere Leute erleben, die Probleme hätten sie gerne. Und ich will das jetzt gar nicht böse meinen, ich weiß, jedes Problem ist ein Problem, aber dass es manchmal erstaunlich ist, dass sie das überhaupt noch verkraften und dann zu erleben, und glaube ich, das würden die meisten sagen, wenn du fragst, was bringt dir das jetzt? Aus tiefer Überzeugung, Gott ist da und er verlässt mich nicht. In all dem, ich habe einen treuen Freund gefunden, jemand, der mit mir durchgeht, dass Leute sagen, ohne ihn würde ich das gar nicht mehr aushalten. Also da, das ist diese gute Nachricht, dass wir einen Gott haben, der im Leid und all dem Elend und all meinem Mist, auch das, was ich erlebe, treu an meiner Seite steht. Das ist tatsächlich, würde ich sagen, für viele würden das so, die jetzt Jesus entdeckt haben, genauso sagen. Und es ist gar nicht so, dass ich ihnen sage, wenn ich ihn anbieten würde, wenn du Christ wirst, lösen sich alle deine Probleme auf. Also das würden sie auch gar nicht glauben. Das ist auch so unrealistisch, dass sie das auch gar nicht erwarten. Das finde ich manchmal fast sympathisch, im Gegensatz zu dem, wie ich aufgewachsen bin. Da habe ich Problem A und verzweifle dann, warum Gott das nicht löst. Das finde ich manchmal, sind sie mir da fast ein Vorbild. Aber dass sie mit Jesus jetzt diese Probleme vielleicht auch durchstehen müssen, durchgehen, ja, finde ich manchmal auch für mich sehr faszinierend. Ich glaube, für uns ist das, wir haben uns da vielleicht auch weiterentwickelt zu dem Zitat, was du gesagt hast. Ich glaube, einige würden jetzt von meinen Missionskollegen Krämpfe kriegen. Wir wollen genau das, wir leben ja auf Augenhöhe und wir lernen auch von ihnen geistlich. Und auch die Gemeinde aus anderen Milieu kann von unserer Gemeinde lernen. Zum Beispiel, was es bedeutet, Nächstenliebe zu zeigen, praktisch Jesus zu dienen, an all diesen Hilfsleistungen. Da würde ich sagen, das könnten andere Gemeinden auch leben, dass das ein wichtiger Teil vom Christsein ist. jemand sagte jetzt zu Weihnachten, dass er sagt, naja, das ist doch der Geburtstag von Jesus, da feiern wir doch nicht allein unseren Familien, da feiern wir zusammen. Das ist doch auch eine große Herausforderung an andere Menschen, an andere Gemeinden zu sagen, das ist doch, das kann ich doch von ihm lernen. Vielleicht ist er da auf dem Punkt geistlich sogar weiter als viele andere, die seit 30, 40, 50 Jahren mit Jesus unterwegs sind. Also auch zu entdecken, sie haben Stärken, auch in ihrer Beziehung zu Gott. Und mich fordert das auch immer wieder heraus, gerade diese diese praktische Hilfe, was für eine unglaubliche Hilfsbereitschaft, dass ich mir manchmal denke, eigentlich müsste ich doch so sein. Also jemanden zu mir zu Hause aufnehmen, weil er gerade seine Wohnung verloren hat. Das ist für viele von uns Leute selbstverständlich, wo ich denke, oh, das würde ich jetzt aber gerade sehr ungern oder gar nicht machen wollen. Das ist doch eine Inspiration, wo ich denke, das ist doch Jesus-mäßig und auch eine Herausforderung.
3: Also das heißt, da ist auch ganz viel Potenzial da. Trotzdem möchte ich jetzt nochmal auf ein problematisches Thema zu sprechen kommen. Das ist jetzt so ein bisschen, wir reden über die Probleme, aber du hast ja gerade gesagt, da ist auch ganz viel, wo wir auch vielleicht im Mittelstand, im Wohlstand davon lernen können. Stichwort Kinder. Ihr bietet ja auch Angebote für Kinder an und ihr habt teilweise festgestellt, die kommen total unterzuckert zu unseren Programmen, die haben noch nichts gegessen, die können nicht richtig rechnen, die können mit Geld überhaupt nicht umgehen, die haben keine Ahnung, was ein Euro ist. Manche Kinder sind auch traumatisiert, weil sie zu Hause vielleicht Gewalt erleben. Was hat das mit euch gemacht und wie geht ihr damit um, wenn ihr das, ihr habt ja selber Kinder, wenn ihr das erlebt, dass es Kindern so schlecht geht?
4: Ja, das ist schon auch immer sehr herausfordernd, dass man merkt, wie Kinder aufwachsen müssen und dass man das schon so sieht. Wir sind ja dann in dieser Grundschule gewesen, in diesem Stadtteil, meine beiden Kinder. Und du hast eigentlich nach den ersten Wochen schon genau gesehen, ich sag das mal so ein bisschen böse, wo du sagst, außer Hartz IV, was soll da jetzt rauskommen? Wo du es merkst, sie waren schon nach dem ersten halben Jahr dermaßen abgehängt, dass du merkst, wenn da jetzt nicht ein Wunder passiert, wenn nicht da irgendein entscheidendes Erlebnis in ihrem Leben passiert, dass also keine Unterstützung in irgendeiner Form zu haben, und dann eben ja auch Kinder dann kommen, die Probleme haben, ne, die aus schwierigen Verhältnissen kommen, wo du sagst, die kämpfen eher ums Überleben, also auch emotional, natürlich nicht körperlich. Und da ist dann jetzt die Schule wirklich eines ganz weit hinten das Problem. Ne? Das finde ich immer wieder herausfordernd. Und da ist jetzt, dass wir einfach auch ein Angebot als Patchwork Center. Sie kommen nach der Schule teilweise zu uns, sie kriegen ein Essen, das Mittagessen ist umsonst, das können wir Spenden finanzieren und sie sind einfach dann in einer Art, ja, ich würde dann sagen fast Ersatzfamilie, fühlen sich sehr wohl, bleiben bis zum Schluss, weil sie einfach jetzt nicht so den Drang haben, nach Hause zu gehen. Und ich glaube, das ist ein kleiner Beitrag, um etwas in ihr Leben hineinzubringen. Neben den Veranstaltungen auch, aber die Veranstaltungen sind gar nicht so wichtig, sondern eher, dass du hast ja halt von Dienstag bis Freitag einen Ort, wo du kommen darfst und sein darfst, den du genießen kannst. Und dann ist es schon, dass es steter Tropfen hüllt den Stein, aber wir hatten vielleicht früher gedacht, das geht etwas schneller. Da waren wir etwas naiv vielleicht, dass Veränderung in Familie doch irgendwie schwieriger ist und länger dauert, als man sich das denkt, ne?
3: Jetzt denkt man ja eigentlich, in Deutschland muss niemand durchs Netz fallen, sagt man ja immer so schön, und es gibt Sozialarbeit. Und also wenn du jetzt auch sagst, das dauert viel länger auch, dass das in den Familien ankommt, dass da Veränderung passiert. Was müsste denn passieren, dass sich da grundlegend was verändert? Also an den Strukturen?
4: Also das ist natürlich, sage ich mal, die klassische. Da hätte ich ja auch gedacht von der Mittelschicht, dass es Deutschland gut geht und dass wir uns um jeden gut kümmern. Das ist einfach Quatsch, muss man ganz offen sagen. Wenn man, wie ich jetzt, über 10 Jahre im Brennpunkt lebt und das will auch gar keiner, weil es kostet einfach Geld. Das muss man ganz nüchtern sagen. Also das ist eine Sache, ich möchte jetzt nicht zu negativ über Politik reden. Ich mag das nicht. Ich glaube, das ist auch nicht als Christ. Aber ich muss ja nicht für Bildungsgerechtigkeit werben, wenn ich das nicht will. Wir merken in der Schule, Es wird nicht das getan, was muss, sondern es wird halt gespart und rationalisiert und es wird das eben überhaupt nicht aufgefangen. Man will es auch gar nicht auffangen, was Eltern versäumen. Dafür kann das Kind ja nichts, dass das Eltern nicht ihre Rolle gerecht werden. Also müsste ein Sozialstaat diese Rolle einnehmen. Das würde aber viel Geld kosten. Wir bräuchten kleinere Klassen, wir bräuchten mehr Sozialarbeit. Und wenn man dann merkt, das will gar keine Partei ausgeben, egal welche wir wählen, und es ist vielleicht auch so nach unserem Denken nicht finanzierbar. Also das macht, dann muss man das auch wenigstens so ehrlich sagen und nicht so tun, als ob es Bildungsgerechtigkeit oder Chancengleichheit in Deutschland gibt. Das ist wirklich lächerlich zu glauben. Dann müsste ich sagen, deine schöne Wohlfühlblase, die muss ich einfach zum Platzen bringen. Das gibt es nicht. Und unsere Kinder sind eben die Verlierer des Systems. Und das muss man ganz einfach sagen. Das ist auch eine Eigenverantwortung. Ich will jetzt gar nicht immer auf die anderen schimpfen. Natürlich kann man auch die sich an die eigene Nase packen. Aber wie gesagt, was kann ein Kind dafür, dass es aufwächst, nicht gefördert wird? Dafür kann das Kind auf jeden Fall nichts. Das ist ja der schwache Teil. Und da versuchen wir natürlich einfach unsere Sache zu tun, dass wir eben, ich glaube, das braucht eben so viel Zeit. Wenn man merkt, wie viel Zeit Kinder bei uns im Patchwork-Center verbringen, und ich sage mal in Anführungsstrichen, da wird jetzt nicht ihre Welt heil und sie werden nicht heil, aber es kostet eben unglaublich viel Zeit, das auch wieder aufzufangen, ein bisschen zu kompensieren an Liebe, an was man so sonst nicht bekommen hat im Leben, ne? An Bildung ist schwierig, weil ich kann sie ja nicht zwingen, Hausaufgaben zu machen, ne? Aber wenn Kinder, wir versuchen das immer wieder, sie auch zu ermutigen natürlich, die Eltern, die wir erreichen, auch mit anzuspitzen. Aber das ist auch schon ein langer Weg, ne? Und jeder, der, glaube ich, selber Kinder im schulpflichtigen Alter hat, weiß, das ist nicht lustig, es sei denn, man hat einen Überflieger. Das kostet einfach ganz viel Kraft und Energie der Eltern, die wir dann einsetzen, weil uns das wichtig ist, weil das ein ganz hoher Wert ist. Und ich kenne wenige Eltern, die sagen, ach, das läuft doch gut, ich muss mich da wenig drum kümmern. Und das zu kompensieren ist schon auch nicht einfach, muss man auch ganz offen sagen, ne?
3: Vielleicht nochmal, auch wenn wir jetzt hier in der Sendung nicht über Politik reden wollen und auch das nicht lösen können, aber so der Gedanke, müsste auf die Eltern mehr Druck ausgeübt werden, zum Beispiel Leistungen zu kürzen, das wird ja auch immer wieder diskutiert, damit die in die Pötte kommen. Wie schätzt du das ein?
4: Ja, ich glaube, das ist wirklich nicht in vielen Punkten nicht der Punkt. Weil wir erleben ja unsere Leute, die wollen leisten, die arbeiten ja 8 bis 10 Stunden ehrenamtlich für einen Teller Suppe, freiwillig. Ihr Punkt ist ja nicht, dass sie nicht arbeiten wollen. Ihr Punkt ist ja nicht, dass sie faul sind, was ja dann so dargestellt wird. Ihr Punkt ist, dass durch ihre Geschichte und ihre Biografie sie an Punkte gekommen sind, dass sie das nicht leisten können. Wenn ich zum Beispiel psychisch erkrankt bin oder emotional nicht stabil bin, wenn ich verschiedene Sachen in meiner Kindheit oder durch meine Prägung gar nicht gelernt habe, dann kann ich auch mit viel Druck, dann wird der Druck ja nur noch dazu führen, mein Leben ist ja schon schwer genug, ich habe ja schon genug Probleme, ich kämpfe ja sozusagen so emotional am Überleben. Und wenn dann der Staat mir, der ich schon so unter Druck stehe, noch mehr Druck aufwirft, was wird passieren? Die Person wird ja erst recht zusammenkrachen in sich. Das ist, glaube ich, eine vollkommene Fehleinschätzung und löst nicht die Probleme, sondern wird höchstwahrscheinlich unsere Leute noch viel mehr unter Druck setzen. Und ja, es ist schon so ein bisschen, dass wir doch wirklich manchmal sehr unempathisch sind. Ich habe gerade eine Geschichte gelesen von einem Inder, der von so einem indischen Guru berichtet, der hat einen Sack Reis für sich mitgenommen auf die Reise, wie die das machen, diese Gurus, und hat dann nach einem Tagesmarsch entdeckt, dass in dem Sack Reis Ameisen sind. Und jetzt setzt der Guru sich hin und meditiert über die armen Ameisen, die eine Tagesreise von seinem Zuhause weg sind. Er geht zurück zu dem Ursprungsort, damit die Ameisen wieder ihr Zuhause haben. Und dieser indische Christ schließt damit, wenn dieser indische Mann schon so viel Empathie für eine Ameise hat, dann sollten wir als Kinder Gottes doch Empathie finden für Gottes Geschöpfe, für uns Menschen, die wir Gott ebenbildlich sind. Ich glaube, das ist oft, uns fehlt es an dem Mitleiden, an der Empathie, an sich in Leute hineinzusetzen. Und das ist so schön von weit weg. Ich mache sie als Problemfälle, ich sage, ihr seid selber schuld und ich bestrafe euch noch dafür. Ich glaube, das ist das Gegenteil von dem, wie Jesus diese Leute sieht. Und ich glaube, als Kind Gottes muss man dann dringend umdenken, wenn man die Situation so betrachtet.
3: Das wäre jetzt fast schon ein gutes Schlusswort. Ich will aber noch eine Frage anschließen. Vielleicht kannst du noch in aller Kürze sagen, nach euren 11, 12 Jahren, die ihr jetzt auf dem Dreh schlebt, was hast du über Gott gelernt und was gibt dir im Angesicht von so vielen Herausforderungen Hoffnung?
4: Also nicht gelernt, aber ich glaube, manchmal ist das ja so eine Floskel, dass Gott alle Menschen lieb hat. Und das zu sehen, so einfach zu sehen, dass Gott keinen Unterschied macht, ob jemand aus dem Gefängnis kommt oder im Heim aufwächst,

0: dass er ein bisschen wie den Mangel ausfüllt mit seiner Liebe. Und das macht mir wirklich Mut, diese Geschichten von unseren Leuten zu haben, die, wo Jesus das geschafft hat, und zu zeigen, ich bin da, ich bin dein Gott, ich hab dich lieb und ich möchte, dass du mein Kind wirst. Und ja, das würde ich sagen, ist einfach schön und macht natürlich Mut, dass das auch weitergeht.
1: Ja, vielen Dank, Markus, dass du heute hier warst und uns von eurer Arbeit erzählt habt, auch von eurem so ganz anderen Blickwinkel vielleicht auf so manche Dinge. Und ich wünsche dir und deiner Familie, dem Patchwork Center, Gottes Segen für das, was auf euch zukommt.
0: Dankeschön.
1: Markus Lüttke war heute mein Gast. Er lebt und arbeitet mit seiner Familie in einem Schweriner Stadtteil mit großen sozialen Problemen. Sein großer Wunsch ist es, den Menschen dort praktisch zu helfen und sie dadurch auch wieder in Verbindung mit Gott zu bringen. Wenn Sie mehr über die Arbeit der Familie Lüttke und über das Patchwork Center wissen wollen, dann schauen Sie vorbei auf erfplus.de. Dort habe ich Ihnen die Social Media Kanäle von Markus Lüttke verlinkt und auch einen Link zum Internetshop gesetzt, in dem Sie Produkte aus dem Patchwork Center kaufen können. Mein Name ist Hanna Wilhelm. Ich bedanke mich bei Ihnen fürs Zuhören. Bleiben Sie behütet und gesegnet und wenn Sie möchten, auf Wiederhören hier bei ERF Plus.
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0: Ich bin Silke Rech. In Syrien ist der frühere Machthaber Bashar al-Assad in Abwesenheit zum Tode verurteilt worden. Ein Gericht macht ihn für Kriegsverbrechen und Verbrechen gegen die Menschlichkeit während des Bürgerkriegs verantwortlich.
1: Assad war 2024 gestürzt worden und lebt seitdem im Exil in Moskau. Auch mehrere frühere Regierungsvertreter erhielten Todesurteile, darunter Assads Bruder Mahir. Vor dem Justizpalast in Damaskus reagierten viele Menschen mit Jubel auf die Urteile. Eine Vollstreckung der Strafen gilt jedoch als unwahrscheinlich, da Assad und weitere Verurteilte in Russland leben. Timo Wiesner, Redaktion.
0: Der Ätna auf Sizilien sorgt derzeit für große Probleme im Reiseverkehr. Europas aktivster Vulkan stößt seit Freitag große Mengen Asche und Lava aus. Am Flughafen Catania mussten deshalb mehr als 200 Flüge gestrichen oder umgeleitet werden. Schätzungen zufolge sind rund 30.000 Reisende betroffen, darunter auch viele Deutsche. Einige Urlauber mussten bereits am Flughafen übernachten. Wann sich die Lage wieder normalisiert, ist noch unklar. Die Deutsche Bahn will ihre geplanten Generalsanierungen neu ordnen. Bis 2036 sollen mehr als 40 stark belastete Strecken modernisiert werden. Künftig will die Bahn aber genauer prüfen, welche Projekte besonders wichtig sind und die Bauarbeiten besser aufeinander abstimmen. Hintergrund sind Verzögerungen und Probleme bei mehreren bereits sanierten Strecken. Das libanesische Parlament hat die Todesstrafe abgeschafft. Eine Mehrheit der 128 Abgeordneten stimmte für die Gesetzesänderung. Gerichte dürfen künftig keine Todesurteile mehr verhängen. Für ältere Fälle gilt lebenslange Haft, für neue Straftaten eine verschärfte lebenslange Haft mit Zwangsarbeit. Der Libanon ist damit das erste arabische Land, das die Todesstrafe komplett aus dem Strafrecht streicht. Der Wasserstand des Rheins in Nordrhein-Westfalen sinkt weiter. In Köln wurde mit 56 Zentimetern ein neuer historischer Tiefstand gemessen. Bis Freitag könnte der Pegel sogar auf 47 Zentimeter fallen. Auch in Düsseldorf und Duisburg werden neue Negativrekorde erwartet. Schiffe können zwar weiterhin fahren, wegen des niedrigen Wassers aber deutlich weniger Fracht transportieren. Bundesverkehrsminister Birger geht davon aus, dass die Probleme den ganzen August andauern werden.
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0: Die aktuellen Temperaturen in Köln-Bonn 28 Grad, in Hamburg 22, in Bremen 23, in Berlin 26, in Dresden 27, in Frankfurt am Main 30, in Stuttgart 32, in München 31, in Erfurt und Münster 27 Grad. Heute gibt es im Norden und Nordosten ein paar Wolken, meist bleibt es aber trocken. Sonst scheint im ganzen Land vielfach die Sonne. Die Höchstwerte erreichen 18 bis 34 Grad. Morgen scheint im Großteil des Landes die Sonne. Nachmittags sind direkt an den Alpen einzelne Schauer oder Gewitter möglich. Die Höchstwerte liegen zwischen 20 Grad im Norden und bis zu 35 Grad im Südwesten.
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Unsere Erde rotiert im Weltall und der Mond ist unser Satellit. Gemeinsam kreisen wir um die Sonne, die uns Licht und Schatten gibt. Wir verdanken uns dem Schöpfer des Lebens, dem Geheimnis, das sich uns entzieht. Manchmal spüren wir, dass all dieser Segen

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Vorgelesen von Daniel Kopp. Sind Sie nachtragend? Klar, es gibt viele Gründe, alte Kamellen aufzuwärmen und zu Recht sauer und eingeschnappt zu sein. War es das falsche Wort? Ein abwertender Blick? Ein vergessenes Versprechen oder einfach nur ein Missverständnis? Wie auch immer. Der Schmerz sitzt tief, an Versöhnung ist nicht zu denken und mit Fug und Recht ist man nun nachtragend. Auf Dauer. Nachtragende Menschen können nicht vergeben, nicht vergessen und nicht nach vorne blicken. Sie reiten lieber auf vergangenen Fehlern rum, halten Abstand und genießen den nachtragenden Augenblick zutiefst. Nachtragend sein heißt, einen Vorfall von irgendwann immer wieder aufwärmen. Man selbst ist im Recht, das Gegenteil im Unrecht, die Verletzung noch nicht verheilt und so wird regelmäßig thematisiert, was längst zum alten Eisen gehört. Gesund ist das sicherlich nicht. Nachtragend sein, das belastet eher. Man schleppt und trägt im wahrsten Sinne jemandem etwas hinterher. Ist Jesus nachtragend? War Jesus zum Beispiel seinem Weggefährten und Freund Petrus gegenüber nachtragend? Petrus war im Hof des Hohepriesters, als Jesus gefangen genommen und verhört wurde. Neugierig war Petrus. Bis zu diesem Zeitpunkt auch mutig. Dann verließ ihn der Mut, als eine Magd ihn am Feuer nach seiner Beziehung zu Jesus fragt. Petrus wird kleinlaut. Jesus, den kennt er nicht. Naja, nicht ungewöhnlich. Auf die Beziehung zu Jesus angesprochen, verstummen viele Menschen. Jesus hätte allen Grund, wütend zu sein. Petrus, der mit der großen Klappe, wurde kleinlaut, als er auf Jesus angesprochen wurde. Und Jesus, er sucht die Begegnung mit Petrus. Jesus trägt ihm nicht sein Versagen nach, sondern Liebe. Was für ein Vorbild. Nochmal, Jesus war nachtragend. Allerdings trug und trägt er Menschen nicht ihre Fehler und Versäumnisse nach, sondern Liebe. Jesus wendet sich dem freundlich zu, der sich von ihm abgewandt hatte. Dem, der ein großes Maul hatte und nichts dahinter, wie wir sagen. Petrus hatte immer einen auf stark und verlässlich gemacht, stand gerne im Vordergrund. Still ist er geworden. Jesus geht nicht auf Distanz, ist nicht sauer, sondern reicht Petrus die versöhnende Hand. Was wäre das für eine Veränderung für unsere Beziehungen zwischen Ländern und zwischen Menschen, wenn wir nachtragend im Sinne Jesu wären? Einander nicht Hass und alte Kamellen aus der Vergangenheit nachtragen, sondern Liebe. So wie Jesus es vorgelebt hat. 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

Im Rauschen dieser Zeit. Das Lied der Woche ist im Rahmen des Projekts Herz und Mund entstanden. Der Text ist von Timo Böcking und Sam Samba. Samuel Rösch ist die Hauptstimme. Im Liedtext singt er vom Rauschen um sich herum. Seine Orientierung, klares Denken und Entscheidungen werden dadurch gestört. Und er merkt, gerade jetzt braucht er jemanden. Wenn der Nebel dichter wird, dann nimm mich an die Hand und halt mich fest. Als Jugendliche hatte ich Prüfungsangst, vor allem in der Nacht vor der nächsten Klausur. Ich konnte dann oft nicht schlafen. Die Gedanken waren durcheinander. Ich kam nicht zur Ruhe. Ich war überfordert. Rauschen. Wenn es ganz schlimm wurde, bin ich aufgestanden und habe an der Zimmertür von meiner Mama geklopft. Sie ist aufgestanden und hat mich in den Arm genommen. Ich habe gespürt, das, was mich überfordert, das überfordert sie nicht. Diese Tatsache hat mir Ruhe geschenkt. Im Lied der Woche sucht der Sänger auch nach jemandem, der ihm Halt gibt. Mitten im Rauschen, mitten in der Orientierungslosigkeit sucht er nach Gottes Nähe und bittet ihn: Halt mich fest.

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2: Ich bin Silke Rech. Wegen des extremen Niedrigwassers haben inzwischen 10 Bundesländer das Sonntagsfahrverbot für Lkw gelockert. Dazu gehören unter anderem Nordrhein-Westfalen und Mecklenburg-Vorpommern.
3: Auch in weiteren Teilen Deutschlands gibt es Ausnahmen oder sie sind geplant. Hintergrund sind die niedrigen Wasserstände auf Rhein, Elbe und anderen Flüssen. Viele Frachtschiffe können deshalb deutlich weniger laden und ein Teil der Güter soll stattdessen über die Straße transportiert werden. Die Logistikbranche warnt allerdings vor zu hohen Erwartungen, unter anderem, weil bundesweit mehr als 100.000 Lkw-Fahrer fehlen. Noah Ulrich,

0: Redaktion.
1: Syriens früherer Machthaber Bashar al-Assad ist in Abwesenheit zum Tode verurteilt worden. Ein syrisches Gericht wirft ihm Kriegsverbrechen und Verbrechen gegen die Menschlichkeit seit Beginn des Bürgerkriegs im Jahr 2011 vor. Assad war im Dezember 2024 nach mehr als 2 Jahrzehnten an der Macht gestürzt worden. Anschließend floh er mit seiner Familie nach Russland, wo er seitdem im Exil lebt. Nach einer Drohnensichtung ist der Flugbetrieb am Flughafen Hannover in der Nacht zeitweise eingestellt worden. Mehrere Flüge verspäteten sich, eine Frachtmaschine wurde umgeleitet. Seit dem Morgen läuft der Betrieb wieder normal. Ob es einen Zusammenhang mit der Sprengstoffdrohne am Flughafen Leipzig-Halle gibt, ist noch unklar. 3 Jahre nach der Flugblattaffäre um Bayerns Wirtschaftsminister Hubert Aiwanger wird gegen einen ehemaligen Lehrer seiner Schule ermittelt. Er soll bei einem Abi-Treffen das umstrittene Flugblatt gezeigt und dabei interne Informationen über Aiwanger weitergegeben haben. Es geht um den Verdacht, dass der frühere Lehrer damit Dienstgeheimnisse verletzt hat. Die Ermittlungen laufen noch, für den Mann gilt die Unschuldsvermutung. Bei Länderspielen der deutschen Fußballnationalmannschaft gibt es erstmals seit mehr als 25 Jahren wieder Stehplätze. Los geht's schon im September bei den Nations League-Spielen gegen Griechenland und Serbien. Die Tickets kosten 18 Euro, Mitglieder im Club zahlen 15 Euro. Der öffentliche Vorverkauf startet am 18. August.
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1: Die aktuellen Temperaturen: in Köln-Bonn 28 Grad, in Hamburg 20, in Bremen 21, in Berlin 24, in Dresden 27, in Frankfurt am Main 29, in Stuttgart 32, in München 33, in Erfurt 26 und in Münster 27 Grad. In den kommenden Stunden ist es im Nordosten wolkig, sonst im ganzen Land oft sonnig und trocken. Nur in den Alpen sind einzelne Gewitter möglich. Über die Nacht kühlt es bei klarer Sicht auf 16 bis 5 Grad ab. Morgen scheint im Großteil des Landes die Sonne, nachmittags sind direkt an den Alpen einzelne Schauer oder Gewitter möglich. Die Höchstwerte liegen zwischen 20 Grad im Norden und bis zu 35 Grad im Südwesten.
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1: Es ist kurz vor acht. Das Vorabendprogramm ist gleich zu Ende. Dann kommt die Tagesschau. Noch bevor sie mich über die neuesten Nachrichten informiert, bleibe ich an einer Werbung hängen. Da wird eine Nachtcreme angeboten. Sie verspricht, die Fältchen in meinem Gesicht zu glätten, die sich unübersehbar bemerkbar machen. Mir fällt auf, dass sich das Logo der Herstellerfirma verjüngt hat. Wie klug! Nicht nur mein Gesicht soll in taufrischer Schönheit erstrahlen, auch das Firmengesicht leuchtet immer noch gut erkennbar, aber in neuem Glanz. Flexibel sein, so lautet die Devise. Und natürlich soll ich das auch, falls ich bisher eine andere Nachtcreme benutzt habe. Mit diesem Produkt stehe ich garantiert auf der sicheren Seite. Damit steigen zwar nicht meine Chancen auf fortschreitende, aber wenigstens auf anhaltende Schönheit. Und dann lese ich in der Bibel, dass Gott etwas ganz anderes von sich behauptet. Er sagt, ich, der Herr, ändere mich nicht. Wie das? Habe ich mich da verhört? Er, der die Welt geschaffen hat, passt sich nicht den Zeitströmungen an. Er stellt sich nicht auf ökologische Entwicklungen ein, richtet sich nicht nach den Umfragen der Meinungsforschungsinstitute, um dem neuesten Trend möglichst schnell auf die Spur zu kommen. Da stimmt doch was nicht. Doch, da stimmt alles. Gott ist ein Gott, der es nicht nötig hat, sich zu ändern. Seiner Vollkommenheit kann nichts hinzugefügt und nichts weggenommen werden. Er ist das Maß aller Dinge. Er, der das Universum geschaffen hat, muss sich gar nicht ändern, weil es nicht besser geht. Ich kenne diesen Gott schon lange und weiß, dass das stimmt. Auf ihn kann ich mich verlassen. Wenn er sagt, dass er sich für seine Menschen entschieden hat, dann bringt ihn auch keiner davon ab. Seinem Versprechen kann ich trauen. So überlege ich. Wenn ich einer neuen Nachtcreme vertrauen soll, die ich nicht kenne, wie viel mehr doch einem Gott, den ich kenne. Und das mache ich auch. Ob ich allerdings diese Nachtcreme kaufe, das überlege ich mir noch. Aber eigentlich geht Probieren ja über Studieren. Und beim Glauben an Gott, da ist das übrigens auch so.
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bin bei diesem Lied natürlich gefragt worden, sag mal, was hast du eigentlich gegen Pizza? Muss man daran wirklich sterben? Aber darum geht es ja gar nicht. Es geht darum, dass wir alle einmal physisch sterben müssen. Und dass es zur Lebensweisheit, zur Lebensklugheit gehört, wie es im Psalm 90 heißt, dass wir das wirklich vor Augen haben, wenn wir einen neuen Tag beginnen. Dass wir sehen, am Ende dieses irdischen Lebens wird einmal der Tod stehen. Und wenn wir das wissen, dann wird jeder Augenblick plötzlich ganz kostbar. Und dann können wir diesen Augenblick küssen. Und dann können wir genießen, was Gott uns da an Gutem tut. Allerdings sollten wir auch klug werden in dem Sinne, dass wir uns vorbereiten auf die Ewigkeit bei ihm, dass wir uns von ihm herausholen lassen aus unserer Gottferne, damit wir einmal seine Herrlichkeit mit ihm teilen können.

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1: Jesus erzählt einmal ein Gleichnis, das bei vielen Menschen ganz schön und ganz schnell das Gefühl von großer Ungerechtigkeit auslöst. Ich glaube, Sie wissen schon, was ich meine. Es geht um die Arbeiter in einem Weinberg. Einige beginnen ganz früh am Morgen mit ihrer Arbeit. Andere kommen erst mittags dazu und wieder andere arbeiten nur die letzte Stunde des Tages. Als am Abend der Lohn ausbezahlt wird, da erhalten alle denselben Beitrag. Unfair, oder? Also diejenigen, die den ganzen Tag gearbeitet haben, die protestieren sofort, natürlich. Und ehrlich gesagt, ich kann das sehr verstehen. Unser Gerechtigkeitsempfinden, das sagt uns, ach, wer mehr leistet, der sollte doch auch mehr bekommen. Wer länger arbeitet, sollte auch mehr verdienen. Wer sich mehr anstrengt, der sollte auch besser dastehen. Wir lernen das von klein auf. Gute Leistung wird, nicht zu Unrecht, belohnt. Schlechte Leistung hat auch Konsequenzen. Das Problem, das beginnt dort, wo wir anfangen, dieses Prinzip auf unseren Wert als Mensch zu übertragen. Viele Menschen leben mit dem Gefühl, erst etwas leisten zu müssen, um wertvoll zu sein. Sie definieren sich über ihren Erfolg, ihre Produktivität, ihre Wirkung oder ihre Fähigkeiten. Moderne Psychologie zeigt, dass genau dieser Zusammenhang oft und sehr schnell zur Erschöpfung führen kann. Wer seinen Selbstwert ständig verdienen muss, der lebt unter dauerhaftem Druck. Da ist plötzlich eine innere Stimme, die sagt, du bist erst genug, wenn du noch mehr leistest, noch erfolgreicher wirst, noch besser funktionierst. Doch das Ziel, das verschiebt sich immer weiter nach hinten. Viktor Frankl war überzeugt, dass die Würde eines Menschen niemals von seiner Leistung abhängt. Sie ist nicht etwas, was wir verdienen können. Sie ist etwas, das uns als Menschen zukommt, zuteil wird. Vielleicht erzählt Jesus deshalb dieses provozierende Gleichnis. Die Arbeiter erhalten nicht denselben Lohn, weil Leistung unwichtig wäre. Sie erhalten denselben Lohn, weil ihr Wert nicht von ihrer Leistung abhängt. Gott rechnet einfach ganz anders als wir Menschen. Er schaut nicht zuerst auf Stunden, auf Erfolge, auf Lebensläufe. Er schaut auf Menschen. Vielleicht liegt genau darin etwas unglaublich Befreiendes, dass wir nicht ständig beweisen müssen, dass wir liebenswert und wertvoll sind. Dass wir nicht jeden Tag neu um unsere Würde kämpfen müssen, dass wir bereits angenommen sind, bevor wir etwas leisten. Wenn ich auf Jesus schaue, dann entdecke ich immer wieder diesen Blick. Er begegnet Menschen nicht aufgrund ihrer Erfolge. Er liebt nicht die Starken mehr als die Schwachen, nicht die Erfolgreichen mehr als die Gescheiterten, nicht die Ersten mehr als die Letzten. Vielleicht sitzt der liebevolle Therapeut Jesus genau dort, heute, neben Ihnen, wo Sie gerade das Gefühl haben, eben nicht genug zu sein, nicht erfolgreich genug, nicht stark genug, nicht weit genug. Und vielleicht möchte er Ihnen heute genau etwas sagen, das gegen viele Stimmen unserer Leistungsgesellschaft steht. Dein Wert beginnt nicht dort, wo deine Leistung beginnt. Was wäre, wenn der liebevolle Therapeut Jesus Ihnen heute zeigen dürfte, dass Sie längst wertvoll sind, bevor Sie irgendetwas dafür tun können?
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2: Ich bin Silke Rech. Wegen des extremen Niedrigwassers haben inzwischen 10 Bundesländer das Sonntagsfahrverbot für Lkw gelockert. Dazu gehören unter anderem Nordrhein-Westfalen und Mecklenburg-Vorpommern.
3: Auch in weiteren Teilen Deutschlands gibt es Ausnahmen oder sie sind geplant. Hintergrund sind die niedrigen Wasserstände auf Rhein, Elbe und anderen Flüssen. Viele Frachtschiffe können deshalb deutlich weniger laden und ein Teil der Güter soll stattdessen über die Straße transportiert werden. Die Logistikbranche warnt allerdings vor zu hohen Erwartungen, unter anderem weil bundesweit mehr als 100.000 Lkw-Fahrer fehlen. Noah Ulrich, Redaktion.
2: Syriens früherer Machthaber Bashar al-Assad ist in Abwesenheit zum Tode verurteilt worden. Ein syrisches Gericht wirft ihm Kriegsverbrechen und Verbrechen gegen die Menschlichkeit seit Beginn des Bürgerkriegs im Jahr 2011 vor. Assad war im Dezember 2024 nach mehr als 2 Jahrzehnten an der Macht gestürzt worden. Anschließend floh er mit seiner Familie nach Russland, wo er seitdem im Exil lebt. Nach einer Drohnensichtung ist der Flugbetrieb am Flughafen Hannover in der Nacht zeitweise eingestellt worden. Mehrere Flüge verspäteten sich, eine Frachtmaschine wurde umgeleitet. Seit dem Morgen läuft der Betrieb wieder normal. Ob es ein

0: Zusammenhang mit der Sprengstoffdrohne am Flughafen Leipzig-Halle gibt, ist noch unklar. 3 Jahre nach der Flugblattaffäre um Bayerns Wirtschaftsminister Hubert Aiwanger wird gegen einen ehemaligen Lehrer seiner Schule ermittelt. Er soll bei einem Abi-Treffen das umstrittene Flugblatt gezeigt und dabei interne Informationen über Aiwanger weitergegeben haben. Es geht um den Verdacht, dass der frühere Lehrer damit Dienstgeheimnisse verletzt hat. Die Ermittlungen laufen noch, für den Mann gilt die Unschuldsvermutung. Bei Länderspielen der deutschen Fußballnationalmannschaft gibt es erstmals seit mehr als 25 Jahren wieder Stehplätze. Los geht's schon im September bei den Nations League-Spielen gegen Griechenland und Serbien. Die Tickets kosten 18 Euro, Mitglieder im Club zahlen 15 Euro. Der öffentliche Vorverkauf startet am 18. August.
1: Die Nachrichten wurden bereitgestellt von Radio Aktuell. 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
0: Die aktuellen Temperaturen: in Köln, Bonn 28 Grad, in Hamburg 20, in Bremen 21, in Berlin 24, in Dresden 27, in Frankfurt am Main 29, in Stuttgart 32, in München 33, in Erfurt 26 und in Münster 27 Grad. In den kommenden Stunden ist es im Nordosten wolkig, sonst im ganzen Land oft sonnig und trocken. Nur in den Alpen sind einzelne Gewitter möglich. Über die Nacht kühlt es bei klarer Sicht auf 16 bis 5 Grad ab. Morgen scheint im Großteil des Landes die Sonne, nachmittags sind direkt an den Alpen einzelne Schauer oder Gewitter möglich. Die Höchstwerte liegen zwischen 20 Grad im Norden und bis zu 35 Grad im Südwesten.
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2: Wir hören aus dem Neuen Testament, aus dem Johannesevangelium, Kapitel 9, die Verse 1 bis 12.
3: Und Jesus ging vorüber und sah einen Menschen, der blind geboren war. Und seine Jünger fragten ihn und sprachen:
4: Meister, wer hat gesündigt, dieser oder seine Eltern, dass er blind geboren ist?
3: Jesus antwortete:
5: Es hat weder dieser gesündigt noch seine Eltern, sondern es sollen die Werke Gottes offenbar werden an ihm. Wir müssen die Werke dessen wirken, der mich gesandt hat, solange es Tag ist. Es kommt die Nacht, da niemand wirken kann. Solange ich in der Welt bin, bin ich das Licht der Welt.
3: Als er das gesagt hatte, spuckte er auf die Erde, machte daraus einen Brei und strich den Brei auf die Augen des Blinden. Und er sprach zu ihm:
5: Geh zum Teich Siloa,
3: das heißt übersetzt gesandt,
5: und wasche dich.
3: Da ging er hin und wusch sich und kam sehend wieder. Die Nachbarn nun und die, die ihn früher als Bettler gesehen hatten, sprachen:
6: Ist das nicht der Mann, der da saß und bettelte?
3: Einige sprachen:
6: Er ist's.
3: Andere:
6: Nein, aber er ist ihm ähnlich.
3: Er selbst aber sprach: Ich bin's. Da fragten sie ihn:
6: Wie sind deine Augen aufgetan worden?
3: Er antwortete:
7: Der Mensch, der Jesus heißt, machte einen Brei und strich ihn auf meine Augen und sprach: Geh zum Teich Siloa und wasche dich. Ich ging hin und wusch mich und wurde sehend.
3: Da fragten sie ihn:
8: Wo ist er?
3: Er antwortete:
7: Ich weiß es nicht.
2: Das war der Bibeltext für den heutigen Tag, entnommen aus der großen Hörbibel mit freundlicher Genehmigung der Deutschen Bibelgesellschaft. Hier noch einmal die Bibelstelle. Johannesevangelium Kapitel 9, die Verse 1 bis 12. Gedanken dazu kommen jetzt von Cornelia Gellermann aus Gießen.
9: Von der Dunkelheit ins Licht. In meiner Kindheit gab es im Familienumfeld einen blinden Jungen. Stefan war ein paar Jahre älter als ich und der erste blinde Mensch, den ich kannte. Ich war schon damals ein Augenmensch. Ich liebe Farben und die Natur. Und die Mimik von Menschen ist mir sehr wichtig im Kontakt. Das alles nicht sehen zu können, konnte ich mir nicht vorstellen. Kindlich offen stellte ich Stefan Fragen wie: Wie ist es denn, nie die Sonne zu sehen? Und ebenso offen gab er mir einen Einblick in diese mir fremde Welt. Dafür bin ich sehr dankbar. Der blinde Mann hier im Text hat das Tageslicht auch noch nie gesehen. Blind geboren zu sein gilt damals als Strafe Gottes. Er wird ausgegrenzt, gehört zur Randgruppe. Von Teilhabe am gesellschaftlichen Leben ist er weit entfernt. So sitzt er in Jerusalem am Straßenrand und bettelt um Almosen. Wenig geachtet, wenig beachtet. Das ist seine Lebensrealität. Dunkel und trostlos, Tag ein, Tag aus. Doch dieser Tag verläuft ganz unerwartet. Jesus kommt mit seinen Jüngern vorbei. Er übersieht den blinden Mann nicht, hat ihn im Blick. Bei den Jüngern kommt sofort die Frage nach dem Warum auf. Wer ist hier schuld, er oder seine Eltern? Leid sucht nach Antworten. Krankheit als Folge von Schuld. Dieses Denken ist damals tief verwurzelt in der Tradition. Und auch heute noch höre ich solche Ansichten. Manchmal sind Zusammenhänge von Verhalten und Krankheit offensichtlich. Aber längst nicht immer ist eine persönliche Schuld auszumachen. Schließlich leben wir nicht im Paradies, sondern in einer gefallenen Schöpfung. Krankheit kann hier jeden treffen. Eine neue Welt ohne Leid ist in der Bibel zwar verheißen, aber sie ist noch nicht da. Jesus stellt sofort klar, es geht hier gar nicht um die Schuldfrage, sondern um etwas ganz anderes. Der blinde Mann soll zum lebendigen Beispiel werden für das Wirken Gottes. An ihm soll deutlich werden, wer Jesus ist. Das Licht der Welt, das die Dunkelheit der Menschen erhellt. Die Initiative geht eindeutig von Jesus aus. Der blinde Mann schreit nicht um Hilfe, wie Jesus es in anderen Begegnungen erlebt. Nein, der Blinde ist völlig passiv. Er kann sich nicht selbst aus der Dunkelheit befreien. Und nach so langen Jahren erwartet er wohl kein Wunder. Da macht Jesus den ersten Schritt auf ihn zu. Er mischt einen Brei an aus Speichel und Erde. Woran erinnert das? Adam, wörtlich übersetzt vom Erdboden, wird einst aus Lehm erschaffen. Damals herrschen noch paradiesische Zustände. Die Sicht auf Gott ist frei, wird dort beschrieben. Aber nun, nach dem Sündenfall, ist jeder Mensch von Geburt an geistlich blind für Gott. Jesus stellt an anderer Stelle klar, wenn jemand nicht von Neuem geboren wird, kann er das Reich Gottes nicht sehen. Es braucht also eine Neuschöpfung. Dieses Wunder geschieht hier. Dabei kommt Jesus dem blinden Menschen ganz nah. Er berührt ihn, streicht ihm den Brei auf die Augen. Der lässt es zu, vertraut sich Jesus still an. Was hat er zu verlieren? Dann erst fordert Jesus den Mann auf, selbst aktiv zu werden. Geh zum Teich und wasch den Lehm ab. Dorthin zu kommen, mag eine Herausforderung für den gewesen sein. Aber er vertraut den Worten Jesu. Er wagt diesen gehorsamen Schritt und wäscht den Lehm ab. Und nun? Staunen! Er kann tatsächlich sehen. Dem Geheilten fehlen die Worte. Offenbar ist er innerlich zutiefst berührt von diesem Wunder. Wie verändert nimmt er nun seine Umwelt wahr? Da steht er mitten in Jerusalem am Teich Siloa. Menschen kommen hierher, um sich zu reinigen. Siloa bedeutet der Gesandte und deutet auf den Messias hin. Der von Gott Gesandte reinigt, erneuert, sodass Menschen geistlich sehen können. Die Heilung des blinden Mannes geschieht vor den Augen vieler Menschen. Seine Veränderung ist für das Umfeld offensichtlich. Ist das nicht der Blinde? Warum sieht er plötzlich? Wie kann das sein? Fragen sich Nachbarn und Bekannte. Neugierig und verwirrt versuchen sie zu verstehen, was passiert ist. Noch dazu am Sabbat. Da ist es doch verboten zu heilen. Es sei denn, es besteht Lebensgefahr. Das ist ein ungeschriebenes Gesetz. Diese Heilung fällt ja völlig aus dem Rahmen. Doch das stört den sehenden Mann nicht. Er hat gerade ein großes Wunder erlebt. Davon erzählt er nun mutig. Er bezeugt einfach und klar, was Jesus an ihm getan hat. Dabei spricht er zunächst von Jesus, dem Menschen. Etwas später nennt er ihn Prophet. Und bei einer zweiten Begegnung mit Jesus erkennt er in ihm den verheißenden Messias. Seine körperliche Heilung geschieht plötzlich, doch seine geistlichen Augen durchlaufen einen Prozess, bis sie Jesus als das Licht der Welt erkennen. Auch heute noch will Jesus Licht ins Dunkel bringen. Gott will, dass alle Menschen gerettet werden und sie zur Erkenntnis der Wahrheit kommen. Was ist nun die Wahrheit? Jesus erhebt den Anspruch, ich bin die Wahrheit. Er will Menschen begegnen, sie berühren im Herzen, ihnen die geistlichen Augen öffnen. Wann, wo, wie unterliegt seiner Souveränität? Jesus handelt so individuell, wie die Menschen und ihre Lebenssituationen eben sind. Ob das ins gesellschaftliche oder eigene Raster passt oder nicht. Stellt sich die Frage, bin ich offen für Jesu Wirken, vertraue ich ihm, folge ich ihm? Kann ich bezeugen, I was blind, but now I see? Ich war blind, aber nun sehe ich, wie es in dem Lied Amazing Grace heißt. In Jesus den Messias, den Erlöser entdecken, das ist Gnade. Doch kein Mensch wird Jesus völlig erkennen, schreibt Paulus. Auf Erden ist alle Erkenntnis Stückwerk, Puzzleteilen gleich. Das vollkommene Bild wird sich erst in der Ewigkeit zeigen. Deshalb tausche ich mich gerne aus über meine Puzzleteile. Geht es Ihnen auch so?
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1: 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Miris Kirchengemeinde in Malaga organisiert einen Hilfseinsatz für Valencia. Dort hat ein schweres Unwetter verheerende Überschwemmungen ausgelöst. Melody hatte sich auch als Helferin gemeldet, doch eine Grippe zwingt sie dazu, abzusagen. Sie bittet Miri, an ihrer Stelle mitzufahren. Miri sagt zögernd zu, packt das Nötigste zusammen und trifft sich frühmorgens mit den anderen Freiwilligen zur Abfahrt. Zu ihrer Überraschung ist Max auch dabei. Miri hat sich vor kurzem während eines Streits von ihm getrennt und vermeidet seitdem, ihm zu begegnen. Und nun muss sie ein ganzes Wochenende seine Nähe ertragen. Wir lesen heute weitere Passagen aus dem Roman Unless You Trust von Maja Knodel. Herzlich willkommen zu einer spannenden halben Stunde. Ich bin Susanne Pommerin-Weidner.

0: Nach einer mehrstündigen Fahrt kommt das Hilfsteam in Valencia an. Die Spuren der Verwüstung zeigen sich überall. Zerstörte Häuser und schlammige Straßen. Dazwischen Menschen, die versuchen, die Situation unter Kontrolle zu bekommen. Miri packt tatkräftig mit an und versucht, ihre eigenen Sorgen erst einmal hinten anzustellen. Ihr Team hilft in der Essensausgabe und bei der Straßenreinigung. Abends ist Miri völlig erschöpft, aber auch zufrieden, dass sie etwas bewirken kann. Am nächsten Tag machen sich die Freiwilligen auf den Weg zu einer jungen Familie, die dringend praktische Hilfe benötigt. Es liest Simona Brande-Busemeier.
1: Eine braune Landschaft der Verwüstung zog an ihnen vorbei und Miri lehnte ihren Kopf an das Eisengestell. Zerdrückte Autos, als wären es Streichholzschachteln, die jemand zwischen Daumen und Zeigefinger zusammengedrückt und dann auf einen Haufen geworfen hätte. Umgestürzte Ampeln und Kabel. Dazwischen ewige Staus all derjenigen, deren Auto nicht den Fluten zum Opfer gefallen war und die auf dem Weg zur Arbeit waren, um irgendwie wieder an die Normalität anzuknüpfen. Es hatte etwas Meditatives, das sanfte Schaukeln des Trucks, der sich einen Weg durch das Chaos bahnte. Das Chaos, das von außen betrachtet so sehr Miris innerem Zustand ähnelte. Sie hatte gefühlt die Trümmer ihres eigenen Lebens auf einen Haufen geschoben, und obwohl es so riesig und hässlich war, schaffte sie es irgendwie, ihre Tage darum herum zu manövrieren, ohne dem Schutthaufen Beachtung schenken zu müssen. Noch vor wenigen Wochen hatte sie gedacht, dass sie endlich angekommen wäre. In Malaga. Bei Max. Bei Gott. Sie schluckte. Eine ältere Frau vor ihnen zerrte an ihrem Einkaufstrolley, dessen Räder sich im Geröll auf der Straße verfangen hatte. Ihre Rockzipfel waren mit Schlamm bedeckt und die buschigen Augenbrauen zogen sich zusammen, während sie mit aller Kraft am Griff zog. Kurz bevor Miri dem Impuls nachgab und die anderen bat anzuhalten, kam der Trolley wieder frei und die Frau setzte ihren beschwerlichen Weg über den schlammigen Asphalt fort. Beklommenheit und dieses mittlerweile so vertraute Gefühl der Leere breiteten sich in ihrem Inneren aus. Ich beobachtete, was die Menschen auf dieser Welt tun und erkannte, alles ist vergebliche Mühe. Gerade so, als wolle man den Wind einfangen. Der Tagesvers ihrer Bibel-App kam mir in den Sinn. Sie hatte ihn am Morgen beim Zähneputzen gelesen. Prediger 1, Vers 14, wenn sie sich richtig erinnerte. Gott, es fühlt sich alles so sinnlos an. Was soll ich denn mit meinem Leben machen? Wenn alles nur wie eine Jagd nach dem Wind ist, was ist es dann nicht? Stille. Nichts. Darauf beschränkte sich Miris Beziehung zu Gott momentan. Oder ehrlich gesagt, war es noch nie anders gewesen. Sie las den Vers des Tages, schickte ein paar Fragen Richtung Himmel und machte dann weiter wie bisher. Mittlerweile zweifelte sie nicht mehr daran, dass es Gott gab. Dafür hatte sie ihn schon in zu vielen Momenten erlebt. Sie zweifelte eher an sich selbst. Dass sie es jemals schaffen würde, auch nur eine halb so innige Beziehung zu Gott zu haben, wie es bei Max der Fall war. Gott war wahrscheinlich ziemlich enttäuscht von ihr. Doch wie sollte sie ihm das verdenken, wenn es genau das war, was sie selbst fühlte? Ab hier müssen wir zu Fuß weiter. Eds Stimme riss Miri aus ihren Gedanken. Der Truck war zum Stehen gekommen und hektisch fingen alle anderen an, ihre Sachen zusammenzupacken. Miri hatte ohnehin nicht viel dabei. In ihrem kleinen Rucksack befanden sich eine Wasserflasche, ein Wechsel-T-Shirt und ein Pulli, falls es gegen Abend abkühlen würde. Mechanisch, als wäre sie gerade aus einem tiefen Schlaf erwacht, folgte sie den anderen die schmalen Stufen hinunter. Mit Max hatte sie heute noch kein Wort gewechselt und sie gratulierte sich selbst, dass sie ihn bisher noch kein Mal angeschaut hatte. Gut, außer als er mit seinem Instant-Kaffee gedankenverloren am Fenster gestanden hatte, nachdem sie aus der eisigen Dusche gekommen war. Oder als er das Werkzeug in den Truck geladen hatte und seine Muskeln so deutlich hervorgetreten waren, dass Miri all ihre Kraft hatte zusammennehmen müssen, um sich nicht in seine Arme zu kuscheln. Aber Blickkontakt, den hatte sie bisher erfolgreich vermieden. Man muss auch die kleinen Erfolge feiern. Der Geruch nach nasser Erde und Verwesung lag über dem Viertel und war noch um einiges intensiver als gestern. Miri bemühte sich, durch den Mund zu atmen, um die aufsteigende Übelkeit zu vertreiben. Auch hier zeichnete sich die Wassermarke an den Fassaden deutlich ab. Die Gummistiefel, die Miri in weiser Voraussicht wieder angezogen hatte, leisteten ihr gute Dienste, weil sie in der kleinsten Seitenstraße, durch die sie liefen, noch immer bis zu den Waden im Schlamm versank. Stromleitungen hingen von den Häuserwänden. Miri hatte sich eh immer gefragt, warum die Leitungen hier in Spanien meist bündelweise außen um die Häuser gelegt wurden. Sie wollte sich gar nicht ausmalen, wie viel größer nun die Zerstörung durch die Wassermassen gewesen war. Dort vorne ist es. Der schnauzbärtige Leiter der Hilfsorganisation, in deren Räume sie ihr Nachtquartier aufgeschlagen hatten, begleitete sie heute und zeigte nun auf ein weißes Reihenhaus. Die Wassermarke verlief bei der Hälfte des zweiten Stocks und davor türmten sich Berge aus Abfällen, Kisten und Plastikgebilden, deren ursprüngliche Form nicht mehr zu erkennen war. Es erinnerte Miri an die Straße, die sie am Vortag aufgeräumt hatten und wo sie den kleinen Hund gefunden hatte. Nur dass hier der Gestank fast unerträglich war. Der Leiter der Hilfsorganisation klopfte an eine Holztür, von der türkise Fase abblätterte. Es dauerte ein paar Sekunden, bis die Tür unter lautem Zerren und Schieben geöffnet wurde. Ein kleingewachsener Mann in zerrissener Jeans und hochgekrempelten Hemdsärmeln machte ihnen auf. Sein Gesichtsausdruck war freundlich, ja fast erleichtert, aber die Müdigkeit war ihm deutlich anzusehen. Dunkle Schatten lagen unter seinen Augen und seine Wangen wirkten unnatürlich eingefallen. »Papa?« Ein kleines Mädchen tauchte neben dem Mann auf. Ihre Arme umschlangen sein Bein. Der Blick war ängstlich auf die Fremden vor ihrer Haustür gerichtet. »Bin aquí, cariño.« Der Mann bückte sich und hob seine Tochter auf den Arm. »Danke, dass ihr gekommen seid. Das«, er strich mit der freien Hand über sein bärtiges Kinn, »bedeutet uns wirklich viel.« Der Leiter klopfte ihm auf die Schulter und nickte ihm aufmunternd zu. Die beiden betraten das Haus und mit einem Kopfnicken gab er der Gruppe zu verstehen, ihnen zu folgen. Als Miri über die Türschwelle trat, schlug ihr eine feuchte Kälte entgegen. Der Raum war dunkel und es dauerte ein paar Sekunden, bis sich ihre Augen an das dämmerige Licht gewöhnt hatten. Hier musste einmal das Wohnzimmer gewesen sein. Ein großer Sessel war mit Schlamm überzogen, ebenso der Boden. Die Glastüren einer Vitrine waren zersprungen und die Scherben lagen zusammen mit zerbrochenem Geschirr aufgekehrt in einer Ecke. Die Tür zum Nebenraum, offensichtlich die Küche oder das, was von ihr noch übrig war, stand offen. Die Schranktüren hingen zum Teil nur noch halb in ihren Verankerungen. Töpfe, Pfannen und Kochutensilien lagen zusammen mit undefinierbarem Unrat auf dem Boden. Miri? Jorge stand am Treppenaufgang und deutete nach oben. Sie nickte und bemerkte erst jetzt, dass außer ihr niemand mehr im Untergeschoss war. Sie konnte ihren Blick kaum von all dem Chaos losreißen. Die Überbleibsel eines Lebens. Gut, die Menschen hier waren anscheinend ja noch am Leben, aber während sie dieses Bild der Zerstörung auf sich wirken ließ, kam ihr immer wieder der Vers aus Prediger in den Sinn. Die Menschen sammeln und bauen und schaffen sich ein Zuhause und dann... In Sekunden kann alles zerstört werden, was man sich so mühsam aufgebaut hat. Miri dachte an ihr WG-Zimmer in Malaga. Sie hatte bisher nicht das Gefühl, dass sie sich dort besonders heimelig gemacht hatte und dass das wirklich ihr Zuhause war. Aber war es nicht mit Volleyball genauso gewesen? Sie war ihr Leben lang einem Traum nachgejagt und hatte auf einmal gemerkt, dass es nicht das war, wonach sie streben wollte. Plötzlich hatte sich alles in Luft aufgelöst und ihr ganzes Lebensgerüst war weggespült worden. Wie in Trance folgte Miri den anderen die Treppe hinauf. Der Linie an den Wänden nach zu urteilen, war das Wasser auch im Hausinneren bis hier gekommen, allerdings nur wenige Zentimeter hoch. Außer einem Badezimmer und zwei kleinen Schlafzimmern befand sich hier oben nicht viel. Zwei Stühle und eine umgedrehte Holzkiste in einer Nische waren zu einer Essecke umfunktioniert worden. Disculpa. Einer der anderen Helfer, wie war sein Name noch? Victor? schob sich mit einer Entschuldigung an ihr vorbei und stellte einen Karton mit Lebensmitteln, die sie mitgebracht hatten, auf den improvisierten Tisch. «Muchas gracias», sagte eine dünne Stimme. Erst jetzt bemerkte Miri die Frau, die im Nebenzimmer mit einem kleinen Jungen auf dem Arm auf dem Bett kauerte. Sie nickte ihr kurz zu, aber Begrüßungsfloskeln fühlten sich angesichts der Lage dieser Familie irgendwie fehl am Platz an. Die anderen schauten sich wie Miri mit betroffenen Gesichtern um und schienen unschlüssig darauf zu warten, wie es weitergehen würde. Ed stand am Fenster, redete mit dem Mann und drehte sich dann zu ihrer Truppe um. »Okay, Leute, wir wollen dieses Haus etwas auf Vordermann bringen. Jorge, Jari, Max, ihr kümmert euch um die Küche und baut die Schränke aus.« Die drei nickten. Tatendrang blitzte in ihren Augen auf. Miri konnte es gut verstehen. Sie fand die Atmosphäre in diesem Haus so bedrückend, dass auch sie sich sehnlichst wünschte, irgendetwas tun zu können, um dieser Familie zu helfen. »Carlos, Victor, David, ihr räumt das Wohnzimmer aus und fegt den Schlamm aus dem Raum. Der Rest kann euch helfen und anschließend die Fliesen in der Küche abklopfen.« Wieder einmütiges Nicken, bevor sich die Truppe in Bewegung setzte und die Stufen hinunterlief. Gerade als Miri sich auch umdrehen wollte, spürte sie einen leichten Druck auf ihrer Schulter. »Ach, Miri?« Ed trat hinter sie und schaute sie bittend an. »Könntest du dich ein bisschen um Marisa und die Kinder kümmern?« Miri warf einen Seitenblick ins Schlafzimmer, wo die junge Frau noch immer reglos saß, während das Kind auf ihrem Schoß ungeduldig zappelte. »Klar, selbstverständlich.« Miris Stimme war nicht viel mehr als ein Krächzen, weil der Kloß in ihrem Hals es ihr schwer machte, zu sprechen. Sie hatte keine Ahnung, was genau sie tun sollte, aber sie wollte sich irgendwie nützlich machen. Egal wie,

Unschlüssig schaute Miri zwischen dem kleinen Mädchen, das sich wieder an das Bein ihres Vaters geklammert hatte, und der Mutter mit dem kleinen Jungen hin und her. Señorita. Der Vater bemerkte ihren Blick und kam mit einem zaghaften Lächeln auf sie zu, das Mädchen wie ein Klammeräffchen im Schlepptau. Danke für Ihre Hilfe. Wirklich. Miri wusste nicht, ob sie beschämt zu Boden schauen oder dem gerührten Blick des Mannes standhalten sollte. Wo er so nah vor ihr stand, waren seine dunklen Augenringe noch deutlicher zu sehen. Könnten Sie, begann er und schien dann um Fassung zu ringen, bevor er weitersprechen konnte. Könnten Sie dafür sorgen, dass meine Frau etwas isst? Wir hatten seit 5 Tagen nichts zu essen und die wenigen Konserven, die der Flut nicht zum Opfer gefallen sind, haben wir den Kindern gegeben. Aber Marisha geht es nicht gut. Ich bin vorgestern 10 Kilometer zu Fuß gelaufen, um einen Supermarkt zu finden, der nicht dicht machen musste. Doch meine Frau weigert sich zu essen, aus Angst, dass nicht genug für die Kleinen bleibt. Miri hätte schwören können, dass der Kloß in ihrem Hals mittlerweile die Größe eines Volleyballs angenommen hatte und von außen deutlich sichtbar war. Sie erwiderte den Blick des Mannes weiterhin, aber schaffte es nicht, auch nur ein Wort herauszubringen. Wissen Sie, ich... Wieder wanderte sein Blick suchend durch den Raum, bevor er weitersprach. Ich komme klar, aber meine Frau und meine Kinder. Ich möchte, dass es ihnen gut geht. Seine Stimme brach und wieder fuhr er sich mit einer Hand durch den Bart. Miri senkte nun doch den Blick. Sie war noch nie mit so viel persönlicher Not konfrontiert worden und hatte keine Ahnung, wie sie in diese müden und gleichzeitig so dankbaren Augen blicken sollte, ohne selbst in Tränen auszubrechen. Was Sie hier für uns tun, das werden wir Ihnen nie vergessen. Ich danke Ihnen. Er berührte sie sanft an der Schulter. Obwohl er ein Fremder war, hatte diese Geste nichts Unangenehmes oder Aufdringliches, sondern war der verzweifelte Versuch eines gebrochenen Mannes, seine Dankbarkeit auszudrücken. Mit aller Kraft bemühte sich Miri um ein Lächeln und nickte ihm freundlich zu. Die Frau schaute kurz auf, als Miri das Schlafzimmer betrat, reagierte aber sonst kaum. Unschlüssig beäugte Miri die Lebensmittelkiste auf dem Tisch. Durch das Fenster drangen warme Sonnenstrahlen in die Wohnung und hüllten den Raum in eine Wärme, die in einem harten Kontrast zu der düsteren Stimmung stand. Langsam ging Miri zu der Kiste und zog eine Packung Toast und Käse hervor. Sie hatte keine Ahnung, ob das, was sie tat, das Richtige war, aber es war allemal besser, als untätig herumzustehen. Aus dem Augenwinkel nahm sie wahr, wie das Mädchen, das nun im Türrahmen stand, den Kopf gegen die Holzverkleidung gelegt, jede ihrer Bewegungen beobachtete. Es gab keine Teller, und da Miri das zerbrochene Geschirr unten gesehen hatte, wollte sie auch nicht danach fragen. Sie zog ein paar Servietten aus dem Karton und belegte ein paar Brote. Noch immer saß die Frau auf dem Bett und starrte fast apathisch Löcher in die Luft. Als weder sie noch die Kinder Anstalten machten, sich zu bewegen, stand Miri auf, nahm die Serviette mit 2 Toastbroten und reichte sie der Frau. Diese nahm eines davon und machte eine Kopfbewegung in Richtung ihrer Tochter, die immer noch im Türrahmen stand. Geben Sie es den Kindern. Miri biss sich auf die Lippe und dachte daran, was der Mann zu ihr gesagt hatte. Sie fühlte sich völlig unfähig, sich richtig zu verhalten, geschweige denn, das Richtige zu sagen. Es gibt mehr als genug zu essen. Nehmen Sie das hier. Die Frau schüttelte den Kopf und blieb ansonsten reglos sitzen. Sie war zweifelsohne völlig traumatisiert und brauchte professionelle Hilfe. Aber die Krankenhäuser in der Gegend waren alle völlig überfüllt. Die Polizei, Feuerwehr, das Rote Kreuz und andere Hilfsorganisationen waren nonstop im Einsatz. In dieser Situation war es egal, dass Miri keine ausgebildete Medizinerin oder Seelsorgerin war. Diese Familie brauchte Unterstützung. Und sie war nun mal diejenige, die gerade hier war, um genau die zu leisten. Hören Sie, Marisa, nicht wahr? Ich bin Miri und ich bin hier, um Ihnen zu helfen. Wir haben Lebensmittel, Hygieneartikel und Kleidung dabei. Es gibt genug und Ihre Kinder werden versorgt. Aber Sie müssen auch zu Kräften kommen.
Denn was ihre Kinder vor allem brauchen, ist eine Mutter, die genug Kraft hat, um für sie da zu sein. Miri konnte selbst nicht glauben, dass diese Worte gerade aus ihrem Mund kamen. Sie klangen so abgeklärt, so erwachsen. Aber sie spürte, dass sie in der Frau arbeiteten. Ganz langsam hob Marisa den Blick und schaute Miri an. In ihren Augen lagen Leere und Hoffnungslosigkeit. Sie sind doch Christen, nicht wahr? Miri nickte langsam. Die Hilfsorganisation, bei der sie übernachteten, war tatsächlich eine christliche Organisation. Und die meisten Hilfsgüter stammten von Gemeinden im ganzen Land. Können Sie für uns beten? Sie tun sowas doch, oder? Die Frage traf Miri völlig unvorbereitet. Ja, sie hatte angefangen, an Gott zu glauben und würde sich wahrscheinlich selbst mittlerweile als Christin bezeichnen, aber ihre eigenen Schritte im Glauben waren so wackelig und von so vielen Unsicherheiten geprägt, dass sie nicht wusste, wie sie auf diese Bitte reagieren sollte. Okay, sicher. Jetzt? Miri versuchte, die Panik in ihrer Stimme zu unterdrücken. Sie war nicht nur weder Medizinerin noch Seelsorgerin, sondern am allerwenigsten war sie eine Glaubensheldin, die Leuten in Notsituationen mit Gebeten tröstete. Vielleicht sollte sie Ed holen. Er war immerhin Pastor. Marisa nickte und schaute Miri wieder so durchdringend an, dass sie es nicht übers Herz brachte, sie zu vertrösten. Okay, dann wollen wir mal. Miri nahm auf der Bettkante Platz und faltete unsicher die Hände. Gebet bedeutet, mit Gott zu reden, wie mit einem Freund, hatte Max immer gesagt. Ein paar Mal hatte Miri das auch schon gemacht, in ihrem Zimmer, in Gedanken, für sich und auf dem Boot, als sie Yara und Tarek gesucht hatten. Aber das war eine Notsituation gewesen. Andererseits, war das hier nicht auch eine? Gott, wir brauchen dich hier. Diese Familie braucht dich. Du weißt, dass sie durch die Überschwemmungen, nun ja, vieles verloren haben. Miri räusperte sich und blinzelte, weil sie nicht sicher war, ob sie weitermachen sollte. Doch die Frau hatte die Augen geschlossen, den Kopf gesenkt und die Arme fest um ihren kleinen Sohn geschlossen. Eine Welle der Liebe für diese Familie ergriff Miri, sodass ihr die nächsten Worte leichter über die Lippen kamen. Gott, du sagst, dass du wie ein Vater für uns bist, der seine Kinder liebt und versorgt. Ich bitte dich, dass du Marisa, ihren Mann und ihre Kinder das spüren lässt. Lass sie spüren, dass sie nicht alleine sind. Und hilf. Hilf ihnen, neue Kraft und Hoffnung zu bekommen. Hilf ihnen, bis die Infrastruktur wieder aufgebaut ist und ihr Zuhause wieder intakt ist. Und schenk ihnen Mut, nach vorne zu blicken und zu sehen, dass du da bist. Amen. Eine Träne rollte über Marisas Wange, als sie die Augen wieder öffnete. Darin lag ein Glanz und ihre Gesichtszüge wirkten nun weicher, als wäre ein winzig kleiner Funken Hoffnung in ihr entzündet worden. Wieder erhellten die Sonnenstrahlen das Schlafzimmer und diesmal kam es Miri fast so vor, als wolle Gott sie seine Wärme und Liebe spüren lassen, während sie in diesem trostlosen, klammen Raum saßen. Marisa griff nach Miris Hand und drückte sie leicht. Danke. Ihre Stimme war kaum mehr als ein Hauch. Miris Kehle schnürte sich zu und sie musste schon wieder gegen die Tränen ankämpfen. In ihrem Alltag kreiste sie in ihren Gedanken und Gefühlen so viel um sich selbst, dass sie es gar nicht gewohnt war, so viel Mitgefühl und Zuneigung zu einer anderen Person zu fühlen, vor allem nicht zu einer Fremden. Aber dieses Gespräch, ja dieses Gebet, war nicht nur für Marisa ein kleiner Hoffnungsschimmer. Miri selbst fühlte sich auf einmal leichter und von einem Sinn erfüllt, den sie in den letzten Wochen aus den Augen verloren hatte. Und es gibt genug, ja? Die Frau deutete auf die Serviette mit den Toastbroten, die immer noch auf ihrem Schoß lagen. Miri lächelte und nickte. Mit zittrigen Händen nahm Marisa einen kräftigen Bissen und hielt währenddessen das andere Brot ihrem Sohn hin. Miri schaute zu dem Mädchen, das noch immer im Türrahmen stand und die Szene still beobachtet hatte. Sie stand auf, schnappte sich eine weitere Serviette mit Broten vom Tisch und ging vor dem Mädchen in die Hocke. »Hier«, das ist für dich.
Die Kleine schaute sie mit großen Augen an, rührte sich aber keinen Zentimeter. Die langen Wimpern erinnerten Miri an Yara, aber mit den kurzen, glatten Haaren und ihrer schüchternen Art hatte sie sonst wenig mit dem kleinen Energiebündel gemeinsam, das Miri so ins Herz geschlossen hatte. »Ich heiße Miri.« Sie lächelte und legte den Kopf schief. »Und du?« Es dauerte einen Moment, bis das Mädchen eine Reaktion zeigte. Doch dann sagte sie, »Gloria.« Miri nickte. »Das ist ein schöner Name. Hast du Hunger, Gloria?« Ein zaghaftes Nicken und der Anflug eines Lächelns. Was hatte nur das Lächeln von Kindern, das Miris Herz dabei immer einen kleinen Freudensprung machte? »Das ist für dich.« Miri hielt Gloria das Brot noch näher hin, und diesmal nahm die Kleine es vorsichtig entgegen und biss hinein.

Unless You Trust, so heißt der Roman, aus dem Simona Brande-Busemeyer vorgelesen hat. Maja Knodel ist die Autorin. Das zweite

Ruf hören. Offenbar ist dort jemand eingeschlossen. Bei dem Versuch zu helfen, bringen sich die beiden selbst in große Gefahr. Und zum Schluss spielen wir für Sie noch das Lied »You Move Me« von Susan Ashton. Die Künstlerin singt darin von Gottes Liebe, die Menschen in Bewegung bringt. Tschüss und, wenn Sie mögen, bis morgen, sagt Susanne Pommerin-Weidner.

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2: Ich bin Silke Reich. Das Niedrigwasser wird die Binnenschifffahrt voraussichtlich noch den ganzen August beschäftigen. Bundesverkehrsminister Bilger bezeichnet die Lage als sehr angespannt.
3: Morgen will er deshalb mit den Verkehrsministern der Länder über weitere Maßnahmen beraten. Viele Bundesländer haben bereits das Sonntagsfahrverbot für LKW vorübergehend gelockert, darunter Nordrhein-Westfalen und Mecklenburg-Vorpommern. So sollen mehr Güter vom Schiff auf die Straße verlagert werden. Timo Wiesner, Redaktion.
2: In Kolumbien ist die Zahl der Todesopfer nach dem schweren Erdbeben auf mehr als 200 gestiegen. Mehr als 3000 Menschen werden noch vermisst. Rettungskräfte, Soldaten und Angehörige suchen weiter in den Trümmern eingestürzter Gebäude. Präsident de la Espriella hat den Notstand ausgerufen und zusätzliche Einsatzkräfte in das Katastrophengebiet geschickt. Ungarn hat einen neuen Staatspräsidenten. Das Parlament wählte den früheren Präsidenten des obersten Gerichtshofs, András Baka, mit großer Mehrheit ins Amt. Der 73-Jährige gilt als Kritiker des früheren Regierungschefs Orbán und will sich für Demokratie und Rechtsstaatlichkeit einsetzen. Baka tritt sein neues Amt am 19. August an. Israel stimmt einer Verlängerung von 2 EU-Missionen für die Palästinensergebiete bis Ende Juni kommenden Jahres zu. Dabei geht es zum einen um die Unterstützung am Grenzübergang Rafah zwischen dem Gazastreifen und Ägypten. Zum anderen hilft die EU bei der Ausbildung palästinensischer Polizisten und beim Aufbau von Sicherheitsstrukturen. Auch Deutschland beteiligt sich mit Experten an beiden Missionen. Nach neuen Vorwürfen gegen das russische Haus in Berlin werden die Forderungen nach einer Schließung lauter. Politiker von CDU, FDP und Grünen sprechen sich dafür aus. Hintergrund sind Berichte, wonach die Einrichtung

0: Richtung von russischen Geheimdiensten genutzt werden soll. Das russische Haus weist solche Vorwürfe zurück und bezeichnet sich als kulturelle Institution. Eine Schließung ist derzeit allerdings nicht absehbar, weil auch entsprechende Abkommen zwischen Deutschland und Russland bestehen.
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0: In den kommenden Stunden gering bewölkt oder klar und trocken. Tiefstwerte im Südwesten und Süden sowie an der See 16 bis 10 Grad, sonst 11 bis 5 Grad. Am Mittwoch scheint im Großteil des Landes die Sonne. Nachmittags sind direkt an den Alpen einzelne Schauer oder Gewitter möglich. Die Höchstwerte liegen zwischen 20 Grad im Norden und bis zu 35 Grad im Südwesten.
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2: Einen wunderschönen guten Abend am Mikrofon heute Abend für Sie, Simon Kümmling.
3: Hi.
2: Und Tobias Schuffenhauer. Schönen guten Abend. Wir sind richtig, richtig guter Laune und freuen uns auf 2 Stunden das Gebet hier auf ERF Plus. Und natürlich gibt's schönste Musik auch dazu. Andreas Volz, mit dem starten wir. Bei dir will ich bleiben.

0: Er lässt uns nicht alleine. Er ist auch hier dabei in dieser Sendung. Das Gebet live auf ERF Plus. Und wir beten sehr gerne für die Anliegen, die Sie uns schicken. Das ist eine ganz interaktive Sendung. Wir machen das, was Sie uns sagen quasi. Und finden hoffentlich Worte, die Sie berühren und auch Gottes Herz berühren. Und wir freuen uns sehr über alles, was Ihnen auf dem Herzen liegt und beten da sehr gerne für. Weil wir glauben, dass es einen Gott gibt, der uns kennt, der uns liebt, der nur das Beste für uns im Sinn hat und der einen guten Plan hat für unser Leben. Deswegen lade ich Sie ein, schicken Sie uns gerne Ihre Anliegen entweder per E-Mail studio@erfplus.de oder schreiben Sie eine Nachricht über WhatsApp. Die Nummer ist die 0160 979 979 00. Und das hat auch die Jutta gemacht. Sie schreibt erstmal, danke, dass wir wieder zusammen beten dürfen. Das finde ich auch total cool. Ja, also, dass auch Sie zu Hause mitbeten für die Anliegen, die wir hier vortragen. Das ist echt ein Riesengeschenk. Sie schreibt weiter, meine Freundin Irene hat ein schwaches Herz. Sie braucht Gottes liebevolle Fürsorge. Ein Bekannter wurde heute auch nach einem schweren Herzinfarkt am Herzen operiert. Ich wünsche ihm Gottes liebevolle Zuwendung, damit er seine Größe erkennt und glaubt und an den lebendigen Gott glaubt vor allen Dingen. Und dann schreibt sie noch, mein 2-monatiger Enkel bekam heute seine erste Impfung. Ich bete, dass er und seine Eltern eine ruhige Nacht haben werden. So viele Gebetswünsche. Ich bete gern mit. Vielen Dank, liebes Gebetsteam. Und dann noch so 2 Explosionen hinterher.
1: Ja, ich frage mich auch, was jetzt das größte Gebetsanliegen ist, das schlafende Kind. Ich möchte jetzt gern das tun, was Gott uns gesagt hat, was wir tun sollen, nämlich füreinander beten. Und genau darum geht diese Sendung. Und Sie sind herzlich eingeladen, mitzubeten. Herr Jesus, ich danke dir für Jutta. Ich danke dir, dass sie ihre Mitmenschen wahrnimmt und begreift, es ist wichtig, dass wir füreinander beten. Und ich danke dir, dass sie das bestimmt auch tut, wenn die Sendung nicht läuft. Und ja, das wünsche ich mir tatsächlich, dass ich das noch viel mehr in meinem Alltag tue und ja, auch unsere Hörer. Aber ich möchte dir wirklich Danke sagen, dass du nicht nur möchtest, dass wir zu dir reden, sondern dass du auch reden möchtest. Und genau darum bitte ich dich für den Bekannten, der jetzt diese Herz-OP hatte, dass er erlebt, du bist mächtig und du kannst ihn wieder ganz auf die Beine stellen. Ich bitte dich, dass wirklich alles wieder gut verheilt, dass was auch immer der Stand oder was auch immer da jetzt gemacht wurde, gut funktioniert, dass er wirklich ein normales Leben wieder führen kann. Aber dass dieser Moment ihn auch zum Nachdenken bringt. Ist da vielleicht doch jemand, der ein Interesse an mir hat, der die Ewigkeit mit mir verbringen möchte? Und ich bitte dich auch für Irene, die die auch Probleme mit ihrem Herzen hat, und bitte dich, dass du ihr Kraft schenkst, dass du ihr nahe kommst und dass du ihr Herz heilst und sie gesund machst. Und ich bitte dich für den kleinen Enkel. Es ist so cool, dass Jutta ihn im Blick hat und wirklich für ihn vor dir einstehen möchte und ihn segnen möchte. Und ich möchte das auch tun. Segne diesen kleinen Enkel und lass ihn heute Nacht richtig gut schlafen. Und auch wenn die Impfung anstrengend ist, lass ihn trotzdem ganz, ganz ruhig schlafen. Deinen Frieden haben und vor allem auch den Eltern immer wieder Frieden geben und ja, auch die notwendige Entspanntheit, dass auch mal schwierige Phasen wieder vorbeigehen. Und bitte sei ihnen ganz nah und lass sie wirklich auch neu begreifen, was deine Vaterliebe bedeutet, wenn sie ihr, oder Mutterliebe, wenn sie ihr Kind anschauen, weil du ganz wunderbar bist und uns so unfassbar liebst. Und dafür danke ich dir von Herzen und ich bitte dich, dass diese 3 Menschen das erleben in ihren individuellen Situationen. Amen.
0: Amen.

0: Ich mag die Version mit so einem alten Klavier.
1: Ja, ist richtig schön.
0: Wahrscheinlich ist das so ein Software-Instrument, wofür man teuer Geld bezahlt, damit es so verstimmt klingt ein bisschen. Aber trotzdem sehr schön, die Version. Und ja, der Inhalt ist natürlich das, was auch bewegt. Und was sie bewegt, bewegt Gott auch. Das glauben wir fest. Deswegen sagen Sie uns gerne, wofür sollen wir beten? Und wir sprechen ein Gebet für Ihre Anliegen. Entweder schreiben Sie uns eine WhatsApp-Nachricht, bitte nicht anrufen, wir können da nicht abnehmen, aber schreiben Sie uns gerne eine Nachricht an 0160 979 979 00 oder schreiben Sie gerne auch eine E-Mail an studio@erfplus.de. Das haben wir von einer anonymen Frau auch jetzt bekommen.
1: Ganz genau. Also auch das ist nicht zwingend nötig. Gott weiß ganz genau, um wen es sich handelt, selbst wenn wir hier mit Pseudonym oder anonym für die Person beten. Es geht um eine Mutter, die geschrieben hat, sie ist verwitwet und ihr Ehemann ist erst kürzlich verstorben. Sie haben einen selbst aufgebauten Bauernhof, den der Ehemann dem ältesten Sohn übertragen hat. Und die Mutter ist nun allein, ist sehr verzweifelt. Der Betrieb steht auf der Kippe. Und die Mutter fragt sich, ja, wo ist Gott? Und sie weiß wirklich nicht, wie es weitergehen soll.
0: Und dafür möchte ich gerne beten. Es hat unser Herz bewegt, das zu lesen. Und ich lade Sie zu Hause auch ein, gerne ein Gebet mitzusprechen. Jesus, du weißt, um wen es geht. Und wie die Mutter im Moment ja einfach von der Seele her und vom Körper aufgestellt ist. Und Herr, du weißt genau, um wen es geht. Du kennst diese Frau und kennst ihre Sorgen und all das, was sie beschäftigt. Und ich danke dir so sehr, dass du da bist für sie, dass du neben ihr bist und ihr die Seite stützt, dass du vor ihr hergehst und die viel größeren Brocken aus dem Weg räumst, dass du hinter ihr bist und ihr den Rücken stärkst, dass du über ihr bist und sie schützt und dass du unter ihr hergehst und wirklich ein guter Grund bist, auf dem sie sicher stehen kann, wo sie nicht einsinkt, sondern du bist ihr Fels, das glaube ich fest. Und ich bringe dir ihre Situation mit dem Bauernhof und ja, dass das jetzt alles irgendwie auf der Kippe steht, dass der Sohn auch gar nicht weiß, wohin und vorne ist und sie sowieso nicht. Herr, ich bete darum um Klärung, dass sie das in Ruhe und auch gut analysieren, gucken, woran liegt's, dass sie auch dann dadurch eine klare Entscheidung treffen können, was sie machen sollen und dass du ihnen Weisheit gibst, was dran ist. Und du siehst auch, dass sie fragt nach dir, dass sie perspektivlos ist. Und Jesus, ich bete darum, dass du ihr dieses Nachfragen segnest, dass du dich zeigst, dass du dich offenbarst und dass du dich als der gute Gott beweist, der du sein möchtest und den wir auch, von dem wir lesen in der Bibel, der nur das Beste für uns im Sinn hat. Herr, ich bete darum, dass sie erlebt, wie du ihr Frieden ins Herz gibst in diesen stürmischen Zeiten und dass sie merkt, wie dieser Friede wirklich größer ist, als was sie mit ihrem Verstand begreifen kann. Dass das etwas Überirdisches ist, was da in sie hineingeht. Und Herr, ich bete darum, dass du wirklich eine gute Beziehung schenkst, dass sie all ihre Sorgen zu deinem Kreuz bringt und erlebt, wie du es eintauschst gegen all das Gute, was von dir kommt. Und dass du sie füllst mit deiner Liebe, mit deiner Geborgenheit, mit deiner Güte, mit deiner Herrlichkeit, mit deiner Pracht und mit, ja, all dem Guten, was du noch im Petto hast für uns. Jesus, ich bete darum, dass du diese Familie jetzt in dieser Trauerzeit auch wirklich begegnest, dass du ihnen Trost bist und dass sie merken, sie können mit allem zu dir kommen, mit all den Zweifeln und Fragen und Überforderungen und bei dir sind sie an der richtigen Adresse. Gieß aus deine Güte in diese Familie. Darum bitte ich in deinem Namen, Jesus. Amen.
1: Amen.

0: Das Gebet hier bei ERF Plus, jeden Dienstag von 20 bis 22 Uhr sind wir für Sie da und wir beten sehr gerne für die Anliegen, die Sie uns schicken. Und es kommt schon ein bisschen was rein, Sie dürfen gerne weiter schreiben und Ihre Gebetsanliegen übermitteln. Wir wollen gerne für Sie beten, entweder per E-Mail studio@erfplus.de oder machen Sie eine WhatsApp-Nachricht, schreiben Sie uns da an die 0160-979-979-00, so wie es der Heiko gemacht hat. Hallo liebes Gebetsteam, vielen Dank für das gemeinsame Gebet. Unser Anliegen, meine Mutter Walburga hat seit langem starke Schmerzen im Gesicht, was sehr einschränkt. Sie nimmt viele starke Medikamente gegen die Schmerzen, aber es geht nicht gut. Vielen lieben Dank, Heiko, der Sohn. Und da wollen wir natürlich sehr gerne für beten.
1: Total gerne. Und Sie sind wie immer herzlich eingeladen, mitzubeten. Jesus, ich finde es so faszinierend, wie du durch die Welt gezogen bist und Menschen geheilt hast. Ob am Sabbat, also am Sonntag für uns oder Samstag bei den Juden oder an irgendeinem anderen Tag, du hast die Menschen gesehen und du hast es ernst genommen, was sie beschäftigt. Und du siehst Heiko, der ja seine Mutter leiden sieht und sich an dich wendet. Und ich danke dir, dass du helfen kannst. Du bist Heiler und du bist Gott. Dir ist nichts unmöglich. Und mit genau dieser Gewissheit bete ich jetzt für die Schmerzen im Gesicht, woher die auch immer kommen. Du weißt es und ich bitte dich, dass die Ursache verschwindet. Dass sie wirklich übernatürlich ein Wunder erlebt. Vielleicht hat sie das noch nie erlebt, wie du körperliche Belange heilst. Und ich bitte dich, dass das jetzt dieser Moment wird, wo sie es erleben darf. Dass du heute noch übernatürlich wirkst, weil du kein Gott bist, der sich irgendwie einsperren lässt in unseren Verstand, sondern weil du ein Gott bist, der auch übernatürlich handelt, weil du Gott bist. Und ich danke dir für Walburga, ich danke dir für Heiko. Und ich bitte dich, dass wirklich beide erleben. Du hast sie im Blick. Du siehst sie, du liebst sie und du kannst auch, wenn du das willst, sie heilen. In deinem Namen, Jesus. Amen.
0: Amen. Und ich habe ein passendes Lied dazu ausgesucht von Anja Lehmann. Komm, heile uns. Kurz vor 8:30, hier ist das Gebet auf ERF Plus. Tut einfach gut.

0: Das Gebet hier auf ERF Plus. Jeden Dienstag sind wir für Sie da und das ist heute auch die letzte Sendung vor der Sommerpause. Das will ich an dieser Stelle auch nochmal verraten. Also wenn Sie nochmal Gebet brauchen, dann heute. Und wir beten sehr gerne. Bis 22 Uhr sind wir für Sie da. Und Sie können uns entweder über WhatsApp schicken 0160 979 979 00 oder gerne auch Ihr Anliegen an studio@erfplus.de. Das hat auch die Annegret gemacht.
1: Ganz genau, aber du musst es eigentlich so sagen, wenn Sie nochmal Gebet von uns brauchen, weil das Gute, das wirklich sehr Gute ist. In der Sommerpause ist Gott genauso erreichbar und Sie können genauso gut beten wie Tobias und ich. Perfekt,
0: Amen
1: oder?
0: Dazu.
1: Also wir sind hier keine Profis, auch wenn der Tobias das natürlich überhaupt nicht so meinte. Aber ich möchte Sie tatsächlich ermutigen. Warum nicht wirklich in der nächsten Woche, vielleicht sind Sie regelmäßiger Hörer, zu sagen, ich nehme mir mittwochs trotzdem die Zeit. Und dann,
0: Dienstag,
1: ja genau. Darf auch Mittwoch sein.
0: Es darf jeden Tag sein.
1: In der Sommerpause darf sogar Mittwoch sein. Und bete trotzdem für Anliegen, vielleicht die mich selbst betreffen, aber vielleicht auch gerade die mich nicht selbst betreffen. Vielleicht eine Idee. Jetzt möchten wir aber für Annegret beten und sie schreibt Folgendes. Bitte betet für mich für eine Wohnung. Ich bin noch zurzeit wegen einer Bauchspeicheldrüse-OP im Seniorenheim und brauche anschließend aber eine neue Wohnung. Das hat sie geschrieben und dafür beten wir natürlich sehr gerne.
0: Ich will noch ergänzen, am 15. September geht's wieder los, weil hier gerade eine WhatsApp reinkam, wie lange geht die Sommerpause? Also bis 15. September sind wir in Sommerpause, so knapp einen Monat. Genau, und jetzt bete ich für Annegret und lade sie auch ganz herzlich ein, mitzubeten. Jesus, danke für Annegret. Danke, dass sie im Moment wegen der Bauchspeicheldrüsen-OP noch im Seniorenheim ist, aber dass sie auch wirklich sich wünscht, eine geeignete Wohnung zu haben. Und du kennst all das, was sie an Bedürfnissen hat und du weißt um das, was irgendwie gerade frei ist und verfügbar. Und ich bete darum, dass du das zusammenbringst, dass sie wirklich eine passende Wohnung findet, dass sie ein Zuhause findet für sich, dass sie erleben darf, wie du sie versorgst und ihr alles gibst, was sie braucht. Und ich bete auch darum, dass die OP jetzt gut verlaufen ist, dass sie sich gut erholen kann, dass sie gut gepflegt wird und dass sie da gut drüber hinwegkommt, dass das sie nicht zu sehr runterreißt, auch nicht mental, sondern dass du sie aufbaust, dass du ihr gut tust, dass du ihr hilfst, auch eine gute Entscheidung zu treffen. Und dass sie erkennen darf, sie kann sich immer voll und ganz auf dich verlassen. Sie kann sich einfach fallen lassen in deine Arme und du hältst sie fest. Und du bist da, du trägst sie in ihrem Leben. Du lässt nichts zu, was irgendwie überfordert oder so. Und das glaube ich ganz fest, Jesus, dass du alles geben wirst für Annegret, weil du sie so sehr lieb hast und ich danke dir dafür, dass deine Liebe niemals aufhört. Amen.
1: Amen.

0: Wir haben ein weiteres Gebetsanliegen reinbekommen, und zwar von Maria Magdalena. Guten Abend, ich bin auch gut drauf, wenn ich euch höre, wie ihr gut drauf seid. Das ist doch erstmal ein gutes Kompliment, vielen Dank.
1: Tja, das ist einfach, wenn ich endlich wieder Tobias sehe, dann ist einfach schön, gell? Muss ich einfach mal sagen.
0: Ja?
1: Ja, ich freue mich jedes Mal.
0: Nein.
1: Doch, wirklich.
0: Ach, das höre ich jetzt zum ersten Mal.
1: Das sage ich jetzt nur fürs Radio.
0: Sie schreibt weiter, ich bitte darum, dass mir Gott zeigt, woher mein jahrelanger Schwindel kommt. Bin bei sämtlichen Ärzten und Untersuchungen und der Schwindel bleibt und ist unangenehm. Beim Gymnastikmachen, beim Treppesteigen und so weiter. Danke euch für eure Worte. Und ja, das wollen wir natürlich gern zum Anlass nehmen, um dafür zu beten, Simon.
1: Genau, das mache ich sehr gerne und Sie dürfen gerne mitbeten. Boah, Herr Jesus, es ist richtig anstrengend, wenn man sowas hat und man weiß nicht, wo es herkommt. Und Ärzte wissen auch keinen Rat. Und wie beruhigend zu wissen, dass du es weißt. Und gleichzeitig kann es auch sehr frustrierend sein, wenn man das Gefühl hat, ja, dann sag es doch, dann zeig es doch. Und Jesus, ich weiß, dass wir in einer Welt leben, wo es Krankheit gibt, dass wir in einer Welt leben, wo es Ungerechtigkeit gibt und wo auch Dinge passieren, die du nicht gutheißt. Und es hilft mir auch, irgendwie klarzukommen. Aber trotzdem wirkst du immer wieder Wunder und heilst und befreist Leute von Leid. Und ich bitte dich, dass das hier auch bei Maria Magdalena passiert, dass sie das erleben darf, wie dieser Schwindel verschwindet. Und vor allem, dass sie das auch anderen Leuten sagen kann, hey, Gott hat mich davon befreit. Ich habe dafür gebetet und es ist passiert. Du kannst es auch meinetwegen über Ärzte machen, wenn Ärzte herausfinden, daran liegt's. Ich finde das trotzdem genauso, dass wir das dir zuschreiben dürfen. Und ich bitte dich einfach, dass sie davon frei wird, dass sie das nicht weiter belastet und dass sie aber unabhängig davon, bitte ich dich gar nicht nur gegen diesen Schwindel, sondern auch für sie als Person, dass sie weiterhin dir leidenschaftlich nachfolgt, dass ihr Feuer nicht aufhört, dass die Zweifel, die vielleicht auch mal kommen, keine Überhand nehmen, sondern sie noch tiefer in deine Arme bringen, noch näher zu dir und dass sie da andere mitnehmen kann. Und dass diese Schwindelgeschichte vielleicht ein Baustein davon wird, wie du Geschichte mit ihr schreibst. Darum bitte ich dich in deinem Namen, Jesus. Amen.
0: Amen. Und gerne spiele ich ein neues Lied von Yada Worship hier für Sie. Jesus, du bist alles. Fokus darauf, was wir wirklich brauchen.

0: traut sich kaum, da mal drauf zu gehen. So eine schöne, tolle, heilige Atmosphäre von Yada Worship. Jesus, du bist alles. Hier bei Das Gebet auf ERF Plus. Und wir beten hier für Ihre Anliegen. Schreiben Sie uns gerne eine WhatsApp-Nachricht an die 0160 979 979 00 oder eine E-Mail an studio@erfplus.de.
1: Genau, und so hat das Susanne gemacht. Sie schreibt: Liebes Gebetsteam, bitte betet dafür, dass ich schnell eine neue Wohnung bekomme, sodass ich Weihnachten in der neuen Wohnung feiern kann. Danke. Viele Grüße, Susanne. Ja, Susanne, vielen Dank, dass du uns geschrieben hast. Und interessant, schon wieder Wohnungssuche. Ich habe eben schon gesagt, das sind die gesellschaftlichen Probleme, die wir haben. Es ist schon wirklich, ja, heftig. Und trotzdem, das Schöne ist, wir können mit jedem Anliegen zu Gott kommen. Egal wie klein oder auch groß es ist, es interessiert ihn. Und wir beten sehr gerne, Susanne, für dich und die Wohnungssuche.
0: Jesus, und das bringe ich dir jetzt auch, dass wirklich viele auf der Suche sind nach einer Bleibe, nach einem Zuhause, nach einer Wohnung, nach einem Dach über ihrem Kopf. Und das ist gar nicht so einfach in der jetzigen Zeit, weil irgendwie gefühlt die Preise durch die Decke gehen und der Ansturm ist riesig auf ein Objekt und so viele Bewerber und oftmals kommt man da gar nicht durch. Jesus, und du siehst auch die Situation von Susanne, dass sie sich unbedingt, ja, gern nach einer Wohnung sehnt und wirklich das auch für sich in Anspruch nehmen möchte, ein Zuhause wieder zu haben. Und sie schreibt das so schön, dass ich Weihnachten in der neuen Wohnung feiern kann. Das zeigt auch dieses Streben und diese Sehnsucht nach einem Ort, wo sie ja auch wieder deine Geburt nochmal ganz neu bewusst erleben kann. Und ich möchte dich bitten, Herr, dass du ihr diese Sehnsucht stillst, dass sie erlebt, dass es nicht die Sehnsucht nach der Wohnung ist, sondern die Sehnsucht nach dir. Die Sehnsucht, die du in ihr Herz hineingelegt hast, um dir zu begegnen und mit dir unterwegs zu sein. Herr, ich bete darum, dass du sie aber beschenkst mit all dem, was sie braucht. Und dass du ihr eine Wohnung gibst, die ihre Bedürfnisse noch viel mehr übertrifft und dass sie total, ja, begeistert sein darf über das, was du für sie bereithältst. Ich bete darum, dass sie ein Bad hat, was ja richtig, richtig cool ist, dass sie eine Küche hat, in der sie sich wohlfühlt, dass sie ein Wohnzimmer vorfindet, wo sie vielleicht auch eine Ecke sich einrichten kann mit einem gemütlichen Sessel, wo sie sich hinsetzen kann, um mit dir zu beten und mit dir zu reden. Und dass das eine Wohnung ist, die auch bezahlbar ist, die in ihr Budget hineinpasst und wo sie sich nicht überfordert mit oder das Einkommen übersteigt, sondern dass es wirklich eine Wohnung ist, die perfekt auf sie passt und auf ihre Bedürfnisse zugeschnitten ist und ein Ort wird, wo sie wirklich sich zurückfallen lassen kann und sagen kann: Hier bin ich zu Hause, hier kann ich dir begegnen, das ist der Ort, wo ich sein darf. Herr, schenke du das für Susanne und lass sie spüren, dass du sie nicht alleine lässt mit diesem Anliegen, sondern dass du dich kümmerst und dass du ihr auch den Antrieb gibst, wirklich die richtigen Termine rauszusuchen und da sich umzuschauen, dass sie immer wieder neu auch die Motivation findet, auch wenn es viele Absagen schon gab, dass sie sich trotzdem aufmacht und neue Objekte anschaut und da wirklich erlebt, dass du ihr die Kraft gibst und die Geduld und die Gelassenheit, dass irgendwann die Tür aufgeht und sie merkt, das ist das, wonach ich die ganze Zeit über schon nachgesucht habe. Das ist mein Wunsch für Susanne. Danke, dass du dich darum kümmerst, dass du schon das richtige Objekt im Blick hast und dass du ihr das auch zeigen möchtest. Amen.
1: Amen.

0: Heike Barth, Schöpfer der ganzen Welt. Wir haben Halbzeit hier bei Das Gebet. Es ist 21 Uhr und das bedeutet, wir sind noch eine Stunde da. So muss man das doch sehen.
1: Ja.
0: Ja. Und beten sehr gerne für die Anliegen, die Sie uns schreiben. Und das kann wirklich alles sein. Das kann Krankheit sein, das kann Leid sein, das kann Wohnung sein. Das kann aber auch ein Dankanliegen sein, wenn Sie sagen, es hat mich etwas total gefreut oder Sie haben uns ein Anliegen schon übermittelt die letzten Wochen oder Monate und stellen fest, es ist ja tatsächlich auch so passiert. Da können wir doch mal Danke für sagen und das machen wir auch sehr gerne und geben den Dank auch weiter an den, der es geschenkt hat. Oder wenn Sie sagen, ich weiß überhaupt nicht, wie das gehen soll mit Gott reden, so Selbstgespräche mit Gott führen, wie geht das, dann teilen Sie uns das auch gerne mit. Wir beten auch gerne für Sie, wenn Sie jetzt gerade irgendwie im Auto unterwegs sind und uns über DAB Plus zufälligerweise hören, fahren Sie vielleicht rechts ran, das ist hilfreich. Aber dann beten wir auch gerne für Sie und unterstützen Sie auf Ihrem Weg zu Gott. Und das fänden wir auch richtig, richtig cool.
1: Ja, und ich finde es auch irgendwie süß, dass die Hörer, dass Sie wirklich voll dabei sind. Zum Beispiel hat Edeltraut uns noch geschrieben, dass sie auch diese Situation mit dem Schwindel, den wir vorhin angesprochen hatten in dem Gebet, kennt und gesagt hat, sie hatte das auch ganz lange, die Ärzte wussten nicht, was es ist. Und bei ihr war es tatsächlich der Geruch von Knoblauch. Interessant, oder?
0: Verrückt.
1: Verrückt, verrückt. Und sie hat mich gebeten, das kurz weiterzugeben. Das habe ich jetzt gemacht. Also schön, dass Sie da auch mitdenken. Falls es noch Wohnungen gibt, die irgendwie verteilt werden könnten, da gab es ja auch einige Anliegen. Aber jetzt wollen wir für was anderes beten.
0: Genau, nämlich die Uschi hat uns geschrieben, eine WhatsApp an die 0160 979 97900. Ich durfte letzte Woche euren Dienst schon in Anspruch nehmen. Vielen Dank dafür. Die fortschreitende Krebserkrankung meines Mannes macht ihn sehr unruhig. Ich bete um Kraft für die Untersuchungen am Donnerstag und für innere Ruhe für uns beide. Und ja, wir sagen immer wieder, es ist nicht so, dass es irgendwie von jetzt auf gleich irgendwie geheilt ist und irgendwie alles gut wird. Wir brauchen manchmal auch die Geduld und auch das Dranbleiben an Gott, dass wir auch immer wieder das gleiche Anliegen vor ihn bringen. Und es ist sein Mysterium, wann er irgendwie tätig wird und handelt. Aber es ist unsere Verantwortung, das auch immer wieder vor Gott zu bringen.
1: Absolut. Ich habe tatsächlich letztens ein Hörbuch eingesprochen, das hieß Cash You Chemo Christo. Und der junge Mann, mit dem ich da dann auch zusammengearbeitet hat, der hat genau so eine Geschichte auch erlebt, wie Gott erstmal nicht und dann doch geheilt hat durch die ärztlichen Behandlungen. Also auch sehr spannend. Und es gibt diese

0: Geschichten und gleichzeitig kann ich total verstehen. Krebs ist beängstigend und genau deswegen möchte ich dafür beten. Herr Jesus, ich danke dir, dass Uschi weiß, an wen sie sich wenden kann. Ich danke dir, dass sie weiß, wo sie Frieden findet und wo ihr Mann auch Frieden finden kann. Und ich bitte dich, dass sie das jetzt erleben dürfen. Dass wenn ich jetzt bete, dass wirklich übernatürlicher Friede in ihr Leben einkehrt, egal was gerade ansteht, welche Diagnosen anstehen. Und ja, ich habe vorhin schon gesagt, wir leben in einer Welt, wo es Krankheit gibt und das ist echt schwer zu ertragen. Ich bitte dich, dass Uschi ihr Mann eine richtig, richtig gute Stütze und Gehilfin sein kann, jetzt gerade. Und dass diese Phase ihre Liebe vertieft und dass du wirklich gute Ergebnisse schenkst, dass diese Krankheit verschwindet und dass er wieder ganz gesundet. Darum bitte ich dich und ich bitte dich, dass du ja ihn spürbar berührst und ihn begleitest, so wie du auch den Psalmist begleitet hast im finsteren Tal. Denn bei dir fürchten wir kein Unheil. Wir sind bei dir sicher und das bitte ich dich, dass das der Mann von Uschi so erleben darf. In deinem Namen, Jesus. Amen.
1: Amen.

0: Ich entscheide mich um 9:11 und wir beten weiter für Christine, die hat uns geschrieben.
1: Sie hat uns per WhatsApp geschrieben an die 0160 979 979 00 und schreibt Folgendes. Bitte betet doch für Schutz und Errettung meiner Kinder, deren Partner, meiner Enkelkinder und meiner Familie und Freunde. Gottes Segen und danke für das Gebet. Ja, Christine, das ist mal so ein Rundumschlag und ich kann ihn so gut nachvollziehen, weil ich selbst ja auch so denke, boah, ich wünsche mir so sehr, dass meine Kinder und später auch Kindeskinder diesen Jesus als ihren Herrn, Freund und Retter irgendwie kennenlernen. Und es ist leider nicht selbstverständlich.
0: Man hat es nicht in der Hand.
1: Überhaupt nicht. Und gerade, ja, ich sag mal, in heutigen Zeiten, vielleicht war es auch früher genauso, wo so viel anderes auf einen einprasselt und man so viele Informationen bekommt, die nicht alle gut sind. Ich will gar nicht dagegen wettern, irgendwie sich zu informieren und auch einen Erwachsenenglauben zu bekommen, aber ja, ich kann es sehr gut nachvollziehen und wir beten sehr, sehr gerne für dich. Und ich wette, Sie da draußen, Sie kennen ganz, ganz viele Menschen, die Ihnen gerade auch in den Kopf kommen, beten Sie für die mit, dass sie wirklich ein Erlebnis haben, wo Gott sie berührt. Und ich glaube, wenn wir anfangen, so zu beten, dann werden wir selbst auch sensibel, wo wir vielleicht auch mal das ein oder andere Gespräch wieder suchen können mit unseren Verwandten oder auch Freunden.
0: Ja, Jesus, und so bringe ich hier dieses Thema. Und mir kommt irgendwie in den Sinn, dass du gesagt hast, werdet wie die Kinder. Und ja, das ist fürs Gebet gut, das ist aber auch im Glauben auch gut, dass wir immer wieder auch neugierig bleiben auf dich und nichts für selbstverständlich halten oder denken, wir könnten alles erklären, sondern dass wir einfach ganz nah, wie ein Kind zu seiner Mutter kommt, so können wir mit dir verbunden sein und uns einfach auf deinen Schoß setzen und sein. Ich glaube, das ist das größte Geheimnis, dass wir bei dir einfach sein dürfen. Wir müssen nichts vorspielen, wir müssen nichts machen, wir müssen nichts leisten, wir können einfach sein und du freust dich darüber, wenn wir ehrlich und echt sind vor dir. Jesus, und so danke ich dir, dass Christine das so oft im Herzen hat für ihre Kinder und Enkelkinder und die Partner. Dieses Anliegen, dass alle ein Leben mit dir beginnen und mit dir leben, mit dir unterwegs sind. Und da ist es gut, einen Erwachsenenglauben auch zu haben, dass man weiß, worauf man steht, dass man weiß, wer du bist, was du willst und ja, wie deine Charaktereigenschaften sind. Danach strecke ich mich aus, danach sehnen wir uns, dass wir dich erkennen und immer mehr in deiner Fülle auch wahrnehmen können, dass wir tiefer im Glauben stehen, dass uns nichts so leicht umpusten kann. Und Herr, so bete ich, dass du bei Christines Familie bist und bei den Kindern und Kindeskinder und dass du ihnen eine Beziehung zu dir schenkst, die fest gegründet steht, dass sie Wurzeln geschlagen haben in deinem Wort, dass sie sich auskennen in der Bibel, dass sie sich auskennen mit dir, was du dir vorstellst für ein gelungenes Leben und dass sie ja auch da mit allen Struggle, die man auch haben kann, mit allen Herausforderungen, dass sie trotzdem immer wieder neu zu dir zurückfinden und immer wieder neu dir begegnen und immer wieder neu ihr Herz öffnen für deine Liebe, weil sie merken, dass sie dich brauchen und dass du derjenige bist, der das Leben in Fülle schenkt. Jesus, wir haben es selber nicht in der Hand, wie sich unsere Kinder entwickeln und das ist immer ein Loslassen, auch ein ja, Vertrauen, dass du es schenken wirst. Manchmal passiert es aber auch nicht und auch dann bete ich darum, dass Christine trotzdem eine gute Mutter und Oma ist und dass sie trotzdem ansprechbar bleibt und ihre Rolle auszufüllen vermag mit Liebe und mit Respekt und auch dem heimlichen Sehnen, dass sie trotzdem wieder zurückfinden zu dir. Schenk ihr ein Herz, was richtig in deinem Sinne schlägt für die Menschen, für ihre Familie. Und lass sie immer wieder neu auch angedockt sein an deiner Liebe, an deinem Herzen, dass sie weiß, was dran ist, dass sie spürt, was du möchtest und dass sie das dann auch umsetzen kann, was du in ihr Herz hineinlegst. Sie ist dein Schaf, sie hört deine Stimme, sie weiß, dass du der gute Hirte bist. Und Herr, rede du zu ihr, sprich du zu ihr, dass sie deine Stimme hört und dir vertrauen kann, dass sie loslassen kann und weiß, dass du es schon tun wirst. Danke, dass du tust. Amen.
1: Amen.

0: Annick Rubin und loben mit Du bist die Hoffnung. Julia hat uns geschrieben an studio@erfplus.de. Ich habe einen 10-jährigen Sohn, der sich gerade in einem enormen Abnabelungsprozess von uns Eltern befindet. Dies führt zu unzähligen lang andauernden Diskussionen und einer enormen Schwierigkeit seinerseits, Grenzen und Regeln zu akzeptieren. Oft weiß ich nicht mehr weiter, werde regelrecht krank und habe dadurch Magenprobleme. Er ist sehr unzufrieden und undankbar, macht mir große Vorwürfe und beschimpft mich häufig. Ich wünsche mir, dass Gott ihm Zufriedenheit und Dankbarkeit schenkt, ihm hilft, sinnvolle Regeln zu akzeptieren. Vielen lieben Dank für eure Gebete. Julia, ich freue mich sehr über dein Gebetsanliegen, weil ich finde, aus den Zeilen heraus spricht so die Liebe von einer Mutter. Und das finde ich total berührend. Und wir beten gerne für deinen Sohn, für eure Beziehung, für eure ganze Familie, dass ihr ja auch durch diese Rebellion oder den Abnabelungsprozess ja gut und friedvoll hindurchkommt.
1: Und ich bete dafür sehr gerne. Boah, Jesus, ich glaube, das ist sehr, sehr schmerzhaft, wenn das eigene Kind einen, ja, vielleicht auch wirklich übel beleidigt, auch ohne zu wissen, was es wirklich bedeutet. Und wo man merkt, okay, das Kind nabelt sich ab und eigentlich ist das grundsätzlich ja total der gesunde Prozess. Aber vielleicht, ja, ist mit zehn Jahren das auch schon ganz schön früh. Und Jesus, du kennst diesen Jungen, du weißt, was ihn wirklich beschäftigt. Und ich habe so das Gefühl, er braucht eigentlich vor allem mal irgendwie eine ältere Person, die nicht seine Eltern sind, mit denen er auch mal reden kann oder so. Und ich bitte dich, dass er sowas findet, dass er jemanden auch findet, vielleicht der ein Vorbild für ihn ist, der es anders macht, vielleicht auch anders mit seinen Eltern gemacht hat und ja, von dem er sich auch gerne was sagen lässt, weil es nicht wie eine Regel klingt oder was weiß ich was. Und jede Familie macht Fehler, jede Eltern machen Fehler und das ist okay. Aber ich bitte dich wirklich, dass Julia da echt auch mit sich gnädig ist. Aber dass sie auch Sachen, die nicht der Wahrheit entsprechen, nicht an sich ranlässt. Und vor allem alles, was da an Worten fallen oder so, dass sie das schafft, dir zu bringen und dich um Hilfe zu bitten und wirklich auch zu spüren, dass in dir Liebe und auch übernatürliche Geduld liegt. Ich bitte dich, dass der Junge das merkt und dass der Junge auch dich kennenlernt, dass du ihn veränderst, dass du ihn überführst mit seinem Verhalten, dass er begreift, boah krass, ich bin nicht perfekt und ich weiß auch nicht alles, was richtig und falsch ist. Und meine Eltern lieben mich tatsächlich. Ich bitte dich, dass du diese Wahrheiten in sein Herz pflanzt. Und sie hat jetzt nicht so viel von dem Vater geschrieben. Ich weiß nicht, ob der da ist, aber ich glaube schon. Ich bitte dich, dass er wirklich einen Zugang findet zu seinem Sohn. Dass sie einfach mal wieder auch Zeit verbringen, ohne dass vielleicht irgendein großes Thema angesprochen werden muss, sondern einfach nur, um zu zeigen, ich habe Bock auf dich. Und ich bitte dich, dass der Junge sich darauf irgendwie einlassen kann und dass sich Dinge wirklich verbessern und dass auch diese Phase, und sie haben jetzt schon einige Phasen auch durch mit ihrem Sohn, dass die auch vorübergeht und sie erleben, ihre Beziehung ist tiefer geworden als vorher, weil sie Konflikte, ja, nicht einfach unter den Teppich gekehrt haben, sondern vielleicht auch ausgetragen haben und wieder gemeinsam auf einen Nenner gekommen sind. Und ich bitte dich auch, dass du Julia hilfst, zu akzeptieren, wo ihr Sohn anders ist als sie selbst oder vielleicht auch ihr Ehemann, wo ihr Sohn vielleicht auch andere Dinge braucht. Ich bitte dich da um ganz viel Weisheit und wirklich auch um richtig gute Freunde für ihren Sohn und dass er ja in einem Umfeld landet, der ihm richtig gut tut und der auch dazu beiträgt, dass die Beziehungen und Situationen zu Hause sich positiv verändern. In deinem Namen, Jesus. Amen.
0: Amen. Und liebe Julia, auch wenn es sich manchmal anfühlt, als wenn alles voller Scherben liegt, so glaube ich doch ganz fest daran, dass Gott daraus ein Mosaik formen kann. Und das möchte ich dir auch zusingen lassen von Bastian Benoa mit seinem Lied Scherbenmosaik.

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0: Ich habe die Liveaufnahme tatsächlich in Stuttgart miterlebt, habe mitgesungen an der Stelle und hat mich total berührt und bewegt. Bastian Benoa und Florian Sitzmann am Flügel, eine ganz wunderbare Version seines Liedes Scherbenmosaik. Wir wollen jetzt mal Danke sagen, denn es ist ein Dankanliegen hier reingekommen von Claudia.
1: Sie schreibt: Liebes Gebetsteam, herzlichen Dank an alle ERF-Mitbeter. Letzte Woche habt ihr für meine Glaubensschwester Sabine gebetet. Sie hat das gespürt, dass Gott ihr Trost gegeben hat und die Trauerfeier ihrer Mama auch gut und berührend war. Wie wunderbar, dass wir mit allen Anliegen zu unserem himmlischen Vater kommen dürfen, so wie wir sind.
0: Gerne spreche ich ein Dankanliegen da aus an Gott, weil ja, das ist, manchmal ist das nur ein Satz, den sie uns schreiben hier in das Gebet und wir beten dann dafür, und das zu erleben, dass da tatsächlich dann auch was passiert, ist auch immer ein großes Geschenk. Und deswegen, Jesus, danke ich dir, dass du uns erleben lässt, dass du Gebete erhörst, auch heute noch, dass das kein toter Glaube ist, sondern dass das wirklich ein Glaube ist, der real ist, und du unsere Gebete erhörst, dass du Wunder tust, dass du auch unterstützt und Trost schenkst, so wie es Sabine erlebt hat, die ihre Mutter verabschiedet hat. Ach Jesus, ich freue mich einfach darüber, dass du ja wirklich diesen Frieden geben kannst und dass das Menschen auch spüren und erleben und dass sie berührt werden von dir dadurch, dass du wirkst und da Menschen auch Erfahrungen machen mit dir, die sie tief prägen und die ins Herz geschrieben sind. Momente, wo sie dir begegnen und dich erleben, und hab Dank dafür. Das ist wirklich ein großes Geschenk, und ich freue mich da sehr drüber, dass wir das auch hören und gespiegelt bekommen von Claudia, wie du tust, auch heute noch, große Dinge, kleine Dinge. Und ja, es ist so schön, das nehme ich auch mit auf, wie sie schreibt, dass wir mit allen Anliegen einfach zu dir kommen dürfen, so wie wir sind. Jesus, du machst dein Herz weit auf für uns, und egal, was wir getan haben, nimmst du uns auf, wenn wir zu dir kommen. Und das ist einfach so ein großes Geschenk. Hab Dank dafür. Amen.
1: Amen.

0: Wunderbarer Hirt, eigentlich ein Lied von Lothar Kosse, hier von einem Auswahlteam mal performt und zum Besten gegeben. Und wir beten weiter. Wir haben noch gut 20 Minuten und versuchen so viel wie möglich heute Abend noch hier durchzubeten. Und das machen wir in aller Sorgfalt und Ruhe natürlich und so wie es sich gehört, auch mit der nötigen Zeit für Andreas zum Beispiel. Er schreibt, immer wiederkehrende Depressionen mittlerer Gangart, die sich manchmal überraschend auflösen, aber meine Unfähigkeit, die Ursachen so weit in den Blick und ins Bewusstsein zu bekommen, dass dieses Auf und Ab am besten ganz aufhört, im Wissen, man bleibt empfänglich, das wäre gut, wenn ihr dafür beten könntet. Dankeschön, sagt Andreas.
1: Das tue ich sehr gerne und ich glaube, das ist ein Thema, was auch sehr, sehr viele Menschen nachvollziehen können, und ich lade sie ein, für Andreas mitzubeten, aber auch sehr gerne für sich selbst, für Freunde, die darunter leiden oder gelitten haben, denn ja, ich glaube, da brauchen viele Menschen Unterstützung und das ist schön, dass wir, wenn wir sie im Gebet begleiten. Herr Jesus, er schreibt das recht abgeklärt, wenn man das so liest, und gleichzeitig ist es total nervig und ja, kräfteraubend und ausnockend, wenn plötzlich wieder so eine Phase da ist, die wo man einfach nicht weiß, warum ist das eigentlich jetzt so? Warum komme ich nicht? Kriege ich mich nicht motiviert? Warum ist so viel trüb bei mir? Warum fühle ich nicht? Warum kann ich das nicht alles anders bewältigen, auch wenn ich will? Und ich bitte dich, dass Andreas wirklich die Ursachen entdeckt. Und dass er anders damit lernt, umzugehen. Ich bitte dich, dass er gute Ratgeber findet, die wirklich wissen, was sie zu sagen haben, was Andreas hilft. Und dass er jemand wird, der vielleicht sogar auch anderen helfen kann, die ähnliche Probleme haben. Und ich danke dir, dass du das Licht bist und dass du auch das Licht für unsere Seele sein möchtest. Und dass du die Trübsal... Und Trübsal, finde ich, trifft es total gut, weil ich glaube, oft ist es so eine Mattheit, so eine Trübheit überall, die sich ausbreitet, dass du die verdrängst mit deinem Licht und mit deiner Klarheit und deiner Freude, die nicht aufgesetzt ist, sondern die echt ist. Und die muss nicht immer überschwänglich sein, aber tief. Und ich bitte dich, dass Andreas das erlebt, dass er wirklich erlebt, er ist frei davon. Es ist nicht mehr in dieser Art, wie er es gewohnt ist, dass es kommt und geht, sondern er ist frei davon und er hat vielleicht auch Strategien gefunden, dass das so bleibt, aber dass er wirklich erleben darf, du bist ein Gott, der frei macht. Jesus, du schenkst Freiheit, du möchtest uns Freiheit schenken und darum bitte ich dich für Andreas. In deinem Namen, Jesus. Amen.
0: Amen.

0: Conny Reusch. Ja, sonst ist sie so eine Rockröhre und hier hat sie einen wunderbaren Song abgeliefert, der wirklich jedes Mal irgendwie berührt. Richtig, richtig schönes Lied. Und wir beten auch weiter jetzt hier für Marianne bzw. ihren Schwiegersohn. Denn der hat einen Sohn, der ist inzwischen auch junger Erwachsener aus erster Ehe und zu ihm hat er keinen Kontakt. Er leidet sehr darunter. Bitte betet, dass Jesus eine tiefe Sehnsucht in das Herz dieses jungen Mannes nach seinem Vater legt. Und ja, da ist natürlich als Vater selber Simon zu seinem Kind irgendwie, wenn da die Beziehung abbricht, da bricht auch irgendwie selber ein Stück weit ein Teil von seinem Herzen auch ab.
1: Bestimmt, also ich kann es mir ganz schwer vorstellen. Ich habe jetzt selbst nur kleine Kinder, da sind die noch viel mehr angewiesen auf einen selbst. Aber wenn plötzlich halt so dieses Bewusste, ich kehre mich ab von meinem Vater, boah. Da ist ein echter Schmerz drin, das glaube ich.
0: Und ich glaube, umso mehr hat auch Gottes Vaterherz ein Riesenloch, wenn Leute nicht die Beziehung zu ihm suchen und irgendwie ja dieses die Beziehung zu ihm abbrechen. Und das ist eigentlich ja auch ein schönes Bild dafür, dass sowohl der Sohn als auch der Schwiegersohn einfach Jesus auch brauchen in dieser Situation.
1: Absolut. Und dafür möchte ich sehr gerne beten. Jesus, ich danke dir, dass Marianne ihren Schwiegersohn da so vor dich bringt. Das finde ich total schön, dass es noch nicht mal ihr eigener Sohn ist, aber dass sie da so mitfühlt und mitleidet. Und ich kann das so gut verstehen. Ich bitte dich, dass dieser Sohn von ihrem Schwiegersohn wirklich vielleicht durch ein Gespräch mit jemand anderen so eine Sehnsucht bekommt, ich muss eigentlich mal wieder Kontakt aufnehmen. Es ist mal wieder dran. Und ich weiß nicht, was die Gründe sind. Ob es Enttäuschung ist, ob es Verachtung ist von dem Sohn oder ob es vielleicht auch Scham ist, dass er denkt, ich kann nicht mehr zurück. Ich hab's verkackt. Und mein Vater hat vielleicht Sachen falsch gemacht, aber jetzt geht's wirklich nicht mehr. Ich bitte dich, dass er umkehrt und nicht weiter wegrennt, sondern dass er wirklich tief berührt wird von dir, dass er auch dich kennenlernt, so wie Tobi das gerade gesagt hat. Du sehnst dich genauso nach ihm, genauso wie sein leiblicher Vater und sogar noch viel mehr. Und ich bitte dich, dass er seine beiden Väter wiederfindet, dieser Sohn, dass er ein Ja zu dir findet und dann sich auf die Suche nach seinem leiblichen und geistlichen Vater macht. Darum bitte ich dich, dass du seine Sehnsucht stillst, dass du ihn berührst und ihm zeigst, was er wirklich braucht und wo er es wirklich findet. Und das ist bei dir. Darum bitte ich dich, Jesus. Amen.
0: Amen.

0: Markus Kohl und Steffi Neumann, Vater unser. Um 9:55 ein Gebetsanliegen können wir noch machen und das machen wir für Christines Tochter.
1: Sie schreibt, bei meiner Tochter 33 wurden Myome in der Gebärmutter festgestellt, die schon mehrere Jahre Schmerzen verursachten, aber bis letzten Monat unerkannt geblieben waren. Jetzt soll sie sich in einer Klinikambulanz vorstellen. Je nach Lage und Größe könnte die Entfernung auch ihren Kinderwunsch beeinträchtigen. Sie hat letztes Jahr geheiratet. Bitte betet mit uns, dass alles einen guten Verlauf nimmt. Vielen Dank, Christine.
0: Jesus, und ich bringe dir die Tochter von Christine. Was bewegt mein Herz, dass sie so kurz nach der Hochzeit irgendwie diese Diagnose bekommen hat und damit ja auch ganz viel gedanklich erstmal zusammenbricht, was sie vielleicht an Wünschen und Träumen hatte. Und das ist so unglaublich krass. Ich verstehe das nicht, warum das gerade irgendwie dann auch so zusammenkommt. Und viel weniger wird sie es verstehen und Christina auch nicht. Und Jesus, ich bete einfach darum, dass Lage und Größe einfach positiv ist, dass das gut rausgemacht werden kann, ohne dass es irgendwie Beeinflussungen gibt. Herr, ich bete darum, dass du den Ärzten Weisheit schenkst, dass die Untersuchungen gut sind, dass sie gut aufgehoben ist und da wirklich gut betreut wird, dass alles so auch festgestellt wird, dass es irgendwie noch das Positivste ist. Jesus, und ich weiß, dass dir alles möglich ist und ich weiß auch, dass du bei dieser Ambulanzvorstellung auch machen kannst, dass überhaupt nichts mehr da ist. Wenn das dein Wille ist, Jesus, und du bist unser Heiland, ich vertraue dir zu 100%, dass du das machen kannst, dann schenk das, dass einfach überhaupt nichts mehr da ist von all dem. Jesus, das ist dir überhaupt kein Problem. Aber ich bete auch darum, dass du diese Situation nutzt, dass sie dir näher kommen, alle zusammen, die ganze Familie, und dass sie dir begegnen und dass sie erleben können, wie du tröstest und in deine Arme nimmst und einfach in diese Familie in deinen Händen hältst und dass sie deine Geborgenheit spüren. Jesus, mach du dich groß in dieser Situation und schenke, dass ja Leute darauf aufmerksam werden, welche Ruhe und welchen Frieden die Tochter von Christine hat und ihr Mann und die Mutter. Und dass sie dadurch aufmerksam werden, vielleicht auch auf dich. Ob es jetzt Ärzte sind oder irgendwelche Mitpatienten oder sonst irgendwer. Herr, du kannst das schenken, dass das Umfeld einfach erreicht wird von deiner Liebe, von deiner Heilungskraft, von deiner Güte und von deinem Frieden. In Jesus.

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1: Lobe den Herrn, den mächtigen König der Ehren, meine geliebete Seele, das ist mein Begehren. Komme zuhauf, Psalter und Harfe, wacht auf, lasset den Lobgesang hören. Wir loben dich, weil wir es wollen, und es freut dich. Lobe den Herrn, der alles so herrlich regieret, der dich auf Adelers Fittichen sicher geführet, der dich erhält, wie es dir selber gefällt. Hast du nicht dieses verspüret? Doch, immer wieder spüre ich es. Du umgibst mich. Lobe den Herrn, der künstlich und fein dich bereitet, der dir Gesundheit verliehen, dich freundlich geleitet. In wie viel Not hat nicht der gnädige Gott über dir Flügel gebreitet? Du hast mich wunderbar erdacht. Du schaust mich an und freust dich über mich. Lobe den Herrn, was in mir ist, lobe den Namen. Alles, was Odem hat, lobe mit Abrahams Samen. Er ist dein Licht. Seele, vergiss es ja nicht. Wenn ich dich nicht lobe, dann tun es die Steine. Alles hast du erschaffen, alles deutet auf dich. Großer Gott, ich beuge mich vor dir. Lob ihn in Ewigkeit. Amen.

0: und begrüßt Sie Hanna Wilhelm. Was passiert, wenn engagierte Menschen nicht nur über die Probleme eines sozialen Brennpunktes sprechen, sondern mitten hineinziehen? Mein heutiger Gast, Markus Lüttke, hat das getan. Er lebt seit über 10 Jahren mit seiner Frau Lena und den beiden Kindern auf dem Dreesch in Schwerin. Gemeinsam mit den Bewohnern des Stadtteils haben sie dort das Patchwork Center aufgebaut. Ein Begegnungszentrum, in dem gekocht, gemalt, gehämmert und Gottesdienst gefeiert wird. Über die Anfangszeit in der Plattenbausiedlung sagt Markus Lüttke: Ich hatte manchmal das Gefühl, als ob ich in einem dritten Weltland leben würde. Ich möchte heute von ihm wissen, warum er trotz aller Schwierigkeiten gerne auf dem Dreesch lebt und was das alles auch mit seinem christlichen Glauben zu tun hat. Herzlich willkommen, Markus.
1: Ja, danke schön. Ich freue mich auch, hier zu sein.
0: Ja, ihr lebt seit Januar 2014 in Schwerin in einer 8 Kilometer langen Plattenbausiedlung, dem Dreesch. Was hat dir genau denn in dieser Anfangszeit dort das Gefühl gegeben, in einem dritten Weltland gelandet zu sein?
1: Ich denke mal, das war das Müllproblem. Würde ich jetzt mal sagen, dass wir bei uns, Deutschland ist ja doch sehr sauber. Wir leben ja auch mit anderen Kulturen zusammen und wir mit unserer Mülltrennung und alles. Und dass man dann Fernseher auf dem Boden sieht, dass man überall Müllberge sieht. Das war für mich erstmal ganz neu, weil ich sowas eigentlich nicht kannte. Und man kannte das von Missionsberichten, wenn die dann so Bilder gezeigt haben. Und das hat mich, glaube ich, zu Anfang ja erstmal herausgefordert. Und das ist bis heute so, dass eigentlich vor unserer Haustür immer ein Müllberg ist, neben so einem. Und wenn der mal abgeräumt wird, dann kommt der ganz schnell wieder, so eine Art Sperrmüllhügel.
0: Also so eine Art richtiger Kulturschock. Ihr habt euch trotzdem als junge Familie dafür entschieden, nicht nur dort zu arbeiten, sondern auch da richtig hinzuziehen. Was war denn eure Motivation, dass ihr mitten dabei sein wolltet?
1: Ja, das ist eine spannende, lustige Geschichte. Wir wollten da gar nicht hinziehen. Wir wollten da arbeiten, so wie viele das ja machen, sich für im Brennpunkt engagieren und dann im schönen Schwerin leben. So mutig waren wir gar nicht, aber Gott hat uns ein bisschen ausgetrickst. Wir wussten das gar nicht, dass das eine Bedingung ist, um dort zu arbeiten. Und nachdem wir uns dann entschieden haben zu kommen, haben wir dann gemerkt, ach, wir dürfen gar nicht im schönen Schwerin leben, sondern wir werden herausgefordert, im Plattenbau zu leben. Und dann haben wir das uns drauf eingelassen. Ich bin mir nicht sicher, wenn wir das vorher gewusst hätten, ob wir den Mut gehabt hätten. Wir haben uns dann so ein Jahr gesagt, gut, wir versuchen das mal ein Jahr. Und aus diesem ein Jahr sind jetzt ja mittlerweile 11, 12 Jahre geworden. Genau, aber ich würde sagen, Gott hat uns etwas ausgetrickst im positiven Sinne. Genau.
0: Er hat euch ausgetrickst, sagst du, und ihr habt euch dann ja auch Bedenkzeit erbeten. Gab es in diesem ersten Jahr auch mal Momente, wo ihr gedacht habt, wir schaffen das nicht, wir brechen unsere Zelte hier wieder ab und suchen uns eine sicherere Arbeit?
1: Also ich glaube, das war nicht so. Also es gab jetzt keinen dramatischen Punkt, wo wir gesagt haben, oh, ich glaube, wir machen das nicht, sondern wir sind dann angefangen, sind reingekommen, und sind dann einfach da geblieben. Und natürlich erlebe ich und meine Frau das auch unterschiedlich. Für mich ist es so, dass ich sage, ich fühle mich dort sehr wohl, sehr sicher. Es ist meine Heimat, was ich sehr schön finde, auch für meine Kinder. Also wenn wir sagen, wir ziehen um, selbst wenn wir jetzt hier nach Hessen, wo die ganze Verwandtschaft sind und jeder lebt auch im Haus, wo man denken könnte, man könnte ja den ganzen Tag neidisch sein, ist das tatsächlich für meine Kinder Heimat, dass sie gar nicht so sehr umziehen wollen, sondern dass ihre Zuhause ist ihr Zuhause. Das finde ich auch ein Riesengeschenk von Gott. Ich glaube, für meine Frau war es schon noch schwerer, sich darauf einzulassen. Aber ich glaube, zu Anfang war das auch die Frage, kann ich als Familie im Brennpunkt leben? Ist das verantwortlich? Ist das gut? Und ein Tipp von anderen, die das gemacht haben, war, wir müssen das annehmen und wir müssen das als normal leben. Wenn wir jetzt dort leben und sagen, hier ist alles so schlimm und so böse und ich fühle mich unwohl und jeden Tag über die Müllberge lästern, sage ich mal, über die ich mich heute dran gewöhnt habe, einfach als normal ansehe, dann wird das für die Kinder schwierig. Aber wenn wir vorleben, dass das ein normales Umfeld ist, dann übernehmen Kinder das normalerweise.
0: Du sagst jetzt, ihr geht damit normal um. Trotzdem könnte ich mir vorstellen, dass gerade in der Anfangszeit das für euch auch nicht ganz leicht war, dass das auch viel eigene Denkarbeit gefordert hat. Was hat denn der Kontakt mit den Menschen aus dem Brennpunkt, was hat das ganz am Anfang mit euch gemacht, emotional, seelisch? Wo seid ihr da vielleicht auch an eure Grenzen gestoßen, weil ihr kommt beide, soweit ich weiß, aus eher, ich sage jetzt mal, stabilen, normalen Verhältnissen. Was sind dann so die Momente, wo man denkt, das hätte ich jetzt so nicht gedacht oder das fordert mich heraus? Kannst du dich da an was erinnern?
1: Also was mich herausfordert bis heute und vielleicht am meisten Angst habe, ist, dass wir ja im Stadtteil leben, im prekären Stadtteil. Das bedeutet auch Pädagogik, Erziehung ist jetzt nicht so hoch angesetzt, wie ich das kenne, und viele doch sehr aggressive Hunde haben. Und da denke ich, also dass da nicht mehr passiert, das ist schon manchmal dramatisch, wenn dann der Besitzer ängstlich schreit und du weißt, okay, der hat selber Angst, wenn der Hund jetzt auf mich zurennt, und dann mit Kindern, Kleinkindern, das ist bis heute, wo ich mich sehr unwohl fühle, weil die Hunde auch keine Erziehung genossen haben in dem Sinne, wie ich das von Hundebesitzern aus anderen Milieus kenne, und man wirklich merkt, manche haben wirklich auch Angst und Panik, also die Hundebesitzer, und du merkst, okay, das muss nicht immer gut ausgehen. Und wenn man sich da so ein bisschen einliest, was soll ich machen, wenn ein Hund, ein großer Hund auf mich zuläuft, da gibt es auch eben nicht so viele Tricks, außer zu hoffen, dass es ein Scheinangriff ist. Also ich glaube, das ist bis heute, da merkt man, und dann auch die Hunde sind ja auch teilweise traumatisiert, wenn ich und Gewalt aufwachse, Alkohol, Drogen im Haushalt normal sind, ist das wie ein Kind, leidet den Hund ja auch drunter und entwickelt gewisse Schutzmechanismen. Also das finde ich am unwohlsten bis heute. Und Menschen sind ja überall gleich. Wir wollen Annahme und Respekt haben. Und wenn ich, und einfach, dass Leute das Gefühl haben, ich begegne ihnen auf Augenhöhe. Und wenn ich das mache, dann kann ich eigentlich überall auskommen. Ich glaube, schwierig wird's, wenn ich sie so ein bisschen von oben herab betrachte. Und das, da haben die, glaube ich, schon sehr schnell, da spüren die auch, wenn ich sie in Schubladen packe, wenn ich sie nicht mit Respekt begegne. Aber da merke ich, dass dann auch Leute, die, vor denen man sonst Angst hat, weil man das so gewohnt ist, ne, weil sie anders aussehen, weil sie sich anders verhalten, es sind einfach ganz normale Menschen, denen es auch gut tut, wenn man ihnen mit Liebe, Respekt und Augenhöhe begegnet.
0: Du hast gerade gesagt, im Blick auf die Hunde, dass die Hundebesitzer manchmal eben Probleme mit Drogen, mit Alkohol, mit Kriminalität haben. Wenn du die Atmosphäre vom Dresch beschreiben müsstest, wie würdest du das machen? Nimm uns mal ein bisschen mit hinein. Also 8 Kilometer lang Plattenbausiedlung. Gibt es da Grünflächen? Wie ist die Stimmung, wenn man da durchfährt oder durchläuft? Wie würdest du das jemanden, der vielleicht noch nie in seinem Leben in so einer Siedlung war, beschreiben?
1: Also Grünflächen haben wir auf jeden Fall super viele. Wir sind umgeben von Wald. Wir haben auf der einen Seite den Schweriner See recht in der Nähe, auf den anderen Wald. Wir gehen also, in einer Minute bin ich im Wald mit meinen Kindern. Das ist jetzt auf jeden Fall sehr gut. Es ist halt nach der Wende so gewesen, dass jeder, der sich es irgendwie leisten kann, sage ich mal, aus der Platte rausgezogen sind. Und da es dann günstigen Wohnraum gab, die Leute reingezogen sind, die wenig zur Verfügung haben. Und dann hat sich das in atemberaubender Schnelligkeit zum Brennpunkt entwickelt. Und hat auch auf jeden Fall einen sehr schlechten Ruf. Ich kenne also Schweriner, die sind fast schockiert, wenn sie hören, dass wir dort leben. Das ist, glaube ich, schon das Image, das es bei einigen bis heute so ist. Wenn du da hinkommst, wirst du irgendwie ausgeraubt und ich übertreibe mal ein bisschen, überlebst das nicht. Was übrigens, finde ich, jeder Brennpunkt hat ja so ein ganz schlechtes Image. Aber sterben ja nicht jeden Tag 100 Leute dort. Es fühlt sich so an für manche, die von außen kommen. Wir sind jetzt ja innen, wir sind der Brennpunkt. Ich bin ein Teil davon und ich lebe natürlich jetzt ganz normal dort wie alle anderen Menschen auch. Und ich glaube, das ist eher, das verändert wirklich viel, wenn ich sage, ich lebe dort und ich komme nicht dorthin. Das ist meine Zuhause. Das sind die Leute natürlich nach 11 Jahren, die ich auch kenne. Deswegen heute in jeder Gruppe würde ich sagen, kenne ich irgendjemanden, dann ist auch schon mal das komplett anders. Manchmal kommt auch jemand, der alkoholkrank ist, psychische Probleme hat, rumschreit und dann sagen meine Kinder, oh guck mal Papa, da ist dein Freund und dann brauche ich natürlich keine Angst vor ihm haben und sie auch nicht und er würde auch nie unseren Kindern was tun, das ist vielleicht, das wäre eher ein Problem, wenn du auf dem öffentlichen Platz unsere Kinder angreifst, würde ich sagen, weil dann hast du die ganze Meute am Hals. So fühle ich mich eher heutzutage, ne? Glaube ich, wäre eine schlechte Idee für den, für die Person.
0: Also du meinst, dass die Leute dann euch verteidigen
1: ja,
0: würden?
1: Ja, die uns kennen auf jeden Fall. Die würden uns sofort zur Seite stehen. Ich will dann vielleicht nicht unbedingt immer das, was sie dann wollen, weil das wäre sehr laut und aggressiv und gewaltbereit. Ich würde dann eher dafür sorgen, dass das nicht eskaliert, aber deswegen fühle ich mich natürlich heute auch total sicher dort. Ja.
0: Das ist schön, dass du das so sagen kannst. Ich möchte jetzt trotzdem mal an den Anfang zurückgehen von eurer Arbeit, als ihr dort wart. Ihr seid 2014 dorthin gezogen. Ihr hattet so zwei Visionen. Zum einen wolltet ihr den Menschen in ihren Lebensproblemen helfen und sie aber auch wieder mit Gott in Verbindung bringen. Wie habt ihr das angefangen? Also habt ihr gesagt, okay, wir mieten uns jetzt irgendwo ein Gemeindehaus und bieten einfach christliche Veranstaltungen an? Oder was war euer Konzept, das ihr am Anfang hattet?
1: Ja, also wir sind ja nicht die Ersten gewesen. Wir sind Teil eines Teams, ein Ehepaar, ein Holländer und seine Frau aus Weißrussland haben dort schon gelebt. Und dann hat sich ein kleines Team entwickelt mit noch einem anderen Ehepaar, die in Russland lange Jahrzehnte Missionare waren, eine junge Frau aus Holland. Und wir kamen dann dazu. Und als wir kamen, wir hatten kein Gebäude, wir hatten keinen Raum. Wir haben erst Meetwork gemacht. Ich war zweimal in der Woche auf dem Fußballplatz, habe Fußball gespielt. Jeder hat ein Stück weit das, was er so an Gaben und Fähigkeiten gehabt, versucht einzubringen, aber ganz Streetwork-mäßig. Wir hatten dann zwei Veranstaltungen, einmal ein Open-Air-Event direkt an diesem Platz, wo der Brennpunkt von unserem Brennpunkt ist, der Cap am Stein heißt das, Keplerplatz, wo wir ein Fest gefeiert haben und einmal in der Kindertafel so ein Kinderfest gefeiert haben. Das waren so zwei Events. Ansonsten waren dann auch für manche Leute, was macht ihr denn den ganzen Tag als so großes Team? Streetwork, Leute kennenlernen, Nachbarn kennenlernen. Und vor allen Dingen, glaube ich, das Beste war, dass wir kein Konzept hatten. Ich glaube, die meisten Gemeindegründungen scheitern im Osten daran, dass sie einfach ein Konzept haben und dass du merkst, es funktioniert einfach nicht nach den üblichen Mustern und Konzepten, die wir haben. Deswegen ist das für viele Gemeinden auch schwierig im Osten. Es ist nicht schwierig für Gott, es ist auch nicht schwierig für die Menschen. Es ist aber nur, wenn wir an unseren Konzepten und sagen, ich weiß schon, wie ein Gottesdienst aussieht, dann hat man eigentlich im Osten verloren. Und ich weiß schon, wie eine Gemeinde aussieht. Für uns war das ein blankes Blatt und sagen, wir wissen das nicht. Wir wissen nicht, wie Beten geht in diesem Umfeld. Wir wissen nicht, wie sie Gott feiern werden, wie sie überhaupt feiern. Wir wissen gar nichts und wir wollen das mit unseren Freunden entdecken, um ja wirklich die gute Nachricht zu ihnen bringen, aber so, dass es zu ihnen passt. Und ich glaube, das war unsere größte Stärke, das auch auszuhalten zu Anfang, Fehler zu machen, zu merken, das war zu fromm, das war nicht, passt nicht zu ihnen. Und dann durften wir natürlich auch manches entdecken, wo wir gemerkt haben, okay, so funktioniert das ganz gut. Eine Sache ist, dass wir die Geschichte erzählen, also wenn ich das mal für Christen übersetze, das wäre unsere Verkündigung, die Predigt. Wir erzählen also eine Geschichte mit Theater, meistens eine Jesusgeschichte und machen das mit Theater und das ist einfach ein Highlight für Menschen, auch für Menschen, die überhaupt nicht an Gott glauben. Ich werde dann regelmäßig gefragt, wenn wir so eine Veranstaltung machen, erzählst du wieder die Geschichte? Und wenn ich sagen würde, nee, heute fällt die aus, dann wäre man enttäuscht. Es ist also gar nicht so, dass wir sagen, ah, da kommen die Christen und wollen mir jetzt irgendwie was von Gott erzählen, sondern es ist eine spannende Geschichte für sie und eine Highlight in diesem Fest, so was jetzt Übersetzung wäre, was dann für uns eine Art Gottesdienst ist. Allerdings fühlt er sich ganz anders an als ein klassischer Gottesdienst.
0: Du hast gerade erwähnt, dass ihr in eurem Team auch Leute aus Belarus hattet, aus Weißrussland. Und in dem Material, was du mir zur Vorbereitung für diese Sendung geschickt hast, da hast du auch gesagt, dass diese Frau gesagt hat, dass sie war ja selber im Kommunismus aufgewachsen und dass das Leben in Schwerin, dass das ganz stark vom Kommunismus geprägt ist, immer noch. Kannst du mal beschreiben, wo man diese Auswirkungen merkt aus der Zeit von der DDR, vom Kommunismus, vom Sozialismus?
1: Einerseits geistig gesehen, für viele so, also Kirche ist ja ausgestorben, also es gibt keine Christen mehr und dass Leute eher total überrascht sind, dass wir irgendwie, eigentlich sind wir Dinosaurier, wir sind ja, es gibt's uns nicht und dass man dann sagt, oh, euch gibt's ja doch noch, aber mal so klar die Perspektive, die sterben ja aus, ne, das war und hat keine Relevanz für die Gesellschaft. Ich würde sagen, das ist so etwas geblieben. Eine andere Sache ist, so ein bisschen im Sozialismus war ja nicht der Kunde König, sondern der jemand, der was hatte, der Material, der im Geschäft und du warst, musstest froh sein, vielleicht auch Beziehungen, Kontakte haben, wenn du die guten Sachen bekommst. Das finde ich manchmal bis heute noch so, auch wenn man eine Wohnung sucht, es gibt so viel leerstehende Wohnungen und manchmal muss man dann, hat man schon den Eindruck, der, der die Wohnung hat, ist eher König. Und ich muss schon dankbar sein, wenn ich eine bekomme. Also so ein bisschen so dieser Kundenservice finde ich bis heute manchmal erstaunlich etwas rustikal. Liegt vielleicht auch am Norden, dass wir, auch der Norden ja generell etwas, ich bin ja selber Hamburger, ne? Also nicht einfach anders ist als der Süden. Und so eine nordische Herzlichkeit, sage ich mal, mischt sich dann da noch. Das sind so Sachen, ja, wo ich manchmal merke, okay, eigentlich möchtest du ja das, möchte ich ja was kaufen, ich möchte, bin ja Kunde, wäre doch schön, wenn die Wohnung vermietet wird. Und das ist auch manchmal gar nicht klar, warum dann jemand sagt, es gibt keine Wohnung, obwohl du sagst, ich wohne ja hier und drüben wohnt doch keiner. Etwas untransparent.
0: Du hast gerade gesagt, auch das Geistliche, also dass die Leute im Prinzip überhaupt vergessen haben, dass es einen Gott geben könnte und dass der was mit dem eigenen Leben zu tun hat. Wenn man jetzt in so einem Umfeld ist, wo die Frage nach Gott gar nicht mehr gestellt wird, wie bringt man Gott denn dann ins Gespräch bei den Leuten?
1: Ja, das ist ja die große Herausforderung im Osten, in den neuen Bundesländern. Und ich glaube, dass der Irrtum ist, dass wir ja denken, ich gebe ein geistliches Angebot und wenn das geistliche Angebot gut genug ist, dann komme ich als Atheist, als atheistisch aufgewachsener Mensch ja in der oft der zweiten, dritten Generation. Das bedeutet, ich habe mich ja nie mit der Frage nach Gott beschäftigt, sondern ich habe übernommen, es gibt keinen Gott. Das ist, ich habe mich noch nie damit beschäftigt. Und egal wie gut das Angebot ist, egal wie angepasst ist, die Leute kommen nicht, weil es ist ja ganz klar, es interessiert mich nicht. Und ich glaube, dass das an vielen Gemeindegründungen scheitert, dass du ein geistliches Angebot machst, aber es trifft auf null Interesse. Und bei uns war das so, dass wir dann gesagt haben, was brauchen die Leute in diesem Stadtteil und wo kann ich als Christ ihnen eine Lösung geben? Und das war dann eben zum Beispiel, dass es wenig Gemeinschaft gab, dass viele darunter, unter dem Sozialismus war das schon auch eine starke Gemeinschaft. Man hat in den Häusern zusammen gefeiert, immer wieder Leute gesagt, ja, im Keller haben wir Party gemacht und jetzt ist es so dieser Individualismus. Du wohnst im Hochhaus neben anonym. Dieser Verlust an dieser Gemeinschaft sehr stark war und dass Leute, die langzeitarbeitslos sind, ja, einfach da sagen, keiner braucht mich. Ich bin einfach ein Problemfall. Kriegt da irgendwie vom Staat was, muss dann am besten noch dankbar sein und glücklich sein, dass ich was bekomme. Und dass wir gesagt haben, das wollen wir als Christen durchbrechen. Das ist ja nicht das, wie Gott diese Menschen sieht und sagt, ich habe hier jetzt ein Problemfälle. Und so haben wir dann angefangen, Gemeinschaft anzubieten eben Aufgaben. Auch schon und diese Events, die wir gemacht haben zu Anfang, haben wir ja nicht gemacht, wir machen das für sie, sondern immer eingeladen, willst du mithelfen beim Kochen, willst du mithelfen bei verschiedenen Sachen, immer sie einzuladen, sagen, du bist wertvoll, wir brauchen dich. Und dann hast du halt mitgemacht, obwohl du mit dem Glauben gar nichts am Hut hattest, aber hast dann ganz langsam entdecken können, das ist ja gar nicht so schlecht, wenn ich die Welt anders sehe, nämlich mit den Augen von Gott. Und das ist jetzt auch im Patchwork Center unser, in der Gemeinde der wichtigste Teil, dass wir sagen, wir leben einfach das vor, wie Gott sich Leben gedacht hat. Und du darfst das einfach für dich erstmal aus der Ferne testen, entdecken, ob das denn ein guter Gedanke ist, dass wir Leute anders beurteilen und anders sehen. Und wenn wir dann gefragt werden, müssen wir natürlich ehrlich sagen, ja, das haben wir uns nicht ausgedacht, das haben wir von Gott, von Jesus gelernt. und versuchen, das hier umzusetzen. Und diese praktische Sache, also dieses, was Jesus ja auch gemacht hat, er hat geheilt, er hat Leuten Essen gegeben, er hat sich um die Nöte der Menschen gekümmert. Genau diese praktische Sache ist dann so, dass Leute ganz langsam Zugang finden. Auch Leute, die bis heute noch vielleicht sehr rot geprägt sind, weil das ist unsere Überschneidungspunkte. Sie wollen diese
0: Situation. Also rot im Sinne von sozialistisch.
1: Ja, genau. Das gibt es ja auch noch. Aber da merke ich, die finden uns eigentlich ganz gut, weil wir eigentlich das tun, wovon sie träumen. Also wir leben in einer Gesellschaft, wo wir sagen, wir laden jeden ein, jeder ist willkommen. Ja, die klassenlose Gesellschaft in Anführungsstrichen. Als Christ bin ich ja dazu berufen. Es ist ja etwas, was Gott auch so sieht. Er sieht keine Unterschiede. Und wir kümmern uns um die Not, die praktischen Nöte der Menschen. Wir machen uns einen Kopf, wie können wir ihre Situation verändern. Und da merke ich, dass dann solche Sprüche kommen wie, naja, wenn Kirche so aussieht, dann bin ich zum ersten Mal in meinem Leben an der Seite der Kirche. Und dann heißt das noch nicht, dass sie sich ernsthaft mit dem Glauben beschäftigen, aber zum ersten Mal ist dieses Kirche und Glauben braucht kein Mensch, ist total unrelevant. Und das ist ja schon, ich würde sagen, dann ist man ja schon einen Riesenschritt weitergekommen.
0: Ich möchte da jetzt noch mal ein bisschen tiefer drauf eingehen, weil ich jetzt mit meinem, ich sage jetzt mal, westlichen Denken würde sagen, aber die Menschen müssen doch irgendwie spüren, dass da ein Vakuum ist. Ja, also dieser bekannte Spruch, im Herz von jedem Menschen gibt es eine Sehnsucht nach Gott und wenn das nicht ausgefüllt ist, dann ist da ein Loch. Ist denn dieses Gespür oder diese Sehnsucht nach Gott, nach was Transzendenten überhaupt nicht da bei den Leuten?
1: Ich kenne natürlich diese Theorie. Ich wird sie schon von unserer Erfahrung schon durchaus hinterfragen, ob das wirklich so ist, weil wir wirklich Menschen kennen, die sich das noch nie gefragt haben. Und es ist ja bei uns bis hin zu zum Beispiel solchen Phänomenen wie, dass ich gehe zum Besprecher, nicht jeder, aber auch, das funktioniert, ich werde also geheilt und ich mache mir aber nie, ich verbinde das gar nicht mit was Übernatürlichem. Also eigentlich müsstest du sagen, jetzt weißt du ja, dass es ja wenigstens was Übernatürliches geben muss, weil es ist wissenschaftlich nicht erklärbar. Aber wenn du denen da Leute das sagst, die stellen sich gar nicht die Frage. Also du merkst, diese Frage nach Gott, nach etwas Übernatürlichem, das in meinem Leben eingreift, von der guten oder von schlechten Seite, ist wirklich ausgefiltert. Und es ist manchmal auch lustig, wie unsere Leute dann anfangen, sich zu erklären, zum Beispiel, dass Jesus stirbt und dann wird der Vorhang im Tempel zerrissen. Und wie dann Leute anfangen, die müssen das jetzt ja logisch erklären und jemand dann gesagt hat, ja, vielleicht haben sich seine Anhänger in den Tempel geschlichen und den Vorhang zerrissen. Das heißt, alles, was wir erzählen, auch über die Wunder Gottes, wird versucht, irgendwie in materialistische, logische, erklärbare Bild einzupacken. Und Menschen fällt das ganz schwer, obwohl sie schon mit Jesus angefangen haben, das trotzdem immer wieder einzudenken und kommen dann immer wieder auf diese Erklärungsmodelle. Also ich glaube, das ist für viele wirklich sehr ungewöhnlich und braucht einen langen Weg.
0: Diesen langen Weg, den geht ihr mit den Menschen. Ihr bietet aber auch Gottesdienste, also das, was wir als Gottesdienste bezeichnen würden, an. Und ihr bietet auch Gesprächsabende oder weiß jetzt nicht, wann die Tageszeit ist, aber mit der Bibel an. Wo ist denn für dich so der Zeitpunkt gekommen, wo du merkst, da kann ich jetzt oder da will ich jetzt auch etwas über Jesus erzählen, da darf es jetzt auch um den Glauben gehen? Hast du da so ein Gespür dafür oder wie machst du das? Wann bringst du sozusagen den Glauben oder Jesus ins Spiel?
1: Da muss ich immer ein bisschen zwischen früher und heute, weil tatsächlich, wo wir haben ja davon geträumt, eine Gemeinschaft zu entstehen, wo wir sagen, der Glaube ist so normal wie über Fußball reden oder über die Politik zu meckern. Das wäre vielleicht bei uns passender, wo du sagst, das ist ganz normal, das gehört dazu. Und tatsächlich, Gott sei Dank, ist das jetzt im Patchwork Center kein Problem mehr. Also das ist auch, ich kann das gar nicht so genau erklären. Es ist einfach ein normales Thema geworden. Als wir angefangen haben, wir waren ja, wie viel waren wir denn so, zwischen 6 und 8 Missionare, gab es Wochen und Monate, wo wir nicht einmal über Jesus reden konnten. Und wenn dann einer Zweizeiler über Jesus hat, da haben wir das gefeiert wie die Helden, als sei das kurz vor
0: einer Erweckung.
1: Ja, genau, hat sich das angefühlt. Und es war jahrelang nicht möglich. Es war verrückt. Wir haben ihnen ja Geschichten von Jesus erzählt. Sie haben also mitgemacht, weil eben das Programm spannend war, weil sie mithelfen durften, weil sie ein Teil davon waren. Und wenn wir dann mal nachher gefragt haben, und wie fandst du die Geschichte über Jesus oder Gott? Dann war wirklich tatsächlich, es kam keine Antwort, so nach dem Motto, ja, das Essen war heute auch nicht so gut. Und du hast richtig gemerkt, sie können, es war gar nicht unhöflich, aber da war überhaupt keine Sprachfähigkeit, über sowas wie Gott zu reden. Und natürlich schon die Frage, wird das irgendwann sich mal ändern? Wird das irgendwann was? Und das hat Gott tatsächlich geändert, dass im Patchwork Center, auch wenn du jetzt neu reinkommst und sagst, ich habe noch nie über Gott nachgedacht, es nicht ungewöhnlich ist, dass du schon nach kurzer Zeit, wir reden hier dann jetzt von Wochen, manchmal Tagen, irgendwie dich anfängst, mit Gott zu beschäftigen. Das ist für mich bis heute einfach ein Wunder, dass es normal ist, weil eben auch Menschen zum Glauben gekommen sind aus ihrem Stadtteil. Das sind genau die, sie kennen sich teilweise. Und es ist eben, glaube ich, eine Atmosphäre, eine Form, die zu den Menschen passt. Und natürlich viel Wirken vom Gottesgeist. Das macht dann irgendwie immer richtig Spaß, wenn neue Leute anfangen, sich für den Glauben zu interessieren, Jesus zu entdecken.
0: Ja, du hast gesagt, ihr habt einen langen mhm. Atem gebraucht. Eine wesentliche Rolle, du hast es jetzt ein paar Mal auch schon erwähnt, spielt bei eurer Arbeit das Patchwork Center. Das ist so eine Art Begegnungszentrum. Das habt ihr 2018 eingeweiht. Was bedeutet der Name Patchwork Center und was bietet ihr dort konkret an?
1: Jetzt muss ich natürlich ein bisschen klugscheißerisch entgegnen. Tatsächlich ist das ein großes Vorurteil, dass wir ein Gemeindezentrum, also ein Entwicklungszentrum, ein soziales Projekt, viele Leute, die uns seit Jahren begleiten, seit Jahrzehnten, manche Pastoren denken das auch. Tatsächlich sind wir sind eine Gemeinde und wir stehen uns als Gemeinde, als ganz vollwertige Gemeinde wie jede andere FEG auch. Allerdings sehen wir eben so anders aus, dass manche Menschen bis heute das nicht nachvollziehen können, warum wir eine Gemeinde sind. Gerade vor kurzem jemand, der uns über ja fast Jahrzehnte begleitet, sagt, die haben ja nicht mal am Sonntag einen Gottesdienst, so nach dem Motto, das kann doch keine Gemeinde sein. Das ist manchmal etwas frustrierend, wenn Leute bis heute so denken, aber wir machen alles, was eine Gemeinde macht. Also wir gibt eine Bibelstunde, das wäre sowas vergleichbar mit Gottesdienst. Parallel gibt es ein Kinderprogramm, wir haben am Donnerstag eine Veranstaltung für Teens. Wir lesen jeden Dienstag morgens zusammen die Bibel. Jeden Donnerstag beten wir zusammen. Also wir haben vieles, was man im Gottesdienst komprimiert macht, auf die Woche verteilt in kleine Häppchen, weil wir merken, das passt viel mehr zu den Leuten und haben das total in ihren Lebensalltag und Arbeitsalltag im Patchwork Center integriert. Immer dann, wenn die Leute da sind, machen wir das. Also man kommt nicht extra wegen einer geistlichen Veranstaltung. Die einen gehen in die Küche und kochen und die anderen beten. Und dadurch lerne ich das ja überhaupt mal kennen und sehe dann, was machen die denn da eigentlich? Bis hin, dass wir dann regelmäßig in der Gebetszeit begrüßt wird und jeder uns guten Morgen sagen will. Das ist ja dann etwas ungewöhnlich. Das kennt man ja aus Gemeinden nicht. Aber da merkt man, es ist natürlich dann auch eine ganz niedere Berührungsfläche, dass ich sage, ich kann erst mal sehen, was machen Christen, wenn sie beten und wie sieht das aus? Und mal zuhören, wenn ich vorbeilaufe. Und ich glaube, das ist eines der Geheimnisse, dass Leute einfach gucken können, wie leben wir unseren Glauben. Und wir leben immer unseren Glauben mitten im Patchwork Center, wenn wir offener sind. Und so, dass jeder, der will oder nicht will, mitgucken kann und sich da so ganz langsam reintasten kann. Dann sieht er da eben Leute, die sagen, ich kenne die doch, wir sind doch zusammen in der Schule gewesen, jetzt sitzt die da und betet. Das ist ja natürlich eine super missionarische Herausforderung an ihn. Warum macht die das? Die war doch früher auch normal. Ja.
0: Und der Name Patchwork Center, was habt ihr euch dabei gedacht oder was soll der transportieren?
1: Ich glaube, dass wir aus ganz vielen verrückten Einzelleuten und die nie zusammenkommen würden, eben etwas Schönes Neues machen, wie so eine aus Stoffresten kommt, entsteht etwas total Schönes. Und ich glaube, dieses Wort passt so gut zu diesem Center, dass hier wirklich eine unglaublich verrückte Mischung ist, die sich zusammenrafft und wir zusammen etwas ganz Schönes und Gutes sein können. Für uns selber, für die Leute, die kommen, für den Stadtteil. Und eigentlich eine Mischung, die so nicht funktionieren dürfte.
0: Und warum funktioniert sie?
1: Aber wir haben ein Motto und fordern jeden heraus, ob du sagst, ob du jetzt glaubst oder nicht, ist das unser Motto, dass es erstmal jeder ist willkommen. Und das ist ja etwas, das gibt es ja nicht. Wir sind das ja gerade in unserer Gesellschaft. Wir sind extrem polarisiert. Und wenn ich zu weit links bin, dann darf ich bei denen, die zu weit rechts denken, nicht mitmachen. Und wir schließen uns ja gerade permanent aus, wenn ich das falsche Thema nenne und eine andere Meinung habe. Und bei uns ist es wirklich so, dass bei uns darf jeder kommen. Ob du links bist oder rechts bist, ob du Ausländer bist, ob du Deutscher bist, ob du arm oder reich bist, ob du psychische Probleme hast, was auch immer. Das ist nicht die Frage, weil bei Gott jeder Mensch willkommen ist. Das ist natürlich eine Riesenherausforderung, dass wir sagen, wir wissen, ohne Gott ist das auch nicht möglich. Mit Gott ist es noch schwierig genug, dass wir auch sagen, okay, ihr sollt euch wenigstens nicht an die Gurgel gehen. So, das ist so das Allermindeste, dann geht euch aus dem Weg. Aber nicht diese Frage, warum ist der da? Der ist doch so und so. Also, dass wir sagen, der darf da sein und... Also das ist dann die Herausforderung, dann musst du ihm aus dem Weg gehen und darfst ihn nicht rausmoppen wollen. Das klappt natürlich auch nicht immer, aber das ist die Herausforderung, wo wir sagen, das haben wir von Gott gelernt. Wir können nicht jemanden rausschmeißen. Und das Zweite ist, jeder darf mitmachen. Und hier ist es eben so, dass du dann sagst, nicht nur ich muss ihn aushalten, sondern dass wir ihn auch einladen, auch er darf ein Teil dieser Gemeinschaft sein, sich einbringen, seine Gaben und Fähigkeiten in all diesen verschiedenen Arbeitsbereichen, die wir haben, einsetzen. Und das wollen wir. Das wollen wir erstmal aushalten, dass Leute, die ganz unterschiedlich denken und sind, zusammen sich raffen für eine andere Sache, zum Beispiel in der Werkstatt, dass wir was bauen oder in der Küche, dass wir zusammen kochen oder in der Boutique, dass wir Kleidung ausgeben und sortieren können. Und dann ist ja der dritte Punkt, jeder darf Jesus entdecken, wenn er will. Ich finde das auch, vielleicht das Missionarischste ist, wenn er will, weil für viele von den Leuten, die in unserem Stadtteil wohnen, ist das eine ganz, ganz, sind die ganz sensibel, dass sie sagen, ich will nicht gezwungen werden. Und wenn ich ihnen zu sehr mit Jesus auf den Schwimmer gehe, dann machen die dicht. Dann sagen die, nee, jetzt erst recht nicht, jetzt, dann schalte ich auf stur. Und was viele uns immer wieder sagen, ist sagen, ihr habt mich so angenommen, wie ich bin. Ich musste nicht gläubig sein, ich musste mich nicht interessieren und ich habe das einfach akzeptiert und ich durfte ein Teil dieser Gemeinschaft sein. Und genau das hat sie dann freiwillig irgendwann, wenn sie bereit waren, neugierig gemacht. Und tatsächlich, wir sind ja Missionare und haben auch ein Herz für Jesus, haben das manchmal übertrieben und manchen sind wir zu sehr auf den Schwimmer gegangen, die dann auch sagen, deswegen habe ich mich jahrelang zurückgehalten. Das hat mich eigentlich abgehalten, weil der oder die hat mich so unter Druck gesetzt, sage ich mal, oder ich habe mich so unter Druck gesetzt gefühlt. Finde ich das auch was ganz Spannendes, gerade diese große Freiheit, das ist ihnen ganz wichtig. Es muss absolut freiwillig und ohne Druck sein. Und ich glaube, das ist im Patchwork Center gelingt uns meistens, dass du kannst kommen und du musst nicht gläubig werden, um angenommen zu sein oder mitmachen zu dürfen oder ein wichtiger Teil der Gemeinschaft zu sein. Und gerade das macht dann auf Dauer neugierig, dass man dann sagt, jetzt will ich aber mal wissen, worum geht's da.
0: Du hast gerade auch erwähnt, dass ihr eben die Leute auch dazu bringen möchtet oder das ihnen anbietet, dass sie bei verschiedenen Sachen mitarbeitet. Küche, handwerklich, kannst du das nochmal ein bisschen ausführlicher beschreiben, was ihr anbietet im Patchwork Center und warum ihr das auch anbietet?
1: Ja, also warum ist ja diese, dass wir gesagt haben, was ist die Not dieses Stadtteils? Das war ja Gemeinschaft und man hat einfach keine Perspektive, keine Arbeit, keinen Sinn im Leben. Und ist jetzt, sage ich mal, langzeitarbeitslos, hat das Gefühl, der Staat, die Gesellschaft braucht mich nicht. Und ich werde hier, ja, einfach so, dass man sagt, was mache ich jetzt mit meinem Leben? Und dass wir gesagt haben, wir müssen etwas anbieten, was sie können, um das wieder rauszuklitzeln. Du hast Gaben, du hast Fähigkeiten, du bist kein Problemfall. Und dann haben wir verschiedene Arbeitsbereiche gesucht, wo unsere Leute stark sind. Wir sind ein Handwerkerstadtteil, also viele Männer haben handwerklich Erfahrung. Deswegen war klar, dass wenn wir die Männer erreichen wollen, dann müssen wir ihnen etwas geben, um diese handwerklichen Fähigkeiten wieder neu zu wecken und ihnen das auch zuzutrauen. Dann in der Küche auch kochen für unsere Leute einerseits, dass Leute das sehr gut können, aber auch, dass natürlich ein Bedürfnis ist, Gemeinschaft und Essen sind ja auch zwei sehr wichtige Säulen, um sich wohlzufühlen in der Gemeinschaft. dann ist das so Stück für Stück entwickelt, dass wir Boutique-Arbeit, Kleidung ausgeben für sehr wenig Geld, für Leute, die sich das sonst nicht leisten können, eine Nähwerkstatt. Aber alles immer der Hauptanliegen war, Menschen zu finden, die sagen, mit dieser Gabe möchte ich mich einbringen. Und das ist eigentlich fast das Wertvollste für die Menschen. Nicht, dass ihnen geholfen wird, sondern dass sie anfangen zu helfen. Und wer sich darauf einlässt, da merkt man richtig, das macht was mit ihnen. Und das ist richtig schön zu beobachten, wie sie ein wertvoller Teil unserer Gemeinschaft werden. Und das ist nicht fake, so nach dem Motto, so, das ist vielleicht manchmal in der Pädagogik so, und dann bastelt man irgendwelche Körbe und wenn ihr nicht bastelt, ist auch egal. Wenn unsere Leute uns nicht mithelfen, ist morgen das Patchwork Center am Eimer. Das ist wirklich echt. Wenn wir keinen mehr haben, der in der Küche ist, dann müssen wir sie dicht machen. Wenn in der Boutique keiner mithilft, dann können wir das nicht. Wir können das nicht kompensieren, sagen, ja, dann machen wir das. Also es ist wirklich eine echte Aufgabe, wo man weiß, es macht einen Unterschied, ob ich morgens aufstehe und komme oder nicht. Und es bringt uns in Probleme, wenn du uns hängen lässt. Und ich glaube, gerade dieses Echte, dieses, du machst wirklich einen Unterschied, das auch zu erleben und zu wissen, dann komme ich raus aus diesem, ja, aus diesem Gefühl, dass ich irgendwie nicht gebraucht werde. Und zu sagen, so sieht Gott euch, ja, Gott hat euch Gaben, Gott hat euch Fähigkeiten. Im Endeffekt ist es eine, wie eine Schulung für einen christlichen Selbstwert, nur die würde keiner von uns besuchen, aber du erlebst das eigentlich hier bei uns. Und immer wenn du dann fragst, warum macht ihr das, warum darf auch der mitarbeiten, dann müssen wir natürlich, wenn wir ehrlich sind, mit Gott antworten und sagen, das haben wir von ihm gelernt. Und so können wir auch, müssen wir eigentlich, wenn wir nicht lügen wollen, ganz ehrlich, dann auch immer wieder von unserem Glauben reden.
0: Ein Mitarbeiter-Ehepaar, das mit euch zusammen angefangen hat auf dem Dresch, das hat ihre Vision für den Stadtteil einmal so formuliert: Menschen, die auf der untersten sozialen Skala stehen, sollen sehen, dass es mit Jesus möglich ist, nicht nur ewiges Leben zu bekommen, sondern die eigenen Probleme erfolgreich anzupacken. Du hast das jetzt schon so ein bisschen erwähnt, mit dem Selbstwert. Aber wo erlebst du denn, dass der Glaube für die Menschen dann, wenn sie sich drauf einlassen, tatsächlich auch zu einer Lebenshilfe wird?
1: Also man muss das verstehen bei unseren Leuten, die haben ja ein unglaublich hartes und schlimmes Leben an Schicksalsschlägen, an Verlusten, an biografischen. Also es ist nicht selten, dass jemand im Heim aufgewachsen ist. Ich kenne einen, der sagt, es war mein größtes Glück, dass man mich aus der Familie genommen hat, so noch zur Zeit der DDR, und ich im Heim aufwachsen durfte. Dann kann man ja ungefähr erahnen, was er als Kind erlebt hat. Psychische Probleme, ganz verschiedene Erkrankungen, auch der Seele. Mit Schicksalsschlägen von Missbrauch. Also das ist ja wirklich, dass ich habe den Eindruck, wir, die wir aus der Mittelschicht kommen, wir wären schon längst unter der Last zerbrochen. Also dass da Leute meinte Einzelpersonen wegstecken, wenn ich dann merke, was andere Leute für Probleme haben. Ich will das natürlich jetzt auch nicht kleinreden, aber das ist im Vergleich zu dem, was unsere Leute erleben, die Probleme hätten sie gerne. Und ich will das jetzt gar nicht böse meinen, ich weiß, jedes Problem ist ein Problem, aber dass es manchmal erstaunlich ist, dass sie das überhaupt noch verkraften und dann zu erleben, und glaube ich, das würden die meisten sagen, wenn du fragst, was bringt dir das jetzt? Aus tiefer Überzeugung, Gott ist da und er verlässt mich nicht. In all dem, ich habe einen treuen Freund gefunden, jemand, der mit mir durchgeht, dass Leute sagen, ohne ihn würde ich das gar nicht mehr aushalten. Also da, das ist diese gute Nachricht, dass wir einen Gott haben, der im Leid und all dem Elend und all meinem Mist, auch das, was ich erlebe, treu an meiner Seite steht. Das ist tatsächlich, würde ich sagen, für viele würden das so, die jetzt Jesus entdeckt haben, genauso sagen. Und es ist gar nicht so, dass ich ihnen sage, wenn ich ihn anbieten würde, wenn du Christ wirst, lösen sich alle deine Probleme auf. Also das würden sie auch gar nicht glauben. Das ist auch so unrealistisch, dass sie das auch gar nicht erwarten. Das finde ich manchmal fast sympathisch, im Gegensatz zu dem, wie ich aufgewachsen bin. Da habe ich Problem A und verzweifle dann, warum Gott das nicht löst. Das finde ich manchmal, sind sie mir da fast ein Vorbild. Aber dass sie mit Jesus jetzt diese Probleme vielleicht auch durchstehen müssen, durchgehen, Ja, finde ich manchmal auch für mich sehr faszinierend. Ich glaube, für uns ist das, wir haben uns da vielleicht auch weiterentwickelt zu dem Zitat, was du gesagt hast. Ich glaube, einige würden jetzt von meinen Missionskollegen Krämpfe kriegen. Wir wollen genau das, wir leben ja auf Augenhöhe und wir lernen auch von ihnen geistlich. Und auch die Gemeinde aus anderen Milieu kann von unserer Gemeinde lernen. Zum Beispiel, was es bedeutet, Nächstenliebe zu zeigen, praktisch Jesus zu dienen, an all diesen Hilfsleistungen. Da würde ich sagen, da das könnten andere Gemeinden auch leben, dass das ein wichtiger Teil vom Christsein ist. Jemand sagte jetzt zu Weihnachten, dass er sagt, naja, das ist doch der Geburtstag von Jesus, da feiern wir doch nicht alleine unseren Familien, da feiern wir zusammen. Das ist doch auch eine große Herausforderung an andere Menschen, an andere Gemeinden zu sagen, das ist doch, das kann ich doch von ihm lernen. Vielleicht ist er da auf dem Punkt geistlich sogar weiter als viele andere, die seit 30, 40, 50 Jahren mit Jesus unterwegs sind. Also auch zu entdecken, sie haben Stärken, auch in ihrer Beziehung zu Gott. Und mich fordert das auch immer wieder heraus, gerade diese nächsten, diese praktische Hilfe, was für eine unglaubliche Hilfsbereitschaft, dass ich mir manchmal denke, eigentlich müsste ich doch so sein. Also jemanden zu mir zu Hause aufnehmen, weil er gerade seine Wohnung verloren hat. Das ist für viele von uns Leute selbstverständlich, wo ich denke, oh, das würde ich jetzt aber gerade sehr ungern oder gar nicht machen wollen. Das ist doch eine Inspiration, wo ich denke, das ist doch Jesusmäßig. Und auch eine Herausforderung.
0: Also das heißt, da ist auch ganz viel Potenzial da. Trotzdem möchte ich jetzt noch mal auf ein problematisches Thema zu sprechen kommen. Das ist jetzt so ein bisschen, wir reden über die Probleme, aber du hast ja gerade gesagt, da ist auch ganz viel, wo wir auch vielleicht im Mittelstand, im Wohlstand davon lernen können. Stichwort Kinder. Ihr bietet ja auch Angebote für Kinder an und ihr habt teilweise festgestellt, die kommen total unterzuckert zu unseren Programmen, die haben noch nichts gegessen, die können nicht richtig rechnen, die können mit Geld überhaupt nicht umgehen, die haben keine Ahnung, was ein Euro ist. Manche Kinder sind auch traumatisiert, weil sie zu Hause vielleicht Gewalt erleben. Was hat das mit euch gemacht und wie geht ihr damit um, wenn ihr das, ihr habt ja selber Kinder, wenn ihr das erlebt, dass es Kindern so schlecht geht?
1: Ja, das ist schon auch immer sehr herausfordernd, dass man merkt, wie Kinder aufwachsen müssen und dass man das schon so sieht. Wir sind ja dann in dieser Grundschule gewesen, in diesem Stadtteil, meine beiden Kinder. Und du hast eigentlich nach den ersten Wochen schon genau gesehen, ich sag das mal so ein bisschen böse, wo du sagst, außer Hartz IV, was soll da jetzt rauskommen? Wo du es merkst, sie waren schon nach dem ersten halben Jahr dermaßen abgehängt, dass du merkst, wenn da jetzt nicht ein Wunder passiert, wenn nicht da irgendein entscheidendes Erlebnis in ihrem Leben passiert, dass also keine Unterstützung in irgendeiner Form zu haben, und dann eben ja auch Kinder dann kommen, die Probleme haben, ne, die aus schwierigen Verhältnissen kommen, wo du sagst, die kämpfen eher ums Überleben, also auch emotional, natürlich nicht körperlich. Und da ist dann jetzt die Schule wirklich eines ganz weit hinten das Problem, ne? Das finde ich immer wieder herausfordernd. Und da ist jetzt, dass wir einfach auch ein Angebot als Patchwork Center. Sie kommen nach der Schule teilweise zu uns, sie kriegen ein Essen, das Mittagessen ist umsonst, das können wir Spenden finanzieren. Und sie sind einfach dann in einer Art, ja, ich würde dann sagen, fast Ersatzfamilie, fühlen sich sehr wohl, bleiben bis zum Schluss, weil sie einfach jetzt nicht so den Drang haben, nach Hause zu gehen. Und ich glaube, das ist ein kleiner Beitrag, um etwas in ihr Leben hineinzubringen. Neben den Veranstaltungen auch, aber die Veranstaltungen sind gar nicht so wichtig, sondern eher, dass du hast ja halt von Dienstag bis Freitag einen Ort, wo du kommen darfst und sein darfst, den du genießen kannst. Und dann ist es schon, dass es steter Tropfen höhlt den Stein, aber wir hatten vielleicht früher gedacht, das geht etwas schneller. Da waren wir etwas naiv vielleicht, dass Veränderung in Familie doch irgendwie schwieriger ist und länger dauert, als man sich das denkt, ne?
0: Jetzt denkt man ja eigentlich, in Deutschland muss niemand durchs Netz fallen, sagt man ja immer so schön, und es gibt Sozialarbeit. Und also wenn du jetzt auch sagst, das dauert viel länger, auch dass das in den Familien ankommt, dass da Veränderung passiert, was müsste denn passieren, dass sich da grundlegend was verändert, also an den Strukturen?
1: Also das ist natürlich, sage ich mal, die klassische, er hat sich ja auch gedacht von der Mittelschicht, dass es Deutschland gut geht und dass wir uns um jeden gut kümmern. Das ist einfach Quatsch, muss man ganz offen sagen. Wenn man, wie ich jetzt, über 10 Jahre im Brennpunkt lebt und das will auch gar keiner, weil es kostet einfach Geld. Das muss man ganz nüchtern sagen. Also mich, das ist eine Sache, die, ich möchte jetzt nicht zu negativ über Politik reden, ich mag das nicht, ich glaube, das ist auch nicht als Christ, aber ich muss ja nicht für Bildungsgerechtigkeit werben, wenn ich das nicht will. Wir merken in der Schule, es wird nicht das getan, was muss, sondern es wird halt gespart und rationalisiert und es wird das eben überhaupt nicht aufgefangen. Man will es auch gar nicht auffangen, was Eltern versäumen. Dafür kann das Kind ja nichts, dass das Eltern nicht ihre Rolle gerecht werden. Also müsste ein Sozialstaat diese Rolle einnehmen. Das würde aber viel Geld kosten. Wir bräuchten kleinere Klassen, wir bräuchten mehr Sozialarbeit. Und wenn man dann merkt, das will gar keine Partei ausgeben, egal welche wir wählen, und es ist vielleicht auch so nach unserem Denken nicht finanzierbar. Also das macht, dann muss man das auch wenigstens so ehrlich sagen und nicht so tun, als ob es Bildungsgerechtigkeit oder Chancengleichheit in Deutschland gibt. Das ist wirklich lächerlich zu glauben. Dann müsste ich sagen, deine schöne Wohlfühlblase, die muss ich einfach zum Platzen bringen. Das gibt es nicht. Und unsere Kinder sind eben die Verlierer des Systems. Und das muss man ganz einfach sagen. Das ist auch eine Eigenverantwortung. Ich will jetzt gar nicht immer auf die anderen schimpfen. Natürlich kann man auch die sich an die eigene Nase packen. Aber wie gesagt, was kann ein Kind dafür, dass es aufwächst, nicht gefördert wird? Dafür kann das Kind auf jeden Fall nichts. Das ist ja der schwache Teil. Und da versuchen wir natürlich einfach unsere Sache zu tun, dass wir eben, ich glaube, das braucht eben so viel Zeit. Wenn man merkt, wie viel Zeit Kinder bei uns im Patchwork-Center verbringen, und ich sage mal in Anführungsstrichen, da wird jetzt nicht ihre Welt heil und sie werden nicht heil, aber es kostet eben unglaublich viel Zeit, das auch wieder aufzufangen, ein bisschen zu kompensieren an Liebe, an was man so sonst nicht bekommen hat im Leben. Ne? An Bildung ist schwierig, weil ich kann sie ja nicht zwingen, Hausaufgaben zu machen. Ne? Aber wenn Kinder, wir versuchen das immer wieder, sie auch zu ermutigen natürlich, die Eltern, die wir erreichen, auch mit anzuspitzen. Aber das ist auch schon ein langer Weg. Ne? Und jeder, der, glaube ich, selber Kinder im schulpflichtigen Alter hat, weiß, das ist nicht lustig, es sei denn, man hat einen Überflieger. Das kostet einfach ganz viel Kraft und Energie der Eltern, die wir dann einsetzen, weil uns das wichtig ist, weil das ein ganz hoher Wert ist. Und ich kenne wenige Eltern, die sagen, ach, das läuft doch gut, ich muss mich da wenig drum kümmern. Und das zu kompensieren, ist schon auch nicht einfach, muss man auch ganz offen sagen. Ne?
0: Vielleicht nochmal, auch wenn wir jetzt hier in der Sendung nicht über Politik reden wollen und auch das nicht lösen können, aber so der Gedanke, müsste auf die Eltern mehr Druck ausgeübt werden, zum Beispiel Leistungen zu kürzen, das wird ja auch immer wieder diskutiert, damit die in die Pötte kommen. Wie schätzt du das ein?
1: Ja, ich glaube, das ist wirklich nicht in vielen Punkten nicht der Punkt, weil wir erleben ja unsere Leute, die wollen leisten, die arbeiten ja 8 bis 10 Stunden ehrenamtlich für einen Teller Suppe, freiwillig. Ihr Punkt ist ja nicht, dass sie nicht arbeiten wollen. Ihr Punkt ist ja nicht, dass sie faul sind, was ja dann so dargestellt wird. Ihr Punkt ist, dass durch ihre Geschichte und ihre Biografie sie an Punkte gekommen sind, dass sie das nicht leisten können. Wenn ich zum Beispiel psychisch erkrankt bin oder emotional nicht stabil bin, wenn ich verschiedene Sachen in meiner Kindheit oder durch meine Prägung gar nicht gelernt habe, dann kann ich auch mit viel Druck, dann wird der Druck ja nur noch dazu führen, mein Leben ist ja schon schwer genug, ich habe ja schon genug Probleme, ich kämpfe ja sozusagen so emotional am Überleben. Und wenn dann der Staat mir, der ich schon so unter Druck stehe, noch mehr Druck aufwirft, was wird passieren? Die Person wird ja erst recht zusammenkrachen in sich. Das ist, glaube ich, eine vollkommene Fehleinschätzung und löst nicht die Probleme, sondern wird höchstwahrscheinlich unsere Leute noch viel mehr unter Druck setzen. Ja, es ist schon so ein bisschen, dass wir doch wirklich manchmal sehr unempathisch sind. Ich habe gerade eine Geschichte gelesen von einem Inder, der von so einem indischen Guru berichtet. Der hat einen Sack Reis für sich mitgenommen auf die Reise, wie die das machen, diese Gurus, und hat dann nach einem Tagesmarsch entdeckt, dass in dem Sack Reis Ameisen sind. Und jetzt setzt der Guru sich hin und meditiert über die armen Ameisen, die eine Tagesreise von seinem Zuhause weg sind. Er geht zurück zu dem Ursprungsort, damit die Ameisen wieder ihr Zuhause haben. Und dieser indische Christ schließt damit, wenn dieser indische Mann schon so viel Empathie für eine Ameise hat, dann sollten wir als Kinder Gottes doch Empathie finden für Gottes Geschöpfe, für uns Menschen, die wir Gott ebenbildig sind. Ich glaube, das ist oft, uns fehlt es an dem Mitleiden, an der Empathie, an sich in Leute hineinzuversetzen. Und das ist so schön von weit weg. Ich mache sie als problemfällig, ich sage, ihr seid selber schuld und ich bestrafe euch noch dafür. Ich glaube, das ist das Gegenteil von dem, wie Jesus diese Leute sieht. Und ich glaube, als Kind Gottes muss man dann dringend umdenken, wenn man die Situation so betrachtet.
0: Das wäre jetzt fast schon ein gutes Schlusswort. Ich will aber noch eine Frage anschließen. Vielleicht kannst du noch in aller Kürze sagen, nach euren 11, 12 Jahren, die ihr jetzt auf dem Dreh lebt, was hast du über Gott gelernt und was gibt dir im Angesicht von so vielen Herausforderungen Hoffnung?
1: Also nicht gelernt, aber ich glaube, manchmal ist das ja so eine Floskel, dass Gott alle Menschen lieb hat. Und das zu sehen, so einfach zu sehen, dass Gott keinen Unterschied macht, ob jemand aus dem Gefängnis kommt oder im Heim aufwächst oder psychische Probleme hat oder wie auch immer. Und zu sehen, dass Gott irgendwie den Weg findet in die Herzen der Menschen, das ist einfach total schön. Und er alle Register zieht, auch an Dinge, die wir nicht denken, wenn wir für Leute beten, obwohl wir sagen das also nie, dann erleben sie Dinge und die wussten ja gar nicht, dass es sowas gibt. Für sie war das ja Quatsch. Und immer wieder, wie Leute auch erleben, da hat mich plötzlich was berührt, am ganzen Körper habe ich gezittert. Die sind dann erstmal ganz überrascht und ich merke, dass Gott, glaube ich, gerade unseren Menschen so eine extra Portion Liebe gibt und sich nochmal deutlicher zeigt, und auch Wunder tut für sie, damit sie das verstehen. Und das, finde ich, deckt sich ja genau mit dem, was Jesus sich vorgestellt hat, dass er eine besondere Liebe für Menschen hat, denen es nicht gut geht. Und dass er ein bisschen wie den Mangel ausfüllt mit seiner Liebe. Und das macht mir wirklich Mut, diese Geschichten von unseren Leuten zu haben, wo Jesus das geschafft hat, und zu zeigen, ich bin da, ich bin dein Gott, ich hab dich lieb und ich möchte, dass du mein Kind wirst. Und ja, das würde ich sagen, ist einfach schön und macht natürlich Mut, dass das auch weitergeht.
0: Ja, vielen Dank, Markus, dass du heute hier warst und uns von eurer Arbeit erzählt habt, auch von eurem so ganz anderen Blickwinkel vielleicht auf so manche Dinge. Und ich wünsche dir und deiner Familie, dem Patchwork Center, Gottes Segen für das, was auf euch zukommt.
1: Dankeschön.
0: Markus Lüttke war heute mein Gast. Er lebt und arbeitet mit seiner Familie in einem Schweriner Stadtteil mit großen sozialen Problemen. Sein großer Wunsch ist es, den Menschen dort praktisch zu helfen und sie dadurch auch wieder in Verbindung mit Gott zu bringen. Wenn Sie mehr über die Arbeit der Familie Lüttke und über das Patchwork Center wissen wollen, dann schauen Sie vorbei auf erfplus.de. Dort habe ich Ihnen die Social Media Kanäle von Markus Lüttke verlinkt und auch einen Link zum Internetshop gesetzt, in dem Sie Produkte aus dem Patchwork Center kaufen können. Mein Name ist Hanna Wilhelm. Ich bedanke mich bei Ihnen fürs Zuhören. Bleiben Sie behütet und gesegnet und wenn Sie möchten, auf Wiederhören hier bei ERF Plus.
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3: Ein guter Christ? Es gibt nur einen, von dem man uneingeschränkt sagen kann, dass er ein guter Christ ist. Jesus Christus selbst. Wir anderen sind es in dem Maße, wie Christus durch uns leben kann.

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1: Sie war die erste CDU-Ministerpräsidentin Deutschlands, Christine Lieberknecht. Fast 30 Jahre war sie Mitglied im Thüringer Landtag. Von 2009 bis 2014 war sie Ministerpräsidentin. Vor 7 Jahren ist Christine Lieberknecht aus der aktiven Politik ausgeschieden. Trotzdem, die engagierte Demokratin meldet sich immer wieder mal zu Wort. Diese Woche erscheint ihr Buch »Wo Werte die Freiheit tragen« im Echter Verlag. Eine nüchterne Analyse zum Gemütszustand Deutschlands. Regina König hat die ehemalige Ministerpräsidentin besucht.
2: Demokratie ist kein Sofa, ist kein Schlafwagen. Wir haben es uns jahrelang mit der Demokratie sehr auch bequem gemacht, indem das ja alles lief. In den gewohnten demokratischen Bahnen mit den Parteien, die man kannte. Und jetzt muss man aber richtig etwas tun, wenn einem dieses Land nicht abdriften will.
3: Wo Werte die Freiheit tragen, das erste Buch von Christine Lieberknecht, vielleicht ein Weckruf im Schlafwagen. Sie habe zum Schreiben überredet werden müssen, erzählt sie mir, denn eigentlich sei ihr Leben noch viel zu spannend, um es am Schreibtisch zu verbringen. Doch nun ist der schmale Band entstanden, etwas mehr als 120 Seiten stark, erschienen in der Reihe Spiritualität der Begegnung. Christine Lieberknecht empfängt mich in ihrem Büro zu Hause in dem kleinen Dorf Ramslar bei Weimar. Einen besonderen Sitzplatz bietet sie mir an, ihren ehemaligen Stuhl als Landtagspräsidentin.
2: Wir hatten damals den großen Neubau zu stemmen und haben auch termingerecht den Umzug geschafft. Das war 2003. Und dann konnten die Abgeordneten ihre alten Stühle aus dem alten Plenarsaal käuflich erwerben. Und für mich bedeutete das, dass ich den Präsidentenstuhl kaufen konnte.
3: Mehr der als Stuhl hat also wirklich Geschichte.
2: Und der Stuhl ist noch top und der soll noch lange halten.
3: Denn schließlich sei Nachhaltigkeit auch ein Aspekt der christlichen Soziallehre, so Christine Lieberknecht. Aufgewachsen ist sie in einem evangelischen Pfarrhaus. Die christlichen Werte, die ihr schon als Kind vermittelt wurden, prägen sie bis heute, erzählt sie. Wie Nächstenliebe, Solidarität, die Würde des Menschen als Ebenbild Gottes. Grundwerte, auf denen auch die Bundesrepublik fuße. Doch das religiöse Fundament unseres Staates scheint zu erodieren, schreibt Christine Lieberknecht im Vorwort ihres Buches. Auch die hohen Umfragewerte der AfD machen ihr Sorgen. In ihrem Buch spricht sie sich gegen ein Verbot der Partei aus. Die AfD sei nur politisch zu besiegen, sagt die Pastorin.
2: Man muss den Menschen zuhören. Man muss Sorgen ernst nehmen und versuchen, tatsächlich zurückzuholen. So in der bürgerlichen Mitte, da gibt es ein breites Feld, wo man Menschen mobilisieren kann. Ich sage auch mobilisieren muss.
3: Auf Menschen zugehen, hinhören, das praktiziert die ehemalige Ministerpräsidentin auch ganz praktisch zu Hause am großen Küchentisch. Da kommen nicht nur Freunde, Familie und Nachbarn zusammen, da werden auch schon mal Bauarbeiter bekocht oder Reporterinnen.
2: Wir werden auch noch an dem Tisch sitzen nachher, das gehört zur Gastfreundschaft. Gastfreundschaft ist, wie ich es zu Hause erlebt habe, Küche ist das Herzstück des Hauses.
3: Und natürlich wird am Küchentisch auch über Politik gestritten, sagt Christine Lieberknecht. Für sie steht allerdings fest, die politischen Herausforderungen heute sind sehr komplex.
2: Es ist schwieriger geworden in einer Situation, in der einfach das Modell Deutschland, mit dem wir Erfolg hatten, billige Rohstoffe, also Gas und Öl aus Russland, einen tollen Absatzmarkt in China, für die Sicherheit haben die Amerikaner garantiert. Und alle drei Faktoren stehen uns so nicht mehr zur Verfügung. Also es ist auch eine, muss ich sagen, verdammt harte Zeit jetzt, sich ehrlich zu machen.
3: Zu sorglos hätten Politiker in den vergangenen Jahren agiert, so sei etwa Russlands Präsident Putin unterschätzt worden in seinem Willen zum Krieg. Doch Christine Lieberknecht bleibt zuversichtlich. Unser Land brauche Hoffnungsträger, Mutmacher. Neben bürgerlichen Netzwerken wie Thüringen weltoffen sieht sie dabei auch ihre Kirche in der Pflicht.
2: Eigentlich sollte jeder Gottesdienst ein Mutmachermoment sein. Begegnung unter Christenmenschen, gemeinsame Gebete. Wir sind in einem tollen Land und lasst uns das begreifen, lasst uns das anpacken und nur so geht's.
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1: Müde, hungrig, gestresst. Wenn schon eines dieser Adjektive auf mich zutrifft, muss ich aufpassen. Aufpassen, was ich sage und sogar was oder wie ich entscheide. Die Zündschnur brennt bei mir dann ziemlich schnell ab und ich reagiere scharf. Und je vertrauter mir Personen sind, desto aggressiver. Beispiel gefällig? Wir hatten Knatsch im Familienkreis und fuhren zu einem Schnellrestaurant. Nachdem ich die Bestellung geflötet hatte, meinte meine Tochter nur, warum ich denn gerade so freundlich gewesen sei. Eine sehr gute Frage, auf die es auch keine Antwort gibt, die mir gefallen würde. Der Streit war einfach unnötig. Und ich glaube, ich sollte immer freundlich und wertschätzend bleiben. Damit stehe ich nicht allein. So schreibt zum Beispiel der Apostel Paulus vor ca. 2000 Jahren den christlichen Gemeinden in Galatien. Das ganze Gesetz ist in dem einen Wort erfüllt. Liebe deinen Nächsten wie dich selbst. Wenn ihr euch aber untereinander beißt und fresst, so seht zu, dass ihr nicht einer vom anderen aufgefressen werdet. Diesen Sätzen voran geht eine Erinnerung an die Freiheit, in die der Glaube an Jesus Christus führt. Aber, so geht es dann weiter, es soll eine Freiheit sein, die nicht auf Kosten anderer lebt, sondern Gottes Wesenszüge widerspiegelt, zum Beispiel Güte und Freundlichkeit. Alles andere wirkt zerstörerisch in menschlichen Beziehungen. Und so hoffe ich und bin fest entschlossen, dass ich das üben will. Auch und gerade, wenn mir die Umstände nicht passen.
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1: Zum Abschluss des Tages laden wir Sie ein, das Gebet Martin Luthers aus seinem Abendsegen mitzubeten.
2: Das walte Gott, Vater, Sohn und Heiliger Geist. Amen. Ich danke dir, mein himmlischer Vater, durch Jesus Christus, deinen lieben Sohn, dass du mich diesen Tag gnädiglich behütet hast. Und bitte dich, du wollest mir vergeben alle meine Sünde, wo ich Unrecht getan habe, und mich diese Nacht auch gnädiglich behüten. Denn ich befehle mich, meinen Leib und Seele und alles in deine Hände. Dein heiliger Engel sei mit mir, dass der böse Feind keine Macht an mir finde. Amen.
1: Und nun flugs und fröhlich geschlafen, so wie Martin Luther es empfiehlt. Wir wünschen Ihnen eine gute und gesegnete Nacht unter dem Schutz Gottes.

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2: Esther und der verborgene Gott. So heißt die neue Staffel von Bible Tunes auf ERF Plus. Zur dritten Folge begrüßt sie Kai-Uwe Wojcak. Die Geschichte von Esther, nach der das alttestamentliche Buch Esther benannt ist, spielt gegen Ende des 5. Jahrhunderts vor Christus. Und zwar im persischen Großreich, genauer gesagt in der Residenzstadt Susa. Im persischen Reich lebten damals Menschen aus verschiedenen Ländern mit unterschiedlichen Sprachen und Religionen. Auch jüdische Gemeinden gab es dort. Denn nach der Zerstörung Jerusalems im 6. Jahrhundert vor Christus lebten viele Juden unter fremder Herrschaft im Perserreich. Zu ihnen gehörte auch Esther.

0: Der Herrscher über das Perserreich war König Xerxes I. In manchen Bibelübersetzungen wird er auch Ahasveros genannt, so wie im hebräischen Alten Testament. Nach einem heftigen Streit mit seiner Frau Vasti heiratet er Esther. Die hatte ihre jüdische Herkunft aus gutem Grund verschwiegen. In Kapitel 2 des Esther-Buches haben wir noch eine weitere wichtige Person kennengelernt, nämlich Mordechai. Er war entfernt mit Esther verwandt und zugleich ihr Pflegevater, ein aufrechter Mann. Als Mordechai eine Anstellung am königlichen Palast erhielt, erfuhr er von einer Verschwörung gegen König Xerxes. Er ließ den König warnen und rettete ihm dadurch vermutlich das Leben. Eine Belohnung oder Ehrung blieb zunächst jedoch aus. Im Gegenteil. Nun geriet Mordechai in große Bedrängnis. Dorothea Wolfsberger liest nun das ganze Kapitel 3 aus dem Buch Esther. Gleich im Anschluss folgt eine Auslegung von Ruben Sommer.
1: Einige Zeit später gab König Xerxes einem Mann namens Haman die höchste Stellung am Königshof. Er war ein Sohn von Hammedata und Nachkomme von Agag. Alle Beamten im Palast waren ihm untergeordnet. Sie mussten sich auf Befehl des Königs vor Haman niederwerfen, wenn er an ihnen vorüberging. Nur Mordechai verneigte sich nicht vor ihm. Da fragten ihn die anderen Beamten: »Weshalb widersetzt du dich der Anordnung des Königs?« »Weil ich Jude bin«, antwortete er. Sie ließen ihm keine Ruhe und machten ihm jeden Tag Vorwürfe. Doch Mordechai hörte nicht auf sie. Da meldeten sie es Haman, um zu sehen, ob er Mordechais Begründung gelten lassen würde. Als Haman erfuhr, dass Mordechai sich nicht vor ihm niederwarf, packte ihn der Zorn. Er wollte sich aber nicht an Mordechai allein rächen, denn er hatte gehört, dass er Jude war. So schmiedete er einen Plan, um alle Juden im Persischen Reich zu vernichten. Im 12. Regierungsjahr von König Xerxes, im 1. Monat, dem Monat Nisan, ließ Haman das loswerfen, das auch Pur genannt wurde. Er wollte herausfinden, welcher Zeitpunkt am besten geeignet sei, um seinen Plan durchzuführen. Das Los fiel auf den 13. Tag des 12. Monats, das ist der Monat Adar. Darauf sagte Haman zum König: »In allen Provinzen deines Reiches leben Angehörige eines Volkes, das sich von den anderen Völkern absondert. Sie haben andere Sitten und Gesetze als die übrigen Völker und widersetzen sich deinen Anordnungen. Das darfst du dir nicht gefallen lassen. Wenn du es für richtig hältst, dann befiehl durch einen Erlass die Vernichtung dieses Volkes. Dies wird den königlichen Schatzkammern 350 Tonnen Silber einbringen.« Da zog der König seinen Siegelring vom Finger, gab ihn Haman, dem erbitterten Feind der Juden, und sagte zu ihm: »Hol dir das Geld dieses Volkes, und mit den Leuten selbst kannst du tun, was du für richtig hältst.« Am 13. Tag des 1. Monats ließ Haman die Schreiber des Königs rufen. Sie mussten genau nach seinen Anweisungen Briefe schreiben, die an die Fürsten des Königs, an die Provinzstatthalter und an die höchsten Beamten der einzelnen Völker gerichtet waren. Jede Volksgruppe sollte das Schreiben in ihrer eigenen Schrift und Sprache erhalten. Die Briefe waren im Namen des Königs verfasst und mit seinem Siegel versehen. Sie lauteten: An einem einzigen Tag, am 13. Tag des 12. Monats, des Monats Adar, sollen alle Juden getötet werden. Junge und Alte, Kinder und Frauen. Niemand darf überleben. Ihr Besitz ist zu beschlagnahmen. Der Erlass sollte von Eilboten in alle Provinzen des Reiches gebracht und dort als Gesetz bestätigt werden, damit alle Volksgruppen auf diesen bestimmten Tag vorbereitet waren. Der König befahl den Eilboten, sich schnell auf den Weg zu machen. Auch in der Residenz Susa wurde der Erlass veröffentlicht. Und während die Menschen in der ganzen Stadt in heller Aufregung waren, hielten der König und Haman ein Trinkgelage ab.
2: Kapitel 3 beginnt mit den Worten: Einige Zeit später. Das, was uns hier also berichtet wird, das ereignet sich nicht direkt nach den Ereignissen aus Kapitel 1 und 2. Esther ist also bereits einige Zeit, wie lange auch immer, Königin und hat sich vermutlich in ihrem Alltag als persische Königin eingelebt. Im Folgenden wird uns jetzt hier an dieser Stelle die letzte wichtige Figur der Geschichte vorgestellt: Haman. Er ist die vierte Hauptperson nach Xerxes, Esther und Mordechai und steht in dieser Geschichte besonders Mordechai als Antagonist gegenüber. Ja, wenn es in jeder Geschichte einen Bösewicht gibt, dann wäre es in dieser Geschichte von Esther Haman. Wir erfahren gleich zu Beginn des Kapitels, dass Haman vom König die höchste Stellung am königlichen Hof erhält. Wofür und wieso, das erfahren wir nicht. Wichtig aber für den Kontext dieser Verse: Haman wird vom König erhöht, belohnt mit dieser höchsten Stellung am königlichen Hof. Wenn wir den hebräischen Text an dieser Stelle etwas genauer unter die Lupe nehmen, dann steht da wörtlich: Der König macht Haman groß. Das hebräische Wort Gidal für groß machen, das an dieser Stelle im Estherbuch verwendet wird, hat einen speziellen Twist, könnte man sagen, weil dieses Wort außerhalb des Estherbuches oft dann gebraucht wird, wenn Gott etwas oder jemanden groß macht, also die Person erhöht, wie zum Beispiel bei Josua, David oder Salomo. In Psalm 75, den Versen 7 und 8, heißt es: Wahre Größe kann kein Mensch verleihen, ganz gleich woher er kommt, denn Gott alleine ist Richter. Den einen lässt er fallen, den anderen bringt er zu Ansehen und Macht. Diese verkehrte Welt, mit der wir es im Estherbuch immer wieder zu tun haben, wird also auch hier wieder deutlich. Der König tut etwas, was eigentlich nur Gott kann. Und diese Ironie ist gleichzeitig auch das Verbindungsstück zwischen Kapitel 2 und Kapitel 3 und verbindet das erste Mal die beiden Figuren Mordechai und Haman miteinander, obwohl die Dinge, die in diesen Kapiteln geschehen, nicht unmittelbar aufeinander folgen. Am Ende von Kapitel 2 lesen wir, wie Mordechai den König vor dem Tod bewahrt, indem er einen Mordkomplott gegen ihn aufdeckt, dafür aber nicht belohnt wird. Und Kapitel 3 beginnt dann damit, dass jetzt Haman belohnt wird für, ja, für was eigentlich? Es gibt keinen ersichtlichen Grund. Der König handelt hier also unlogisch, ungerecht? Denn eigentlich sollte doch Mordechai für seine Tat belohnt werden und nicht Haman, von dem man ja nicht einmal weiß, was er Besonderes geleistet haben soll, um so eine Belohnung vom König zu erhalten. Diese Szene schafft mit ihrer ironischen Umkehrung zwischen dem Schicksal von Mordechai und Haman eine Spannung, die an dieser Stelle auch nicht aufgelöst wird. Und so bleiben wir vorerst mit der Frage zurück: Wer oder was wird dafür sorgen, dass diese Ungerechtigkeit wieder in Gerechtigkeit umgekehrt wird? Ja, und damit auch jeder Hamans neue Stellung am Hof würdigt, müssen alle vor ihm knien und sich vor ihm niederwerfen. Im hebräischen Text erhält das Geschehen hier wieder einen einschlägigen Twist. Die beiden Wörter, die bei Esther hier für die Geste des Niederkniens und des Niederwerfens vor Haman verwendet werden, die werden in der hebräischen Bibel sonst allgemein dann verwendet, wenn sich ein Mensch im Gebet oder in Demut Gott unterwirft und damit eine Geste der Anbetung oder der Ehrerbietung gegenüber Gott zum Ausdruck bringt. Also auch hier wieder, verkehrte Welt. Haman beansprucht etwas für sich, das eigentlich nur Gott zusteht. Und für Mordechai als gläubigen Juden ist das natürlich gar keine Option. Und so weigert er sich, sich Haman zu unterwerfen. Niemals würde er sich vor jemand anderem als seinem Gott niederwerfen. Und das wiederum weckt in Haman die Wut, nein, den Zorn eher. Und sein Zorn über die Weigerung von Mordechai ist so groß, dass er nicht nur Mordechai nach dem Leben trachtet, ich meine, das allein wäre ja schon unverhältnismäßig genug, nein, alle von der Sippe Mordechais sollen sterben, das heißt alle Juden. Aber was soll das denn? Was ist eigentlich Hamans Problem? Was hat er gegen die Juden? Denn offensichtlich stört ihn nicht die Tatsache, dass Mordechai sich vor ihm nicht niederwirft, sondern die Tatsache, dass Mordechai sich als Jude nicht vor ihm niederwirft. Und da wird's jetzt richtig interessant, wenn wir uns den Stammbaum von Haman in diesen Versen etwas genauer anschauen. Es heißt nämlich, Haman war ein Sohn von Hamdata und Nachkomme von Agag. Nach 1. Samuel 15, die Verse 8 und 32, war Agag der König der Amalekiter. Und zwischen den Israeliten und den Amalekitern bestand eine Feindschaft, die bis zur Zeit von Mose zurückreicht. Ja, in 2. Mose 17, in den Versen 8 bis 16, lesen wir, wie die Amalekiter Israel in der Wüste angreifen und Gott dort für die Israeliten den Sieg erringt. Mit Mordechai und Haman stehen sich also zwei verfeindete Völker gegenüber und ein seit Generationen andauernder Konflikt geht in die nächste Runde. Mit diesem Hintergrund wird vielleicht etwas greifbarer, warum sich der Hass von Haman nicht gegen Mordechai per se, sondern gegen Mordechai den Juden richtet und eben nicht nur gegen ihn als Person, sondern auch gegen alle anderen Juden im Persischen Reich. Und so fasst Haman den Entschluss, die Juden im Reich zu vernichten. Das mit dem Segen des Königs, der auch in dieser Situation keine besonders gute Figur macht. Haman kann den König von seinem hirnrissigen Plan überzeugen, vermutlich weniger, weil die beiden geeint sind durch ihren gemeinsamen Hass auf das jüdische Volk, sondern weil Haman bereit ist, für diesen Plan sehr, sehr tief in die Tasche zu greifen. In den Augen des Königs haben sich vermutlich die Dollarzeichen wiedergespiegelt und das war Grund genug, um Haman den Freipass für die Ermordung der Juden zu geben. Und so kommt es also dazu, Haman wirft das Pur, also das Los, und setzt damit den Tag für die Ermordung des jüdischen Volkes fest. Archäologische Funde haben übrigens gezeigt, dass diese Lose im alten Orient in der Regel kleine Würfel waren, die man dann für solche Losentscheide verwendet hat, und so wurde dieser Tag vermutlich wortwörtlich ausgelost oder ausgewürfelt, an dem die Juden vernichtet werden sollten. Am 13. Tag des ersten Monats lässt Haman die Schreiber des Königs rufen, um nach seinen Anweisungen Briefe zu schreiben und den Tag der Vernichtung auf den 13. Tag des 12. Monats festzuhalten. Und der 13. Tag, der scheint im Kontext dieser Geschichte dann gar nicht so zufällig, wie es im ersten Augenblick vielleicht scheinen mag. Denn er erinnert mit seinem Datum wieder einmal, wer hätte es gedacht, an ein biblisches Fest, nämlich das Passafest. Im 3. Buch Mose, im Kapitel 23, wird der jüdische Festkalender zusammengefasst und in Vers 5 lesen wir dort: Am 14. Tag des ersten Monats in der Abenddämmerung wird das Passafest für mich, den Herrn, gefeiert. Das Passafest erinnert das jüdische Volk daran, wie Gott sie aus der Sklaverei in Ägypten gerettet hat, also aus einer Situation, in denen sie sich in einer ähnlichen Lage befanden wie die, in die sie jetzt durch Haman hineingeraten. Und die implizite Frage, die damit aufgeworfen wird, ist: Was geschieht nun mit den Juden nach dem 13. Tag? Wird es einen 14. Tag geben? Wird Gott sein Volk vor dem Tod erretten, so wie er es damals in Ägypten getan hat? Und diese Frage, die wird hier nicht beantwortet. Zunächst einmal geht der Erlass des Königs in alle Provinzen des Reiches hinaus und auch in Susa wird er angeschlagen. Und während dieses Gesetz in der ganzen Stadt Susa Entsetzen auslöst, gönnen sich Haman und der König ein feines Ess- und Trinkgelage. Wenn man das alles mal für sich Revue passieren lässt, dann scheint für die Juden im Reich, für Mordechai und Esther, Kapitel 3 ja wirklich der Anfang vom Ende zu werden. Eine scheußliche Ungerechtigkeit wird über ihre Köpfe hinweg entschieden und es scheint so, als wäre ihr Schicksal jetzt besiegelt. Und genau hier, an diesem Punkt, da treffen wir sie wieder. Unsere Buchfrage. Ich meine, wo ist hier bitteschön Gott? Wie kann Gott das zulassen, sein Volk dieser Gefahr aussetzen, dieser Ungerechtigkeit? Ja, es scheint so, als wäre Gott in diesem Kapitel wirklich völlig abwesend und als würde ihn das, was Haman hier ausheckt, weder berühren noch interessieren. Aber ich glaube, gerade diese Feinheiten, diese kleinen Twists im Text, die wir uns in dieser Episode angeschaut haben, die weisen deutlich darauf hin, dass hier das letzte Wort noch lange nicht gesprochen ist. Im Text maßen sich Haman und der König Dinge an, die eigentlich nur Gott gehören, über die nur er verfügt und die nur er tun kann. Und wenn das tatsächlich so ist, dann wird Gott letztendlich auch der sein, der das letzte Wort in dieser Sache behält. Er sitzt am längeren Hebel. Und zwischen diesen furchtbaren Zeilen in Kapitel 3, all diesem Hass und diesem grausamen Plan, versteckt sich letztendlich also doch ein Funken Hoffnung. Nämlich die Hoffnung auf diesen 14. Tag. Die Hoffnung auf Rettung durch Gott. Ja, und vielleicht geht's dir gerade genauso wie den Juden in diesem Kapitel. Du steckst in einer Phase in deinem Leben, in der du das Gefühl hast, alles läuft schief und aus dem Ruder und du bist diesen Dingen hilflos ausgeliefert. Vielleicht hast du Menschen in deinem Leben, die über deinen Kopf hinweg Dinge entscheiden, dir Dinge wegnehmen, die dich verlassen und du durch sie in Situationen hineingeworfen wirst, in denen du gar nicht sein willst. Und du fragst dich, wo ist Gott? Warum lässt er das alles zu? Warum hilft er mir nicht? Und gerade in diesen Momenten, da glaube ich, ist es ganz wichtig, sich an diesem kleinen Funken Hoffnung festzuhalten. Ja, sich daran festzubeißen und ihn für sich in Anspruch zu nehmen. Darauf zu vertrauen, dass Gott den 14. Tag, den Tag deiner Rettung, vorbereitet und dass er zur rechten Zeit eingreifen wird und dann auch für Recht sorgen wird. Und wenn wir das tun, dann ist das nicht einfach nur blindes Hoffen, sondern Gott verspricht uns in seinem Wort, dass er solche Lebensumstände, wie sie du vielleicht gerade erlebst, zu unseren Gunsten wenden kann und wird, wenn wir bereit sind, an dieser Hoffnung festzuhalten, ihn beim Wort zu nehmen und seinen Verheißungen zu glauben. Und eine dieser Zusagen, die Gott seinem Volk gibt in Hesekiel 17, 24, die möchte ich dir mitgeben für deinen heutigen Tag, für deine kommende Woche, wenn du gerade in so einer Situation steckst. Dort sagt Gott nämlich zu seinem Volk: Dann werden alle Bäume des Feldes erkennen, dass ich der Herr bin. Ich mache den hohen Baum niedrig und lasse den niedrigen Baum hochwachsen. Den grünen Baum lasse ich verdorren, aber den verdorrten Baum bringe ich zum Blühen. Ich, der Herr, habe es angekündigt und ich werde es tun. Unser Gott lässt die verkehrte Welt nicht einfach so stehen. Nein, er ist kein Gott des Chaos, sondern der Ordnung. Und er wird für Ordnung sorgen. Und dann werden die, die unten waren, oben sein und umgekehrt. Gerade ist es für dich vielleicht schwer, aber glaub mir, er sieht dich und lässt dich nicht alleine. Er hat es gesagt und er wird es tun. Dein 14. Tag, deine Rettung, die wird kommen.

0: an einem einzigen Tag, so lautete der Befehl, sollten alle Juden getötet werden. Junge und Alte, Kinder und Frauen. Und ihr Besitz sei zu beschlagnahmen. Als Mordechai, der Pflegevater von Esther, davon erfuhr, war er zutiefst erschüttert. Er wusste, dass Esther und er selbst und alle Juden im Perserreich in höchster Gefahr waren. Wie die Geschichte weitergeht, erfahren Sie aus Kapitel 4 des Esther-Buches, gelesen nach der Bibelübersetzung Hoffnung für alle. Gleich im Anschluss folgt eine Auslegung von Pastorin Melina Lörracher.
1: Als Mordechai erfuhr, was geschehen war, zerriss er entsetzt seine Kleider, zog sich ein Trauergewand an und streute sich Asche auf den Kopf. Dann lief er durch die Stadt und stieß laute Klagerufe aus. So kam er bis ans Tor des königlichen Palasts, durfte aber in seiner Trauerkleidung nicht hindurchgehen. In allen Provinzen des Landes trauerten die Juden, wo immer der Erlass des Königs bekannt wurde. Sie fasteten, klagten und weinten, viele trugen Trauerkleider und hatten sich Asche auf ihr Lager gestreut. Esthers Dienerinnen und Diener meldeten ihr, was sich vor dem Tor abspielte. Sie erschrak heftig und ließ Mordechai ein Gewand bringen, damit er die Trauerkleidung ausziehen konnte. Aber dazu war er nicht bereit. Da rief Esther den Eunuchen Hatach, den Xerxes ihr als Diener gegeben hatte, und schickte ihn zu Mordechai hinaus. Er sollte ihn fragen, was geschehen sei und weshalb er sich so benahm. Hatach ging zu Mordechai auf den Platz vor dem Palasttor. Mordechai berichtete ihm von Hamans Plan. Er erzählte ihm, wie viel Silber Haman dem König dafür versprochen hatte, dass er die Juden töten dürfte. Außerdem übergab Mordechai dem Eunuchen eine Abschrift des königlichen Erlasses, in dem die Vernichtung der Juden angeordnet wurde. Hatach sollte sie Königin Esther zeigen, ihr alles erzählen und sie bitten, beim König für ihr Volk um Gnade zu flehen.
2: Wir lesen hier davon, wie Mordechai erfährt, dass das ganze jüdische Volk durch einen königlichen Erlass ausgelöscht werden soll. Und ein königlicher Erlass, das war etwas Unumstößliches, unwiderrufbar, also endgültig. Und es betraf ihn selbst, ganz persönlich. Es betraf ihn und es betraf sein Volk und es betraf auch Esther. Was macht er? Was tut er jetzt? Er zerreißt seine Kleider, zieht ein Sacktuch an, er streut Asche auf sein Haupt und zeigt dadurch tiefe Trauer, tiefste Empörung. Und das war sehr gängig damals im Alten Orient, das so zum Ausdruck zu bringen. Er geht durch die Stadt bis ans Tor des Palastes. Hindurchgehen war verboten, denn niemand durfte trauernd oder in Sack und Asche den Königshof betreten. Aber er ging bis an das Tor. Schmerz und Klage hatten im Palast des Königs keinen Platz. Aber er ging bis ans Tor. Mordechai blieb nicht still. Er sagt mit seiner ganzen Erscheinung, das darf nicht sein. Das darf nicht sein. Sein Aufschrei wird so laut, dass selbst Esther, die abgeschirmt im Harem war, davon hört. Es scheint, als wolle sie ihn beruhigen. Vielleicht denkt sie, was soll dieser Aufruhr? Reagiert er über? Jedenfalls will sie herausfinden, was los ist. Aber Mordechai bleibt konsequent. Er nimmt nicht das andere Gewand an. Er legt nicht die Trauerkleidung ab. Er wird nicht ruhig. Er wird nicht ruhig, bis etwas unternommen wird. Jemand muss etwas unternehmen. Und Hatach, der Diener und Bote, hatte diese wichtige Aufgabe, alle Informationen und die dringende Bitte, diese schwierige Bitte Mordechais, an Esther zu übergeben, sie zu informieren. Und diese Bitte, die, wenn Esther ihr nachkäme, ihr ganzes Leben kosten könnte. Das war keine einfache Aufgabe für ihn. Und es heißt hier, er sollte sie bitten, beim König für ihr Volk um Gnade zu flehen. Die Sprache hier ist eigentlich außerordentlich stark. Es ist nicht nur ein Bitten, würdest du das bitte für uns tun, sondern vielmehr eine Anweisung geben, befehlen oder auch anordnen. Aber wahrscheinlich nicht als seine Rolle als ehemaliger Ziehvater, sondern eher vielleicht als Bruder im Glauben, als Teil ihres Volkes. Sie anflehen, tu etwas, geh zum König und flehe für uns. Die Frage, die sich mir hier stellt, wenn ich den Text lese, ist, was bringt uns in Bewegung? Was lässt dich, was lässt mich innerlich aufschreien? Das darf nicht sein. Lässt du zu, dass Gott dich durch Schmerz und Leid anderer berührt? Dass er dich bewegt? Oder haben wir vielleicht gelernt, wegzuschauen, weil es zu viel ist oder weil ich mich machtlos fühle oder weil ich mich nicht zuständig fühle? Ich muss an Christine Kane denken. Vielleicht sagt ihr der Name etwas. Die Gründerin von A21, die sich zum Ziel gesetzt hat, die Sklaverei und Menschenhandel abzuschaffen im 21. Jahrhundert. Und sie lief über den Flughafen in Griechenland und sah überall Bilder vermisster Mädchen, Opfer von Menschenhandel. Und sie fragte nach. Sie musste wissen, was dahinter steckte, und sie konnte nicht mehr anders, als zu handeln. Das Leid wurde zu ihrer Berufung, und heute führt sie diese Organisation, die weltweit aktiv ist und Mädchen und auch Jungen, Männer und auch Frauen retten möchte aus dem Menschenhandel. Und ich muss sagen, es ging mir auch so, wenn ich von durch solchen Dingen lese oder von solchen Dingen höre, Videos, Bilder sehe, Geschichten höre, hat es nicht annähernd dieselbe Wirkung auf mich, wie wenn ich vielleicht eine betroffene junge Frau persönlich kennenlerne, für sie beten darf, sie in den Armen halten darf und erlebe, wie sie bitterlich in meinen Armen weint. Und das macht etwas mit mir. Das hat etwas in mir gemacht und es verändert. Es verändert meine Gebete. Es verändert, wie ich durch die Straßen in meiner Region gehe. Es verändert, wie ich die Welt um mich herum auch wahrnehme. Und diese Not bewegt mich. Barmherzigkeit ist das, was mich bewegt. Barmherzigkeit ist kein Gefühl. Wir sehen klar in der Bibel, dass Barmherzigkeit eine Entscheidung ist. Und Barmherzigkeit, dieses Wort im Griechischen, was wir immer wieder auch sehen, wie Jesus oft von tiefem Mitgefühl ergriffen war, dieses Wort beschreibt ein inneres Erschüttertsein. So tief, dass es dich nicht mehr ruhen lässt. Es spricht von darin, dass wir uns in unseren inneren Organen, in unseren Eingeweiden bewegt werden. Und es bringt mich in Bewegung. Es fordert eine Reaktion. In den synoptischen Evangelien, den ersten drei Evangelien, wird dieses Verb fast ausschließlich mit dem Wirken Jesu in Verbindung gebracht. Fast ausschließlich. Es gibt ein paar Ausnahmen. Also man sieht klar an der Art und Weise, wie Jesus die Menge sah, wie sie ohne Hirten waren, Schafe ohne Hirten, und sich Zeit für sie nahm. Wir sehen daran, wie er den Aussätzigen sah und zu ihm ging, seine Hand ausstreckte und ihn berührte. Wir sehen an diesen Taten und an vielen anderen, dass sein Mitgefühl zur Handlung führte. Mitgefühl ohne Handlung, Mitgefühl ohne Taten ist einfach kein echtes Mitgefühl. Barmherzigkeit kostet uns etwas. Und das verstand Mordechai natürlich auch. Selbstverständlich war sein eigenes Leben hier auch auf dem Spiel. Aber er wusste, es geht nicht nur um ihn, es geht um etwas Größeres. Und er muss darauf aufmerksam machen und auch an Esthers Mitgefühl appellieren, an ihre Barmherzigkeit. Aber das ist leichter gesagt als getan, oder? Ich muss daran denken, wie ich mich manchmal wirklich wie erschöpft fühle. Und es gibt diesen Begriff Compassion Fatigue, also wie eine Mitgefühlsmüdigkeit zu Deutsch. Das ist ein Phänomen, was Menschen beschreibt, die regelmäßig mit dem Leid anderer konfrontiert werden, wie sie emotional erschöpfen und abstumpfen. Und interessanterweise betrifft es vor allem Menschen in helfenden Berufen, aber es kann auch bei Zuschauern sozialer Missstände auftreten. Also durch ständige Konfrontation mit negativen Nachrichten oder Leid in sozialen Medien. Deswegen ist es ein Phänomen, was viel weiter auftritt als nur in diesen helfenden Berufen. Und ein Wort zu den in Anführungszeichen sozialen Medien vielleicht. Wir befinden uns in einem Zeitalter des Slacktivism. Vielleicht kennst du diesen Begriff nicht. Es ist ein Kofferwort, besteht aus Slacker, Faulpelz, und Activism, Aktivismus. Slacktivism beschreibt Verhaltensweisen, bei denen Menschen durch minimale, meist symbolische Handlungen, wie zum Beispiel das Teilen von einem Post oder Verwenden von einem Hashtag oder das Ändern ihres Profilbildes, wie sie sich selbst als politisch oder sozial engagiert wahrnehmen. Also ohne irgendwas wirklich substanziell als Maßnahme ergriffen zu haben. Und ich will nicht sagen, dass das falsch ist oder so. Ich will sagen, wir wollen mitfühlen, natürlich. Wir wollen Zeichen setzen Wir sollen auch auf Dinge aufmerksam machen und uns identifizieren mit leidenden Menschen. Das ist wichtig, das ist auch grundlegend. Aber ich bin davon überzeugt, dass Gott uns zu mehr aufruft. Nicht nur zuschauen, nicht nur fühlen, sondern fragen. Gott, was soll ich denn jetzt tun? Und dann entsprechend handeln. Und ich glaube, dass auch hierin ein wichtiger Schlüssel liegt. Wirklich Gott um seine Hilfe bitten. Wenn wir Gott bitten, dass er sein Herz uns offenbart und uns zeigt, wie es ihn betrifft, wie diese Not, dieser Missstand, diese Ungerechtigkeit, was es in seinem Herzen bewirkt, dann können wir lernen, wie wir dann damit umgehen. Also nicht nur Slacktivism ausführen, sondern tatsächlich auch bewegt werden von ihm zu einer Handlung hin. Aber wichtig ist, dass wir verstehen, dass wir Menschen, die uns fern sind, so viel schwerer Barmherzigkeit zeigen können oder was für sie unternehmen können. Es ist klar zu sehen, wie Jesus in unsere Welt kam, wie er nah ranging. Und ich glaube, dass Distanz dazu führen kann, dass wir nicht mehr so sehr mitfühlen. Und Jesus hat diese Distanz überbrückt. Er berührte Menschen, auch die Unberührbaren. Er ging hin und er sagte zu uns auch, geht hin. Komm aus deiner Welt heraus sozusagen und geh in ihre Welt. Also je näher ich jemandem komme, desto mehr kann ich auch dieses Herz verstehen oder auch den Missstand erkennen und mitfühlen. Und so auch die Frage, wann habe ich das letzte Mal über Ungerechtigkeit geweint? Ist mein Herz weich in dieser Sache? Und die Not beginnt auch vor unserer Haustür, ganz direkt. Auf der Straße, in deiner Firma vielleicht, in deiner Gemeinde, in deiner Familie. Liebe beginnt nämlich zu Hause. Und da kostet es uns auch oft viel, diese Barmherzigkeit auszuleben und zu zeigen. Aber es ist wichtig. Und ich glaube, dass wir uns die Frage stellen dürfen, ob wir zulassen, dass Gott unser Herz bricht für das, was sein Herz bricht. Erlaube ich ihm, Not und Leid dazu zu benutzen, mich zu bewegen und mich zum Handeln zu bewegen. Mordechai hörte von dieser Not, er hörte von dieser Ungerechtigkeit und er wurde laut, er unternahm etwas. Und die Frage, die wir uns vielleicht hier stellen können, ist, wie begegnet man jetzt also der Not richtig? Mit Klage oder mit Aktivismus? Ich bin davon überzeugt, dass wir angetrieben von Gottes Barmherzigkeit agieren sollten. Und jedes barmherzige Handeln weist ja wiederum auf den wahrlich Barmherzigen hin, auf Gott selbst. Wir dürfen nicht vergessen, dass Barmherzigkeit ein Lebensstil ist, es ist kein Event und dass Gott keine Superhelden braucht. Er braucht verfügbare Herzen. Mordechai war nicht bereit, sich abwimmeln zu lassen, sich den Mund verbieten zu lassen. Er ließ sein "Das darf nicht sein" laut werden. Wie würde Hilfe kommen, das wusste er nicht. Das war jetzt nun in Gottes Hand. Und vielleicht auch darin, wie Esther wohl antworten würde.

Esther und der verborgene Gott. So heißt diese Sendereihe von IRF Plus und dem Internetportal BibleTunes. Die Referenten waren diesmal Pastorin Melina Lörracher und der Theologe Ruben Sommer. Für den Bibeltext haben wir eine Hörbibel aus dem Fontes Verlag Basel verwendet. Die Urheberrechte liegen bei Biblica. 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Ich bedanke mich bei Ihnen fürs Zuhören und freue mich, wenn Sie auch beim nächsten Mal mit uns auf Spurensuche nach Gott gehen. Dem Gott, der im Buch Esther eigentlich gar nicht vorkommt. Gottes Segen wünscht Ihnen Kai-Uwe Wojcak.

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1: Ein herzliches Willkommen zur Sendereihe Durch die Bibel. Mit einer Einführung in das Buch Jesaja begeben wir uns ab heute wieder ins Alte Testament. Diese Sendung dient dazu, uns einen Eindruck davon zu vermitteln, wie das Leben Jesajas als Prophet vor mehr als 2700 Jahren ausgesehen hat. Das Buch Jesaja eröffnet jenen Teil des Alten Testaments, der aus einer ganzen Reihe von Prophetenbüchern besteht. Das heißt jedoch nicht, dass die Prophezeiungen erst mit Jesaja begonnen haben. Es gab sogar schon in den 5 Büchern Mose Prophezeiungen. Wichtig scheint mir zu sein, dass wir uns die Propheten nicht bloß vorstellen als Vorhersager von etwas, sondern sie standen mutig auf und handelten im Auftrag Gottes, in Zeiten, in denen weder Priester noch Könige würdige Mittler Gottes waren.

So wie es Prophezeiungen nicht nur in den Prophetenbüchern gibt, so sind geschichtliche Fakten, Gesetzestexte oder die Poesie nicht nur den anderen Büchern des Alten Testaments vorbehalten. Es gibt sie auch in den prophetischen Büchern. Doch das Wichtigste sind eben die Prophezeiungen. Jeder Autor, von Jesaja bis hin zu Malachi, ist ein Prophet Gottes gewesen. Heutzutage wird zwischen den kleinen und den großen Propheten unterschieden. Meiner Meinung nach sind sie jedoch alle große Propheten gewesen, da keiner von ihnen wichtiger war als der andere. Diese Aufteilung wurde nur wegen der Länge der Bücher vorgenommen und hat nichts mit dem Inhalt zu tun. Einige der sogenannten kleinen Propheten sind wie Atombomben. Bitte entschuldigen Sie diesen Vergleich, aber sie mögen rein äußerlich betrachtet vielleicht klein sein, aber der Inhalt ihrer Prophezeiungen hatte und hat gewaltige Auswirkungen. Denn diese Propheten sprachen nicht nur von Ereignissen, die in der fernen Zukunft geschehen würden, sondern auch von Ereignissen, die noch zu ihrer Zeit eingetroffen sind. Das Eintreffen solcher Prophezeiungen für die nahe Zukunft war notwendig, um laut dem Gesetz des Mose gewissermaßen die Lizenz als Prophet zu erhalten. Was will ich damit sagen? Nun, im 5. Buch Mose stehen die Gesetze, die für Propheten, Priester und Könige Gültigkeit haben. Den Propheten wird hier gesagt: Wenn ein Prophet so vermessen ist, dass er redet in meinem Namen, was ich ihm nicht geboten habe, und wenn einer redet in dem Namen anderer Götter, dieser Prophet soll sterben. Wenn du aber in deinem Herzen sagen würdest, wie kann ich merken, welches Wort der Herr nicht geredet hat, wenn der Prophet redet in dem Namen des Herrn und es wird nichts daraus und es tritt nicht ein, dann ist das ein Wort, das der Herr nicht geredet hat. Der Prophet hat's aus Vermessenheit geredet, darum scheue dich nicht vor ihm. Wenn also ein Ereignis, das zu der damaligen Zeit eintreffen sollte, nicht so verlief, wie der Prophet es vorhergesagt hatte, dann wurde er als falscher Prophet hingestellt und auch als solcher behandelt. Die Botschaften der falschen Propheten befinden sich natürlich nicht in der biblischen Bibliothek der inspirierten Schriften, sondern die Prophetenbücher der Bibel sind voller Ereignisse, die sich teilweise schon zu Lebzeiten der Propheten erfüllt hatten. Wenn wir in der Zeit von Jesaja gelebt hätten, wie hätten wir dann sicher sein können, dass er wirklich ein Prophet war? Ganz einfach. Wir hätten ihn anhand seiner Prophezeiungen beurteilt, die sich seinen Angaben nach bereits in der damaligen Zeit ereignen sollten. Jesaja sprach nicht nur von Ereignissen in der fernen Zukunft, wie etwa vom Kommen Christi, sondern er erwähnte auch Dinge, die sich zu der damaligen Zeit ereignen sollten. Wenn die Prophezeiungen Jesajas für die nahe Zukunft nicht genau so eingetroffen wären, wie er sie vorausgesagt hatte, dann wäre er als falscher Prophet bezeichnet und gesteinigt worden. Blicken wir zurück auf die Zeit der alttestamentlichen Propheten, so stellen wir fest, dass viele Prophezeiungen inzwischen in Erfüllung gegangen sind. Und einer der größten

Beweise, dass diese Männer tatsächlich im Auftrag Gottes tätig waren, ist die Tatsache, dass Hunderte dieser Prophezeiungen erfüllt worden sind. Man kann die Zukunft nicht erraten. Selbst bei Wettervorhersagen fällt es schwer, das Wetter, sagen wir, für die nächste Woche vorherzusagen. Und das mit all den wunderbaren Geräten, die heutzutage dafür verwendet werden. Würde man dieselben strengen Maßstäbe, die damals im alten Israel an einen Propheten angelegt wurden, heute an die Leute vom Wetterdienst anlegen, ich sage Ihnen, sie hätten nichts zu lachen. Haben Sie schon einmal etwas gehört von der sogenannten Verbundwahrscheinlichkeit? Da geht es darum, mit welcher Wahrscheinlichkeit ein bestimmtes Ereignis eintritt, wenn mehrere Unsicherheitsfaktoren, sozusagen im Verbund, aufeinandertreffen. Jede weitere Unsicherheit, die man einkalkulieren muss, macht es extrem unwahrscheinlich, dass dieses bestimmte Ereignis eintreten wird. Doch genau das ist bei vielen biblischen Prophezeiungen der Fall. Erfüllte Prophezeiungen sind deshalb ziemlich eindeutige Beweise für die Inspiration der biblischen Autoren. Lassen Sie mich das an einem Beispiel veranschaulichen. Stellen Sie sich vor, ich würde prophezeien, dass es morgen regnen wird. Die Chance, dass ich richtig liege, liegt theoretisch bei 50-50. Denn entweder wird es regnen oder nicht. Nun füge ich meiner Prophezeiung aber noch hinzu, dass es um 11 Uhr vormittags anfangen wird zu regnen. Wieder liegt die Chance bei 50%, denn entweder beginnt es um 11 Uhr zu regnen oder nicht. Doch insgesamt verringert sich meine Chance auf 25%, weil ja beide Vorhersagen eintreffen müssen. Aber damit hört mein Beispiel noch nicht auf. Jetzt sage ich nicht nur, dass es um 11 Uhr anfangen wird zu regnen, sondern ich sage außerdem, dass es um 15 Uhr aufhören wird. Dadurch sinkt die Wahrscheinlichkeit für die Erfüllung meiner Vorhersage auf 12,5%. Wenn ich meiner Vorhersage nun noch weitere 300 Elemente hinzufügen würde, wäre die Wahrscheinlichkeit, dass all dies eintreffen wird, praktisch gleich null. Auch durch Raten kommt man bei so einer geringen Wahrscheinlichkeit nicht weiter. Aber der Heilige Geist kann Prophezeiungen in Erfüllung gehen lassen, die nach menschlichen Maßstäben niemals in Erfüllung gehen dürften, weil ihre Erfüllung so extrem unwahrscheinlich ist. So gibt es in der Bibel mehr als 300 Prophezeiungen über das erste Kommen Christi, die sich alle erfüllt haben. Für mich stellt sich in diesem Zusammenhang die Frage, warum hat Gott den Menschen so viele Informationen über das Kommen Christi offenbart? Dafür gibt es eine logische und offensichtliche Antwort. Das Kommen des Herrn Jesus Christus war ein wichtiges Ereignis für diese Erde. Gott wollte nicht, dass sein Volk, die Israeliten, dieses Ereignis verpassen. Gott beschrieb Jesus so deutlich, dass Israel ihn bei seiner Ankunft auf der Erde mit absoluter Sicherheit als den Messias, als den Retter identifizieren konnte. Das möchte ich an einem weiteren Beispiel veranschaulichen. Stellen Sie sich vor, dass man mich in Ihre Heimatstadt eingeladen hat. Sie wollen mich am nächsten größeren Flughafen abholen und fragen mich, woran kann ich Sie erkennen? Ich würde daraufhin sagen, ich komme mit einem bestimmten Flug zu einer bestimmten Zeit am Flughafen an. Ich werde eine grün karierte Hose und eine blau gestreifte Anzugsjacke tragen. Ich werde eine große, gelb gepunktete Krawatte mit einer großen lilafarbenen Blume tragen. Ich werde einen braunen und einen schwarzen Schuh tragen und weiße Socken. Ich werde als Hut eine sogenannte Melone tragen. In der einen Hand werde ich einen Papagei im Käfig und in der anderen einen Jaguar an der Leine halten. Nun frage ich Sie, wären Sie mit dieser Beschreibung in der Lage, mich am Flughafen in der großen Menschenmenge ausfindig zu machen? Sehen Sie, als Jesus vor rund 2000 Jahren auf die Erde kam, hätten eigentlich jene, die das Alte Testament kannten, in einem Gasthaus in Bethlehem auf die Botschaft über seine Geburt warten müssen. Denn sie hatten nun wirklich alle notwendigen Informationen.
Als die Weisen aus dem Morgenland nach dem Herrn Jesus suchten, hätten die Israeliten zumindest so interessiert sein müssen, um auf einem der Kamele mitzureiten und sich ihn selbst anzusehen. Sein Kommen war unglaublich wichtig und Gott hatte es so deutlich durch die Propheten ankündigen lassen. Die Propheten, was waren das für Leute? Nun, sie verabscheuten die Sünde und sie warnten das Volk. Sie flehten die stolzen Menschen an, demütig zu sein und zu Gott zurückzukehren. Feuer und Tränen mischten sich in ihren Botschaften. Doch sie sprachen nicht nur vom Unheil, das drohte, sondern auch vom Tag des Herrn und von der Herrlichkeit dieser Zeit. Sie alle blickten durch die Dunkelheit hindurch und sahen in der Ferne den Beginn eines neuen Tages. In der Nacht der Sünde sahen sie das Licht eines kommenden Heilands und Herrschers. Sie sahen das kommende Reich in all seiner Fülle. Ihre Botschaft musste gedeutet werden, bevor das Himmelreich im Neuen Testament erreicht werden konnte. Das Himmelreich musste durch die Augen der alttestamentlichen Propheten gesehen werden. Die Propheten waren keine Superhelden. Sie waren Menschen wie Sie und ich. Aber da sie im Namen Gottes sprachen, ist ihre Botschaft noch immer ein Teil des Wortes Gottes. Dieses wird von den Autoren des Neuen Testaments untermauert. Petrus zum Beispiel sagt, »Nach dieser Seligkeit haben gesucht und geforscht die Propheten, die von der Gnade geweissagt haben, die für euch bestimmt ist, und haben geforscht, auf welche und was für eine Zeit der Geist Christi deutete, der in ihnen war und zuvor bezeugt hat die Leiden, die über Christus kommen sollten, und die Herrlichkeit danach.« Soweit ein Zitat aus dem ersten Petrusbrief. In seinem zweiten Brief schreibt Petrus, »Ich will mich aber bemühen, dass ihr dies alle Zeit auch nach meinem Hinscheiden im Gedächtnis behalten könnt. Denn wir sind nicht ausgeklügelten Fabeln gefolgt, als wir euch kundgetan haben die Kraft und das Kommen unseres Herrn Jesus Christus, sondern wir haben seine Herrlichkeit selber gesehen. Denn er empfing von Gott, dem Vater, Ehre und Preis durch eine Stimme, die zu ihm kam von der großen Herrlichkeit. Dies ist mein lieber Sohn, an dem ich wohlgefallen habe. Und diese Stimme haben wir gehört vom Himmel kommen, als wir mit ihm waren auf dem heiligen Berge. Umso fester haben wir das prophetische Wort, und ihr tut gut daran, dass ihr darauf achtet, als auf ein Licht, das da scheint an einem dunklen Ort, bis der Tag anbreche und der Morgenstern aufgehe in euren Herzen. Und das sollt ihr vor allem wissen, dass keine Weissagungen in der Schrift eine Sache eigener Auslegung ist. Denn es ist noch nie eine Weissagung aus menschlichem Willen hervorgebracht worden, sondern getrieben von dem Heiligen Geist haben Menschen im Namen Gottes geredet. Soweit ein längeres Zitat aus dem 2. Petrusbrief, Kapitel 1. Der englische Dichter William Cowper sagte, »Süß ist die Harfe der Prophezeiung, zu süß, um von einer sterblichen Berührung verletzt zu werden.« Über die Propheten selbst wussten die Menschen meist nur wenig, denn diese sprachen in den Prophezeiungen meist nicht von ihrem persönlichen Leben. Jeremia und Hosea sind Ausnahmen, wie wir später noch sehen werden, wenn wir im Alten Testament zu ihren Büchern kommen. Doch Jesaja gibt nur sehr wenig Auskunft über sich selbst, über sein Leben und Wirken. Ganz am Anfang, im allerersten Vers des Jesaja-Buches, beschreibt er die Zeit, in der er lebte, nämlich während der Herrschaftszeit von Usia, Jotham, Ahas und Hiskia. Sie alle waren Könige von Juda. Und in Kapitel 6 spricht Jesaja von seiner Berufung und seinem Auftrag. Die Zeit, in der Jesaja prophezeite, war nicht die finsterste Zeit in Juda. Usia und Hiskia waren erleuchtete Herrscher, die Gott dienen wollten. Trotzdem war es eine dunkle Zeit, denn das Assyrische Reich im Norden war eine ständige Bedrohung für Juda. In den Kapiteln 36 bis 39 hält der Prophet die Geschichte seines Wirkens in der Krisenzeit fest, als die Assyrer Jerusalem umzingelten.
Abgesehen von diesen persönlichen Abschnitten hält sich Jesaja mit der Schilderung seiner persönlichen Lebensumstände zurück und zeigt auf einen anderen, der da kommen soll und der das Licht der Welt sein wird. Einige sind der Meinung, dass Jesaja zur königlichen Familie von David gehörte. Das ist eine Vermutung, die nicht bewiesen werden kann. Ebenso wird spekuliert, dass Jesaja im Hebräerbrief, Kapitel 11, Vers 37 gemeint ist. Dort wird erwähnt, dass Menschen um ihres Glaubens willen gesteinigt, zersägt und durchs Schwert getötet worden sind. Einige sind der Meinung, dass das Buch Jesaja von mehreren verschiedenen Personen geschrieben wurde. Doch das Neue Testament zitiert alle Abschnitte des Buches Jesaja mit dem Namen des einen Propheten. Ein Freund von mir, der sich wissenschaftlich mit den Schriftrollen vom Toten Meer befasst hat, erzählte mir, dass sich die Gelehrten am meisten mit der Schriftrolle von Jesaja auseinandersetzen. Ein großer Teil der Jesaja-Schriftrolle sei unbeschädigt und gibt nahezu lückenlos den ganzen Jesaja-Text wieder. Es ist schon interessant, wie diese Schriftrollen in den Jahren zwischen 1947 und 1956 aus 11 Felshöhlen im Westjordanland ans Tageslicht geholt wurden. Ein Hirtenjunge entdeckte die ersten von insgesamt rund 850 Schriftrollen, die in den Felshöhlen in Tonkrügen die Zeit überdauert hatten. Lassen Sie mich noch einmal auf die Behauptung zu sprechen kommen, das Jesaja-Buch sei von mehreren verschiedenen Personen verfasst worden. Man stelle sich vor, wie einige Archäologen in 1000 Jahren Ausgrabungen auf der ganzen Welt unternehmen. Eine Gruppe gräbt in den USA, eine andere in Asien und eine dritte Gruppe in Europa. Und dann kommen sie zu der Schlussfolgerung, dass es drei Persönlichkeiten mit dem Namen Dwight Eisenhower gegeben haben muss. Da gab es den General Eisenhower, den militärischen Anführer der siegreichen Alliierten im Zweiten Weltkrieg. Dann gab es noch einen Eisenhower, der von 1953 bis 1961 Präsident der Vereinigten Staaten war. Und dann gab es noch einen dritten Eisenhower, der einen Herzinfarkt erlitten hat und der sich einer komplizierten Operation am Darm unterziehen musste. Wer allerdings einen US-Amerikaner fragen würde, ob es nun einen Dwight Eisenhower gegeben hat oder drei an der Zahl, der würde von dem anderen erfahren, es gab nur einen, den Präsidenten der Vereinigten Staaten. Doch er war eben auch General gewesen und hatte später gewisse gesundheitliche Probleme. Diese Veranschaulichung mag vielleicht eigenartig erscheinen, aber genauso eigenartig finde ich es auch, dass man heute über drei Jesajas spekuliert. Es gibt immerhin 66 Zitate aus dem Jesaja-Buch im Neuen Testament. 20 der 27 Bücher des Neuen Testaments enthalten direkte Zitate aus diesem alttestamentlichen Buch. Jesaja läuft sozusagen wie ein leuchtender Faden durch das Neue Testament. Er ist erkennbar und fällt auf. Jesaja ist mit dem Hochleistungswerkzeug des Heiligen Geistes in den Felsen des Neuen Testaments gemeißelt worden. Er wird oft dazu verwendet, um neutestamentlichen Abschnitten über Jesus Christus Nachdruck zu verleihen und sie zu erweitern. Ich gebe allerdings zu, dass es im Jesaja-Buch verschiedene Abschnitte gibt, die sich vom Schreibstil her deutlich unterscheiden. Aber kann man daraus die Schlussfolgerung ziehen, das Jesaja-Buch sei von verschiedenen Personen verfasst worden? Ich meine nicht. In dem geschichtlichen Abschnitt des Jesaja-Buches zum Beispiel, also in den Kapiteln 36 bis 39, verlässt Jesaja gewissermaßen die Hochebene der Prophezeiungen und begibt sich in die tieferen Täler der Geschichte. Der Schreibstil ist hier anders. Es handelt sich weniger um Poesie als vielmehr um Prosa. Dann, im dritten und größten Abschnitt, in den Kapiteln 40 bis 66, kehrt der Prophet zur poetischen Form zurück. Und doch ist dieser letzte Teil anders als der erste. Im ersten Abschnitt befasste sich Jesaja mit dem Gericht und dem gerechten Urteil Gottes.
Im letzten jedoch ist von der Gnade Gottes, vom Leiden und der darauf folgenden Herrlichkeit die Rede. Hier geht es nur um Gnade und Herrlichkeit. Die ersten Worte dieses Abschnitts lauten: Tröstet, tröstet mein Volk. Sie bereiten den Leser auf die Stimmung und das Tempo dieses Abschnitts vor. Gerade wegen dieses Thema- und Stilwechsels vermuten einige Sprachwissenschaftler und Theologen, dass es mehrere Jesajas gegeben haben könnte. Doch ein Themawechsel bedeutet nicht automatisch, dass es einen anderen Autor gibt. Johannes nimmt auf diesen Abschnitt Bezug und sagt in meinen Augen, dass er von Jesaja verfasst worden ist. Auch unser Herr Jesus wies aus meiner Sicht selbst darauf hin, dass Jesaja der Autor dieses Abschnitts ist. Und Philippus nutzt ein Kapitel aus diesem Abschnitt, um einen Äthiopier zu Jesus Christus zu bringen. Jesaja hat vor mehr als 2700 Jahren viele Ereignisse prophezeit, die sich noch zu seinen Lebzeiten erfüllt haben. Als Jerusalem von der assyrischen Armee umzingelt war, machte Jesaja eine sehr gewagte Prophezeiung. Sie lautet: Darum spricht der Herr über den König von Assyrien, er soll nicht in diese Stadt kommen und soll auch keinen Pfeil hineinschießen und mit keinem Schild davor kommen und soll keinen Wall gegen sie aufschütten. In Jesaja 38, also im Kapitel danach, machte er auch eine Prophezeiung über die Krankheit Hiskias, die in Erfüllung ging. Es gibt aber auch andere Prophezeiungen, die sich nicht zu seinen Lebzeiten erfüllten, sondern die danach eintraten. Man nehme nur seine Prophezeiungen über Babylon. So soll Babel, das schönste unter den Königreichen, die herrliche Pracht der Chaldäer, zerstört werden von Gott wie Sodom und Gomorra, dass man hinfort nicht mehr da wohne, noch jemand da bleibe für und für, dass auch Araber dort keine Zelte aufschlagen, noch Hirten ihre Herden lagern lassen, sondern Wüstentiere werden sich da lagern und ihre Häuser werden voll Eulen sein. Strauße werden da wohnen und Feldgeister werden da hüpfen und wilde Hunde werden in ihren Palästen heulen und Schakale in den Schlössern der Lust. Ihre Zeit wird bald kommen und ihre Tage lassen nicht auf sich warten. Soweit ein Zitat aus Kapitel 13. Weitere Prophezeiungen über Babylon sind in Jesaja 47 zu finden. Ausgrabungen in Babylon haben die Genauigkeit dieser Vorhersagen bewiesen. Mehr als 80 Kilometer der Mauern Babylons sind ausgegraben worden. Die Kultur dieser großen Zivilisation ist noch immer beeindruckend, doch sie liegt im Staub begraben, genau wie es Jesaja prophezeit hat. Das ist eines der vielen Beispiele, die genannt werden können und die Zuverlässigkeit der Prophezeiungen untermauern. Auf unserer Reise durch das Buch Jesaja werden wir noch weiteren Beispielen dieser Art begegnen. Jesus Christus ist das grundlegende Thema des Neuen Testaments. Doch ebenso ist er das Thema im Jesaja-Buch. Jesaja wird manchmal auch als der fünfte Evangelist bezeichnet. Nicht ohne Grund, denn die Jungfrauengeburt Christi, sein Wesen, sein Leben, sein Tod, seine Auferstehung und sein zweites Kommen werden sehr deutlich und unmissverständlich im Buch des Propheten Jesaja beschrieben.

Ein Prophet wie Jesaja musste zu seiner Zeit erst einmal seine Fähigkeiten unter Beweis stellen. Vorhersagen für die nahe Zukunft mussten in Erfüllung gehen, sodass man ihm auch Vertrauen entgegenbrachte, wenn er bestimmte Ereignisse in der ferneren Zukunft vorhersagte. Wie unwahrscheinlich es ist, dass sich eine von uns selbst erfundene Prophezeiung erfüllt, das habe ich am Beispiel der Wettervorhersage deutlich gemacht. Je mehr Bedingungen erfüllt sein müssen, desto geringer die Wahrscheinlichkeit, dass ein bestimmtes Ereignis auch tatsächlich eintritt. Nach menschlichen Maßstäben hätten manche Prophezeiungen aus der Bibel deshalb niemals in Erfüllung gehen dürfen. Doch der Heilige Geist hat dafür gesorgt, dass das völlig Unwahrscheinliche dennoch Realität geworden ist. In der nächsten Ausgabe der Sendereihe Durch die Bibel beginnen wir mit dem ersten Kapitel aus dem Buch Jesaja. Dazu möchte ich Sie herzlich einladen. Bis dahin, auf Wiederhören und Gott befohlen.

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1: Miris Kirchengemeinde in Malaga organisiert einen Hilfseinsatz für Valencia. Dort hat ein schweres Unwetter verheerende Überschwemmungen ausgelöst. Melody hatte sich auch als Helferin gemeldet, doch eine Grippe zwingt sie dazu, abzusagen. Sie bittet Miri, an ihrer Stelle mitzufahren. Miri sagt zögernd zu, packt das Nötigste zusammen und trifft sich frühmorgens mit den anderen Freiwilligen zur Abfahrt. Zu ihrer Überraschung ist Max auch dabei. Miri hat sich vor kurzem während eines Streits von ihm getrennt und vermeidet seitdem, ihm zu begegnen. Und nun muss sie ein ganzes Wochenende seine Nähe ertragen. Wir lesen heute weitere Passagen aus dem Roman Unless You Trust von Maja Knodel. Herzlich willkommen zu einer spannenden halben Stunde. Ich bin Susanne Pommerin-Weidner.

0: Nach einer mehrstündigen Fahrt kommt das Hilfsteam in Valencia an. Die Spuren der Verwüstung zeigen sich überall. Zerstörte Häuser und schlammige Straßen. Dazwischen Menschen, die versuchen, die Situation unter Kontrolle zu bekommen. Miri packt tatkräftig mit an und versucht, ihre eigenen Sorgen erst einmal hinten anzustellen. Ihr Team hilft in der Essensausgabe und bei der Straßenreinigung. Abends ist Miri völlig erschöpft, aber auch zufrieden, dass sie etwas bewirken kann. Am nächsten Tag machen sich die Freiwilligen auf den Weg zu einer jungen Familie, die dringend praktische Hilfe benötigt. Es liest Simona Brande-Busemeier.
1: Eine braune Landschaft der Verwüstung zog an ihnen vorbei und Miri lehnte ihren Kopf an das Eisengestell. Zerdrückte Autos, als wären es Streichholzschachteln, die jemand zwischen Daumen und Zeigefinger zusammengedrückt und dann auf einen Haufen geworfen hätte. Umgestürzte Ampeln und Kabel. Dazwischen ewige Staus all derjenigen, deren Auto nicht den Fluten zum Opfer gefallen war und die auf dem Weg zur Arbeit waren, um irgendwie wieder an die Normalität anzuknüpfen. Es hatte etwas Meditatives, das sanfte Schaukeln des Trucks, der sich einen Weg durch das Chaos bahnte. Das Chaos, das von außen betrachtet so sehr Miris innerem Zustand ähnelte. Sie hatte gefühlt die Trümmer ihres eigenen Lebens auf einen Haufen geschoben, und obwohl es so riesig und hässlich war, schaffte sie es irgendwie, ihre Tage darum herum zu manövrieren, ohne dem Schutthaufen Beachtung schenken zu müssen. Noch vor wenigen Wochen hatte sie gedacht, dass sie endlich angekommen wäre. In Malaga. Bei Max. Bei Gott. Sie schluckte. Eine ältere Frau vor ihnen zerrte an ihrem Einkaufstrolley, dessen Räder sich im Geröll auf der Straße verfangen hatte. Ihre Rockzipfel waren mit Schlamm bedeckt, und die buschigen Augenbrauen zogen sich zusammen, während sie mit aller Kraft am Griff zog. Kurz bevor Miri dem Impuls nachgab und die anderen bat anzuhalten, kam der Trolley wieder frei und die Frau setzte ihren beschwerlichen Weg über den schlammigen Asphalt fort. Beklommenheit und dieses mittlerweile so vertraute Gefühl der Leere breiteten sich in ihrem Inneren aus. Ich beobachtete, was die Menschen auf dieser Welt tun und erkannte, alles ist vergebliche Mühe. Gerade so, als wolle man den Wind einfangen. Der Tagesvers ihrer Bibel-App kam mir in den Sinn. Sie hatte ihn am Morgen beim Zähneputzen gelesen. Prediger 1, Vers 14, wenn sie sich richtig erinnerte. Gott, es fühlt sich alles so sinnlos an. Was soll ich denn mit meinem Leben machen? Wenn alles nur wie eine Jagd nach dem Wind ist, was ist es dann nicht? Stille. Nichts. Darauf beschränkte sich Miris Beziehung zu Gott momentan. Oder ehrlich gesagt, war es noch nie anders gewesen. Sie las den Vers des Tages, schickte ein paar Fragen Richtung Himmel und machte dann weiter wie bisher. Mittlerweile zweifelte sie nicht mehr daran, dass es Gott gab. Dafür hatte sie ihn schon in zu vielen Momenten erlebt. Sie zweifelte eher an sich selbst. Dass sie es jemals schaffen würde, auch nur eine halb so innige Beziehung zu Gott zu haben, wie es bei Max der Fall war. Gott war wahrscheinlich ziemlich enttäuscht von ihr. Doch wie sollte sie ihm das verdenken, wenn es genau das war, was sie selbst fühlte? Ab hier müssen wir zu Fuß weiter. Eds Stimme riss Miri aus ihren Gedanken. Der Truck war zum Stehen gekommen und hektisch fingen alle anderen an, ihre Sachen zusammenzupacken. Miri hatte ohnehin nicht viel dabei. In ihrem kleinen Rucksack befanden sich eine Wasserflasche, ein Wechsel-T-Shirt und ein Pulli, falls es gegen Abend abkühlen würde. Mechanisch, als wäre sie gerade aus einem tiefen Schlaf erwacht, folgte sie den anderen die schmalen Stufen hinunter. Mit Max hatte sie heute noch kein Wort gewechselt und sie gratulierte sich selbst, dass sie ihn bisher noch kein Mal angeschaut hatte. Gut, außer als er mit seinem Instant-Kaffee gedankenverloren am Fenster gestanden hatte, nachdem sie aus der eisigen Dusche gekommen war. Oder als er das Werkzeug in den Truck geladen hatte und seine Muskeln so deutlich hervorgetreten waren, dass Miri all ihre Kraft hatte zusammennehmen müssen, um sich nicht in seine Arme zu kuscheln. Aber Blickkontakt, den hatte sie bisher erfolgreich vermieden. Man muss auch die kleinen Erfolge feiern. Der Geruch nach nasser Erde und Verwesung lag über dem Viertel und war noch um einiges intensiver als gestern. Miri bemühte sich, durch den Mund zu atmen, um die aufsteigende Übelkeit zu vertreiben. Auch hier zeichnete sich die Wassermarke an den Fassaden deutlich ab. Die Gummistiefel, die Miri in weiser Voraussicht wieder angezogen hatte, leisteten ihr gute Dienste, weil sie in der kleinsten Seitenstraße, durch die sie liefen, noch immer bis zu den Waden im Schlamm versank. Stromleitungen hingen von den Häuserwänden. Miri hatte sich eh immer gefragt, warum die Leitungen hier in Spanien meist bündelweise außen um die Häuser gelegt wurden. Sie wollte sich gar nicht ausmalen, wie viel größer nun die Zerstörung durch die Wassermassen gewesen war. Dort vorne ist es. Der schnauzbärtige Leiter der Hilfsorganisation, in deren Räume sie ihr Nachtquartier aufgeschlagen hatten, begleitete sie heute und zeigte nun auf ein weißes Reihenhaus. Die Wassermarke verlief bei der Hälfte des zweiten Stocks und davor türmten sich Berge aus Abfällen, Kisten und Plastikgebilden, deren ursprüngliche Form nicht mehr zu erkennen war. Es erinnerte Miri an die Straße, die sie am Vortag aufgeräumt hatten und wo sie den kleinen Hund gefunden hatte. Nur dass hier der Gestank fast unerträglich war. Der Leiter der Hilfsorganisation klopfte an eine Holztür, von der türkise Faser abblätterte. Es dauerte ein paar Sekunden, bis die Tür unter lautem Zerren und Schieben geöffnet wurde. Ein kleingewachsener Mann in zerrissener Jeans und hochgekrempelten Hemdärmeln machte ihnen auf. Sein Gesichtsausdruck war freundlich, ja fast erleichtert, aber die Müdigkeit war ihm deutlich anzusehen. Dunkle Schatten lagen unter seinen Augen und seine Wangen wirkten unnatürlich eingefallen. »Papa?« Ein kleines Mädchen tauchte neben dem Mann auf. Ihre Arme umschlangen sein Bein. Der Blick war ängstlich auf die Fremden vor ihrer Haustür gerichtet. »Ven aquí, cariño.« Der Mann bückte sich und hob seine Tochter auf den Arm. »Danke, dass ihr gekommen seid. Das«, er strich mit der freien Hand über sein bärtiges Kinn, »bedeutet uns wirklich viel.« Der Leiter klopfte ihm auf die Schulter und nickte ihm aufmunternd zu. Die beiden betraten das Haus und mit einem Kopfnicken gab er der Gruppe zu verstehen, ihnen zu folgen. Als Miri über die Türschwelle trat, schlug ihr eine feuchte Kälte entgegen. Der Raum war dunkel und es dauerte ein paar Sekunden, bis sich ihre Augen an das dämmerige Licht gewöhnt hatten. Hier musste einmal das Wohnzimmer gewesen sein. Ein großer Sessel war mit Schlamm überzogen, ebenso der Boden. Die Glastüren einer Vitrine waren zersprungen und die Scherben lagen zusammen mit zerbrochenem Geschirr aufgekehrt in einer Ecke. Die Tür zum Nebenraum, offensichtlich die Küche oder das, was von ihr noch übrig war, stand offen. Die Schranktüren hingen zum Teil nur noch halb in ihren Verankerungen. Töpfe, Pfannen und Kochutensilien lagen zusammen mit undefinierbarem Unrat auf dem Boden. »Miri?« Jorge stand am Treppenaufgang und deutete nach oben. Sie nickte und bemerkte erst jetzt, dass außer ihr niemand mehr im Untergeschoss war. Sie konnte ihren Blick kaum von all dem Chaos losreißen. Die Überbleibsel eines Lebens. Gut, die Menschen hier waren anscheinend ja noch am Leben, aber während sie dieses Bild der Zerstörung auf sich wirken ließ, kam ihr immer wieder der Vers aus Prediger in den Sinn. Die Menschen sammeln und bauen und schaffen sich ein Zuhause und dann... In Sekunden kann alles zerstört werden, was man sich so mühsam aufgebaut hat. Miri dachte an ihr WG-Zimmer in Malaga. Sie hatte bisher nicht das Gefühl, dass sie sich dort besonders heimelig gemacht hatte und dass das wirklich ihr Zuhause war. Aber war es nicht mit Volleyball genauso gewesen? Sie war ihr Leben lang einem Traum nachgejagt und hatte auf einmal gemerkt, dass es nicht das war, wonach sie streben wollte. Plötzlich hatte sich alles in Luft aufgelöst und ihr ganzes Lebensgerüst war weggespült worden. Wie in Trance folgte Miri den anderen die Treppe hinauf. Der Linie an den Wänden nach zu urteilen, war das Wasser auch im Hausinneren bis hier gekommen, allerdings nur wenige Zentimeter hoch. Außer einem Badezimmer und zwei kleinen Schlafzimmern befand sich hier oben nicht viel. Zwei Stühle und eine umgedrehte Holzkiste in einer Nische waren zu einer Essecke umfunktioniert worden. Disculpa. Einer der anderen Helfer, wie war sein Name noch? Victor? schob sich mit einer Entschuldigung an ihr vorbei und stellte einen Karton mit Lebensmitteln, die sie mitgebracht hatten, auf den improvisierten Tisch. «Muchas gracias», sagte eine dünne Stimme. Erst jetzt bemerkte Miri die Frau, die im Nebenzimmer mit einem kleinen Jungen auf dem Arm auf dem Bett kauerte. Sie nickte ihr kurz zu, aber Begrüßungsfloskeln fühlten sich angesichts der Lage dieser Familie irgendwie fehl am Platz an. Die anderen schauten sich wie Miri mit betroffenen Gesichtern um und schienen unschlüssig darauf zu warten, wie es weitergehen würde. Ed stand am Fenster, redete mit dem Mann und drehte sich dann zu ihrer Truppe um. »Okay, Leute, wir wollen dieses Haus etwas auf Vordermann bringen. Jorge, Jari, Max, ihr kümmert euch um die Küche und baut die Schränke aus.« Die drei nickten. Tatendrang blitzte in ihren Augen auf. Miri konnte es gut verstehen. Sie fand die Atmosphäre in diesem Haus so bedrückend, dass auch sie sich sehnlichst wünschte, irgendetwas tun zu können, um dieser Familie zu helfen. »Carlos, Victor, David, ihr räumt das Wohnzimmer aus und fegt den Schlamm aus dem Raum. Der Rest kann euch helfen und anschließend die Fliesen in der Küche abklopfen.« Wieder einmütiges Nicken, bevor sich die Truppe in Bewegung setzte und die Stufen hinunterlief. Gerade als Miri sich auch umdrehen wollte, spürte sie einen leichten Druck auf ihrer Schulter. »Ach, Miri?« Ed trat hinter sie und schaute sie bittend an. »Könntest du dich ein bisschen um Marisa und die Kinder kümmern?« Miri warf einen Seitenblick ins Schlafzimmer, wo die junge Frau noch immer reglos saß, während das Kind auf ihrem Schoß ungeduldig zappelte. »Klar, selbstverständlich.« Miris Stimme war nicht viel mehr als ein Krächzen, weil der Kloß in ihrem Hals es ihr schwer machte, zu sprechen. Sie hatte keine Ahnung, was genau sie tun sollte, aber sie wollte sich irgendwie nützlich machen. Egal wie.

Unschlüssig schaute Miri zwischen dem kleinen Mädchen, das sich wieder an das Bein ihres Vaters geklammert hatte, und der Mutter mit dem kleinen Jungen hin und her. »Señorita?« Der Vater bemerkte ihren Blick und kam mit einem zaghaften Lächeln auf sie zu, das Mädchen wie ein Klammeräffchen im Schlepptau. »Danke für Ihre Hilfe. Wirklich.« Miri wusste nicht, ob sie beschämt zu Boden schauen oder dem gerührten Blick des Mannes standhalten sollte. Wo er so nah vor ihr stand, waren seine dunklen Augenringe noch deutlicher zu sehen. »Könnten Sie...« begann er und schien dann um Fassung zu ringen, bevor er weitersprechen konnte. »Könnten Sie dafür sorgen, dass meine Frau etwas isst? Wir hatten seit 5 Tagen nichts zu essen und die wenigen Konserven, die der Flut nicht zum Opfer gefallen sind, haben wir den Kindern gegeben. Aber Marisha geht es nicht gut. Ich bin vorgestern 10 Kilometer zu Fuß gelaufen, um einen Supermarkt zu finden, der nicht dicht machen musste. Doch meine Frau weigert sich zu essen, aus Angst, dass nicht genug für die Kleinen bleibt.« Miri hätte schwören können, dass der Kloß in ihrem Hals mittlerweile die Größe eines Volleyballs angenommen hatte und von außen deutlich sichtbar war. Sie erwiderte den Blick des Mannes weiterhin, aber schaffte es nicht, auch nur ein Wort herauszubringen. »Wissen Sie, ich...« Wieder wanderte sein Blick suchend durch den Raum, bevor er weitersprach. »Ich komme klar, aber meine Frau und meine Kinder. Ich möchte, dass es ihnen gut geht.« Seine Stimme brach und wieder fuhr er sich mit einer Hand durch den Bart. Miri senkte nun doch den Blick. Sie war noch nie mit so viel persönlicher Not konfrontiert worden und hatte keine Ahnung, wie sie in diese müden und gleichzeitig so dankbaren Augen blicken sollte, ohne selbst in Tränen auszubrechen. »Was Sie hier für uns tun, das werden wir Ihnen nie vergessen. Ich danke Ihnen.« Er berührte sie sanft an der Schulter. Obwohl er ein Fremder war, hatte diese Geste nichts Unangenehmes oder Aufdringliches, sondern war der verzweifelte Versuch eines gebrochenen Mannes, seine Dankbarkeit auszudrücken. Mit aller Kraft bemühte sich Miri um ein Lächeln und nickte ihm freundlich zu. Die Frau schaute kurz auf, als Miri das Schlafzimmer betrat, reagierte aber sonst kaum. Unschlüssig beäugte Miri die Lebensmittelkiste auf dem Tisch. Durch das Fenster drangen warme Sonnenstrahlen in die Wohnung und hüllten den Raum in eine Wärme, die in einem harten Kontrast zu der düsteren Stimmung stand. Langsam ging Miri zu der Kiste und zog eine Packung Toast und Käse hervor. Sie hatte keine Ahnung, ob das, was sie tat, das Richtige war, aber es war allemal besser, als untätig herumzustehen. Aus dem Augenwinkel nahm sie wahr, wie das Mädchen, das nun im Türrahmen stand, den Kopf gegen die Holzverkleidung gelegt, jede ihrer Bewegungen beobachtete. Es gab keine Teller, und da Miri das zerbrochene Geschirr unten gesehen hatte, wollte sie auch nicht danach fragen. Sie zog ein paar Servietten aus dem Karton und belegte ein paar Brote. Noch immer saß die Frau auf dem Bett und starrte fast apathisch Löcher in die Luft. Als weder sie noch die Kinder Anstalten machten, sich zu bewegen, stand Miri auf, nahm die Serviette mit 2 Toastbroten und reichte sie der Frau. Diese nahm eines davon und machte eine Kopfbewegung in Richtung ihrer Tochter, die immer noch im Türrahmen stand. »Geben Sie es den Kindern.« Miri biss sich auf die Lippe und dachte daran, was der Mann zu ihr gesagt hatte. Sie fühlte sich völlig unfähig, sich richtig zu verhalten, geschweige denn, das Richtige zu sagen. »Es gibt mehr als genug zu essen. Nehmen Sie das hier.« Die Frau schüttelte den Kopf und blieb ansonsten reglos sitzen. Sie war zweifelsohne völlig traumatisiert und brauchte professionelle Hilfe. Aber die Krankenhäuser in der Gegend waren alle völlig überfüllt. Die Polizei, Feuerwehr, das Rote Kreuz und andere Hilfsorganisationen waren nonstop im Einsatz. In dieser Situation war es egal, dass Miri keine ausgebildete Medizinerin oder Seelsorgerin war. Diese Familie brauchte Unterstützung. Und sie war nun mal diejenige, die gerade hier war, um genau die zu leisten. »Hören Sie, Marisha, nicht wahr? Ich bin Miri und ich bin hier, um Ihnen zu helfen. Wir haben Lebensmittel, Hygieneartikel und Kleidung dabei. Es gibt genug und Ihre Kinder werden versorgt. Aber Sie müssen auch zu Kräften kommen.
Denn was ihre Kinder vor allem brauchen, ist eine Mutter, die genug Kraft hat, um für sie da zu sein. Miri konnte selbst nicht glauben, dass diese Worte gerade aus ihrem Mund kamen. Sie klangen so abgeklärt, so erwachsen. Aber sie spürte, dass sie in der Frau arbeiteten. Ganz langsam hob Marisa den Blick und schaute Miri an. In ihren Augen lagen Leere und Hoffnungslosigkeit. Sie sind doch Christen, nicht wahr? Miri nickte langsam. Die Hilfsorganisation, bei der sie übernachteten, war tatsächlich eine christliche Organisation. Und die meisten Hilfsgüter stammten von Gemeinden im ganzen Land. Können Sie für uns beten? Sie tun sowas doch, oder? Die Frage traf Miri völlig unvorbereitet. Ja, sie hatte angefangen, an Gott zu glauben und würde sich wahrscheinlich selbst mittlerweile als Christin bezeichnen. Aber ihre eigenen Schritte im Glauben waren so wackelig und von so vielen Unsicherheiten geprägt, dass sie nicht wusste, wie sie auf diese Bitte reagieren sollte. Okay, sicher. Jetzt? Miri versuchte, die Panik in ihrer Stimme zu unterdrücken. Sie war nicht nur weder Medizinerin noch Seelsorgerin, sondern am allerwenigsten war sie eine Glaubensheldin, die Leuten in Notsituationen mit Gebeten tröstete. Vielleicht sollte sie Ed holen. Er war immerhin Pastor. Marisa nickte und schaute Miri wieder so durchdringend an, dass sie es nicht übers Herz brachte, sie zu vertrösten. Okay, dann wollen wir mal. Miri nahm auf der Bettkante Platz und faltete unsicher die Hände. Gebet bedeutet, mit Gott zu reden, wie mit einem Freund, hatte Max immer gesagt. Ein paar Mal hatte Miri das auch schon gemacht, in ihrem Zimmer, in Gedanken, für sich und auf dem Boot, als sie Yara und Tarek gesucht hatten. Aber das war eine Notsituation gewesen. Andererseits, war das hier nicht auch eine? Gott, wir brauchen dich hier. Diese Familie braucht dich. Du weißt, dass sie durch die Überschwemmungen, nun ja, vieles verloren haben. Miri räusperte sich und blinzelte, weil sie nicht sicher war, ob sie weitermachen sollte. Doch die Frau hatte die Augen geschlossen, den Kopf gesenkt und die Arme fest um ihren kleinen Sohn geschlossen. Eine Welle der Liebe für diese Familie ergriff Miri, sodass ihr die nächsten Worte leichter über die Lippen kamen. Gott, du sagst, dass du wie ein Vater für uns bist, der seine Kinder liebt und versorgt. Ich bitte dich, dass du Marisa, ihren Mann und ihre Kinder das spüren lässt. Lass sie spüren, dass sie nicht alleine sind. Und hilf. Hilf ihnen, neue Kraft und Hoffnung zu bekommen. Hilf ihnen, bis die Infrastruktur wieder aufgebaut ist und ihr Zuhause wieder intakt ist. Und schenk ihnen Mut, nach vorne zu blicken und zu sehen, dass du da bist. Amen. Eine Träne rollte über Marisas Wange, als sie die Augen wieder öffnete. Darin lag ein Glanz und ihre Gesichtszüge wirkten nun weicher, als wäre ein winzig kleiner Funken Hoffnung in ihr entzündet worden. Wieder erhellten die Sonnenstrahlen das Schlafzimmer und diesmal kam es Miri fast so vor, als wolle Gott sie seine Wärme und Liebe spüren lassen, während sie in diesem trostlosen, klammen Raum saßen. Marisa griff nach Miris Hand und drückte sie leicht. Danke. Ihre Stimme war kaum mehr als ein Hauch. Miris Kehle schnürte sich zu und sie musste schon wieder gegen die Tränen ankämpfen. In ihrem Alltag kreiste sie in ihren Gedanken und Gefühlen so viel um sich selbst, dass sie es gar nicht gewohnt war, so viel Mitgefühl und Zuneigung zu einer anderen Person zu fühlen, vor allem nicht zu einer Fremden. Aber dieses Gespräch, ja dieses Gebet, war nicht nur für Marisa ein kleiner Hoffnungsschimmer. Miri selbst fühlte sich auf einmal leichter und von einem Sinn erfüllt, den sie in den letzten Wochen aus den Augen verloren hatte. Und es gibt genug, ja? Die Frau deutete auf die Serviette mit den Toastbroten, die immer noch auf ihrem Schoß lagen. Miri lächelte und nickte. Mit zittrigen Händen nahm Marisa einen kräftigen Bissen und hielt währenddessen das andere Brot ihrem Sohn hin. Miri schaute zu dem Mädchen, das noch immer im Türrahmen stand und die Szene still beobachtet hatte. Sie stand auf, schnappte sich eine weitere Serviette mit Broten vom Tisch und ging vor dem Mädchen in die Hocke. »Hier, das ist für dich.«
Die Kleine schaute sie mit großen Augen an, rührte sich aber keinen Zentimeter. Die langen Wimpern erinnerten Miri an Yara, aber mit den kurzen, glatten Haaren und ihrer schüchternen Art hatte sie sonst wenig mit dem kleinen Energiebündel gemeinsam, das Miri so ins Herz geschlossen hatte. »Ich heiße Miri.« Sie lächelte und legte den Kopf schief. »Und du?« Es dauerte einen Moment, bis das Mädchen eine Reaktion zeigte. Doch dann sagte sie, »Gloria.« Miri nickte. »Das ist ein schöner Name. Hast du Hunger, Gloria?« Ein zaghaftes Nicken und der Anflug eines Lächelns. Was hatte nur das Lächeln von Kindern, dass Miris Herz dabei immer einen kleinen Freudensprung machte? »Das ist für dich.« Miri hielt Gloria das Brot noch näher hin, und diesmal nahm die Kleine es vorsichtig entgegen und biss hinein.

Unless You Trust, so heißt der Roman, aus dem Simona Brande-Busemeyer vorgelesen hat. Maja Knodel ist die Autorin. Das 288-seitige Taschenbuch kostet 16 Euro und kann in jeder Buchhandlung gekauft werden. Erschienen ist es im Verlag Franke Buch. 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Morgen begleiten wir Miri und Max, wie sie an einem halb eingestürzten Gebäude vorbeikommen und einen Hilferuf hören. Offenbar ist dort jemand eingeschlossen. Bei dem Versuch zu helfen, bringen sich die beiden selbst in große Gefahr. Und zum Schluss spielen wir für Sie noch das Lied You Move Me von Susan Ashton. Die Künstlerin singt darin von Gottes Liebe, die Menschen in Bewegung bringt. Tschüss und, wenn Sie mögen, bis morgen, sagt Susanne Pommerin-Weidner.